0: Im Zuge der Baumaßnahmen in der Straße der Volksrepublik in Sangerhausen ist der Asphalteinbau im Abschnitt vom Kreisverkehr Erfurter Straße bis zur Zufahrt des Geschwister-Scholl-Gymnasiums voraussichtlich für den 15. und 16. Juli vorgesehen. Die Befahrung dieses Streckenabschnittes soll nach aktuellem Stand etwa ab dem 27. Juli wieder möglich sein. Die Zufahrt zum Rewe und Rossmannmarkt erfolgt weiterhin über die Karl-Liebknecht-Straße. Nicht zu vergessen, heute starten die Sommerferien, erholsame Wochen für alle Schülerinnen und Schüler. Dazu passt das Folgende. Kostenlos ins Museum. VIP-Museumspass startet in die Sommerferien 2026. Die Erlebniswelt Museen initiiert bereits zum 14. Mal die beliebte Ferienaktion. Inzwischen über 70 Museen können kostenlos besucht werden. Es warten attraktive Preise. Der VIP-Museumspass soll junge Menschen für Kultur, Geschichte und die vielfältigen Museen ihrer Region begeistern. Traditionell wird er zur Zeugnisausgabe an Schülerinnen und Schüler aller Schulen im Landkreis Mansfeld-Südharz verteilt. Darüber hinaus ist er in den teilnehmenden Museen sowie in den Touristenstadtinformationen erhältlich. Der Pass ist mit einem Gewinnspiel verbunden, das zusätzlich Anreize schafft. Wer 5 oder mehr Stempel sammelt, kann an einer Verlosung attraktiver Preise teilnehmen. Der VIP-Museumspass gilt vom 2. Juli bis zum 16. August in den teilnehmenden Museen in Sachsen-Anhalt, Thüringen und Niedersachsen. Alle teilnehmenden Einrichtungen sowie weitere Informationen sind unter www.erlebnisweltmuseen.de zu finden.
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0: Gerd Wischkowski, bislang Ortsbürgermeister von Helbra, konnte bei der Verbandsgemeindewahl die meisten Stimmen auf sich vereinen und wird somit Nachfolger von Verbandsgemeindebürgermeister Norbert Born. Am Rande einer Veranstaltung fragten wir ihn, was aus seiner Sicht jetzt das Wichtigste für die Verbandsgemeinde Mansfelder Grund-Helbra ist.
1: Ja, hallo erstmal in die Runde. Ja, ich denke mal, das Wichtigste ist die Kommunikation zwischen den Kommunen, dass die wieder einig sind, dass die wieder miteinander reden, dass man auch keinen benachteiligt. Das ist so, das ist sicherlich das Erste, was auch schon mal schwerfällt, weil vorneweg hatten wir nur die Gemeinde Helbra, natürlich die Bürger, aber auch im Verbandsgemeinderat saß ich ja auch schon für die gesamte Verbandsgemeinde und jetzt natürlich auch als Bürgermeister der Verbandsgemeinde Helbra für alle unsere Bürger.
2: Also Sie meinen, das war bislang, war das nicht so richtig so, wie Sie sich das vorgestellt hätten?
1: Nein, in den letzten Jahren gab es sehr viel Dispute in den Verbandsgemeinderat, zwischen den Kommunen, zwischen dem Bürgermeister und anderen Bürgermeister, also zwischen dem Bürgermeister der Verbandsgemeinde und dem Bürgermeister in den Orten. Das lief nicht immer ganz sauber. Es wird auch nie ganz glatt laufen, das gehört soweit auch dazu. Fehler machen wir alle, aber ich denke mal, zukünftig gemeinsam und öfter miteinander reden hilft.
2: Am 1.10. werden Sie Ihr neues Büro beziehen. Nun haben Sie aber als Ortsbürgermeister schon recht viele Projekte angeschoben. Was wird denn daraus?
1: Ja, also im Moment ist es erstmal so, dass ich bis zum Ende September Bürgermeister der Gemeinde bin und bleibe. Und natürlich auch da alle Ämter wahrnehme und alles, was damit zu tun hat. Danach folgt erst einmal eine Übergangszeit bis zur Neuwahl, wo die Stellvertreterin das übernimmt. Ist in dem Fall meine Frau, ja, das muss man ehrlich dazu sagen, die ist nochmal gewählt und wird das auch machen. Und dann wird es eben spätestens Ende des Jahres, Anfang des nächsten Jahres einen neuen Wahltermin geben, wo ein neuer Bürgermeister sich stellen kann. Ich hoffe, dass dieser Bürgermeister genauso viel Enthusiasmus, so viel Mut und so viel Spaß an der Sache hat, wie ich habe, im Moment habe und auch hoffentlich immer behalten werde. Aber ich wünsche das dem Neuen auch, weil es ganz wichtig ist, dass diese Projekte fortgeführt werden. Ja, wir fangen jetzt hier an mit heute Abend ist die Gemeinderatssitzung, heute Abend ist der Beschluss drauf, Erneuerung Neptunbades, Abriss der Familienhäuser, Neubau Rettungswache. Das sind alles so Kleinigkeiten, Neubau Straßen, bzw. Planung von Straßen. Das sind eine ganze Menge auf dem Tableau und ja, wir werden das umsetzen.
3: Am 30. Juni sollte der symbolische erste Spatenstich für den Umbau und die Erweiterung des CJD Heilpädagogischen Wohnheims in Sangerhausen stattfinden. Zu diesem feierlichen Anlass begrüßte Yvonne Kabierske als Vertretung der CJD Standortleitung Sangerhausen die Gäste. Worte der Besinnung gab es dann von Pastor Mark Schröder. Für die musikalische Umrahmung sorgte Christian Balkenohl.

0: Dann trat Oberbürgermeister Thorsten Schweiger an das Mikrofon.
1: Liebe Damen und Herren, sehr geehrte Bewohnerinnen und Bewohner, Mitarbeiter und Mitarbeiterinnen des CUD, wir stehen heute hier und wollen den symbolischen Spatenstich vollziehen für die Erweiterung und den Umbau des heilpädagogischen Wohnheims. Im Moment ist das eine sehr, sehr gute Nachricht. Ich weiß, dass wir mit Herrn Demuth da ganz lange auch darauf hingearbeitet haben. Wir mussten ja auch eine Interimslösung finden in der Stadt, um dieses Bauvorhaben möglich zu machen. Das haben wir aber auch gemeinsam hinbekommen. Ein solcher Anlass, wie wir ihn heute haben, ist, finde ich, immer mehr als ein Baubeginn. Das klingt immer so trivial. Das ist in meinen Augen ein Zeichen der Zuversicht, die man auch mal feiern kann, ein Zeichen der Wertschätzung für die Bewohner, für die Angestellten hier im CJD. Und es ist natürlich auch ein Zeichen, und Sie sagten es bereits, dass wir nicht nur in der Gegenwart leben, sondern auch in die Zukunft schauen und sicher sind, dass es hier eine gute Zukunft haben wird.
0: Dann stellte Architekt Alexander Reinshaus das Projekt näher vor. Im Mittelpunkt der Baumaßnahmen steht die Umgestaltung der bisherigen Wohnstruktur. Dem Wunsch nach mehr Individualität und Privatsphäre wird nachgegangen. Künftig stehen statt bisher 6 Einzel- und 18 Doppelzimmern 36 Einzel- und 2 Doppelzimmer zur Verfügung. Alle Zimmer werden mit eigenen Sanitäreinrichtungen ausgestattet. Darüber hinaus entstehen 2 neue Pflegebäder sowie 3 Gemeinschaftsräume mit Ausgabeküche. Auch die digitale Teilhabe wird im Rahmen des Bauprojektes gestärkt. Dafür erhalten die Zimmer jeweils eigene Internet-, Fernseh- und Telefonanschlüsse. Durch den Erweiterungsbau wird ein Zwei-Milieu-Prinzip geschaffen. Zusätzliche Räumlichkeiten ermöglichen künftig eine klare Trennung von Wohnen und Beschäftigung, sodass auf pandemische und vergleichbare Ausnahmesituationen besser reagiert werden kann. Zudem entstehen neue Räumlichkeiten für die Mitarbeitenden, darunter separate Pausenräume sowie Beratungs- und Sitzungsräume. Die Fertigstellung des Projektes ist für Ende 2028 vorgesehen. Bevor jetzt tatsächlich der erste Spatenstich auf dem Programm stand, übergab Herr Reinshaus noch symbolisch Brot und Salz an Yvonne Kabierske. Aber dann wurde die Baumaßnahme offiziell gestartet. Durch Yvonne Kabierske, Thorsten Schweiger, Alexander Reinhaus und Annette Riedel-Schmidt von der Hausleitung. Am 1. Juli lud die Polizeiinspektion Halle gemeinsam mit der Kupferstadt Hettstedt

0: sowie dem Volkssolidarität Kreisverband Mansfeld-Südharz alle Bürgerinnen und Bürger herzlich zum Seniorenpräventionstag Meine sichere Heimat auf den Hettstedter Markt ein. Dort gab es dann ein vielfältiges Programm rund um das Thema Sicherheit im Alltag. Wir sprachen mit der stellvertretenden Leiterin zentraler Aufgaben des Polizeireviers Eisleben, Grit Kilian Moritz.
1: Ja, schönen guten Tag erstmal. Wir haben eine Aktionswoche. Das Thema ist Straftaten gegen ältere Menschen. Und wir haben uns entschieden, gemeinsam mit der Stadt Hettstedt und der Volkssolidarität heute einen Aktionstag diesbezüglich zu machen und versuchen hier auch so an die älteren Menschen heranzutreten, um sie auf die Gefahren, die im Internet, am Telefon, an der Haustür passieren. Außerdem vor Ort ist das Präventionsmobil des Landeskriminalamtes, die nochmal speziell auf Einbruchsschutz und sicheres Haus und sichere Wohnungen eingehen kann, wo man sich beraten lassen kann. Dies ist eine kostenlose Aktion der Polizei.
0: Stellt sich die Frage, ob das Leben für Senioren und Seniorinnen in den letzten Jahren unsicherer geworden ist?
1: Nein, es ist nicht unsicherer geworden, aber unsere Täter, gerade die Betrugsmaschen, haben immens an Qualität zugelegt, muss man einfach mal so sagen. Die Täter kommen mit immer neuen Maschen, wechseln auch ganz schnell die Geschichten und wir versuchen, die Leute darüber aufzuklären.
0: Und natürlich wollten wir auch wissen, ob dieser Tag eine Fortsetzung finden wird.
1: Tatsächlich wollten wir das in diesem Jahr einmal ausprobieren, ob es von den Menschen angenommen wird. Und wenn wir, und davon gehe ich aus, heute Nachmittag einen Erfolg verzeichnen können, wird es vielleicht, mit Sicherheit vielleicht, im nächsten Jahr eine Fortsetzung geben.
0: Wie erwähnt ja auch der Kreisverband der Volkssolidarität vor Ort, dessen geschäftsführender Vorstand Christian Heidler gerade den Hettstedter Bürgermeister Frank Tallich begrüßt. Gemeinsam mit Polizeioberkommissar Christoph Kindeleit machten sie einen kleinen Rundgang über den Markt. Heiß begehrt die Tipps und Hinweise von Frau Kilian Moritz, die Themen dabei Einbruchschutz oder auch Hinweise zur sicheren Teilnahme am Straßenverkehr zu Fuß mit dem Fahrrad oder als Autofahrer oder Fahrerin. Schließlich ging es auch um Informationen zu typischen Betrugsmaschen wie dem Enkeltrick und wie man sich davor schützt. Und natürlich auch der sichere Umgang mit Smartphone, Internet und sozialen Netzwerken im Alltag. Neben all dem standen den Besuchern und Besucherinnen an diesem Tag natürlich die ganz normalen Angebote des Hettstedter Wochenmarkts zur Verfügung.
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0: Am 26. Juli um 17 Uhr beginnt ein Orgelkonzert mit Kirchenmusikdirektor Thomas Ennenbach in der Marktkirche St. Andreas in der Lutherstadt Eisleben. Thema Giganten des Barocks, Bach und Händel sowie Verehrer. Der Eintritt kostet 10 € im Vorverkauf. Schüler bis 18 Jahre brauchen nichts bezahlen. Zum Tag des offenen Denkmals lädt der Schmidtschacht Helbra am 13. September von 9:30 Uhr bis 16:30 Uhr ein.
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3: Der DAX notierte am Freitagvormittag bei 25.685,28 Punkten, der TecDAX bei 3.894,21 Zählern und der Euro war ein US-Dollar 14,49 wert.
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3: In der Nacht zum Samstag ist es meist gering bewölkt und niederschlagsfrei. Die Tiefstwerte fallen auf 12 bis 9 Grad, der Wind weht schwach bis mäßig aus West bis Nordwest. Am Samstag ist es teils wolkig, teils stark bewölkt und meist trocken. Die Höchsttemperaturen erreichen 22 bis 24 Grad, der Wind weht mäßig und böig aus West. In der Nacht zum Sonntag ist es wolkig, im weiteren Verlauf bilden sich örtlich Schauer. Die Tiefstemperatur sinkt auf 16 bis 13 Grad, der Wind weht schwach bis mäßig aus West.

0: Sonntag gibt es bei wechselnder Bewölkung Schauer. Kurze Gewitter sind nicht ausgeschlossen. Die Höchstwerte erreichen 22 bis 24 Grad, der Wind weht mäßig, vor allem in Schauernähe stark böig aus West bis Nordwest. In der Nacht zum Montag werden viele Wolken erwartet. Die Schauaktivität lässt nach. Die Tiefstwerte sinken auf 15 bis 12 Grad. Der Wind weht schwach bis mäßig aus West. Am Montag wird es stark bewölkt, erneut treten Schauer, nachmittags auch lokal Gewitter auf. Die Höchstwerte erreichen 21 bis 23 Grad, der Wind weht mäßig aus Nordwest.
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0: Um 11 Uhr waren es 20 Grad, die Luftfeuchtigkeit betrug 41% und der Luftdruck 1023 Hektopascal.
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0: Im Anschluss sehen Sie von unseren Nachbarn aus Sachsen-Anhalt am Samstag der Punktum-Wochenrückblick und am Sonntag Punktum-Kompakt vor 10 Jahren und die Mottenkiste.
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0: Historische Umzüge begeistern Tausende bei Luthers Hochzeit. Die historischen Umzüge zählten auch bei der 30. Ausgabe von Luthers Hochzeit zu den größten Publikumsmagneten. Tausende Besucher säumten am Samstagnachmittag die Straßen der Lutherstadt Wittenberg, als rund 2000 Mitwirkende aus etwa 30 Vereinen, historische Gruppen und Unternehmen in authentischen Gewändern durch die Altstadt zogen. Der große Festumzug gilt seit Jahren als einer der Höhepunkte des traditionsreichen Stadtfestes und bot auch zum 30-jährigen Jubiläum eindrucksvolle Bilder. Wochenlang hatten die Teilnehmer, Vereine und Gruppen ihre Auftritte vorbereitet. Mit historischen Darstellungen, aufwendig gestalteten Kostümen und liebevoll dekorierten Wagen ließen sie die Zeit Martin Luthers und Katharina von Boras für die Zuschauer lebendig werden. Entlang der Strecke wurden die Teilnehmer mit Applaus und zahlreichen begeisterten Zurufen empfangen.
1: Ach, wir haben einen wunderbaren Abend gestern erlebt zum Freitag. Das Wetter ist halt etwas fruchtbar, nicht ganz so sonnig, aber wir brauchen uns überhaupt nicht beklagen, sonst meckern wir mal, es ist so heiß und

0: diesmal ist es schön durchwachsen. Der Umzug ist trocken. Das ist eine gute Stimmung. Wir haben viele Gäste da. Also wir freuen uns sehr. Also ich kann nur sagen, von Seiten der Stadt sind wir total zufrieden. Ach, für die Zukunft beim Luthers Hochzeit muss man einfach sagen, wir müssen so den Mut haben, uns immer wieder so ein Stückchen neu zu entwickeln. Und das gleichzeitig das, was wirklich gut läuft, das müssen wir bewahren. Und ich glaube, da haben die ganzen Vereine, die das alles mittragen, die haben ein gutes Gespür für das, was man verändern muss. Und so. Also ich bin da eigentlich optimistisch. Ich bin da gar nicht so traurig. Ja, also das wird eigentlich sich gut entwickeln.
1: Jubel!
2: Zu den Besonderheiten des Umzuges gehört erneut die große Vielfalt der Mitwirkenden. Neben traditionellen Vereinen aus der Region beteiligen sich historische Darstellergruppen und Unternehmen, die gemeinsam das Bild eines lebendigen und facettenreichen Festzuges prägten. Die Mischung aus Geschichte, Unterhaltung und regionalem Engagement machte den Umzug zu einem Erlebnis für Gäste jeden Alters.
3: Luthers Hochzeit muss man nicht erst zur Silberhochzeit feiern. Man kann auch warten, bis es 30 Jahre alt wird, wie in diesem Jahr. Und ich finde, es hat an Schönheit nichts verloren. Es sind nur alle ein bisschen älter geworden. 30 Jahre ist ein Grund zum Feiern. Bis zum 50., also bis zur goldenen Hochzeit, würde es ja auch noch mal ein bisschen dauern. Die Umzüge, die Leute, die Jubelmenge ist, finde ich, auch gleich geblieben. Wie gesagt, die einzige Veränderung ist, dass rechts und links und während der Parade die Leute etwas älter geworden sind. Ansonsten ist es immer noch ein Magnet, ein Highlight des Jahres, warum man nach Wittenberg kommen muss. Im Juni, auch wenn das Wetter nicht immer so sonnig ist, aber es braucht nicht immer nur Sonnenschein. Es ist wie in einer normalen Ehe, da kann es auch mal ein bisschen bewölkt sein. Die Party ist trotzdem gut.
4: Also ich bin im Prinzip alle 30 Mal beim Stadtfest Luthers Hochzeit dabei gewesen. Natürlich war ich 97 das erste Mal Martin und dann noch ein, zwei, drei Mal mehr bei diesem Fest. Aber das Fest hat zugenommen an Fröhlichkeit, an Breite der Beteiligung der Menschen. Und das ist das, was das Fest ausmacht. Und mir macht es immer wieder Spaß. Diesmal natürlich bei Katharinas Gesinde, schon seit vielen Jahren, dem Heimatverein von Wittenberg.
2: Ebenso großen Zuspruch erhielt am Sonntag der Kinderfestumzug. Zahlreiche junge Teilnehmer präsentierten mit viel Kreativität ihre historischen Kostüme und sorgten bei den Zuschauern für Begeisterung. Der Familiennachmittag bildete damit einen gelungenen Kontrast zum großen historischen Umzug des Vortages. Viele Besucher nutzten die Gelegenheit, die Umzüge aus nächster Nähe zu verfolgen und Erinnerungsfotos festzuhalten. Besonders Familien und Gäste von außerhalb zeigten sich beeindruckt von der Atmosphäre und dem Engagement der zahlreichen Mitwirkenden, die dem Fest seinen besonderen Charakter verliehen.
5: Nur wir wurden hergeholt, damit wir ein bisschen die Kinder bespaßen können. Wir machen mittelalterliches Handwerk mit den Kindern und solche Sachen wie Bogenschießen, Armbrustschießen. Ja, Kerzen ziehen, solche Dinge.
6: Nee, das ist nicht mein Stand. Ich würde mal ein Stück Eisen verhauen.
7: Das ist der Stand der Metallindustrie Wittenberg, sag ich mal. Ne? Sind wir hier, sag ich mal, Wittenberg mit der Schmiede am Markt mit. Ne? Jetzt am Kirchplatz und versuchen den Kindern, sag ich mal, das Berufsbild Metallbau nahezubringen. Und die Berufe, sag ich mal, sind ja irgendwo entstanden, sag ich mal. So, deswegen haben wir gesagt, wir wollen den Kindern zeigen, wie aus dem Rohstoff, was hergestellt wird, sag ich mal, verarbeitet wird zum Produkt, sag ich mal, in der Metallbranche. Das ist doch die letzte Branche, die eigentlich aus Rohstoff was herstellt. Das wollen wir eigentlich versuchen, den Kindern mit zu zeigen.
8: Hauptsächlich Bier trinken. Nein, ich bin der Drechsler und Schnitzer. Und ich zeige das alte Handwerk.
2: Mit rund 50.000 Gästen an drei Veranstaltungstagen erwies sich die Jubiläumsausgabe von Luthers Hochzeit erneut als Besuchermagnet. Trotz wechselhafter Wetterbedingungen und der kurzzeitigen Sperrung eines Veranstaltungsbereiches wegen einem verdächtigen Gegenstandes am Samstag ließen sich die Gäste die Feststimmung nicht nehmen und verfolgten die Umzüge entlang der Straßen und Plätze der historischen Altstadt.

Seit 1886 gibt es den Spielmannszug Ziegerode. Das wurde am 27. Juni ordentlich gefeiert. Zum Musikfest reisten befreundete Gastvereine aus Sachsen-Anhalt und Thüringen an. Gemeinsam marschierten die Spielmannszüge aus Bernburg, Groß-Onnermühlhausen und der Fanfarenzug Hettstedt gemeinsam mit den Gastgebern auf den Festplatz der Waldgaststätte ein. Ein heißer Junitag, der zum Teil im kühlen Schatten gefeiert werden konnte.

0: Im Anschluss daran begrüßte die langjährige Vereinsvorsitzende Steffi Klim die Gäste.
1: Ich freue mich, dass auch der ein oder andere den Weg gefunden hat, trotz des Wetters, aber verschieben war für uns nicht drin, weil wir haben alles organisiert, wir hatten uns Gäste eingeladen, wir haben Sponsoren gefunden, die unser Musikfest unterstützen und deshalb sind wir heute hier und ich freue mich, dass auch ihr alle da seid. Gleich hier an der Stelle möchte ich mich natürlich bei all den bedanken, die uns geholfen haben, unser Fest vorzubereiten, unser Fest durchzuführen und dass es zu einem gelingen wird. Also an dieser Stelle Dank an euch alle. An alle, die heute hier sind, an alle, die mit uns musizieren, an alle, die uns finanziell, materiell unterstützt haben, an alle, die jetzt hier rüber stürmen zu Holz sind und die immer dabei sind, wenn bei uns was los ist. Ich hoffe, der eine oder andere findet nachher noch den Weg. Und dann lasst uns hier beginnen, gemeinsam einen tollen Tag verbringen und feiern. Auf 140 Jahre Siegerrüder-Spielmann zu holen.
0: Danach hieß es Bühne frei für ein erstes gemeinsames Musizieren aller Formationen.

0: Nach dem Ausmarsch der Gastvereine ergriff Landrat André Schröder das Wort.
1: 1886, eigentlich ein Turnverein, der auch mit Musik gemacht hat. 1886, da hat der Kaiser Wilhelm regiert. Da hat die Gewerkschaft gedacht, wir müssen an 8-Stunden-Tag für den 8-Stunden-Tag kämpfen. Und da hat so ein komischer Karl Benz ein Patent angemeldet für so ein komisches Ding, das nannte sich Auto. Eine verdammt lange Zeit her. Nächstes Jahr wird der Landkreis Mansfeld-Südharz übrigens 20 Jahre. Landkreise gibt es schon über 200 Jahre, aber der Landkreis selber 20 Jahre nächsten Jahr. Also ordnen Sie diese 140 Jahre bitte gut ein. Wie viele Jahrzehnte, immer wieder gesellschaftliche Umbrüche, immer wieder Nachwuchspflege, immer wieder Vereinsarbeit und immer wieder Erfolg. Zu DDR-Zeiten Vizemeister und nach der Wiedervereinigung, ich glaube, es waren 7-mal deutsche Meisterschaften und 21 Landesmeistertitel. Das ist ein Riesenerfolg, aber dieser Erfolg, der misst sich nicht nur an Titeln, der misst sich vor allen Dingen an gelebter Gemeinschaft, an Zusammenhalt vor Ort. Und das ist etwas, was man hier sieht. Die befreundeten Vereine sind da, die Pfingstburschen sind da, alle sind herzlich gegrüßt. Das ist das, was wir im Landkreis wollen. Kultur, die gelebt wird, Tradition, die gelebt wird. Und liebe Steffi, über 30 Jahre selber auch mit dabei, also auch ein großer Teil des aktuellen Erfolgs dieser vielen Jahre geht auf das Konto der Vorsitzenden. Und auch nochmal für Sie einen herzlichen Applaus.
2: Waren Sie 50 Jahre dabei?
1: 50 Jahre, naja, das macht dann auch nichts mehr.
2: Ja, 20.
1: Gut, also nochmal ein herzliches Happy Birthday, ein herzlicher Gruß zum Jubiläum. Wir haben hier als Landkreis versucht, trotz schwieriger Kommunalfinanzen auch ein bisschen einen Beitrag zuzusteuern. Ich glaube, das waren die Landesmeisterschaften 18, da hat man ein bisschen mehr geben können. Dieses Jahr waren es 1.500 Euro aus dem Kreishaushalt hier zum Gelegenheit. Das sage ich hier als Landrat mal stellvertretend für die Kreistagsfraktion, zumindest für die Kreistagsfraktion, die dem Kreishaushalt auch zugestimmt haben. Also einen herzlichen Gruß. Feiern Sie bitte, lassen Sie das Kaiserwetter, passt ja gut zum Gründungsjahr, lassen Sie das Kaiserwetter ruhig über sich ergehen. Führen Sie gute Gespräche, hören Sie gute Musik und leben Sie bitte über die 140 Jahre diese Gemeinschaft auch weiter fort. In dem Sinne, Glück auf und Gottes Segen für Sie und haben Sie einen schönen Tag.
0: Unter den zahlreichen Gratulanten zum 140-jährigen Jubiläum waren auch die Pfingstgesellschaften aus Greifswald, Hergesdorf, Alsdorf und Ziegelrothe vor Ort. Sie überreichten Geschenke und brachten traditionelle Stimmung mit. Einige Burschen ließen dabei die Peitsche knallen.

0: Auch kulinarisch kam niemand zu kurz. Von deftigen Speisen bis zu Kaffee, Kuchen und kühlem Bier war alles dabei. Die Musikformationen gaben alle noch ein Platzkonzert und am Abend übernahm DJ Alex das Kommando. Dabei wurde noch bis spät in die Nacht gefeiert.
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Hallo und herzlich willkommen, liebe Zuschauerinnen und Zuschauer, bei Punkt um Ehre im regionalen Fernsehprogramm am heutigen Freitag. In Reublingen am See gab es exhibitionistische Handlungen. Wiederholt wurde in der Straße der Einheit ein Mann beobachtet, der in der Öffentlichkeit exhibitionistische Handlungen durchführte. Diese wurden zur Anzeige gebracht. Der derzeit Unbekannte war mit einem schwarzen Herrenrad unterwegs und war bei seiner letzten Tat mit einem violetten Achselshirt und knielanger Workerhose bekleidet. Wer Hinweise zum Tatverdächtigen geben kann, wird gebeten, sich bei der Polizei Mansfeld-Südharz unter der Rufnummer 03475-670-293 zu melden. Die Gewinner des diesjährigen Wettbewerbs Digitale Erfolgsgeschichten aus Sachsen-Anhalt wurden am 1. Juli in der Handwerkskammer Magdeburg feierlich ausgezeichnet. Den ersten Platz belegte die Hallock GmbH aus der Lutherstadt Eisleben. Den zweiten schaffte es mein Bio-Rind-Inhaber Kevin Schulze aus Großgarz, während sich die Wohnungsgenossenschaft Seehausen-Altmark EG aus Seehausen über den dritten Platz freuen durfte. Mit dem Wettbewerb würdigen die vier gewerblichen Kammern, also die IHK Halle Dessau und Magdeburg, sowie die Handwerkskammern Halle und Magdeburg, herausragende digitale und innovative Projekte von Unternehmen der Region. Das Preisgeld beträgt insgesamt 9.000 Euro. Die Hallock GmbH hat mit Hilfe von künstlicher Intelligenz mehr Effizienz in die eigenen Prozesse gebracht. Die Digitalisierung von Frachtpapieren und Dokumentenabläufen zeigt eindrucksvoll, wie sich durch kontinuierliche Optimierung und den Einsatz intelligenter Systeme Fehler reduzieren und Abläufe stabilisieren lassen. Praxisnaher Beitrag zu mehr Resilienz in der Logistik. Für die Initiatoren Platz 1. Herzlichen Glückwunsch. Mehr junge Menschen entscheiden sich für eine Ausbildung im Handwerk, teilt die Handwerkskammer Halle mit. Im ersten Halbjahr 2026 wurden im südlichen Sachsen-Anhalt 882 neue Ausbildungsverträge im Handwerk abgeschlossen. Das sind 11 mehr als im gleichen Zeitraum des Vorjahres. Von den neuen Auszubildenden sind 184 weiblich und 698 männlich. Zudem setzt sich der Trend zu mehr internationaler Ausbildung denn fort. Allein im ersten Halbjahr diesen Jahres wurden 35 Ausbildungsverträge mit jungen Erwachsenen aus Vietnam abgeschlossen. Eine Ausbildung im Handwerk ist für viele Jugendliche attraktiv. Neben einer breiten Palette an technischen Berufen, beispielsweise im Metall- und Elektrohandwerk, gibt es auch Ausbildungsmöglichkeiten im kaufmännischen Bereich, erklärt Britta Graneis, Vizepräsidentin der Handwerkskammer Halle. Wer noch einen freien Ausbildungsplatz sucht, kann sich auf der Webseite der Handwerkskammer Halle unter www.hwkhalle.de sowie der Lehrstellenbörse unter www.hwkhalle.de/lehrstellenangebote informieren. Der Eigenbetrieb Abfallwirtschaft informiert, dass der Wertstoffhof in Unterrissdorf am kommenden Samstag, den 4.7., aus betrieblichen Gründen geschlossen bleibt. Der Wertstoffhof in Sauerhausen hat regulär geöffnet. Die Bürgerinnen und Bürger werden um Verständnis gebeten. Im Zuge der Baumaßnahmen in der Straße der Volksrealität in Sauerhausen ist der Asphalteinbau im Abschnitt vom Kreisverkehr Erfurter Straße bis zur Zufahrt des Geschwister-Scholl-Gymnasiums voraussichtlich für den 15. und 16. Juli vorgesehen. Die Befahrung dieses Streckenabschnittes soll nach aktuellem Stand etwa ab dem 27. Juli wieder möglich sein. Die Zufahrt zum Rewe- und Rossmannmarkt erfolgt weiterhin über die Karl-Liebknecht-Straße. Nicht zu vergessen, heute starten die Sommerferien. Erholsame Wochen für alle Schülerinnen und Schüler. Dazu passt das Folgende. Kostenlos ins Museum. VIP-Museumspass startet in die Sommerferien 2026. Die Erlebniswelt Museen initiiert bereits zum 14. Mal die beliebte Ferienaktion. Inzwischen über 70 Museen können kostenlos besucht werden. Es warten attraktive Preise. Der VIP-Museumspass soll junge Menschen für Kultur, Geschichte und die vielfältigen Museen ihrer Region begeistern. Traditionell wird er zur Zeugnisausgabe an Schülerinnen und Schüler aller Schulen im Landkreis Mansfeld-Südharz verteilt. Darüber hinaus ist er in den teilnehmenden Museen sowie in den Touristen- und Stadtinformationen erhältlich. Der Pass ist mit einem Gewinnspiel verbunden, das zusätzliche Anreize schafft. Wer 5 oder mehr Stempel sammelt, kann an einer Verlosung attraktiver Preise teilnehmen. Der VIP-Museumspass

0: gilt vom 2. Juli bis zum 16. August in den teilnehmenden Museen in Sachsen-Anhalt, Thüringen und Niedersachsen. Alle teilnehmenden Einrichtungen sowie weitere Informationen sind unter www.erlebnisweltmuseen.de zu finden.
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0: Gerd Wischkowski, bislang Ortsbürgermeister von Helbra, konnte bei der Verbandsgemeindewahl die meisten Stimmen auf sich vereinen und wird somit Nachfolger von Verbandsgemeindebürgermeister Norbert Born. Am Rande einer Veranstaltung fragten wir ihn, was aus seiner Sicht jetzt das Wichtigste für die Verbandsgemeinde Mansfelder Grund-Helbra ist.
1: Ja, hallo erstmal in die Runde. Ja, ich denke mal, das Wichtigste ist die Kommunikation zwischen den Kommunen, dass die wieder einig sind, dass die wieder miteinander reden, dass man auch keinen benachteiligt. Das ist so, das ist sicherlich das Erste, was auch schon mal schwerfällt, weil vorneweg hatten wir nur die Gemeinde Helbra, natürlich die Bürger, aber auch im Verbandsgemeinderat saß ich ja auch schon für die gesamte Verbandsgemeinde und jetzt natürlich auch als Bürgermeister der Verbandsgemeinde Helbra für alle unsere Bürger.
2: Also Sie meinen, das war bislang, war das nicht so richtig so, wie Sie sich das vorgestellt hätten?
1: Nein, in den letzten Jahren gab es sehr viel Dispute in den Verbandsgemeinderat, zwischen den Kommunen, zwischen dem Bürgermeister und anderen Bürgermeistern, also zwischen dem Bürgermeister der Verbandsgemeinde und dem Bürgermeister in den Orten. Das lief nicht immer ganz sauber. Es wird auch nie ganz glatt laufen, das gehört soweit auch dazu. Fehler machen wir alle, aber ich denke mal, zukünftig gemeinsam und öfter miteinander reden hilft.
2: Am 1.10. werden Sie Ihr neues Büro beziehen. Nun haben Sie aber als Ortsbürgermeister schon recht viele Projekte angeschoben. Was wird denn daraus?
1: Ja, also im Moment ist es erstmal so, dass ich bis zum Ende September Bürgermeister der Gemeinde bin und bleibe. Und natürlich auch da alle Ämter wahrnehme und alles, was damit zu tun hat. Danach folgt erst einmal eine Übergangszeit bis zur Neuwahl, wo die Stellvertreterin das übernimmt. Das ist in dem Fall meine Frau, ja, das muss man ehrlich dazu sagen, die ist nun mal gewählt und wird das auch machen. Und dann wird es eben spätestens Ende des Jahres, Anfang des nächsten Jahres einen neuen Wahltermin geben, wo ein neuer Bürgermeister sich stellen kann. Ich hoffe, dass dieser Bürgermeister genauso viel Enthusiasmus, so viel Mut und so viel Spaß an der Sache hat, wie ich habe, im Moment habe und auch hoffentlich immer behalten werde. Aber ich wünsche das dem Neuen auch, weil es ganz wichtig ist, dass diese Projekte fortgeführt werden. Ja, wir fangen jetzt ja an mit heute Abend ist die Gemeinderatssitzung, heute Abend ist der Beschluss drauf, Erneuerung Neptunbades, Abriss der Familienhäuser, Neubau Rettungswache, das sind alles so Kleinigkeiten, Neubau Straßen, bzw. Planung von Straßen, das ist eine ganze Menge auf dem Tableau und ja, wir werden das umsetzen.
3: Am 30. Juni sollte der symbolische erste Spatenstich für den Umbau und die Erweiterung des CJD Heilpädagogischen Wohnheims in Sangerhausen stattfinden. Zu diesem feierlichen Anlass begrüßte Yvonne Kabierske als Vertretung der CJD Standortleitung Sangerhausen die Gäste. Worte der Besinnung gab es dann von Pastor Mark Schröder. Für die musikalische Umrahmung sorgte Christian Balkenohl.

0: Dann trat Oberbürgermeister Thorsten Schweiger an das Mikrofon.
1: Liebe Damen und Herren, sehr geehrte Bewohnerinnen und Bewohner, Mitarbeiter und Mitarbeiterinnen des CJD, wir stehen heute hier und wollen den symbolischen Spatenstich vollziehen für die Erweiterung und den Umbau des heilpädagogischen Wohnheims. Im Moment ist das eine sehr, sehr gute Nachricht. Ich weiß, dass wir mit Herrn Demuth da ganz lange auch darauf hingearbeitet haben. Wir mussten ja auch eine Interimslösung finden in der Stadt, um dieses Bauvorhaben möglich zu machen. Das haben wir aber auch gemeinsam hinbekommen. Ein solcher Anlass, wie wir ihn heute haben, ist, finde ich, immer mehr als ein Baubeginn. Das klingt immer so trivial. Das ist in meinen Augen ein Zeichen der Zuversicht, die man auch mal feiern kann, ein Zeichen der Wertschätzung für die Bewohner, für die Angestellten hier im CJD. Und es ist natürlich auch ein Zeichen, und Sie sagten es bereits, dass wir nicht nur in der Gegenwart leben, sondern auch in die Zukunft schauen und sicher sind, dass es hier eine gute Zukunft haben wird.
0: Dann stellte Architekt Alexander Reinshaus das Projekt näher vor. Im Mittelpunkt der Baumaßnahmen steht die Umgestaltung der bisherigen Wohnstruktur. Dem Wunsch nach mehr Individualität und Privatsphäre wird nachgegangen. Künftig stehen statt bisher 6 Einzel- und 18 Doppelzimmern 36 Einzel- und 2 Doppelzimmer zur Verfügung. Alle Zimmer werden mit eigenen Sanitäreinrichtungen ausgestattet. Darüber hinaus entstehen 2 neue Pflegebäder sowie 3 Gemeinschaftsräume mit Ausgabeküche. Auch die digitale Teilhabe wird im Rahmen des Bauprojektes gestärkt. Dafür erhalten die Zimmer jeweils eigene Internet-, Fernseh- und Telefonanschlüsse. Durch den Erweiterungsbau wird ein 2-Milieu-Prinzip geschaffen. Zusätzliche Räumlichkeiten ermöglichen künftig eine klare Trennung von Wohnen und Beschäftigung, sodass auf pandemische und vergleichbare Ausnahmesituationen besser reagiert werden kann. Zudem entstehen neue Räumlichkeiten für die Mitarbeitenden, darunter separate Pausenräume sowie Beratungs- und Sitzungsräume. Die Fertigstellung des Projektes ist für Ende 2028 vorgesehen. Bevor jetzt tatsächlich der erste Spatenstich auf dem Programm stand, übergab Herr Reinshaus noch symbolisch Brot und Salz an Yvonne Kabierske. Aber dann wurde die Baumaßnahme offiziell gestartet durch Yvonne Kabierske, Thorsten Schweiger, Alexander Reinhaus und Annette Riedel-Schmidt von der Hausleitung. Am 1. Juli lud die Polizeiinspektion Halle gemeinsam mit der Kupferstadt Hettstedt sowie dem Volkssolidarität-Kreisverband Mansfeld-Südharz alle Bürgerinnen und Bürger herzlich zum Seniorenpräventionstag Meine sichere Heimat auf den Hettstedter Markt ein. Dort gab es dann ein vielfältiges Programm rund um das Thema Sicherheit im Alltag. Wir sprachen mit der stellvertretenden Leiterin zentraler Aufgaben des Polizeireviers Eisleben, Grit Kilian Moritz.
2: Ja, schönen guten Tag erstmal. Wir haben eine Aktionswoche. Das Thema ist Straftaten gegen ältere Menschen. Und wir haben uns entschieden, gemeinsam mit der Stadt Hettstedt und der Volkssolidarität heute einen Aktionstag diesbezüglich zu machen und versuchen hier auch so an die älteren Menschen heranzutreten, um sie auf die Gefahren, die im Internet, am Telefon, an der Haustür passieren. Außerdem vor Ort ist das Präventionsmobil des Landkreises und sicheres Haus und sichere Wohnungen eingehen kann, wo man sich beraten lassen kann. Dies ist eine kostenlose Aktion der Polizei.
0: Stellt sich die Frage.

0: Frage, ob das Leben für Senioren und Seniorinnen in den letzten Jahren unsicherer geworden ist.
1: Nein, es ist nicht unsicherer geworden, aber unsere Täter, gerade die Betrugsmaschen, haben immens an Qualität zugelegt, muss man einfach mal so sagen. Die Täter kommen mit immer neuen Maschen, wechseln auch ganz schnell die Geschichten und wir versuchen, die Leute darüber aufzuklären.
0: Und natürlich wollten wir auch wissen, ob dieser Tag eine Fortsetzung finden wird.
1: Tatsächlich wollten wir das in diesem Jahr einmal ausprobieren, ob es von den Menschen angenommen wird. Und wenn wir, und davon gehe ich aus, heute Nachmittag einen Erfolg verzeichnen können, wird es vielleicht, mit Sicherheit vielleicht, im nächsten Jahr eine Fortsetzung geben.
0: Wie erwähnt ja auch der Kreisverband der Volkssolidarität vor Ort, dessen geschäftsführender Vorstand Christian Heidler gerade den Hettstedter Bürgermeister Frank Tallig begrüßt. Gemeinsam mit Polizeioberkommissar Christoph Kindeleit machten sie einen kleinen Rundgang über den Markt. Heiß begehrt die Tipps und Hinweise von Frau Kilian Moritz, die Themen dabei Einbruchschutz oder auch Hinweise zur sicheren Teilnahme am Straßenverkehr zu Fuß mit dem Fahrrad oder als Autofahrer oder Fahrerin. Schließlich ging es auch um Informationen zu typischen Betrugsmaschen wie dem Enkeltrick und wie man sich davor schützt. Und natürlich auch der sichere Umgang mit Smartphone, Internet und sozialen Netzwerken im Alltag. Neben all dem standen den Besuchern und Besucherinnen an diesem Tag natürlich die ganz normalen Angebote des Hettstedter Wochenmarkts zur Verfügung.
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0: Am 26. Juli um 17 Uhr beginnt ein Orgelkonzert mit Kirchenmusikdirektor Thomas Ennenbach in der Marktkirche St. Andreas in der Lutherstadt Eisleben. Thema Giganten des Barocks, Bach und Händel sowie Verehrer. Der Eintritt kostet 10 Euro im Vorverkauf. Schüler bis 18 Jahre brauchen nichts bezahlen.
3: Zum Tag des offenen Denkmals lädt der Schmidtschacht Helbra am 13. September von 9:30 Uhr bis 16:30 Uhr ein.
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4: Der DAX notierte am Freitagvormittag bei 25.685,28 Punkten. Der TecDAX bei 3.894,21 Zählern und der Euro war ein US-Dollar 14,49 wert.
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4: In der Nacht zum Samstag ist es meist gering bewölkt und niederschlagsfrei. Die Tiefstwerte fallen auf 12 bis 9 Grad, der Wind weht schwach bis mäßig aus West bis Nordwest. Am Samstag ist es teils wolkig, teils stark bewölkt und meist trocken. Die Höchsttemperaturen erreichen 22 bis 24 Grad, der Wind weht mäßig und böig aus West. In der Nacht zum Sonntag ist es wolkig, im weiteren Verlauf bilden sich örtlich Schauer. Die Tiefstemperatur sinkt auf 16 bis 13 Grad, der Wind weht schwach bis mäßig aus West. Am Sonntag gibt es bei wechselnder Bewölkung Schauer. Kurze Gewitter sind nicht ausgeschlossen. Die Höchstwerte erreichen 22 bis 24 Grad, der Wind weht mäßig, vor allem in Schauernähe stark böig aus West bis Nordwest. In der Nacht zum Montag werden viele Wolken erwartet. Die Schauaktivität lässt nach. Die Tiefstwerte sinken auf 15 bis 12 Grad. Der Wind weht schwach bis mäßig aus West. Am Montag wird es stark bewölkt. Erneut treten Schauer, nachmittags auch lokal Gewitter auf. Die Höchstwerte erreichen 21 bis 23 Grad. Der Wind weht mäßig aus Nordwest.
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4: Um 11 Uhr waren es 20 Grad, die Luftfeuchtigkeit betrug 41% und der Luftdruck 1023 Hektopascal.
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4: Im Anschluss sehen Sie von unseren Nachbarn aus Sachsen-Anhalt, Am Samstag der Punktum-Wochenrückblick und am Sonntag Punktum-Kompakt vor 10 Jahren und die Mottenkiste.
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0: Historische Umzüge begeistern Tausende bei Luthers Hochzeit. Die historischen Umzüge zählten auch bei der 30. Ausgabe von Luthers Hochzeit zu den größten Publikumsmagneten. Tausende Besucher säumten am Samstagnachmittag die Straßen der Lutherstadt Wittenberg, als rund 2000 Mitwirkende aus etwa 30 Vereinen, historische Gruppen und Unternehmen in authentischen Gewändern durch die Altstadt zogen. Der große Festumzug gilt seit Jahren als einer der Höhepunkte des traditionsreichen Stadtfestes und bot auch zum 30-jährigen Jubiläum eindrucksvolle Bilder. Wochenlang hatten die Teilnehmer, Vereine und Gruppen ihre Auftritte vorbereitet. Mit historischen Darstellungen, aufwendig gestalteten Kostümen und liebevoll dekorierten Wagen ließen sie die Zeit Martin Luthers und Katharina von Boras für die Zuschauer lebendig werden. Entlang der Strecke wurden die Teilnehmer mit Applaus und zahlreichen begeisterten Zurufen empfangen.
1: Ach, wir haben einen wunderbaren Abend gestern erlebt zum Freitag. Das Wetter ist halt etwas fruchtbar, nicht ganz so sonnig, aber wir brauchen uns überhaupt nicht beklagen, sonst meckern wir mal, es ist so heiß und diesmal ist es schön durchwachsen, der Umzug ist trocken, das ist eine gute Stimmung, wir haben viele Gäste da, also wir freuen uns sehr, also ich kann nur sagen, von Seiten der Stadt sind wir total zufrieden. Ach, für die Zukunft beim Luthers Hochzeit müssen wir einfach sagen, wir müssen so den Mut haben, uns immer wieder so ein Stückchen neu zu entwickeln. Und das gleichzeitig das, was wirklich gut läuft, das müssen wir bewahren. Und ich glaube, da haben die ganzen Vereine, die das alles mittragen, die haben ein gutes Gespür für das, was man verändern muss. Und so. Also ich bin da eigentlich optimistisch. Ich bin da gar nicht so traurig. Ja, also das wird eigentlich sich gut entwickeln.
2: Jubel!
0: Zu den Besonderheiten des Umzuges gehört erneut die große Vielfalt der Mitwirkenden. Neben traditionellen Vereinen aus der Region beteiligen sich historische Darstellergruppen und Unternehmen, die gemeinsam das Bild eines lebendigen und facettenreichen Festzuges prägten. Die Mischung aus Geschichte, Unterhaltung und regionalem Engagement machte den Umzug zu einem Erlebnis für Gäste jeden Alters.

0: Luthers Hochzeit muss man nicht erst zur Silberhochzeit feiern. Man kann auch warten, bis es 30 Jahre alt wird, wie in diesem Jahr. Und ich finde, es hat an Schönheit nichts verloren. Es sind nur alle ein bisschen älter geworden. 30 Jahre ist ein Grund zum Feiern. Bis zum 50., also bis zur goldenen Hochzeit, würde es ja auch noch mal ein bisschen dauern. Die Umzüge, die Leute, die Jubelmenge ist, finde ich, auch gleich geblieben. Wie gesagt, die einzige Veränderung ist, dass rechts und links und während der Parade die Leute etwas älter geworden sind. Ansonsten ist es immer noch ein Magnet, ein Highlight des Jahres, warum man nach Wittenberg kommen muss. Im Juni, auch wenn das Wetter nicht immer so sonnig ist, aber es braucht nicht immer nur Sonnenschein. Es ist wie in einer normalen Ehe, da kann es auch mal ein bisschen bewölkt sein. Die Party ist trotzdem gut.
1: Also ich bin im Prinzip alle 30 Mal beim Stadtfest Luthers Hochzeit dabei gewesen. Natürlich war ich 97 das erste Mal Martin und dann noch ein, zwei, drei Mal mehr bei diesem Fest. Aber das Fest hat zugenommen an Fröhlichkeit, an Breite der Beteiligung der Menschen. Und das ist das, was das Fest ausmacht. Und mir macht es immer wieder Spaß. Diesmal natürlich bei Katharinas Gesinde, schon seit vielen Jahren, dem Heimatverein von Wittenberg.
2: Ebenso großen Zuspruch erhielt am Sonntag der Kinderfestumzug. Zahlreiche junge Teilnehmer präsentierten mit viel Kreativität ihre historischen Kostüme und sorgten bei den Zuschauern für Begeisterung. Der Familiennachmittag bildete damit einen gelungenen Kontrast zum großen historischen Umzug des Vortages. Viele Besucher nutzten die Gelegenheit, die Umzüge aus nächster Nähe zu verfolgen und Erinnerungsfotos festzuhalten. Besonders Familien und Gäste von außerhalb zeigten sich beeindruckt von der Atmosphäre und dem Engagement der zahlreichen Mitwirkenden, die dem Fest seinen besonderen Charakter verliehen.
3: Nur wir wurden hergeholt, damit wir ein bisschen die Kinder bespaßen können. Wir machen mittelalterliches Handwerk mit den Kindern und solche Sachen wie Bogenschießen, Armbrustschießen. Ja, Kerzen ziehen, solche Dinge.
4: Nee, das ist nicht mein Stand. Ich würde mal ein Stück Eisen verhauen.
5: Das ist der Stand der Metallindustrie Wittenberg, sag ich mal. Ne? Sind wir hier, sag ich mal, Wittenberg mit der Schmiede am Markt mit. Ne? Jetzt am Kirchplatz und versuchen den Kindern, sag ich mal, das Berufsbild Metallbau nahezubringen. Und die Berufe, sag ich mal, sind ja irgendwo entstanden, sag ich mal. So, deswegen haben wir gesagt, wir wollen den Kindern noch zeigen, wie aus dem Rohstoff, was hergestellt wird, sag ich mal, verarbeitet wird zum Produkt, sag ich mal, in der Metallbranche. Das ist doch die letzte Branche, die eigentlich aus Rohstoff was herstellt. Das wollen wir eigentlich versuchen, den Kindern mit zu zeigen.
6: Hauptsächlich Bier trinken. Nein, ich bin der Drechsler und Schnitzer. Und ich zeige das alte Handwerk.
2: Mit rund 50.000 Gästen an drei Veranstaltungstagen erwies sich die Jubiläumsausgabe von Luthers Hochzeit erneut als Besuchermagnet. Trotz wechselhafter Wetterbedingungen und der kurzzeitigen Sperrung eines Veranstaltungsbereiches wegen eines verdächtigen Gegenstandes am Samstag ließen sich die Gäste die Feststimmung nicht nehmen und verfolgten die Umzüge entlang der Straßen und Plätze der historischen Altstadt.

Seit 1886 gibt es den Spielmannszug Ziegerode. Das wurde am 27. Juni ordentlich gefeiert. Zum Musikfest reisten befreundete Gastvereine aus Sachsen-Anhalt und Thüringen an. Gemeinsam marschierten die Spielmannszüge aus Bernburg, Groß-Ornermühlhausen und der Fanfarenzug Hettstedt gemeinsam mit den Gastgebern auf den Festplatz der Waldgaststätte ein. Ein heißer Junitag, der zum Teil im kühlen Schatten gefeiert werden konnte.

0: Im Anschluss daran begrüßte die langjährige Vereinsvorsitzende Steffi Klim die Gäste.
1: Ich freue mich, dass auch der ein oder andere den Weg gefunden hat, trotz des Wetters, aber auch verschieben war für uns nicht drin, weil wir haben alles organisiert, wir hatten uns Gäste eingeladen, wir haben Sponsoren gefunden, die unser Musikfest unterstützen und deshalb sind wir heute hier und ich freue mich, dass auch ihr alle da seid. Gleich hier an der Stelle möchte ich mich natürlich bei all den bedanken, die uns geholfen haben, unser Fest vorzubereiten, unser Fest durchzuführen und dass es zu einem gelingen wird. Also an dieser Stelle Dank an euch alle. An alle, die heute hier sind, an alle, die mit uns musizieren, an alle, die uns finanziell, materiell unterstützt haben, an alle, die jetzt hier rüber stürmen zu Holz sind und die immer dabei sind, wenn bei uns was los ist. Ich hoffe, der eine oder andere findet nachher noch den Weg. Und dann lasst uns hier beginnen, gemeinsam einen tollen Tag verbringen und feiern. Auf 140 Jahre Sieger Rüder Spielmann zurück.
0: Danach hieß es Bühne frei für ein erstes gemeinsames Musizieren aller Formationen.

0: Wort.
1: 1886. Eigentlich ein Turnverein, der auch mit Musik gemacht hat. 1886, da hat der Kaiser Wilhelm regiert. Da hat die Gewerkschaft gedacht, wir müssen einen 8-Stunden-Tag für einen 8-Stunden-Tag kämpfen. Und da hat so ein komischer Karl Benz ein Patent angemeldet für so ein komisches Ding, das nannte sich Auto. Eine verdammt lange Zeit her. Nächstes Jahr wird der Landkreis Mansfeld-Südharz übrigens 20 Jahre. Landkreise gibt es schon über 200 Jahre, aber der Landkreis selber 20 Jahre nächsten Jahr. Also ordnen Sie diese 140 Jahre bitte gut ein. Wie viele Jahrzehnte, immer wieder gesellschaftliche Umbrüche, immer wieder Nachwuchspflege, immer wieder Vereinsarbeit und immer wieder Erfolg. Zu DDR-Zeiten Vizemeister und nach der Wiedervereinigung, ich glaube es waren 7-mal deutsche Meisterschaften und 21 Landesmeistertitel, das ist ein Riesenerfolg. Aber dieser Erfolg, der misst sich nicht nur an Titeln, der misst sich vor allen Dingen an gelebter Gemeinschaft, an Zusammenhalt vor Ort. Und das ist etwas, was man hier sieht. Die befreundeten Vereine sind da, die Pfingstburschen sind da, alle sind herzlich gegrüßt. Das ist das, was wir im Landkreis wollen. Kultur, die gelebt wird, Tradition, die gelebt wird. Und liebe Steffi, über 30 Jahre selber auch mit dabei, also auch ein großer Teil des aktuellen Erfolgs dieser vielen Jahre geht auf das Konto der Vorsitzenden. Und nochmal für Sie einen herzlichen Applaus.
2: Waren Sie 50 Jahre dabei?
1: 50 Jahre, naja, das macht dann auch nichts mehr.
2: Ja, okay.
1: Gut, also nochmal ein herzliches Happy Birthday, ein herzlicher Gruß zum Jubiläum. Wir haben hier als Landkreis versucht, trotz schwieriger Kommunalfinanzen auch ein bisschen einen Beitrag zuzusteuern. Ich glaube, das waren die Landesmeisterschaften 18, da hat man ein bisschen mehr geben können. Dieses Jahr waren es 1.500 Euro aus dem Kreishaushalt hier zum Gelegenheit. Das sage ich hier als Landrat mal stellvertretend für die Kreistagsfraktion, zumindest für die Kreistagsfraktion, die dem Kreishaushalt auch zugestimmt haben. Also einen herzlichen Gruß. Feiern Sie bitte, lassen Sie das Kaiserwetter, passt ja gut zum Gründungsjahr, lassen Sie das Kaiserwetter ruhig über sich ergehen. Führen Sie gute Gespräche, hören Sie gute Musik und leben Sie bitte über die 140 Jahre diese Gemeinschaft auch weiter fort. In dem Sinne, Glück auf und Gottes Segen für Sie und haben Sie einen schönen Tag.
0: Unter den zahlreichen Gratulanten zum 140-jährigen Jubiläum waren auch die Pfingstgesellschaften aus Greifswald, Hergesdorf, Alsdorf und Ziegelrothe vor Ort. Sie überreichten Geschenke und brachten traditionelle Stimmung mit. Einige Burschen ließen dabei die Peitsche knallen.

0: Auch kulinarisch kam niemand zu kurz. Von deftigen Speisen bis zu Kaffee, Kuchen und kühlem Bier war alles dabei. Die Musikformationen gaben alle noch ein Platzkonzert und am Abend übernahm DJ Alex das Kommando. Dabei wurde noch bis spät in die Nacht gefeiert.
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0: Hallo und herzlich willkommen, liebe Zuschauerinnen und Zuschauer, bei Punkt um Ehre im regionalen Fernsehprogramm am heutigen Freitag. In Reublingen am See gab es exhibitionistische Handlungen. Wiederholt wurde in der Straße der Einheit ein Mann beobachtet, der in der Öffentlichkeit exhibitionistische Handlungen durchführte. Diese wurden zur Anzeige gebracht. Der derzeit Unbekannte war mit einem schwarzen Herrenrad unterwegs und war bei seiner letzten Tat mit einem violetten Achselshirt und knielanger Workerhose bekleidet. Wer Hinweise zum Tatverdächtigen gegeben kann, wird gebeten, sich bei der Polizei Mansfeld-Südharz unter der Rufnummer 03475-670-293 zu melden. Die Gewinner des diesjährigen Wettbewerbs Digitale Erfolgsgeschichten aus Sachsen-Anhalt wurden am 1. Juli in der Handwerkskammer Magdeburg feierlich ausgezeichnet. Den ersten Platz belegte die Hallock GmbH aus der Lutherstadt Eisleben. Den zweiten schaffte es mein Bio-Rind-Inhaber Kevin Schulze aus Großgarz, während sich die Wohnungsgenossenschaft Seehausen-Altmark EG aus Seehausen über den dritten Platz freuen durfte. Mit dem Wettbewerb würdigen die vier gewerblichen Kammern, also die IHK Halle Dessau und Magdeburg, sowie die Handwerkskammern Halle und Magdeburg, herausragende digitale und innovative Projekte von Unternehmen der Region. Das Preisgeld beträgt insgesamt 9.000 Euro. Die Hallock GmbH hat mit Hilfe von künstlicher Intelligenz mehr Effizienz in die eigenen Prozesse gebracht. Die Digitalisierung von Frachtpapieren und Dokumentenabläufen zeigt eindrucksvoll, wie sich durch kontinuierliche Optimierung und den Einsatz intelligenter Systeme Fehler reduzieren und Abläufe stabilisieren lassen. Praxisnaher Beitrag zu mehr Resilienz in der Logistik. Für die Initiatoren Platz 1. Herzlichen Glückwunsch. Mehr junge Menschen entscheiden sich für eine Ausbildung im Handwerk, teilt die Handwerkskammer Halle mit. Im ersten Halbjahr 2026 wurden im südlichen Sachsen-Anhalt 882 neue Ausbildungsverträge im Handwerk abgeschlossen. Das sind 11 mehr als im gleichen Zeitraum des Vorjahres. Von den neuen Auszubildenden sind 184 weiblich und 698 männlich. Zudem setzt sich der Trend zu mehr internationaler Ausbildung denn fort. Allein im ersten Halbjahr diesen Jahres wurden 35 Ausbildungsverträge mit jungen Erwachsenen aus Vietnam abgeschlossen. Eine Ausbildung im Handwerk ist für viele Jugendliche attraktiv. Neben einer breiten Palette an technischen Berufen, beispielsweise im Metall- und Elektrohandwerk, gibt es auch Ausbildungsmöglichkeiten im kaufmännischen Bereich, erklärt Britta Graneis, Vizepräsidentin der Handwerkskammer Halle. Wer noch einen freien Ausbildungsplatz sucht, kann sich auf der Webseite der Handwerkskammer Halle unter www.hwkhalle.de sowie der Lehrstellenbörse unter www.hwkhalle.de/lehrstellenangebote informieren. Der Eigenbetrieb Abfallwirtschaft informiert, dass der Wertstoffhof in Unterrissdorf am kommenden Samstag, den 4.7., aus betrieblichen Gründen geschlossen bleibt. Der Wertstoffhof in Sangerhausen hat regulär geöffnet, die Bürgerinnen und Bürger werden um Verständnis gebeten. Im Zuge der Baumaßnahmen in der Straße der Volksrealität in Sangerhausen ist der Asphalteinbau im Abschnitt vom Kreisverkehr Erfurter Straße bis zur Zufahrt des Geschwister-Scholl-Gymnasiums voraussichtlich für den 15. und 16. Juli vorgesehen. Die Befahrung dieses Streckenabschnittes soll nach aktuellem Stand etwa ab dem 27. Juli wieder möglich sein. Die Zufahrt zum Rewe und Rossmannmarkt erfolgt weiterhin über die Karl-Liebknecht-Straße. Nicht zu vergessen, heute starten die Sommerferien. Erholsame Wochen für alle Schülerinnen und Schüler. Dazu passt das Folgende. Kostenlos ins Museum. WIP-Museumspass startet in die Sommerferien 2026. Die Erlebniswelt Museen initiiert bereits zum 14. Mal die beliebte Ferienaktion. Inzwischen über 70 Museen können kostenlos besucht werden. Es warten attraktive Preise. Der WIP-Museumspass soll junge Menschen für Kultur, Geschichte und die vielfältigen Museen ihrer Region begeistern. Traditionell wird er zur Zeugnisausgabe an Schülerinnen und Schüler aller Schulen im Landkreis Mansfeld-Südharz verteilt. Darüber hinaus ist er in den teilnehmenden Museen sowie in den Touristenstadtinformationen erhältlich. Der Pass ist mit einem Gewinnspiel verbunden, das zusätzlich Anreize schafft. Wer 5 oder mehr Stempel sammelt, kann an einer Verlosung attraktiver Preise teilnehmen. Der WIP-Museumspass gilt vom 2. Juli bis zum 16. August in den teilnehmenden Museen in Sachsen-Anhalt, Thüringen und Niedersachsen. Alle teilnehmenden Einrichtungen sowie weitere Informationen sind unter www.erlebnisweltmuseen.de zu finden.
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0: Gerd Wischkowski, bislang Ortsbürgermeister von Helbra, konnte bei der Verbandsgemeindewahl die meisten Stimmen auf sich vereinen und wird somit Nachfolger von Verbandsgemeindebürgermeister Norbert Born. Am Rande einer Veranstaltung fragten wir ihn, was aus seiner Sicht jetzt das Wichtigste für die Verbandsgemeinde Mansfelder Grund-Helbra ist.
1: Ja, hallo erstmal in die Runde. Ja, ich denke mal, das Wichtigste ist die Kommunikation zwischen den Kommunen, dass die wieder einig sind, dass die wieder miteinander reden, dass man auch keinen benachteiligt. Das ist so, das ist sicherlich das Erste, was auch schon mal schwerfällt, weil vorneweg hatten wir nur die Gemeinde Helbra, natürlich die Bürger, aber auch im Verbandsgemeinderat saß ich ja auch schon für die gesamte Verbandsgemeinde und jetzt natürlich auch als Bürgermeister der Verbandsgemeinde Helbra für alle unsere Bürger.
2: Also Sie meinen, das war bislang, war das nicht so richtig so, wie Sie sich das vorgestellt hätten?
1: Nein, in den letzten Jahren gab es sehr viel Dispute in den Verbandsgemeinderat, zwischen den Kommunen, zwischen den Bürgermeistern und anderen Bürgermeistern, also zwischen dem Bürgermeister der Verbandsgemeinde und dem Bürgermeister in den Orten. Das lief nicht immer ganz sauber. Es wird auch nie ganz glatt laufen, das gehört soweit auch dazu. Fehler machen wir alle, aber ich denke mal, zukünftig gemeinsam und öfter miteinander reden hilft.
2: Am 1.10. werden Sie Ihr neues Büro beziehen. Nun haben Sie aber als Ortsbürgermeister schon recht viele Projekte angeschoben. Was wird denn daraus?
1: Ja, also im Moment ist es erstmal so, dass ich bis zum Ende September Bürgermeister der Gemeinde bin und bleibe. Und natürlich auch da alle Ämter wahrnehme und alles, was damit zu tun hat. Danach folgt erst einmal eine Übergangszeit bis zur Neuwahl, wo die Stellvertreterin das übernimmt. Das ist in dem Fall meine Frau. Ja, das muss man ehrlich dazu sagen. Die ist nochmal gewählt und wird das auch machen. Und dann wird es eben spätestens Ende des Jahres, Anfang des nächsten Jahres einen neuen Wahltermin geben, wo ein neuer Bürgermeister sich stellen kann. Ich hoffe, dass dieser Bürgermeister genauso viel Enthusiasmus, so viel Mut und so viel Spaß an der Sache hat, wie ich habe, im Moment habe und auch hoffentlich immer behalten werde. Aber ich wünsche das dem Neuen auch, weil es ganz wichtig ist, dass diese Projekte fortgeführt werden. Ja, wir fangen jetzt ja an mit heute Abend ist die Gemeinderatssitzung, heute Abend ist der Beschluss drauf, Erneuerung Neptunbades, Abriss der Familienhäuser, Neubau Rettungswache, das sind alles so Kleinigkeiten, Neubau Straßen, bzw. Planung von Straßen, das ist eine ganze Menge auf dem Tableau und ja, wir werden das umsetzen.
3: Am 30. Juni sollte der symbolische erste Spatenstich für den Umbau und die Erweiterung des CJD Heilpädagogischen Wohnheims in Sangerhausen stattfinden. Zu diesem feierlichen Anlass begrüßte Yvonne Kabierske als Vertretung der CJD Standortleitung Sangerhausen die Gäste. Worte der Besinnung gab es dann von Pastor Mark Schröder. Für die musikalische Umrahmung sorgte Christian Balkenohl.

0: Dann trat Oberbürgermeister Thorsten Schweiger an das Mikrofon.
1: Liebe Damen und Herren, sehr geehrte Bewohnerinnen und Bewohner, Mitarbeiter und Mitarbeiterinnen des CUD, wir stehen heute hier und wollen den symbolischen Spatenstich vollziehen.

0: ihn für die Erweiterung und den Umbau des heilpädagogischen Wohnheims. Im Moment ist das eine sehr, sehr gute Nachricht. Ich weiß, dass wir mit Herrn Demuth da ganz lange auch darauf hingearbeitet haben. Wir mussten ja auch eine Interimslösung finden in der Stadt, um dieses Bauvorhaben möglich zu machen. Das haben wir aber auch gemeinsam hinbekommen. Ein solcher Anlass, wie wir ihn heute haben, ist, finde ich, immer mehr als ein Baubeginn. Das klingt immer so trivial. Das ist in meinen Augen ein Zeichen der Zuversicht, die man auch mal feiern kann, ein Zeichen der Wertschätzung für die Bewohner, für die Angestellten hier im CJD. Und es ist natürlich auch ein Zeichen, und Sie sagten es bereits, dass wir nicht nur in der Gegenwart leben, sondern auch in die Zukunft schauen und sicher sind, dass es hier eine gute Zukunft haben wird.
1: Dann stellte Architekt Alexander Reinshaus das Projekt näher vor. Im Mittelpunkt der Baumaßnahmen steht die Umgestaltung der bisherigen Wohnstruktur. Dem Wunsch nach mehr Individualität und Privatsphäre wird nachgegangen. Künftig stehen statt bisher 6 Einzel- und 18 Doppelzimmern 36 Einzel- und 2 Doppelzimmer zur Verfügung. Alle Zimmer werden mit eigenen Sanitäreinrichtungen ausgestattet. Darüber hinaus entstehen 2 neue Pflegebäder sowie 3 Gemeinschaftsräume mit Ausgabeküche. Auch die digitale Teilhabe wird im Rahmen des Bauprojektes gestärkt. Dafür erhalten die Zimmer jeweils eigene Internet-, Fernseh- und Telefonanschlüsse. Durch den Erweiterungsbau wird ein Zwei-Milieu-Prinzip geschaffen. Zusätzliche Räumlichkeiten ermöglichen künftig eine klare Trennung von Wohnen und Beschäftigung, sodass auf pandemische und vergleichbare Ausnahmesituationen besser reagiert werden kann. Zudem entstehen neue Räumlichkeiten für die Mitarbeitenden, darunter separate Pausenräume sowie Beratungs- und Sitzungsräume. Die Fertigstellung des Projektes ist für Ende 2028 vorgesehen. Bevor jetzt tatsächlich der erste Spatenstich auf dem Programm stand, übergab Herr Reinshaus noch symbolisch Brot und Salz an Yvonne Kabierske. Aber dann wurde die Baumaßnahme offiziell gestartet durch Yvonne Kabierske, Thorsten Schweiger, Alexander Reinhaus und Annette Riedl-Schmidt von der Hausleitung. Am 1. Juli lud die Polizeiinspektion Halle gemeinsam mit der Kupferstadt Hettstedt sowie dem Volkssolidarität-Kreisverband Mansfeld-Südharz alle Bürgerinnen und Bürger herzlich zum Seniorenpräventionstag Meine sichere Heimat auf den Hettstedter Markt ein. Dort gab es dann ein vielfältiges Programm rund um das Thema Sicherheit im Alltag. Wir sprachen mit der stellvertretenden Leiterin zentraler Aufgaben des Polizeireviers Eisleben, Grit Kilian Moritz.
2: Ja, schönen guten Tag erstmal. Wir haben eine Aktionswoche. Das Thema ist Straftaten gegen ältere Menschen. Und wir haben uns entschieden, gemeinsam mit der Stadt Hettstedt und der Volkssolidarität heute einen Aktionstag diesbezüglich zu machen und versuchen hier auch so an die älteren Menschen heranzutreten, um sie auf die Gefahren, die im Internet, am Telefon, an der Haustür passieren. Außerdem vor Ort ist das Präventionsmobil des Landeskriminalamtes, die nochmal speziell auf Einbruchsschutz und sicheres Haus und sichere Wohnungen eingehen kann, wo man sich beraten lassen kann. Dies ist eine kostenlose Aktion der Polizei.
1: Stellt sich die Frage, ob das Leben für Senioren und Seniorinnen in den letzten Jahren unsicherer geworden ist?
2: Nein, es ist nicht unsicherer geworden, aber unsere Täter, gerade die Betrugsmaschen, haben immens an Qualität zugelegt, muss man einfach mal so sagen. Die Täter kommen mit immer neuen Maschen, wechseln auch ganz schnell die Geschichten und wir versuchen, die Leute darüber aufzuklären.
1: Und natürlich wollten wir auch wissen, ob dieser Tag eine Fortsetzung finden wird.
2: Tatsächlich wollten wir das in diesem Jahr einmal ausprobieren, ob es von den Menschen angenommen wird. Und wenn wir, und davon gehe ich aus, heute Nachmittag einen Erfolg verzeichnen können, wird es vielleicht, mit Sicherheit vielleicht, im nächsten Jahr eine

0: Voraussetzung geben.
1: Wie erwähnt, ja auch der Kreisverband der Volkssolidarität vor Ort, dessen geschäftsführender Vorstand Christian Heidler gerade den Hettstädter Bürgermeister Frank Tallich begrüßt. Gemeinsam mit Polizeioberkommissar Christoph Kindeleit machten sie einen kleinen Rundgang über den Markt. Heiß begehrt die Tipps und Hinweise von Frau Kilian Moritz, die Themen dabei Einbruchschutz oder auch Hinweise zur sicheren Teilnahme am Straßenverkehr zu Fuß mit dem Fahrrad oder als Autofahrer oder Fahrerin. Schließlich ging es auch um Informationen zu typischen Betrugsmaschen wie dem Enkeltrick und wie man sich davor schützt. Und natürlich auch der sichere Umgang mit Smartphone, Internet und sozialen Netzwerken im Alltag. Neben all dem standen den Besuchern und Besucherinnen an diesem Tag natürlich die ganz normalen Angebote des Hettstädter Wochenmarkts zur Verfügung.
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3: Am 26. Juli um 17 Uhr beginnt ein Orgelkonzert mit Kirchenmusikdirektor Thomas Ennenbach in der Marktkirche St. Andreas in der Lutherstadt Eisleben. Thema Giganten des Barocks, Bach und Händel sowie Verehrer. Der Eintritt kostet 10 Euro im Vorverkauf. Schüler bis 18 Jahre brauchen nichts bezahlen.
1: Zum Tag des offenen Denkmals lädt der Schmidtschacht Helbra am 13. September von 9.30 Uhr bis 16.30 Uhr ein.
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4: Der DAX notierte am Freitagvormittag bei 25.685,28 Punkten, der DECDAX bei 3.894,21 Zählern und der Euro war ein US-Dollar 14,49 wert.
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4: In der Nacht zum Samstag ist es meist gering bewölkt und niederschlagsfrei. Die Tiefstwerte fallen auf 12 bis 9 Grad, der Wind weht schwach bis mäßig aus West bis Nordwest. Am Samstag ist es teils wolkig, teils stark bewölkt und meist trocken. Die Höchsttemperaturen erreichen 22 bis 24 Grad, der Wind weht mäßig und böig aus West. In der Nacht zum Sonntag ist es wolkig, im weiteren Verlauf böden sich örtlich Schauer. Die Tiefstemperatur sinkt auf 16 bis 13 Grad, der Wind weht schwach bis mäßig aus West. Am Sonntag gibt es bei wechselnder Bewölkung Schauer. Kurze Gewitter sind nicht ausgeschlossen. Die Höchstwerte erreichen 22 bis 24 Grad, der Wind weht mäßig, vor allem in Schauernähe stark böig aus West bis Nordwest. In der Nacht zum Montag werden viele Wolken erwartet. Die Schaueraktivität lässt nach. Die Tiefstwerte sinken auf 15 bis 12 Grad. Der Wind weht schwach bis mäßig aus West. Am Montag wird es stark bewölkt, erneut treten Schauer, nachmittags auch lokal Gewitter auf. Die Höchstwerte erreichen 21 bis 23 Grad, der Wind weht mäßig aus Nordwest.
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4: Um 11 Uhr waren es 20 Grad, die Luftfeuchtigkeit betrug 41% und der Luftdruck 1023 Hektopascal.
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4: Im Anschluss sehen Sie von unseren Nachbarn aus Sachsen-Anhalt am Samstag der Punktum-Wochenrückblick und am Sonntag Punktum-Kompakt vor 10 Jahren und die Mottenkiste.
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0: Historische Umzüge begeistern Tausende bei Luthers Hochzeit. Die historischen Umzüge zählten auch bei der 30. Ausgabe von Luthers Hochzeit zu den größten Publikumsmagneten. Tausende Besucher säumten am Samstagnachmittag die Straßen der Lutherstadt Wittenberg, als rund 2000 Mitwirkende aus etwa 30 Vereinen, historische Gruppen und Unternehmen in authentischen Gewändern durch die Altstadt zogen. Der große Festumzug gilt seit Jahren als einer der Höhepunkte des traditionsreichen Stadtfestes und bot auch zum 30-jährigen Jubiläum eindrucksvolle Bilder. Wochenlang hatten die Teilnehmer, Vereine und Gruppen ihre Auftritte vorbereitet. Mit historischen Darstellungen, aufwendig gestalteten Kostümen und liebevoll dekorierten Wagen ließen sie die Zeit Martin Luthers und Katharina von Boras für die Zuschauer lebendig werden. Entlang der Strecke wurden die Teilnehmer mit Applaus und zahlreichen begeisterten Zurufen empfangen.
1: Ach, wir haben einen wunderbaren Abend gestern erlebt zum Freitag. Das Wetter ist halt etwas fruchtbar, nicht ganz so sonnig, aber wir brauchen uns überhaupt nicht beklagen, sonst meckern wir mal, es ist so heiß und diesmal ist es schön durchwachsen, der Umzug ist trocken, das ist eine gute Stimmung, wir haben viele Gäste da, also wir freuen uns sehr, also ich kann nur sagen, von Seiten der Stadt, wir sind total zufrieden. Ach, für die Zukunft beim Luthers Hochzeit müssen wir einfach sagen, wir müssen so den Mut haben, uns immer wieder so ein Stückchen neu zu entwickeln. Und das gleichzeitig das, was wirklich gut läuft, das müssen wir bewahren. Und ich glaube, da haben die ganzen Vereine, die das alles mittragen, die haben ein gutes Gespür für das, was man verändern muss. Und so. Also ich bin da eigentlich optimistisch, ich bin da gar nicht so traurig. Ja, also das wird eigentlich sich gut entwickeln.
2: Jubel!
0: Zu den Besonderheiten des Umzuges gehört erneut die große Vielfalt der Mitwirkenden. Neben traditionellen Vereinen aus der Region beteiligen sich historische Darstellergruppen und Unternehmen, die gemeinsam das Bild eines lebendigen und facettenreichen Festzuges prägten. Die Mischung aus Geschichte, Unterhaltung und regionalem Engagement machte den Umzug zu einem Erlebnis für Gäste jeden Alters.
3: Luthers Hochzeit muss man nicht erst zur Silberhochzeit feiern. Man kann auch warten, bis es 30 Jahre alt wird, wie in diesem Jahr. Und ich finde, es hat an Schönheit nichts verloren. Es sind nur alle ein bisschen älter geworden. 30 Jahre ist ein Grund zum Feiern. Bis zum 50., also bis zur goldenen Hochzeit, würde es ja auch noch mal ein bisschen dauern. Die Umzüge, die Leute, die Jubelmenge ist, finde ich, auch gleich geblieben. Wie gesagt, die einzige Veränderung ist, dass rechts und links und während der Parade die Leute etwas älter geworden sind. Ansonsten ist es immer noch ein Magnet, ein Highlight des Jahres, warum man nach Wittenberg kommen muss. Im Juni, auch wenn das Wetter nicht immer so sonnig ist, aber es braucht nicht immer nur Sonnenschein. Es ist wie in einer normalen Ehe, da kann es auch mal ein bisschen bewölkt sein. Die Party ist trotzdem gut.
4: Also ich bin im Prinzip alle 30 Mal beim Stadtfest Luthers Hochzeit dabei gewesen. Natürlich war ich 97 das erste Mal Martin und dann noch ein, zwei, drei Mal mehr bei diesem Fest. Aber das Fest hat zugenommen an Fröhlichkeit, an Breite der Beteiligung der Menschen. Und das ist das, was das Fest ausmacht. Und mir macht es immer wieder Spaß. Diesmal natürlich bei Katharinas Gesinde, schon seit vielen Jahren, dem Heimatverein von Wittenberg.
0: Ebenso großen Zuspruch erhielt am Sonntag der Kinderfestumzug. Zahlreiche junge Teilnehmer präsentierten mit viel Kreativität ihre historischen Kostüme und sorgten bei den Zuschauern für Begeisterung. Der Familiennachmittag bildete damit einen gelungenen Kontrast zum großen historischen Umzug des Vortages. Viele Besucher nutzten die Gelegenheit, die Umzüge aus nächster Nähe zu verfolgen und Erinnerungsfotos festzuhalten. Besonders Familien und Gäste von außerhalb zeigten sich beeindruckt von der Atmosphäre und dem Engagement der zahlreichen Mitwirkenden, die dem Fest seinen besonderen Charakter verliehen.
5: Nur wir wurden hergeholt, damit wir ein bisschen die Kinder bespaßen können. Wir machen mittelalterliches Handwerk mit den Kindern und solche Sachen wie Bogenschießen, Armbrustschießen. Ja, Kerzen ziehen, solche Dinge.
6: Ne, ist nicht mein Stand. Ich würde mal ein Stück Eisen verhauen.
7: Das ist der Stand der Metallindustrie Wittenberg, sag ich mal. Ne? Sind wir hier, sag ich mal, in Wittenberg mit der Schmiede am Markt mit. Ne? Jetzt am Kirchplatz und versuchen den Kindern, sag ich mal, das Berufsbild Metallbau nahezubringen. Und die Berufe, sag ich mal, sind ja irgendwo entstanden, sag ich mal. So, deswegen haben wir gesagt, wir wollen den Kindern zeigen, wie aus dem Rohstoff, was hergestellt wird, sag ich mal, verarbeitet wird zum Produkt, sag ich mal, in der Metallbranche. Das ist doch die letzte Branche, die eigentlich aus Rohstoff was herstellt. das wollen wir eigentlich versuchen, den Kindern mitzuteilen.
2: Hauptsächlich Bier trinken. Nein, ich bin der Drechsler und Schnitzer. Und ich zeige das alte Handwerk.
0: Mit rund 50.000 Gästen an drei Veranstaltungstagen erwies sich die Jubiläumsausgabe von Luthers Hochzeit erneut als Besuchermagnet. Trotz wechselhafter Wetterbedingungen und der kurzzeitigen Sperrung eines Veranstaltungsbereiches wegen einem verdächtigen Gegenstandes am Samstag ließen sich die Gäste die Feststimmung nicht nehmen und verfolgten die Umzüge entlang der Straßen und Plätze der historischen Altstadt.

Seit 1886 gibt es den Spielmannszug Ziggerode. Das wurde am 27. Juni ordentlich gefeiert. Zum Musikfest reisten befreundete Gastvereine aus Sachsen-Anhalt und Thüringen an. Gemeinsam marschierten die Spielmannszüge aus Bernburg, Groß-Ornermühlhausen und der Fanfarenzug Hettstedt gemeinsam mit den Gastgebern auf den Festplatz der Waldgaststätte ein. Ein heißer Junitag, der zum Teil im kühlen Schatten gefeiert werden konnte.

0: Im Anschluss daran begrüßte die langjährige Vereinsvorsitzende Steffi Klim die Gäste.
1: Ich freue mich, dass auch der ein oder andere den Weg gefunden hat, trotz des Wetters, aber auch verschieben war für uns nicht drin, weil wir haben alles organisiert, wir hatten uns Gäste eingeladen, wir haben Sponsoren gefunden, die unser Musikfest unterstützen und deshalb sind wir heute hier und ich freue mich, dass auch ihr alle da seid. Gleich hier an der Stelle möchte ich mich natürlich bei all den bedanken, die uns geholfen haben, unser Fest vorzubereiten, unser Fest durchzuführen und dass es zu einem gelingen wird. Also an dieser Stelle Dank an euch alle. An alle, die heute hier sind, an alle, die mit uns musizieren, an alle, die uns finanziell, materiell unterstützt haben, an alle, die jetzt hier rüber stürmen zu Holz sind und die immer dabei sind, wenn bei uns was los ist. Ich hoffe, der eine oder andere findet nachher noch den Weg. Und dann lasst uns hier beginnen, gemeinsam einen tollen Tag verbringen und feiern. Auf 140 Jahre Siegerröder Spielmann zurück.
0: Danach hieß es Bühne frei für ein erstes gemeinsames Musizieren aller Formationen.

0: Nach dem Ausmarsch der Gastvereine ergriff Landrat André Schröder das Wort.
1: 1886, eigentlich ein Turnverein, der auch mit Musik gemacht hat. 1886, da hat der Kaiser Wilhelm regiert. Da hat die Gewerkschaft gedacht, wir müssen einen 8-Stunden-Tag für einen 8-Stunden-Tag kämpfen. Und da hat so ein komischer Karl Benz ein Patent angemeldet für so ein komisches Ding, das nannte sich Auto. Eine verdammt lange Zeit her. Nächstes Jahr wird der Landkreis Mansfeld-Südharz übrigens 20 Jahre. Landkreise gibt es schon über 200 Jahre, aber der Landkreis selber 20 Jahre nächsten Jahr. Also ordnen Sie diese 140 Jahre bitte gut ein. Wie viele Jahrzehnte, immer wieder gesellschaftliche Umbrüche, immer wieder Nachwuchspflege, immer wieder Vereinsarbeit und immer wieder Erfolg. Zu DDR-Zeiten Vizemeister und nach der Wiedervereinigung, ich glaube, es waren 7-mal deutsche Meisterschaften und 21 Landesmeistertitel.

0: Das ist ein Riesenerfolg, aber dieser Erfolg, der misst sich nicht nur an Titeln, der misst sich vor allen Dingen an gelebter Gemeinschaft, an Zusammenhalt vor Ort. Und das ist etwas, was man hier sieht. Die befreundeten Vereine sind da, die Pfingstburschen sind da, alle sind herzlich gegrüßt. Das ist das, was wir im Landkreis wollen. Kultur, die gelebt wird, Tradition, die gelebt wird. Und liebe Steffi, über 30 Jahre selber auch mit dabei, also auch ein großer Teil des aktuellen Erfolgs dieser vielen Jahre geht auf das Konto der Vorsitzenden. Und auch nochmal für Sie einen herzlichen Applaus.
1: Und jetzt 50 Jahre dabei.
0: 50 Jahre, naja, das macht dann auch nichts mehr.
1: Ja, auch.
0: Gut, also nochmal ein herzliches Happy Birthday, ein herzlicher Gruß zum Jubiläum. Wir haben hier als Landkreis versucht, trotz schwieriger Kommunalfinanzen auch ein bisschen einen Beitrag zuzusteuern. Ich glaube, das waren die Landesmeisterschaften 18, da hat man ein bisschen mehr geben können. Dies Jahr waren es 1.500 Euro aus dem Kreishaushalt hier zum Gelegenheit. Das sage ich hier als Landrat mal stellvertretend für die Kreistagsfraktion, zumindest für die Kreistagsfraktion, die dem Kreishaushalt auch zugestimmt haben. Also einen herzlichen Gruß. Feiern Sie bitte, lassen Sie das Kaiserwetter, passt ja gut zum Gründungsjahr, lassen Sie das Kaiserwetter ruhig über sich ergehen. Führen Sie gute Gespräche, hören Sie gute Musik und leben Sie bitte über die 140 Jahre diese Gemeinschaft auch weiter fort. In dem Sinne, Glück auf und Gottes Segen für Sie und haben Sie einen schönen Tag.
2: Unter den zahlreichen Gratulanten zum 140-jährigen Jubiläum waren auch die Pfingstgesellschaften aus Greifswald, Hergesdorf, Alsdorf und Ziegelrothe vor Ort. Sie überreichten Geschenke und brachten traditionelle Stimmung mit. Einige Burschen ließen dabei die Peitsche knallen.

0: Auch kulinarisch kam niemand zu kurz. Von deftigen Speisen bis zu Kaffee, Kuchen und kühlem Bier war alles dabei. Die Musikformationen gaben alle noch ein Platzkonzert und am Abend übernahm DJ Alex das Kommando. Dabei wurde noch bis spät in die Nacht gefeiert.
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Hallo und herzlich willkommen, liebe Zuschauerinnen und Zuschauer, bei Punkt um Ehre im regionalen Fernsehprogramm am heutigen Freitag. In Reublingen am See gab es exhibitionistische Handlungen. Wiederholt wurde in der Straße der Einheit ein Mann beobachtet, der in der Öffentlichkeit exhibitionistische Handlungen durchführte. Diese wurden zur Anzeige gebracht. Der derzeit Unbekannte war mit einem schwarzen Herrenrad unterwegs und war bei seiner letzten Tat mit einem violetten Achselshirt und knielanger Workerhose bekleidet. Wer Hinweise zum Tatverdächtigen geben kann, wird gebeten, sich bei der Polizei Mansfeld-Südharz unter der Rufnummer 03475-670-293 zu melden. Die Gewinner des diesjährigen Wettbewerbs Digitale Erfolgsgeschichten aus Sachsen-Anhalt wurden am 1. Juli in der Handwerkskammer Magdeburg feierlich ausgezeichnet. Den ersten Platz belegte die Hallock GmbH.

0: aus der Lutherstadt Eisleben. Den zweiten schaffte es mein Bio-Rind-Inhaber Kevin Schulze aus Groß-Garz, während sich die Wohnungsgenossenschaft Seehausen-Altmark-EG aus Seehausen über den dritten Platz freuen durfte. Mit dem Wettbewerb würdigen die vier gewerblichen Kammern, also die IHK Halle Dessau und Magdeburg, sowie die Handwerkskammern Halle und Magdeburg, herausragende digitale und innovative Projekte von Unternehmen der Region. Das Preisgeld beträgt insgesamt 9.000 Euro. Die Hallo GmbH hat mit Hilfe von künstlicher Intelligenz mehr Effizienz in die eigenen Prozesse gebracht. Die Digitalisierung von Frachtpapieren und Dokumentenabläufen zeigt eindrucksvoll, wie sich durch kontinuierliche Optimierung und den Einsatz intelligenter Systeme Fehler reduzieren und Abläufe stabilisieren lassen. Ein praxisnaher Beitrag zu mehr Resilienz in der Logistik. Für die Initiatoren Platz 1. Herzlichen Glückwunsch. Mehr junge Menschen entscheiden sich für eine Ausbildung im Handwerk, teilt die Handwerkskammer Halle mit. Im ersten Halbjahr 2026 wurden im südlichen Sachsen-Anhalt 882 neue Ausbildungsverträge im Handwerk abgeschlossen. Das sind 11 mehr als im gleichen Zeitraum des Vorjahres. Von den neuen Auszubildenden sind 184 weiblich und 698 männlich. Zudem setzt sich der Trend zu mehr internationaler Ausbildung denn fort. Allein im ersten Halbjahr diesen Jahres wurden 35 Ausbildungsverträge mit jungen Erwachsenen aus Vietnam abgeschlossen. Eine Ausbildung im Handwerk ist für viele Jugendliche attraktiv. Neben einer breiten Palette an technischen Berufen, beispielsweise im Metall- und Elektrohandwerk, gibt es auch Ausbildungsmöglichkeiten im kaufmännischen Bereich, erklärt Britta Graneis, Vizepräsidentin der Handwerkskammer Halle. Wer noch einen freien Ausbildungsplatz sucht, kann sich auf der Webseite der Handwerkskammer Halle unter www.hwkhalle.de sowie der Lehrstellenbörse unter www.hwkhalle.de/Lehrstellenangebote informieren. Der Eigenbetrieb Abfallwirtschaft informiert, dass der Wertstoffhof in Unterrissdorf am kommenden Samstag, den 4.7., aus betrieblichen Gründen geschlossen bleibt. Der Wertstoffhof in Sauerhausen hat regulär geöffnet, die Bürgerinnen und Bürger werden um Verständnis gebeten. Im Zuge der Baumaßnahmen in der Straße der Volkssolidarität in Sauerhausen ist der Asphalteinbau im Abschnitt vom Kreisverkehr Erfurter Straße bis zur Zufahrt des Geschwister-Scholl-Gymnasiums voraussichtlich für den 15. und 16. Juli vorgesehen. Die Befahrung dieses Streckenabschnittes soll nach aktuellem Stand etwa ab dem 27. Juli wieder möglich sein. Die Zufahrt zum Rewe- und Rossmannmarkt erfolgt weiterhin über die Karl-Liebknecht-Straße. Nicht zu vergessen, heute starten die Sommerferien. Erholsame Wochen für alle Schülerinnen und Schüler. Dazu passt das Folgende. Kostenlos ins Museum. WIP-Museumspass startet in die Sommerferien 2026. Die Erlebniswelt Museen initiiert bereits zum 14. Mal die beliebte Ferienaktion. Inzwischen über 70 Museen können kostenlos besucht werden. Es warten attraktive Preise. Der WIP-Museumspass soll junge Menschen für Kultur, Geschichte und die vielfältigen Museen ihrer Region begeistern. Traditionell wird er zur Zeugnisausgabe an Schülerinnen und Schüler aller Schulen im Landkreis Mansfeld-Südharz verteilt. Darüber hinaus ist er in den teilnehmenden Museen sowie in den Touristenstadtinformationen erhältlich. Der Pass ist mit einem Gewinnspiel verbunden, das zusätzlich Anreize schafft. Wer 5 oder mehr Stempel sammelt, kann an einer Verlosung attraktiver Preise teilnehmen. Der WIP-Museumspass gilt vom 2. Juli bis zum 16. August in den teilnehmenden Museen in Sachsen-Anhalt, Thüringen und Niedersachsen. Alle teilnehmenden Einrichtungen sowie weitere Informationen sind unter www.erlebnisweltmuseen.de zu finden.
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0: Gerd Wischkowski, bislang Ortsbürgermeister von Helbra, konnte bei der Verbandsgemeindewahl die meisten Stimmen auf sich vereinen und wird somit Nachfolger von Verbandsgemeindebürgermeister Norbert Born. Am Rande einer Veranstaltung fragten wir ihn, was aus seiner Sicht jetzt das Wichtigste für die Verbandsgemeinde Mansfelder Grund-Helbra ist.
1: Ja, hallo erstmal in die Runde. Ja, ich denke mal, das Wichtigste ist die Kommunikation zwischen den Kommunen, dass die wieder einig sind, dass die wieder miteinander reden, dass man auch keinen benachteiligt. Das ist so, das ist sicherlich das Erste, was euch mal schwerfällt, weil vorneweg hatten wir nur die Gemeinde Helbra, natürlich die Bürger, aber auch im Verbandsgemeinderat saß ich ja auch schon für die gesamte Verbandsgemeinde. Und jetzt natürlich auch als Bürgermeister der Verbandsgemeinde Helbra für alle unsere Bürger.
2: Also Sie meinen, das war bislang, war das nicht so richtig so, wie Sie sich das vorgestellt hätten?
1: Nein, in den letzten Jahren gab es sehr viel Dispute in den Verbandsgemeinderat zwischen den Kommunen, zwischen den Bürgermeistern und anderen Bürgermeistern, also zwischen dem Bürgermeister der Verbandsgemeinde und dem Bürgermeister in den Orten. Das lief nicht immer ganz sauber. Es wird auch nie ganz glatt laufen, das gehört soweit auch dazu. Fehler machen wir alle, aber ich denke mal, zukünftig gemeinsam und öfter miteinander reden hilft.
2: Am 1.10. werden Sie Ihr neues Büro beziehen. Nun haben Sie aber als Ortsbürgermeister schon recht viele Projekte angeschoben. Was wird denn daraus?
1: Ja, also im Moment ist es erstmal so, dass ich bis zum Ende September Bürgermeister der Gemeinde bin und bleibe. Und natürlich auch da alle Ämter wahrnehme und alles, was damit zu tun hat. Danach folgt erst einmal eine Übergangszeit bis zur Neuwahl, wo die Stellvertreterin das übernimmt. Das ist in dem Fall meine Frau, ja, das muss man ehrlich dazu sagen, die ist nochmal gewählt und wird das auch machen. Und dann wird es eben spätestens Ende des Jahres, Anfang des nächsten Jahres einen neuen Wahltermin geben, wo ein neuer Bürgermeister sich stellen kann. Ich hoffe, dass dieser Bürgermeister genauso viel Enthusiasmus, so viel Mut und so viel Spaß an der Sache hat, wie ich habe, im Moment habe und auch hoffentlich immer behalten werde. Aber ich wünsche das dem Neuen auch, weil es ganz wichtig ist, dass diese Projekte fortgeführt werden. Ja, wir fangen jetzt hier an mit heute Abend ist die Gemeinderatssitzung, heute Abend ist der Beschluss drauf, Erneuerung Neptunbades, Abriss der Familienhäuser, Neubau Rettungswache. Das sind alles so Kleinigkeiten, Neubau Straßen, beziehungsweise Planung von Straßen. Das ist eine ganze Menge auf dem Tableau und ja, wir werden das umsetzen.
3: Am 30. Juni sollte der symbolische erste Spatenstich für den Umbau und die Erweiterung des CJD Heilpädagogischen Wohnheims in Sangerhausen stattfinden. Zu diesem feierlichen Anlass begrüßte Yvonne Kabierske als Vertretung der CJD Standortleitung Sangerhausen die Gäste. Worte der Besinnung gab es dann von Pastor Mark Schröder. Für die musikalische Umrahmung sorgte Christian Balkenohl.

0: Dann trat Oberbürgermeister Thorsten Schweiger an das Mikrofon.
1: Liebe Damen und Herren, sehr geehrte Bewohnerinnen und Bewohner, Mitarbeiter und Mitarbeiterinnen des CUD, wir stehen heute hier und wollen den symbolischen Spatenstich vollziehen für die Erweiterung und den Umbau des heilpädagogischen Wohnheims. Im Moment ist das eine sehr, sehr gute Nachricht. Ich weiß, dass wir mit Herrn Demuth da ganz lange auch darauf hingearbeitet haben. Wir mussten ja auch eine Interimslösung finden in der Stadt, um dieses Bauvorhaben möglich zu machen. Das haben wir aber auch gemeinsam hinbekommen. Ein solcher Anlass, wie wir ihn heute haben, ist, finde ich, immer mehr als ein Baubeginn. Das klingt immer so trivial. Das ist in meinen Augen ein Zeichen der Zuversicht, die man auch mal feiern kann, ein Zeichen der Wertschätzung für die Bewohner, für die Angestellten hier im CJD. Und es ist natürlich auch ein Zeichen, und Sie sagten es bereits, dass wir nicht nur in der Gegenwart leben, sondern auch in die Zukunft schauen und sicher sind, dass es hier eine gute Zukunft haben wird.
0: Dann stellte Architekt Alexander Reinshaus das Projekt näher vor. Im Mittelpunkt der Baumaßnahmen steht die Umgestaltung der bisherigen Wohnstruktur. Dem Wunsch nach mehr Individualität und Privatsphäre wird nachgegangen. Künftig stehen statt bisher 6 Einzel- und 18 Doppelzimmern 36 Einzel- und 2 Doppelzimmer zur Verfügung. Alle Zimmer werden mit eigenen Sanitäreinrichtungen ausgestattet. Darüber hinaus entstehen 2 neue Pflegebäder sowie 3 Gemeinschaftsräume mit Ausgabeküche. Auch die digitale Teilhabe wird im Rahmen des Bauprojektes gestärkt. Dafür erhalten die Zimmer jeweils eigene Internet-, Fernseh- und Telefonanschlüsse. Durch den Erweiterungsbau wird ein Zwei-Milieu-Prinzip geschaffen. Zusätzliche Räumlichkeiten ermöglichen künftig eine klare Trennung von Wohnen und Beschäftigung, sodass auf pandemische und vergleichbare Ausnahmesituationen besser reagiert werden kann. Zudem entstehen neue Räumlichkeiten für die Mitarbeitenden, darunter separate Pausenräume sowie Beratungs- und Sitzungsräume. Die Fertigstellung des Projektes ist für Ende 2028 vorgesehen. Bevor jetzt tatsächlich der erste Spatenstich auf dem Programm stand, übergab Herr Reinshaus noch symbolisch Brot und Salz an Yvonne Kabierske. Aber dann wurde die Baumaßnahme offiziell gestartet durch Yvonne Kabierske, Thorsten Schweiger, Alexander Reinhaus und Annette Riedel-Schmidt von der Hausleitung. Am 1. Juli lud die Polizeiinspektion Halle gemeinsam mit der Kupferstadt Hettstedt sowie dem Volkssolidarität-Kreisverband Mansfeld-Südharz alle Bürgerinnen und Bürger herzlich zum Seniorenpräventionstag Meine sichere Heimat auf den Hettstedter Markt ein. Dort gab es dann ein vielfältiges Programm rund um das Thema Sicherheit im Alltag. Wir sprachen mit der stellvertretenden Leiterin zentrale Aufgaben des Polizeireviers Eisleben, Grit Kilian Moritz.
2: Ja, schönen guten Tag erstmal. Wir haben eine Aktionswoche. Das Thema ist Straftaten gegen ältere Menschen. Und wir haben uns entschieden, gemeinsam mit der Stadt Hettstedt und der Volkssolidarität heute einen Aktionstag diesbezüglich zu machen und versuchen hier auch so an die älteren Menschen heranzutreten, um sie auf die Gefahren, die im Internet, am Telefon, an der Haustür passieren. Außerdem vor Ort ist das Präventionsmobil des Landeskriminalamtes, die nochmal speziell auf Einbruchsschutz und sicheres Haus und sichere Wohnungen eingehen kann, wo man sich beraten lassen kann. Dies ist eine kostenlose Aktion der Polizei.
0: Stellt sich die Frage, ob das Leben für Senioren und Seniorinnen in den letzten Jahren unsicherer geworden ist?
2: Nein, es ist nicht unsicherer geworden, aber unsere Täter, gerade die Betrugsmaschen, haben immens an Qualität zugelegt, muss man einfach mal so sagen. Die Täter kommen mit immer neuen Maschen, wechseln auch ganz schnell die Geschichten und wir versuchen, die Leute darüber aufzuklären.
0: Und natürlich wollten wir auch wissen, ob dieser Tag eine Fortsetzung finden wird.
2: Tatsächlich wollten wir das in diesem Jahr einmal ausprobieren, ob es von den Menschen angenommen wird. Und wenn wir, und davon gehe ich aus, heute Nachmittag einen Erfolg verzeichnen können, wird es vielleicht, mit Sicherheit vielleicht, im nächsten Jahr eine Fortsetzung geben.
0: Wie erwähnt ja auch der Kreisverband der Volkssolidarität vor Ort, dessen geschäftsführender Vorstand Christian Heidler gerade den Hettstädter Bürgermeister Frank Tallich begrüßt. Gemeinsam mit Polizeioberkommissar Christoph Kindeleit machten sie einen kleinen Rundgang über den Markt. Heiß begehrt die Tipps und Hinweise von Frau Kilian Moritz. Die Themen dabei Einbruchschutz oder auch Hinweise zur sicheren Teilnahme am Straßenverkehr zu Fuß mit dem Fahrrad oder als Autofahrer oder Fahrerin. Schließlich ging es auch um Informationen zu typischen Betrugsmaschen wie dem Enkeltrick und wie man sich davor schützt und natürlich auch der sichere Umgang mit Smartphone, Internet und sozialen Netzwerken im Alltag. Neben all dem standen den Besuchern und Besuchern

0: Bucherin an diesem Tag natürlich die ganz normalen Angebote des Hettstedter Wochenmarkts zur Verfügung.
1: 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Am 26. Juli um 17 Uhr beginnt ein Orgelkonzert mit Kirchenmusikdirektor Thomas Ennenbach in der Marktkirche St. Andreas in der Lutherstadt Eisleben. Thema Giganten des Barocks, Bach und Händel sowie Verehrer. Der Eintritt kostet 10 Euro im Vorverkauf. Schüler bis 18 Jahre brauchen nichts bezahlen.
0: Zum Tag des offenen Denkmals lädt der Schmidtschacht Helbra am 13. September von 9:30 Uhr bis 16:30 Uhr ein.
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2: Der DAX notierte am Freitagvormittag bei 25.685,28 Punkten, der TecDAX bei 3.894,21 Zählern und der Euro war ein US-Dollar 14,49 wert.
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2: In der Nacht zum Samstag ist es meist gering bewölkt und niederschlagsfrei. Die Tiefstwerte fallen auf 12 bis 9 Grad, der Wind weht schwach bis mäßig aus West bis Nordwest. Am Samstag ist es teils wolkig, teils stark bewölkt und meist trocken. Die Höchsttemperaturen erreichen 22 bis 24 Grad, der Wind weht mäßig und böig aus West. In der Nacht zum Sonntag ist es wolkig, im weiteren Verlauf bilden sich örtlich Schauer. Die Tiefstemperatur sinkt auf 16 bis 13 Grad, der Wind weht schwach bis mäßig aus West. Am Sonntag gibt es bei wechselnder Bewölkung Schauer. Kurze Gewitter sind nicht ausgeschlossen. Die Höchstwerte erreichen 22 bis 24 Grad, der Wind weht mäßig, vor allem in Schauernähe stark böig aus West bis Nordwest. In der Nacht zum Montag werden viele Wolken erwartet. Die Schaueraktivität lässt nach. Die Tiefstwerte sinken auf 15 bis 12 Grad. Der Wind weht schwach bis mäßig aus West. Am Montag wird es stark bewölkt. Erneut treten Schauer, nachmittags auch lokal Gewitter auf. Die Höchstwerte erreichen 21 bis 23 Grad. Der Wind weht mäßig aus Nordwest.
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2: Um 11 Uhr waren es 20 Grad, die Luftfeuchtigkeit betrug 41% und der Luftdruck 1023 Hektopascal.
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2: Im Anschluss sehen Sie von unseren Nachbarn aus Sachsen-Anhalt am Samstag der Punktum-Wochenrückblick und am Sonntag Punktum-Kompakt vor 10 Jahren und die Mottenkiste.
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0: Historische Umzüge begeistern Tausende bei Luthers Hochzeit. Die historischen Umzüge zählten auch bei der 30. Ausgabe von Luthers Hochzeit zu den größten Publikumsmagneten. Tausende Besucher säumten am Samstagnachmittag die Straßen der Lutherstadt Wittenberg, als rund 2000 Mitwirkende aus etwa 30 Vereinen, historische Gruppen und Unternehmen in authentischen Gewändern durch die Altstadt zogen. Der große Festumzug gilt seit Jahren als einer der Höhepunkte des traditionsreichen Stadtfestes und bot auch zum 30-jährigen Jubiläum eindrucksvolle Bilder. Wochenlang hatten die Teilnehmer, Vereine und Gruppen ihre Auftritte vorbereitet. Mit historischen Darstellungen, aufwendig gestalteten Kostümen und liebevoll dekorierten Wagen ließen sie die Zeit Martin Luthers und Katharina von Boras für die Zuschauer lebendig werden. Entlang der Strecke wurden die Teilnehmer mit Applaus und zahlreichen begeisterten Zurufen empfangen.
1: Ach, wir haben einen wunderbaren Abend gestern erlebt zum Freitag. Das Wetter ist halt etwas fruchtbar, nicht ganz so sonnig, aber wir brauchen uns überhaupt nicht beklagen, sonst meckern wir mal, es ist so heiß und diesmal ist es schön durchwachsen, der Umzug ist trocken, das ist eine gute Stimmung, wir haben viele Gäste da, also wir freuen uns sehr, also ich kann nur sagen, von Seiten der Stadt sind wir total zufrieden. Ach, für die Zukunft beim Luthers Hochzeit müssen wir einfach sagen, wir müssen so den Mut haben, uns immer wieder so ein Stückchen neu zu entwickeln. Und das gleichzeitig das, was wirklich gut läuft, das müssen wir bewahren. Und ich glaube, da haben die ganzen Vereine, die das alles mittragen, die haben ein gutes Gespür für das, was man verändern muss. Und so. Also ich bin da eigentlich optimistisch. Ich bin da gar nicht so traurig. Ja, also das wird eigentlich sich gut entwickeln.
2: Jubel!
0: Zu den Besonderheiten des Umzuges gehört erneut die große Vielfalt der Mitwirkenden. Neben traditionellen Vereinen aus der Region beteiligen sich historische Darstellergruppen und Unternehmen, die gemeinsam das Bild eines lebendigen und facettenreichen Festzuges prägten. Die Mischung aus Geschichte, Unterhaltung und regionalem Engagement machte den Umzug zu einem Erlebnis für Gäste jeden Alters.
3: Luthers Hochzeit muss man nicht erst zur Silberhochzeit feiern. Man kann auch warten, bis es 30 Jahre alt wird, wie in diesem Jahr. Und ich finde, es hat an Schönheit nichts verloren. Es sind nur alle ein bisschen älter geworden. 30 Jahre ist ein Grund zum Feiern. Bis zum 50., also bis zur goldenen Hochzeit, würde es ja auch noch mal ein bisschen dauern. Die Umzüge, die Leute, die Jubelmenge ist, finde ich, auch gleich geblieben. Wie gesagt, die einzige Veränderung ist, dass rechts und links und während der Parade die Leute etwas älter geworden sind. Ansonsten ist es immer noch ein Magnet, ein Highlight des Jahres, warum man nach Wittenberg kommen muss. Im Juni, auch wenn das Wetter nicht immer so sonnig ist, aber es braucht nicht immer nur Sonnenschein. Es ist wie in einer normalen Ehe, da kann es auch mal ein bisschen bewölkt sein. Die Party ist trotzdem gut.
4: Also ich bin im Prinzip alle 30 Mal beim Stadtfest Luthers Hochzeit dabei gewesen. Natürlich war ich 97 das erste Mal Martin und dann noch ein, zwei, drei Mal mehr bei diesem Fest. Aber das Fest hat zugenommen an Fröhlichkeit, an Breite der Beteiligung der Menschen. Und das ist das, was das Fest ausmacht. Und mir macht es immer wieder Spaß. Diesmal natürlich bei Katharinas Gesinde, schon seit vielen Jahren, dem Heimatverein von Wittenberg.
0: Ebenso großen Zuspruch erhielt am Sonntag der Kinderfestumzug. Zahlreiche junge Teilnehmer präsentierten mit viel Kreativität ihre historischen Kostüme und sorgten bei den Zuschauern für Begeisterung. Der Familiennachmittag bildete damit einen gelungenen Kontrast zum großen historischen Umzug des Vortages. Viele Besucher nutzten die Gelegenheit, die Umzüge aus nächster Nähe zu verfolgen und Erinnerungsfotos festzuhalten. Besonders Familien und Gäste von außerhalb zeigten sich beeindruckt von der Atmosphäre und dem Engagement der zahlreichen Mitwirkenden, die dem Fest seinen besonderen Charakter verliehen.
5: Wir wurden hergeholt, damit wir ein bisschen die Kinder bespaßen können. Wir machen mittelalterliches Handwerk mit den Kindern und solche Sachen wie Bogenschießen, Armbrustschießen. Ja, Kerzen ziehen, solche Dinge.
6: Nee, das ist nicht mein Stand. Ich würde mal ein Stück Eisen verhauen.
7: Das ist der Stand der Metallindustrie Wittenberg, sag ich mal. Ne? Sind wir hier, sag ich mal, Wittenberg mit der Schmiede am Markt mit. Ne? Jetzt am Kirchplatz und versuchen den Kindern, sag ich mal, das Berufs- und Metallbau nahezubringen. Und die Berufe, sag ich mal, sind ja irgendwo entstanden, sag ich mal. So, deswegen haben wir gesagt, wir wollen den Kindern nur zeigen, wie aus dem Rohstoff, was hergestellt wird, sag ich mal, verarbeitet wird zum Produkt, sag ich mal, in der Metallbranche. Das ist doch die letzte Branche, die eigentlich aus Rohstoff was herstellt. das wollen wir eigentlich versuchen, den Kindern mit zu zeigen.
2: Hauptsächlich Bier trinken. Nein, ich bin der Drechsler und Schnitzer. Und ich zeige das alte Handwerk.
0: Mit rund 50.000 Gästen an drei Veranstaltungstagen erwies sich die Jubiläumsausgabe von Luthers Hochzeit erneut als Besuchermagnet. Trotz wechselhafter Wetterbedingungen und der kurzzeitigen Sperrung eines Veranstaltungsbereiches wegen eines verdächtigen Gegenstandes am Samstag ließen sich die Gäste die Feststimmung nicht nehmen und verfolgten die Umzüge entlang der Straßen und Plätze der historischen Altstadt.

Seit 1886 gibt es den Spemannzug Ziggerode. Das wurde am 27. Juni ordentlich gefeiert. Zum Musikfest reisten befreundete Gastvereine aus Sachsen-Anhalt und Thüringen an. Gemeinsam marschierten die Spemannzüge aus Bernburg, Groß-Onnermühlhausen und der Fanfarenzug Hettstedt gemeinsam mit den Gastgebern auf den Festplatz der Waldgaststätte ein. Ein heißer Junitag, der zum Teil im kühlen Schatten gefeiert werden konnte.

0: Im Anschluss daran begrüßte die langjährige Vereinsvorsitzende Steffi Klim die Gäste.
1: Ich freue mich, dass auch der eine oder andere den Weg gefunden hat, trotz des Wetters, aber auch verschieben war für uns nicht drin, weil wir haben alles organisiert, wir hatten uns Gäste eingeladen, wir haben Sponsoren gefunden, die unser Musikfest unterstützen und deshalb sind wir heute hier und ich freue mich, dass auch ihr alle da seid. Gleich hier an dieser Stelle möchte ich mich natürlich bei all den bedanken, die uns geholfen haben, unser Fest vorzubereiten, unser Fest durchzuführen und dass es zu einem gelingen wird. Also an dieser Stelle Dank an euch alle. An alle, die heute hier sind, an alle, die mit uns musizieren, an alle, die uns finanziell, materiell unterstützt haben, an alle, die jetzt hier rüber stürmen zu Holz sind und die immer dabei sind, wenn bei uns was los ist. Ich hoffe, der eine oder andere findet nachher noch den Weg. Und dann lasst uns hier beginnen, gemeinsam einen tollen Tag verbringen und feiern. Auf 140 Jahre Ziegerrüder-Spielmann zurück.
0: Danach hieß es Bühne frei für ein erstes gemeinsames Musizieren aller Formationen.

0: Nach dem Ausmarsch der Gastvereine ergriff Landrat André Schröder das Wort.
1: 1886, eigentlich ein Turnverein, der auch mit Musik gemacht hat. 1886, da hat der Kaiser Wilhelm regiert. Da hat die Gewerkschaft gedacht, wir müssen einen 8-Stunden-Tag für einen 8-Stunden-Tag kämpfen. Und da hat so ein komischer Karl Benz ein Patent angemeldet für so ein komisches Ding, das nannte sich Auto. Eine verdammt lange Zeit her. Nächstes Jahr wird der Landkreis Mansfeld-Südharz übrigens 20 Jahre. Landkreise gibt es schon über 200 Jahre, aber der Landkreis selber 20 Jahre nächsten Jahr. Also ordnen Sie diese 140 Jahre bitte gut ein. Wie viele Jahrzehnte, immer wieder gesellschaftliche Umbrüche, immer wieder Nachwuchspflege, immer wieder Vereinsarbeit und immer wieder Erfolg. Zu DDR-Zeiten Vizemeister und nach der Wiedervereinigung, ich glaube, es waren 7-mal deutsche Meisterschaften und 21 Landesmeistertitel. Das ist ein Riesenerfolg, aber dieser Erfolg, der misst sich nicht nur an Titeln, der misst sich vor allen Dingen an gelebter Gemeinschaft, an Zusammenhalt vor Ort. Und das ist etwas, was man hier sieht. Die befreundeten Vereine sind da, die Pfingstburschen sind da, alle sind herzlich gegrüßt. Das ist das, was wir im Landkreis wollen. Kultur, die gelebt wird, Tradition, die gelebt wird. Und liebe Steffi, über 30 Jahre selber auch mit dabei, also auch ein großer Teil des aktuellen Erfolgs dieser vielen Jahre geht auf das Konto der Vorsitzenden. Und nochmal für Sie einen herzlichen Applaus.
2: Und jetzt 50 Jahre dabei.
1: 50 Jahre, naja, das macht dann auch nichts mehr.
2: Ja, wir sind 20.
1: Gut, also nochmal ein herzliches Happy Birthday, ein herzlicher Gruß zum Jubiläum. Wir haben hier als Landkreis versucht, trotz schwieriger Kommunalfinanzen auch ein bisschen einen Beitrag zuzusteuern. Ich glaube, das waren die Landesmeisterschaften.

0: 18, da hat man ein bisschen mehr geben können. Dieses Jahr waren es 1.500 Euro aus dem Kreishaushalt hier. Das sage ich hier als Landrat mal stellvertretend für die Kreistagsfraktion, zumindest für die Kreistagsfraktion, die dem Kreishaushalt auch zugestimmt haben. Also einen herzlichen Gruß, feiern Sie bitte, lassen Sie das Kaiserwetter, passt ja gut zum Gründungsjahr, lassen Sie das Kaiserwetter ruhig über sich ergehen. Führen Sie gute Gespräche, hören Sie gute Musik und leben Sie bitte über die 140 Jahre diese Gemeinschaft auch weiter fort. In dem Sinne, Glück auf und Gottes Segen für Sie und haben Sie einen schönen Tag.
1: Unter den zahlreichen Gratulanten zum 140-jährigen Jubiläum waren auch die Pfingstgesellschaften aus Greifswald, Hergesdorf, Alsdorf und Siegerode vor Ort. Sie überreichten Geschenke und brachten traditionelle Stimmung mit. Einige Burschen ließen dabei die Peitsche knallen.

0: Auch kulinarisch kam niemand zu kurz. Von deftigen Speisen bis zu Kaffee, Kuchen und kühlem Bier war alles dabei. Die Musikformationen gaben alle noch ein Platzkonzert und am Abend übernahm DJ Alex das Kommando. Dabei wurde noch bis spät in die Nacht gefeiert.
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0: Hallo und herzlich willkommen, liebe Zuschauerinnen und Zuschauer, bei Punkt um Ehre im regionalen Fernsehprogramm am heutigen Freitag. In Reublingen am See gab es exhibitionistische Handlungen. Wiederholt wurde in der Straße der Einheit ein Mann beobachtet, der in der Öffentlichkeit exhibitionistische Handlungen durchführte. Diese wurden zur Anzeige gebracht. Der derzeit Unbekannte war mit einem schwarzen Herrenrad unterwegs und war bei seiner letzten Tat mit einem violetten Achselshirt und knielanger Workerhose bekleidet. Wer Hinweise zum Tatverdächtigen geben kann, wird gebeten, sich bei der Polizei Mansfeld-Südharz unter der Rufnummer 03475-670-293 zu melden. Die Gewinner des diesjährigen Wettbewerbs Digitale Erfolgsgeschichten aus Sachsen-Anhalt wurden am 1. Juli in der Handwerkskammer Magdeburg feierlich ausgezeichnet. Den ersten Platz belegte die Hallock GmbH aus der Lutherstadt Eisleben. Den zweiten schaffte es mein Bio-Rind-Inhaber Kevin Schulze aus Großgarz, während sich die Wohnungsgenossenschaft Seehausen-Altmark EG aus Seehausen über den dritten Platz freuen durfte. Mit dem Wettbewerb würdigen die vier gewerblichen Kammern, also die IHK Halle Dessau und Magdeburg, sowie die Handwerkskammern Halle und Magdeburg, herausragende digitale und innovative Projekte von Unternehmen der Region. Das Preisgeld beträgt insgesamt 9.000 Euro. Die Hallock GmbH hat mit Hilfe von künstlicher Intelligenz mehr Effizienz in die eigenen Prozesse gebracht. Die Digitalisierung von Frachtpapieren und Dokumentenabläufen zeigt eindrucksvoll, wie sich durch kontinuierliche Optimierung und den Einsatz intelligenter Systeme Fehler reduzieren und Abläufe stabilisieren lassen. Praxisnaher Beitrag zu mehr Resilienz in der Logistik. Für die Initiatoren Platz 1. Herzlichen Glückwunsch. Mehr junge Menschen entscheiden sich für eine Ausbildung im Handwerk, teilt die Handwerkskammer Halle mit. Im ersten Halbjahr 2026 wurden im südlichen Sachsen-Anhalt 882 neue Ausbildungsverträge im Handwerk abgeschlossen. Das sind 11 mehr als im gleichen Zeitraum des Vorjahres. Von den neuen Auszubildenden sind 184 weiblich und 698 männlich. Zudem setzt sich der Trend zu mehr internationaler Ausbildung denn fort. Allein im ersten Halbjahr diesen Jahres wurden 35 Ausbildungsverträge mit jungen Erwachsenen aus Vietnam abgeschlossen. Eine Ausbildung im Handwerk ist für viele Jugendliche attraktiv. Neben einer breiten Palette an technischen Berufen, beispielsweise im Metall- und Elektrohandwerk, gibt es auch Ausbildungsmöglichkeiten im kaufmännischen Bereich, erklärt Britta Graneis, Vizepräsidentin der Handwerkskammer Halle. Wer noch einen freien Ausbildungsplatz sucht, kann sich auf der Webseite der Handwerkskammer Halle unter www.hwkhalle.de sowie der Lehrstellenbörse unter www.hwkhalle.de/lehrstellenangebote informieren. Der Eigenbetrieb Abfallwirtschaft informiert, dass der Wertstoffhof in Unterrissdorf am kommenden Samstag, den 4.7., aus betrieblichen Gründen geschlossen bleibt. Der Wertstoffhof in Sauerhausen hat regulär geöffnet. Die Bürgerinnen und Bürger werden um Verständnis gebeten. Im Zuge der Baumaßnahmen in der Straße der Volksrealität in Sauerhausen ist der Asphalteinbau im Abschnitt vom Kreisverkehr Erfurter Straße bis zur Zufahrt des Geschwister-Scholl-Gymnasiums voraussichtlich für den 15. und 16. Juli vorgesehen. Die Befahrung dieses Streckenabschnittes soll nach aktuellem Stand etwa ab dem 27. Juli wieder möglich sein. Die Zufahrt zum Rewe- und Rossmannmarkt erfolgt weiterhin über die Karl-Liebknecht-Straße. Nicht zu vergessen, heute starten die Sommerferien. Erholsame Wochen für alle Schülerinnen und Schüler. Dazu passt das Folgende. Kostenlos ins Museum. VIP-Museumspass startet in die Sommerferien 2026. Die Erlebniswelt Museen initiiert bereits zum 14. Mal die beliebte Ferienaktion. Inzwischen über 70 Museen können kostenlos besucht werden. Es warten attraktive Preise. Der VIP-Museumspass soll junge Menschen für Kultur, Geschichte und die vielfältigen Museen ihrer Region begeistern. Traditionell wird er zur Zeugnisausgabe an Schülerinnen und Schüler aller Schulen im Landkreis Mansfeld-Südharz verteilt. Darüber hinaus ist er in den teilnehmenden Museen sowie in den Touristen- und Stadtinformationen erhältlich. Der Pass ist mit einem Gewinnspiel verbunden, das zusätzliche Anreize schafft. Wer 5 oder mehr Stempel sammelt, kann an einer Verlosung attraktiver Preise teilnehmen. Der VIP-Museumspass gilt vom 2. Juli bis zum 16. August in den teilnehmenden Museen in Sachsen-Anhalt, Thüringen und Niedersachsen. Alle teilnehmenden Einrichtungen sowie weitere Informationen sind unter www.erlebnisweltmuseen.de zu finden.
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0: Gerd Wischkowski, bislang Ortsbürgermeister von Helpra, konnte bei der Verbandsgemeindewahl die meisten Stimmen auf sich vereinen und wird somit Nachfolger von Verbandsgemeindebürgermeister Norbert Born. Am Rande einer Veranstaltung fragten wir ihn, was aus seiner Sicht jetzt das Wichtigste für die Verbandsgemeinde Mansfelder Grund-Helpra ist.
1: Ja, hallo erstmal in die Runde. Ja, ich denke mal, das Wichtigste ist die Kommunikation zwischen den Kommunen, dass die wieder einig sind, dass die wieder miteinander reden, dass man auch keinen benachteiligt. Das ist sicherlich das Erste, was euch mal schwerfällt, weil vorneweg hatten wir nur die Gemeinde Helpra, natürlich die Bürger, aber auch im Verbandsgemeinderat saß ich ja auch schon für die gesamte Verbandsgemeinde und jetzt natürlich auch als Bürgermeister der Verbandsgemeinde Helpra für alle unsere Bürger.

0: Also Sie meinen, das war bislang, war das nicht so richtig so, wie Sie sich das vorgestellt hätten?
1: Nein, in den letzten Jahren gab es sehr viele Dispute in den Verbandsgemeinderat, zwischen den Kommunen, zwischen dem Bürgermeister und anderen Bürgermeister, also zwischen dem Bürgermeister der Verbandsgemeinde und dem Bürgermeister in den Orten. Das lief nicht immer ganz sauber. Es wird auch nie ganz glatt laufen, das gehört soweit auch dazu. Fehler machen wir alle, aber ich denke mal, zukünftig gemeinsam und öfter miteinander reden hilft.
0: Am 1.10. werden Sie Ihr neues Büro beziehen. Nun haben Sie aber als Ortsbürgermeister schon recht viele Projekte angeschoben. Was wird denn daraus?
1: Ja, also im Moment ist es erstmal so, dass ich bis zum Ende September Bürgermeister der Gemeinde bin und bleibe. Natürlich auch da alle Ämter wahrnehme und alles, was damit zu tun hat. Danach folgt erst einmal eine Übergangszeit bis zur Neuwahl, wo die Stellvertreterin das übernimmt. Ist in dem Fall meine Frau, ja, das muss man ehrlich dazu sagen, die ist nun mal gewählt und wird das auch machen. Und dann wird es eben spätestens Ende des Jahres, Anfang des nächsten Jahres einen neuen Wahltermin geben, wo ein neuer Bürgermeister sich stellen kann. Ich hoffe, dass dieser Bürgermeister genauso viel Enthusiasmus, so viel Mut und so viel Spaß an der Sache hat, wie ich habe, im Moment habe und auch hoffentlich immer behalten werde. Aber ich wünsche das dem Neuen auch, weil es ganz wichtig ist, dass diese Projekte fortgeführt werden. Ja, wir fangen jetzt ja an mit heute Abend ist die Gemeinderatssitzung, heute Abend ist der Beschluss drauf, Erneuerung Neptunbades, Abriss der Familienhäuser, Neubau Rettungswache. Das sind alles so Kleinigkeiten. Neubau Straßen, beziehungsweise Planung von Straßen. Das ist eine ganze Menge auf dem Tableau und ja, wir werden das umsetzen.
2: Am 30. Juni sollte der symbolische erste Spatenstich für den Umbau und die Erweiterung des CJD Heilpädagogischen Wohnheims in Sangerhausen stattfinden. Zu diesem feierlichen Anlass begrüßte Yvonne Kabierske als Vertretung der CJD Standortleitung Sangerhausen die Gäste. Worte der Besinnung gab es dann von Pastor Mark Schröder. Für die musikalische Umrahmung sorgte Christian Balkenohl.

0: Dann trat Oberbürgermeister Thorsten Schweiger an das Mikrofon.
1: Liebe Damen und Herren, sehr geehrte Bewohnerinnen und Bewohner, Mitarbeiter und Mitarbeiterinnen des CJD, wir stehen heute hier und wollen den symbolischen Spatenstich vollziehen für die Erweiterung und den Umbau des heilpädagogischen Wohnheims. Im Moment ist das eine sehr, sehr gute Nachricht. Ich weiß, dass wir mit Herrn Demuth da ganz lange auch darauf hingearbeitet haben. Wir mussten ja auch eine Interimslösung finden in der Stadt, um dieses Bauvorhaben möglich zu machen. Das haben wir aber auch gemeinsam hinbekommen. Ein solcher Anlass, wie wir ihn heute haben, ist, finde ich, immer mehr als ein Baubeginn. Das klingt immer so trivial. Das ist in meinen Augen ein Zeichen der Zuversicht, die man auch mal feiern kann, ein Zeichen der Wertschätzung für die Bewohner, für die Angestellten hier im CJD. Und es ist natürlich auch ein Zeichen, und Sie sagten es bereits, dass wir nicht nur in der Gegenwart leben, sondern auch in die Zukunft schauen und sicher sind, dass es hier eine gute Zukunft haben wird.
0: Dann stellte Architekt Alexander Reinshaus das Projekt näher vor. Im Mittelpunkt der Baumaßnahmen steht die Umgestaltung der bisherigen Wohnstruktur. Dem Wunsch nach mehr Individualität und Privatsphäre wird nachgegangen. Künftig stehen statt bisher 6 Einzel- und 18 Doppelzimmern 36 Einzel- und 2 Doppelzimmer zur Verfügung. Alle Zimmer werden mit eigenen Sanitäreinrichtungen ausgestattet. Darüber hinaus entstehen 2 neue Pflegebäder sowie 3 Gemeinschaftsräume mit Ausgabeküche. Auch die digitale Teilhabe wird im Rahmen des Bauprojektes gestärkt. Dafür erhalten die Zimmer jeweils eigene Internet-, Fernseh- und Telefonanschlüsse. Durch den Erweiterungsbau wird ein Zwei-Milieu-Prinzip geschaffen. Zusätzliche Räumlichkeiten ermöglichen künftig eine klare Trennung von Wohnen und Beschäftigung.

0: sodass auf pandemische und vergleichbare Ausnahmesituationen besser reagiert werden kann. Zudem entstehen neue Räumlichkeiten für die Mitarbeitenden, darunter separate Pausenräume sowie Beratungs- und Sitzungsräume. Die Fertigstellung des Projektes ist für Ende 2028 vorgesehen. Bevor jetzt tatsächlich der erste Spatenstich auf dem Programm stand, übergab Herr Reinshaus noch symbolisch Brot und Salz an Yvonne Kabierske. Aber dann wurde die Baumaßnahme offiziell gestartet durch Yvonne Kabierske, Thorsten Schweiger, Alexander Reinhaus und Annette Riedl-Schmidt von der Hausleitung. Am 1. Juli lud die Polizeiinspektion Halle gemeinsam mit der Kupferstadt Hettstedt sowie dem Volkssolidarität-Kreisverband Mansfeld-Südharz alle Bürgerinnen und Bürger herzlich zum Seniorenpräventionstag Meine sichere Heimat auf den Hettstedter Markt ein. Dort gab es dann ein vielfältiges Programm rund um das Thema Sicherheit im Alltag. Wir sprachen mit der stellvertretenden Leiterin zentraler Aufgaben des Polizeireviers Eisleben, Grit Kilian Moritz.
1: Ja, schönen guten Tag erstmal. Wir haben eine Aktionswoche. Das Thema ist Straftaten gegen ältere Menschen. Und wir haben uns entschieden, gemeinsam mit der Stadt Hettstedt und der Volkssolidarität heute einen Aktionstag diesbezüglich zu machen und versuchen hier auch so an die älteren Menschen heranzutreten, um sie auf die Gefahren, die im Internet, am Telefon, an der Haustür passieren. Außerdem vor Ort ist das Präventionsmobil des Landeskriminalamtes, die nochmal speziell auf Einbruchsschutz und sicheres Haus und sichere Wohnungen eingehen kann, wo man sich beraten lassen kann. Dies ist eine kostenlose Aktion der Polizei.
0: Stellt sich die Frage, ob das Leben für Senioren und Seniorinnen in den letzten Jahren unsicherer geworden ist?
1: Nein, es ist nicht unsicherer geworden, aber unsere Täter, gerade die Betrugsmaschen, haben immens an Qualität zugelegt, muss man einfach mal so sagen. Die Täter kommen mit immer neuen Maschen, wechseln auch ganz schnell die Geschichten und wir versuchen, die Leute darüber aufzuklären.
0: Und natürlich wollten wir auch wissen, ob dieser Tag eine Fortsetzung finden wird.
1: Tatsächlich wollten wir das in diesem Jahr einmal ausprobieren, ob es von den Menschen angenommen wird. Und wenn wir, und davon gehe ich aus, heute Nachmittag einen Erfolg verzeichnen können, wird es vielleicht, mit Sicherheit vielleicht, im nächsten Jahr eine Fortsetzung geben.
0: Wie erwähnt ja auch der Kreisverband der Volkssolidarität vor Ort, dessen geschäftsführender Vorstand Christian Heidler gerade den Hettstedter Bürgermeister Frank Tallich begrüßt. Gemeinsam mit Polizeioberkommissar Christoph Kindeleit machten sie einen kleinen Rundgang über den Markt. Heiß begehrt die Tipps und Hinweise von Frau Kilian Moritz, die Themen dabei Einbruchschutz oder auch Hinweise zur sicheren Teilnahme am Straßenverkehr zu Fuß mit dem Fahrrad oder als Autofahrer oder Fahrerin. Schließlich ging es auch um Informationen zu typischen Betrugsmaschen wie dem Enkeltrick und wie man sich davor schützt und natürlich auch der sichere Umgang mit Smartphone, Internet und sozialen Netzwerken im Alltag. Neben all dem standen den Besuchern und Besucherinnen an diesem Tag natürlich die ganz normalen Angebote des Hettstedter Wochenmarkts zur Verfügung. 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Am 26. Juli um 17 Uhr beginnt ein Orgelkonzert mit Kirchenmusikdirektor Thomas Ennenbach in der Marktkirche St. Andreas in der Lutherstadt Eisleben. Thema Giganten des Barocks, Bach und Händel sowie Verehrer. Der Eintritt kostet 10 Euro im Vorverkauf. Schüler bis 18 Jahre brauchen nichts bezahlen. Zum Tag des offenen Denkmals lädt der Schmidtschacht Helbra am 13. September von 9.30 Uhr bis 16.30 Uhr ein. 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
1: Der DAX notierte am Freitagvormittag bei 25.685,28 Punkten, der TecDAX bei 3.894,21 Zählern und der Euro war 1 US-Dollar 14,49 wert.
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1: In der Nacht zum Samstag ist es meist gering bewölkt und niederschlagsfrei. Die Tiefstwerte fallen auf 12 bis 9 Grad, der Wind weht schwach bis mäßig aus West bis Nordwest. Am Samstag ist es teils wolkig, teils stark bewölkt und meist trocken. Die Höchsttemperaturen erreichen 22 bis 24 Grad, der Wind weht mäßig und böig aus West. In der Nacht zum Sonntag ist es wolkig, im weiteren Verlauf bilden sich örtlich Schauer. Die Tiefstemperatur sinkt auf 16 bis 13 Grad, der Wind weht schwach bis mäßig aus West. Am Sonntag gibt es bei wechselnder Bewölkung Schauer. Kurze Gewitter sind nicht ausgeschlossen. Die Höchstwerte erreichen 22 bis 24 Grad, der Wind weht mäßig, vor allem in Schauernähe stark böig aus West bis Nordwest. In der Nacht zum Montag werden viele Wolken erwartet. Die Schaueraktivität lässt nach. Die Tiefstwerte sinken auf 15 bis 12 Grad. Der Wind weht schwach bis mäßig aus West. Am Montag wird es stark bewölkt, erneut treten Schauer, nachmittags auch lokal Gewitter auf. Die Höchstwerte erreichen 21 bis 23 Grad, der Wind weht mäßig aus Nordwest.
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1: Um 11 Uhr waren es 20 Grad, die Luftfeuchtigkeit betrug 41% und der Luftdruck 1023 Hektopascal.
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1: Im Anschluss sehen Sie von unseren Nachbarn aus Sachsen-Anhalt am Samstag der Punktum-Wochenrückblick und am Sonntag Punktum-Kompakt vor 10 Jahren und die Mottenkiste.
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0: Historische Umzüge begeistern Tausende bei Luthers Hochzeit. Die historischen Umzüge zählten auch bei der 30. Ausgabe von Luthers Hochzeit zu den größten Publikumsmagneten. Tausende Besucher säumten am Samstagnachmittag die Straßen der Lutherstadt Wittenberg, als rund 2000 Mitwirkende aus etwa 30 Vereinen, historische Gruppen und Unternehmen in authentischen Gewändern durch die Altstadt zogen. Der große Festumzug gilt seit Jahren als einer der Höhepunkte des traditionsreichen Stadtfestes und bot auch zum 30-jährigen Jubiläum eindrucksvolle Bilder. Wochenlang hatten die Teilnehmer, Vereine und Gruppen ihre Auftritte vorbereitet. Mit historischen Darstellungen, aufwendig gestalteten Kostümen und liebevoll dekorierten Wagen ließen sie die Zeit Martin Luthers und Katharina von Boras für die Zuschauer lebendig werden. Entlang der Strecke wurden die Teilnehmer mit Applaus und zahlreichen begeisterten Zurufen empfangen.
1: Ach, wir haben einen wunderbaren Abend gestern erlebt zum Freitag. Das Wetter ist halt etwas fruchtbar, nicht ganz so sonnig, aber wir brauchen uns überhaupt nicht beklagen, sonst meckern wir mal, es ist so heiß und diesmal ist es schön durchwachsen, der Umzug ist trocken, das ist eine gute Stimmung, wir haben viele Gäste da, also wir freuen uns sehr, also ich kann nur sagen, von Seiten der Stadt wir sind total zufrieden. Ach, für die Zukunft beim Luthers Hochzeit müssen wir einfach sagen, wir müssen so den Mut haben, uns immer wieder so ein Stückchen neu zu entwickeln. Und das gleichzeitig das, was wirklich gut läuft, das müssen wir bewahren. Und ich glaube, da haben die ganzen Vereine, die das alles mittragen, die haben ein gutes Gespür für das, was man verändern muss. Und so. Also ich bin da eigentlich optimistisch. Ich bin da gar nicht so traurig. Ja, also das wird eigentlich sich gut entwickeln.
2: Jubel!
0: Zu den Besonderheiten des Umzuges gehört erneut die große Vielfalt der Mitwirkenden. Neben traditionellen Vereinen aus der Region beteiligen sich historische Darstellergruppen und Unternehmen, die gemeinsam das Bild eines lebendigen und facettenreichen Festzuges prägten. Die Mischung aus Geschichte, Unterhaltung und regionalem Engagement machte den Umzug zu einem Erlebnis für Gäste jeden Alters.
3: Luthers Hochzeit muss man nicht erst zur Silberhochzeit feiern. Man kann auch warten, bis es 30 Jahre alt wird, wie in diesem Jahr. Und ich finde, es hat an Schönheit nichts verloren. Es sind nur alle ein bisschen älter geworden. 30 Jahre ist ein Grund zum Feiern. Bis zum 50., also bis zur goldenen Hochzeit, würde es ja auch noch mal ein bisschen dauern. Die Umzüge, die Leute, die Jubelmenge ist, finde ich, auch gleich geblieben. Wie gesagt, die einzige Veränderung ist, dass rechts und links und während der Parade die Leute etwas älter geworden sind. Ansonsten ist es immer noch ein Magnet, ein Highlight des Jahres, warum man nach Wittenberg kommen muss. Im Juni, auch wenn das Wetter nicht immer so sonnig ist, aber es braucht nicht immer nur Sonnenschein. Es ist wie in einer normalen Ehe, da kann es auch mal ein bisschen bewölkt sein. Die Party ist trotzdem gut.
4: Also ich bin im Prinzip alle 30 Mal beim Stadtfest Luthers Hochzeit dabei gewesen. Natürlich war ich 97 das erste Mal Martin und dann noch ein, zwei, drei Mal mehr bei diesem Fest. Aber das Fest hat zugenommen an Fröhlichkeit, an Breite der Beteiligung der Menschen. Und das ist das, was das Fest ausmacht. Und mir macht es immer wieder Spaß. Diesmal natürlich bei Katharinas Gesinde, schon seit vielen Jahren, dem Heimatverein von Wittenberg.
0: Ebenso großen Zuspruch erhielt am Sonntag der Kinderfestumzug. Zahlreiche junge Teilnehmer präsentierten mit viel Kreativität ihre historischen Kostüme und sorgten bei den Zuschauern für Begeisterung. Der Familiennachmittag bildete damit einen gelungenen Kontrast zum großen historischen Umzug des Vortages. Viele Besucher nutzten die Gelegenheit, die Umzüge aus nächster Nähe zu verfolgen und Erinnerungsfotos festzuhalten. Besonders Familien und Gäste von außerhalb zeigten sich beeindruckt von der Atmosphäre und dem Engagement der zahlreichen Mitwirkenden, die dem Fest seinen besonderen Charakter verliehen.
5: Nur wir wurden hergeholt, damit wir ein bisschen die Kinder bespaßen können. Wir machen mittelalterliches Handwerk mit den Kindern und solche Sachen wie Bogenschießen, Armbrustschießen, ja, Kerzen ziehen, solche Dinge.
6: Nee, das ist nicht mein Stand. Ich würde mal ein Stück Eisen verhauen.
7: Das ist der Stand der Metallindustrie Wittenberg, sag ich mal, ne? Hier, sag ich mal, Wittenberg mit der Schmiede am Markt mit. Ne? Jetzt am Kirchplatz und versuchen den Kindern, sag ich mal, das Berufs- und Metallbau nahezubringen. Und die Berufe, sag ich mal, sind ja irgendwo entstanden, sag ich mal. So, deswegen haben wir gesagt, wir wollen den Kindern nur zeigen, wie aus dem Rohstoff, was hergestellt wird, sag ich mal, verarbeitet wird zum Produkt, sag ich mal, in der Metallbranche. Das ist doch die letzte Branche, die eigentlich aus Rohstoff was herstellt. das wollen wir eigentlich versuchen, den Kindern mit zu zeigen.
2: Hauptsächlich Bier trinken. Nein, ich bin der Drechsler und Schnitzer. Und ich zeige das alte Handwerk.
0: Mit rund 50.000 Gästen an drei Veranstaltungstagen

erwies sich die Jubiläumsausgabe von Luthers Hochzeit erneut als Besuchermagnet. Trotz wechselhafter Wetterbedingungen und der kurzzeitigen Sperrung eines Veranstaltungsbereiches wegen eines verdächtigen Gegenstandes am Samstag ließen sich die Gäste die Feststimmung nicht nehmen und verfolgten die Umzüge entlang der Straßen und Plätze der historischen Altstadt.

Seit 1886 gibt es den Spemannzug Ziegerode. Das wurde am 27. Juni ordentlich gefeiert. Zum Musikfest reisten befreundete Gastvereine aus Sachsen-Anhalt und Thüringen an. Gemeinsam marschierten die Spemannzüge aus Bernburg, Groß-Ornermühlhausen und der Fanfarenzug Hettstedt gemeinsam mit den Gastgebern auf den Festplatz der Waldgaststätte ein. Ein heißer Junitag, der zum Teil im kühlen Schatten gefeiert werden konnte.

0: Im Anschluss daran begrüßte die langjährige Vereinsvorsitzende Steffi Klim die Gäste.
1: Ich freue mich, dass auch der eine oder andere den Weg gefunden hat, trotz des Wetters, aber auch verschieben war für uns nicht drin, weil wir haben alles organisiert, wir hatten uns Gäste eingeladen, wir haben Sponsoren gefunden, die unser Musikfest unterstützen und deshalb sind wir heute hier und ich freue mich, dass auch ihr alle da seid. Gleich hier an dieser Stelle möchte ich mich natürlich bei all den bedanken, die uns geholfen haben, unser Fest vorzubereiten, unser Fest durchzuführen und dass es zu einem gelingen wird. Also an dieser Stelle Dank an euch alle. An alle, die heute hier sind, an alle, die mit uns musizieren, an alle, die uns finanziell, materiell unterstützt haben, an alle, die jetzt hier rüber stürmen zu Holz sind und die immer dabei sind, wenn bei uns was los ist. Ich hoffe, der eine oder andere findet nachher noch den Weg. Und dann lasst uns hier beginnen, gemeinsam einen tollen Tag verbringen und feiern. Auf 140 Jahre Siegerrüder-Spielmann zurück.
0: Danach hieß es Bühne frei für ein erstes gemeinsames Musizieren aller Formationen.

0: Nach dem Ausmarsch der Gastvereine ergriff Landrat André Schröder das Wort.
1: 1886, eigentlich ein Turnverein, der auch mit Musik gemacht hat. 1886, da hat der Kaiser Wilhelm regiert. Da hat die Gewerkschaft gedacht, wir müssen einen 8-Stunden-Tag für einen 8-Stunden-Tag kämpfen. Und da hat so ein komischer Karl Benz ein Patent angemeldet für so ein komisches Ding, das nannte sich Auto. Eine verdammt lange Zeit her. Nächstes Jahr wird der Landkreis Mansfeld-Südharz übrigens 20 Jahre. Landkreise gibt es schon über 200 Jahre, aber der Landkreis selber 20 Jahre nächsten Jahr. Also ordnen Sie diese 140 Jahre bitte gut ein. Wie viele Jahrzehnte, immer wieder gesellschaftliche Umbrüche, immer wieder Nachwuchspflege, immer wieder Vereinsarbeit und immer wieder Erfolg. Zu DDR-Zeiten Vizemeister und nach der Wiedervereinigung, ich glaube, es waren 7-mal deutsche Meisterschaften und 21 Landesmeistertitel. Das ist ein Riesenerfolg, aber dieser Erfolg, der misst sich nicht nur an Titeln, der misst sich vor allen Dingen an gelebter Gemeinschaft, an Zusammenhalt vor Ort. Und das ist etwas, was man hier sieht. Die befreundeten Vereine sind da, die Pfingstburschen sind da, alle sind herzlich gegrüßt. Das ist das, was wir im Landkreis wollen. Kultur, die gelebt wird, Tradition, die gelebt wird. Und liebe Steffi, über 30 Jahre selber auch mit dabei, also auch ein großer Teil des aktuellen Erfolgs dieser vielen Jahre geht auf das Konto der Vorsitzenden. Und noch einmal für Sie einen herzlichen Applaus. Naja, das macht dann auch nichts mehr. Gut, also nochmal ein herzliches Happy Birthday, ein herzlicher Gruß zum Jubiläum. Wir haben hier als Landkreis versucht, trotz schwieriger Kommunalfinanzen auch ein bisschen einen Beitrag zuzusteuern. Ich glaube, das waren die Landesmeisterschaften 18, da hat man ein bisschen mehr geben können. Dieses Jahr waren es 1.500 Euro aus dem Kreishaushalt hier zu gewinnen. Das sage ich hier als Landrat mal stellvertretend für die Kreistagsfraktion, zumindest für die Kreistagsfraktion, die dem Kreishaushalt auch zugestimmt haben. Also einen herzlichen Gruß. Feiern Sie bitte, lassen Sie das Kaiserwetter, passt ja gut zum Gründungsjahr, lassen Sie das Kaiserwetter ruhig über sich ergehen, führen Sie gute Gespräche, hören Sie gute Musik und leben Sie bitte über die 140 Jahre diese Gemeinschaft auch weiter fort. In dem Sinne, Glück auf und Gottes Segen für Sie und haben Sie einen schönen Tag.
0: Unter den zahlreichen Gratulanten zum 140-jährigen Jubiläum waren auch die Pfingstgesellschaften aus Greifswald, Hergesdorf, Alsdorf und Ziegelrode vor Ort. Sie überreichten Geschenke

0: Auch kulinarisch kam niemand zu kurz. Von deftigen Speisen bis zu Kaffee, Kuchen und kühlem Bier war alles dabei. Die Musikformationen gaben alle noch ein Platzkonzert und am Abend übernahm DJ Alex das Kommando. Dabei wurde noch bis spät in die Nacht gefeiert.
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0: Hallo und herzlich willkommen, liebe Zuschauerinnen und Zuschauer, bei Punkt um Ehre im regionalen Fernsehprogramm am heutigen Freitag. In Reublingen am See gab es exhibitionistische Handlungen. Wiederholt wurde in der Straße der Einheit ein Mann beobachtet, der in der Öffentlichkeit exhibitionistische Handlungen durchführte. Diese wurden zur Anzeige gebracht. Der derzeit Unbekannte war mit einem schwarzen Herrenrad unterwegs und war bei seiner letzten Tat mit einem violetten Achselshirt und knielanger Workerhose bekleidet. Wer Hinweise zum Tatverdächtigen geben kann, wird gebeten, sich bei der Polizei Mansfeld-Südharz unter der Rufnummer 03475-670-293 zu melden. Die Gewinner des diesjährigen Wettbewerbs Digitale Erfolgsgeschichten aus Sachsen-Anhalt wurden am 1. Juli in der Handwerkskammer Magdeburg feierlich ausgezeichnet. Den ersten Platz belegte die Hallock GmbH aus der Lutherstadt Eisleben. Den zweiten schaffte es mein Bio-Rind-Inhaber Kevin Schulze aus Großgarz, während sich die Wohnungsgenossenschaft Seehausen-Altmark-EG aus Seehausen über den dritten Platz freuen durfte. Mit dem Wettbewerb würdigen die vier gewerblichen Kammern, also die IHK Halle Dessau und Magdeburg, sowie die Handwerkskammern Halle und Magdeburg, herausragende digitale und innovative Projekte von Unternehmen der Region. Das Preisgeld beträgt insgesamt 9.000 Euro. Die Hallock GmbH hat mit Hilfe von künstlicher Intelligenz mehr Effizienz in die eigenen Prozesse gebracht. Die Digitalisierung von Frachtpapieren und Dokumentenabläufen zeigt eindrucksvoll, wie sich durch kontinuierliche Optimierung und den Einsatz intelligenter Systeme Fehler reduzieren und Abläufe stabilisieren lassen. Praxisnaher Beitrag zu mehr Resilienz in der Logistik. Für die Initiatoren Platz 1. Herzlichen Glückwunsch. Mehr junge Menschen entscheiden sich für eine Ausbildung im Handwerk, teilt die Handwerkskammer Halle mit. Im ersten Halbjahr 2026 wurden im südlichen Sachsen-Anhalt 882 neue Ausbildungsverträge im Handwerk abgeschlossen. Das sind 11 mehr als im gleichen Zeitraum des Vorjahres. Von den neuen Auszubildenden sind 184 weiblich und 698 männlich. Zudem setzt sich der Trend zu mehr internationaler Ausbildung denn fort. Allein im ersten Halbjahr diesen Jahres wurden 35 Ausbildungsverträge mit jungen Erwachsenen aus Vietnam abgeschlossen. Eine Ausbildung im Handwerk ist für viele Jugendliche attraktiv. Neben einer breiten Palette an technischen Berufen, beispielsweise im Metall- und Elektrohandwerk, gibt es auch Ausbildungsmöglichkeiten im kaufmännischen Bereich, erklärt Britta Graneis, Vizepräsidentin der Handwerkskammer Halle. Wer noch einen freien Ausbildungsplatz sucht, kann sich auf der Webseite der Handwerkskammer Halle unter www.hwkhalle.de sowie der Lehrstellenbörse unter www.hwkhalle.de/Lehrstellenangebote informieren. Der Eigenbetrieb Abfallwirtschaft informiert, dass der Wertstoffhof in Unterrissdorf am kommenden Samstag, den 4.7., aus betrieblichen Gründen geschlossen bleibt. Der Wertstoffhof in Sauerhausen hat regulär geöffnet, die Bürgerinnen und Bürger werden um Verständnis gebeten. Im Zuge der Baumaßnahmen in der Straße der Volkssolidarität in Sauerhausen ist der Asphalteinbau im Abschnitt vom Kreisverkehr Erfurter Straße bis zur Zufahrt des Geschwister-Scholl-Gymnasiums voraussichtlich für den 15. und 16. Juli vorgesehen. Die Befahrung dieses Streckenabschnittes soll nach aktuellem Stand etwa ab dem 27. Juli wieder möglich sein. Die Zufahrt zum Rewe und Rossmannmarkt erfolgt weiterhin über die Karl-Liebknecht-Straße. Nicht zu vergessen, heute starten die Sommerferien. Erholsame Wochen für alle Schülerinnen und Schüler. Dazu passt das Folgende. Kostenlos ins Museum. VIP-Museumspass startet in die Sommerferien 2026. Die Erlebniswelt Museen initiiert bereits zum 14. Mal die beliebte Ferienaktion. Inzwischen über 70 Museen können kostenlos besucht werden. Es warten attraktive Preise. Der VIP-Museumspass soll junge Menschen für Kultur, Geschichte und die vielfältigen Museen ihrer Region begeistern. Traditionell wird er zur Zeugnisausgabe an Schülerinnen und Schüler aller Schulen im Landkreis Mansfeld-Südharz verteilt. Darüber hinaus ist er in den teilnehmenden Museen sowie in den Touristenstadtinformationen erhältlich. Der Pass ist mit einem Gewinnspiel verbunden, das zusätzlich Anreize schafft. Wer 5 oder mehr Stempel sammelt, kann an einer Verlosung attraktiver Preise teilnehmen. Der VIP-Museumspass gilt vom 2. Juli bis zum 16. August in den teilnehmenden Museen in Sachsen-Anhalt, Thüringen und Niedersachsen. Alle teilnehmenden Einrichtungen sowie weitere Informationen sind unter www.erlebnisweltmuseen.de zu finden.
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0: Gerd Wischkowski, bislang Ortsbürgermeister von Helbra, konnte bei der Verbandsgemeindewahl die meisten Stimmen auf sich vereinen und wird somit Nachfolger von Verbandsgemeindebürgermeister Norbert Born. Am Rande einer Veranstaltung fragten wir ihn, was aus seiner Sicht jetzt das Wichtigste für die Verbandsgemeinde Mansfelder Grund-Helbra ist.
1: Ja, hallo erstmal in die Runde. Ja, ich denke mal, das Wichtigste ist die Kommunikation zwischen den Kommunen, dass die wieder einig sind, dass die wieder miteinander reden, dass man auch keinen benachteiligt. Das ist so, das ist sicherlich das Erste, was auch mal schwerfällt, weil vorneweg hatten wir nur die Gemeinde Helbra, natürlich die Bürger, aber auch im Verbandsgemeinderat saß ich ja auch schon für die gesamte Verbandsgemeinde. Und jetzt natürlich auch als Bürgermeister der Verbandsgemeinde Helbra für alle unsere Bürger.
2: Also Sie meinen, das war bislang, war das nicht so richtig so, wie Sie sich das vorgestellt hätten?
1: Nein, in den letzten Jahren gab es sehr viel Dispute in den Verbandsgemeinderat, zwischen den Kommunen, zwischen den Bürgermeistern und anderen Bürgermeistern, also zwischen dem Bürgermeister der Verbandsgemeinde und dem Bürgermeister in den Orten. Das lief nicht immer ganz sauber. Es wird auch nie ganz glatt laufen, das gehört soweit auch dazu. Fehler machen wir alle, aber ich denke mal, zukünftig gemeinsam und öfter miteinander reden hilft.
2: Am 1.10. werden Sie Ihr neues Büro beziehen. Nun haben Sie aber als Ortsbürgermeister schon recht viele Projekte angeschoben. Was wird denn daraus?
1: Ja, also im Moment ist es erstmal so, dass ich bis zum Ende September Bürgermeister der Gemeinde bin und bleibe. Und natürlich auch da alle Ämter wahrnehme und alles, was damit zu tun hat. Danach folgt erst einmal eine Übergangszeit bis zur Neuwahl, wo die Stellvertreterin das übernimmt. Das ist in dem Fall meine Frau. Ja, das muss man ehrlich dazu sagen.

0: die es nochmal gewährt und wird das auch machen. Und dann wird es eben spätestens Ende des Jahres, Anfang des nächsten Jahres einen neuen Wahltermin geben, wo ein neuer Bürgermeister sich stellen kann. Ich hoffe, dass dieser Bürgermeister genauso viel Enthusiasmus, so viel Mut und so viel Spaß an der Sache hat, wie ich habe, im Moment habe und auch hoffentlich immer behalten werde. Aber ich wünsche das dem Neuen auch, weil es ganz wichtig ist, dass diese Projekte fortgeführt werden. Ja, wir fangen jetzt ja an mit heute Abend ist die Gemeinderatssitzung, heute Abend ist der Beschluss drauf, Erneuerung Neptunbades, Abriss der Familienhäuser, Neubau Rettungswache. Das sind alles so Kleinigkeiten. Neubau Straßen, beziehungsweise Planung von Straßen. Das ist eine ganze Menge auf dem Tableau und ja, wir werden das umsetzen.
1: Am 30. Juni sollte der symbolische erste Spatenstich für den Umbau und die Erweiterung des CJD Heilpädagogischen Wohnheims in Sangerhausen stattfinden. Zu diesem feierlichen Anlass begrüßte Yvonne Kabierske als Vertretung der CJD Standortleitung Sangerhausen die Gäste. Worte der Besinnung gab es dann von Pastor Mark Schröder. Für die musikalische Umrahmung sorgte Christian Balkenohl.

0: Landrat Oberbürgermeister Thorsten Schweiger an das Mikrofon.
1: Liebe Damen und Herren, sehr geehrte Bewohnerinnen und Bewohner, Mitarbeiter und Mitarbeiterinnen des CJD, wir stehen heute hier und wollen den symbolischen Spatenstich vollziehen für die Erweiterung und den Umbau des heilpädagogischen Wohnheims. Im Moment ist das eine sehr, sehr gute Nachricht. Ich weiß, dass wir mit Herrn Demuth da ganz lange auch darauf hingearbeitet haben. Wir mussten ja auch eine Interimslösung finden in der Stadt, um dieses Bauvorhaben möglich zu machen. Das haben wir aber auch gemeinsam hinbekommen. Ein solcher Anlass, wie wir ihn heute haben, ist, finde ich, immer mehr als ein Baubeginn. Das klingt immer so trivial. Das ist in meinen Augen ein Zeichen der Zuversicht, die man auch mal feiern kann, ein Zeichen der Wertschätzung für die Bewohner, für die Angestellten hier im CJD. Und es ist natürlich auch ein Zeichen, und Sie sagten es bereits, dass wir nicht nur in der Gegenwart leben, sondern auch in die Zukunft schauen und sicher sind, dass es hier eine gute Zukunft haben wird.
0: Dann stellte Architekt Alexander Reinshaus das Projekt näher vor. Im Mittelpunkt der Baumaßnahmen steht die Umgestaltung der bisherigen Wohnstruktur. Dem Wunsch nach mehr Individualität und Privatsphäre wird nachgegangen. Künftig stehen statt bisher 6 Einzel- und 18 Doppelzimmern 36 Einzel- und 2 Doppelzimmer zur Verfügung. Alle Zimmer werden mit eigenen Sanitäreinrichtungen ausgestattet. Darüber hinaus entstehen 2 neue Pflegebäder sowie 3 Gemeinschaftsräume mit Ausgabeküche. Auch die digitale Teilhabe wird im Rahmen des Bauprojektes gestärkt. Dafür erhalten die Zimmer jeweils eigene Internet-, Fernseh- und Telefonanschlüsse. Durch den Erweiterungsbau wird ein Zwei-Milieu-Prinzip geschaffen. Zusätzliche Räumlichkeiten ermöglichen künftig eine klare Trennung von Wohnen und Beschäftigung, sodass auf pandemische und vergleichbare Ausnahmesituationen besser reagiert werden kann. Zudem entstehen neue Räumlichkeiten für die Mitarbeitenden, darunter separate Pausenräume sowie Beratungs- und Sitzungsräume. Die Fertigstellung des Projektes ist für Ende 2028 vorgesehen. Bevor jetzt tatsächlich der erste Spatenstich auf dem Programm stand, übergab Herr Reinshaus noch symbolisch Brot und Salz an Yvonne Kabierske. Aber dann wurde die Baumaßnahme offiziell gestartet durch Yvonne Kabierske, Thorsten Schweiger, Alexander Reinhaus und Annette Riedel-Schmidt von der Hausleitung. Am 1. Juli lud die Polizeiinspektion Halle gemeinsam mit der Kupferstadt Hettstedt sowie dem Volkssolidarität-Kreisverband Mansfeld-Südharz alle Bürgerinnen und Bürger herzlich zum Seniorenpräventionstag Meine sichere Heimat auf den Hettstedter Markt ein. Dort gab es dann ein vielfältiges Programm rund um das Thema Sicherheit im Alltag. Wir sprachen mit der stellvertretenden Leiterin zentrale Aufgaben des Polizeireviers Eisleben, Grit Kilian Moritz.
2: Ja, schönen guten Tag erstmal. Wir haben eine Aktionswoche. Das Thema ist Straftaten gegen ältere Menschen. Und wir haben uns entschieden, gemeinsam mit der Stadt Hettstedt und der Volkssolidarität heute einen Aktionstag diesbezüglich zu machen und versuchen hier auch so an die älteren Menschen heranzutreten, um sie auf die Gefahren, die im Internet, am Telefon, an der Haustür passieren. Außerdem vor Ort ist das Präventionsmobil des Landeskriminalamtes, die nochmal speziell auf Einbruchsschutz und sicheres Haus und sichere Wohnungen eingehen kann, wo man sich beraten lassen kann. Dies ist eine kostenlose Aktion der Polizei.
0: Stellt sich die Frage, ob das Leben für Senioren und Seniorinnen in den letzten Jahren unsicherer geworden ist?
2: Nein, es ist nicht unsicherer geworden, aber unsere Täter, gerade die Betrugsmaschen, haben immens an Qualität zugelegt, muss man einfach mal so sagen. Die Täter kommen mit immer neuen Maschen, wechseln auch ganz schnell die Geschichten und wir versuchen, die Leute darüber aufzuklären.
0: Und natürlich wollten wir auch wissen, ob dieser Tag eine Fortsetzung finden wird.
2: Tatsächlich wollten wir das in diesem Jahr einmal ausprobieren, ob es von den Menschen angenommen wird. Und wenn wir, und davon gehe ich aus, heute Nachmittag einen Erfolg verzeichnen können, wird es vielleicht, mit Sicherheit vielleicht, im nächsten Jahr eine Fortsetzung geben.
0: Wie erwähnt ja auch der Kreisverband der Volkssolidarität vor Ort, dessen geschäftsführender Vorstand Christian Heidler gerade den Hettstädter Bürgermeister Frank Tallich begrüßt. Gemeinsam mit Polizeioberkommissar Christoph Kindeleit machten sie einen kleinen Rundgang über den Markt. Heiß begehrt die Tipps und Hinweise von Frau Kilian Moritz, die Themen dabei Einbruchschutz oder auch Hinweise zur sicheren Teilnahme am Straßenverkehr zu Fuß mit dem Fahrrad oder als Autofahrer oder Fahrerin. Schließlich ging es auch um Informationen zu typischen Betrugsmaschen wie dem Enkeltrick und wie man sich davor schützt und natürlich auch der sichere Umgang mit Smartphone, Internet und sozialen Netzwerken im Alltag. Neben all dem standen den Besuchern und Besucherinnen an diesem Tag natürlich die ganz normalen Angebote des Hettstädter Wochenmarkts zur Verfügung. 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Am 26. Juli um 17 Uhr beginnt ein Orgelkonzert mit Kirchenmusikdirektor Thomas Ennenbach in der Marktkirche St. Andreas in der Lutherstadt Eisleben. Thema Giganten des Barocks, Bach und Händel sowie Verehrer. Der Eintritt kostet 10 Euro im Vorverkauf. Schüler bis 18 Jahre brauchen nichts bezahlen. Zum Tag des offenen Denkmals lädt der Schmidtschacht Helbra am 13. September von 9.30 Uhr bis 16.30 Uhr ein. 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
3: Der DAX notierte am Freitagvormittag bei 25.685,28 Punkten, der TecDAX bei 3.894,21 Zählern und der Euro war 1 US-Dollar 14,49 wert.
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3: In der Nacht zum Samstag ist es meist gering bewölkt und niederschlagsfrei. Die Tiefstwerte fallen auf 12 bis 9 Grad, der Wind weht schwach bis mäßig aus West bis Nordwest. Am Samstag ist es teils wolkig, teils stark bewölkt und meist trocken. Die Höchsttemperaturen erreichen 22 bis 24 Grad, der Wind weht mäßig und böig aus West. In der Nacht zum Sonntag ist es wolkig, im weiteren Verlauf bilden sich örtlich Schauer. Die Tiefstemperatur sinkt auf 16 bis 13 Grad, der Wind weht schwach bis mäßig aus West. Am Sonntag gibt es bei wechselnder Bewölkung Schauer. Kurze Gewitter sind nicht ausgeschlossen. Die Höchstwerte erreichen 22 bis 24 Grad, der Wind weht mäßig, vor allem in Schauernähe stark böig aus West bis Nordwest. In der Nacht zum Montag werden viele Wolken erwartet. Die Schauaktivität lässt nach. Die Tiefstwerte sinken auf 15 bis 12 Grad. Der Wind weht schwach bis mäßig aus West. Am Montag wird es stark bewölkt. Erneut treten Schauer, nachmittags auch lokal Gewitter auf. Die Höchstwerte erreichen 21 bis 23 Grad. Der Wind weht mäßig aus Nordwest.
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3: Um 11 Uhr waren es 20 Grad, die Luftfeuchtigkeit betrug 41% und der Luftdruck 1023 Hektopascal.
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3: Im Anschluss sehen Sie von unseren Nachbarn aus Sachsen-Anhalt am Samstag der Punktum-Wochenrückblick und am Sonntag Punktum-Kompakt vor 10 Jahren und die Mottenkiste.
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0: Historische Umzüge begeistern Tausende bei Luthers Hochzeit. Die historischen Umzüge zählten auch bei der 30. Ausgabe von Luthers Hochzeit zu den größten Publikumsmagneten. Tausende Besucher säumten am Samstagnachmittag die Straßen der Lutherstadt Wittenberg, als rund 2000 Mitwirkende aus etwa 30 Vereinen, historische Gruppen und Unternehmen in authentischen Gewändern durch die Altstadt zogen. Der große Festumzug gilt seit Jahren als einer der Höhepunkte des traditionsreichen Stadtfestes und bot auch zum 30-jährigen Jubiläum eindrucksvolle Bilder. Wochenlang hatten die Teilnehmer, Vereine und Gruppen ihre Auftritte vorbereitet. Mit historischen Darstellungen, aufwendig gestalteten Kostümen und liebevoll dekorierten Wagen ließen sie die Zeit Martin Luthers und Katharina von Boras für die Zuschauer lebendig werden. Entlang der Strecke wurden die Teilnehmer mit Applaus und zahlreichen begeisterten Zurufen empfangen.
1: Ach, wir haben einen wunderbaren Abend gestern erlebt zum Freitag. Das Wetter ist halt etwas fruchtbar, nicht ganz so sonnig, aber wir brauchen uns überhaupt nicht beklagen, sonst meckern wir mal, es ist so heiß und diesmal ist es schön durchwachsen, der Umzug ist trocken, das ist eine gute Stimmung, wir haben viele Gäste da, also wir freuen uns sehr, also ich kann nur sagen, von Seiten der Stadt sind wir total zufrieden. Ach, für die Zukunft beim Luthers Hochzeit müssen wir einfach sagen, wir müssen so den Mut haben, uns immer wieder so ein Stückchen neu zu entwickeln. Und das gleichzeitig das, was wirklich gut läuft, das müssen wir bewahren. Und ich glaube, da haben die ganzen Vereine, die das alles mittragen, die haben ein gutes Gespür für das, was man verändern muss. Und so. Also ich bin da eigentlich optimistisch, ich bin da gar nicht so traurig. Ja, also das wird eigentlich sich gut entwickeln.
2: Jubel!
0: Zu den Besonderheiten des Umzuges gehört erneut die große Vielfalt der Mitwirkenden. Neben traditionellen Vereinen aus der Region beteiligen sich historische Darstellergruppen und Unternehmen, die gemeinsam das Bild eines lebendigen und facettenreichen Festzuges prägten. Die Mischung aus Geschichte, Unterhaltung und regionalem Engagement machte den Umzug zu einem Erlebnis für Gäste jeden Alters.
3: Luthers Hochzeit muss man nicht erst zur Silberhochzeit feiern. Man kann auch warten, bis es 30 Jahre alt wird, wie in diesem Jahr. Und ich finde, es hat an Schönheit nichts verloren. Es sind nur alle ein bisschen älter geworden. 30 Jahre ist ein Grund zum Feiern. Bis zum 50., also bis zur goldenen Hochzeit, würde es ja auch noch mal ein bisschen dauern. Die Umzüge, die Leute, die Jubelmenge ist, finde ich, auch gleich geblieben. Wie gesagt, die einzige Veränderung ist, dass rechts und links und während der Parade die Leute etwas älter geworden sind. Ansonsten ist es immer noch ein Magnet, ein Highlight des Jahres, warum man nach Wittenberg kommen muss. Im Juni, auch wenn das Wetter nicht immer so sonnig ist, aber es braucht nicht immer nur Sonnenschein. Es ist wie in einer normalen Ehe, da kann es auch mal ein bisschen bewölkt sein. Die Party ist trotzdem gut.
4: Also ich bin im Prinzip alle 30 Mal beim Stadtfest Luthers Hochzeit dabei gewesen. Natürlich war ich 97 das erste Mal Martin und dann noch ein, zwei, drei Mal mehr bei diesem Fest. Aber das Fest hat zugenommen an Fröhlichkeit, an Breite der Beteiligung der Menschen. Und das ist das, was das Fest ausmacht. Und mir macht es immer wieder Spaß. Diesmal natürlich bei Katharinas Gesinde, schon seit vielen Jahren, dem Heimatverein von Wittenberg.
0: Ebenso großen Zuspruch erhielt am Sonntag der Kinderfestumzug. Zahlreiche junge Teilnehmer präsentierten mit viel Kreativität ihre historischen Kostüme und sorgten bei den Zuschauern für Begeisterung. Der Familiennachmittag bildete damit einen gelungenen Kontrast zum großen historischen Umzug des Vortages. Viele Besucher nutzten die Gelegenheit, die Umzüge aus nächster Nähe zu verfolgen und Erinnerungsfotos festzuhalten. Besonders Familien und Gäste von außerhalb zeigten sich beeindruckt von der Atmosphäre und dem Engagement der zahlreichen Mitwirkenden, die dem Fest seinen besonderen Charakter verliehen.
5: Nur wir wurden hergeholt, damit wir ein bisschen die Kinder bespaßen können. Wir machen mittelalterliches Handwerk mit den Kindern und solche Sachen wie Bogenschießen, Armbrustschießen. Ja, Kerzen ziehen, solche Dinge.
6: Nee, das ist nicht mein Stand. Ich würde mal ein Stück Eisen verhauen.
7: Das ist der Stand der Metallindustrie Wittenberg, sag ich mal. Ne? Sind wir hier, sag ich mal, in Wittenberg mit der Schmiede am Markt mit. Ne? Jetzt auf dem Kirchplatz und versuchen den Kindern, sag ich mal, das Berufs- und Metallbau nahezubringen. Und die Berufe, sag ich mal, sind ja irgendwo entstanden, sag ich mal. So, deswegen haben wir gesagt, wir wollen den Kindern zeigen, wie aus dem Rohstoff, was hergestellt wird, sag ich mal, verarbeitet wird zum Produkt, sag ich mal, in der Metallbranche. Das ist doch die letzte Branche, die eigentlich aus Rohstoff was herstellt. das wollen wir eigentlich versuchen, den Kindern mitzuteilen.
2: Hauptsächlich Bier trinken. Nein, ich bin der Drechsler und Schnitzer. Und ich zeige das alte Handwerk.
0: Mit rund 50.000 Gästen an drei Veranstaltungstagen erwies sich die Jubiläumsausgabe von Luthers Hochzeit erneut als Besuchermagnet. Trotz wechselhafter Wetterbedingungen und der kurzzeitigen Sperrung eines Veranstaltungsbereiches wegen einem verdächtigen Gegenstandes am Samstag ließen sich die Gäste die Feststimmung nicht nehmen und verfolgten die Umzüge entlang der Straßen und Plätze der historischen Altstadt.

Seit 1886 gibt es den Spielmannszug Ziegerode. Das wurde am 27. Juni ordentlich gefeiert. Zum Musikfest reisten befreundete Gast

Vereine aus Sachsen-Anhalt und Thüringen an. Gemeinsam marschierten die Spielmannszüge aus Bernburg, Groß-Ohrnermühlhausen und der Fanfarenzug Hettstedt gemeinsam mit den Gastgebern auf den Festplatz der Waldgaststätte ein. Ein heißer Junitag, der zum Teil im kühlen Schatten gefeiert werden konnte.

0: Im Anschluss daran begrüßte die langjährige Vereinsvorsitzende Steffi Klim die Gäste.
1: Ich freue mich, dass auch der eine oder andere den Weg gefunden hat, trotz des Wetters, aber verschieben war für uns nicht drin, weil wir haben alles organisiert, wir hatten uns Gäste eingeladen, wir haben Sponsoren gefunden, die unser Musikfest unterstützen und deshalb sind wir heute hier und ich freue mich, dass auch ihr alle da seid. Gleich hier an der Stelle möchte ich mich natürlich bei all den bedanken, die uns geholfen haben, unser Fest vorzubereiten, unser Fest durchzuführen und dass es zu einem gelingen wird. Also an dieser Stelle Dank an euch alle. An alle, die heute hier sind, an alle, die mit uns musizieren, an alle, die uns finanziell, materiell unterstützt haben, an alle, die jetzt hier rüber Stimme zu Holz sind und die immer dabei sind, wenn bei uns was los ist. Ich hoffe, der eine oder andere findet nachher noch den Weg. Und dann lasst uns hier beginnen, gemeinsam einen tollen Tag verbringen und feiern. Auf 140 Jahre Sieger Rüder Spielmann zurück.
0: Danach hieß es Bühne frei für ein erstes gemeinsames Musizieren aller Formationen.

0: Nach dem Ausmarsch der Gastvereine ergriff Landrat André Schröder das Wort.
1: 1886, eigentlich ein Turnverein, der auch mit Musik gemacht hat. 1886, da hat der Kaiser Wilhelm regiert. Da hat die Gewerkschaft gedacht, wir müssen an 8-Stunden-Tag für einen 8-Stunden-Tag kämpfen. Und da hat so ein komischer Karl Benz ein Patent angemeldet für so ein komisches Ding, das nannte sich Auto. Eine verdammt lange Zeit her. Nächstes Jahr wird der Landkreis Mansfeld-Südharz übrigens 20 Jahre. Landkreise gibt es schon über 200 Jahre, aber der Landkreis selber 20 Jahre nächsten Jahr. Also ordnen Sie diese 140 Jahre bitte gut ein. Wie viele Jahrzehnte, immer wieder gesellschaftliche Umbrüche, immer wieder Nachwuchspflege, immer wieder Vereinsarbeit und immer wieder Erfolg. Zu DDR-Zeiten Vizemeister und nach der Wiedervereinigung, ich glaube, es waren 7-mal deutsche Meisterschaften und 21 Landesmeistertitel. Das ist ein Riesenerfolg. Aber dieser Erfolg, der misst sich nicht nur an Titeln, der misst sich vor allen Dingen an gelebter Gemeinschaft, an Zusammenhalt vor Ort. Und das ist etwas, was man hier sieht. Die befreundeten Vereine sind da, die Pfingstburschen sind da, alle sind herzlich gegrüßt. Das ist das, was wir im Landkreis wollen. Kultur, die gelebt wird, Tradition, die gelebt wird. Und liebe Steffi, über 30 Jahre selber auch mit dabei, also auch ein großer Teil des aktuellen Erfolgs dieser vielen Jahre geht auf das Konto der Vorsitzenden. Und nochmal für Sie einen herzlichen Applaus.
2: Und das 50 Jahre dabei.
1: 50 Jahre, naja, das macht dann auch nichts mehr.
2: Ja, wie 20.
1: Gut, also nochmal ein herzliches Happy Birthday, ein herzlicher Gruß zum Jubiläum. Wir haben hier als Landkreis versucht, trotz schwieriger Kommunalfinanzen auch ein bisschen einen Beitrag zuzusteuern. Ich glaube, das waren die Landesmeisterschaften 18, da hat man ein bisschen mehr geben können. Dies Jahr waren es 1.500 Euro aus dem Kreishaushalt hier. Das sage ich hier als Landrat mal stellvertretend für die Kreistagsfraktion, zumindest für die Kreistagsfraktion, die dem Kreishaushalt auch zugestimmt haben. Also einen herzlichen Gruß. Feiern Sie bitte, lassen Sie das Kaiserwetter, passt ja gut zum Gründungsjahr, lassen Sie das Kaiserwetter ruhig über sich ergehen. Führen Sie gute Gespräche, hören Sie gute Musik und leben Sie bitte über die 140 Jahre diese Gemeinschaft auch weiter fort. In dem Sinne, Glück auf und Gottes Segen für Sie und haben Sie einen schönen Tag.
0: Unter den zahlreichen Gratulanten zum 140-jährigen Jubiläum waren auch die Pfingstgesellschaften aus Greifswald, Hergesdorf, Alsdorf und Ziegelrode vor Ort. Sie überreichten Geschenke und brachten traditionelle Stimmung mit. Einige Burschen ließen dabei die Peitsche knallen.

0: Auch kulinarisch kam niemand zu kurz. Von deftigen Speisen bis zu Kaffee, Kuchen und kühlem Bier war alles dabei. Die Musikformationen gaben alle noch ein Platzkonzert und am Abend übernahm DJ Alex das Kommando. Dabei wurde noch bis spät in die Nacht gefeiert.
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Hallo und herzlich willkommen, liebe Zuschauerinnen und Zuschauer, bei Punkt um Ehre im regionalen Fernsehprogramm am heutigen Freitag. In Reutlingen am See gab es exhibitionistische Handlungen. Wiederholt wurde in der Straße der Einheit ein Mann beobachtet, der in der Öffentlichkeit exhibitionistische Handlungen durchführte. Diese wurden zur Anzeige gebracht. Der derzeit Unbekannte war mit einem schwarzen Herrenrad unterwegs und war bei seiner letzten Tat mit einem violetten Achselshirt und knielanger Workerhose bekleidet. Wer Hinweise zum Tatverdächtigen gegeben kann, wird gebeten, sich bei der Polizei Mansfeld-Südharz unter der Rufnummer 03475-670-293 zu melden. Die Gewinner des diesjährigen Wettbewerbs Digitale Erfolgsgeschichten aus Sachsen-Anhalt wurden am 1. Juli in der Handwerkskammer Magdeburg feierlich ausgezeichnet. Den ersten Platz belegte die Hallock GmbH aus der Lutherstadt Eisleben. Den zweiten schaffte es mein Bio-Rind-Inhaber Kevin Schulze aus Großgarz, während sich die Wohnungsgenossenschaft Seehausen-Altmark EEG aus Seehausen über den dritten Platz freuen durfte. Mit dem Wettbewerb würdigen die vier gewerblichen Kammern, also die IHK Halle Dessau und Magdeburg, sowie die Handwerkskammern Halle und Magdeburg, herausragende digitale und innovative Projekte von Unternehmen der Region. Das Preisgeld beträgt insgesamt 9.000 Euro. Die Hallock GmbH hat mit Hilfe von künstlicher Intelligenz mehr Effizienz in die eigenen Prozesse gebracht. Die Digitalisierung von Frachtpapieren und Dokumentenabläufen zeigt eindrucksvoll, wie sich durch kontinuierliche Optimierung und den Einsatz intelligenter Systeme Fehler reduzieren und Abläufe stabilisieren lassen. Ein praxisnaher Beitrag zu mehr Resilienz in der Logistik. Für die Initiatoren Platz 1. Herzlichen Glückwunsch. Mehr junge Menschen entscheiden sich für eine Ausbildung im Handwerk, teilt die Handwerkskammer Halle mit. Im ersten Halbjahr 2026 wurden im südlichen Sachsen-Anhalt 882 neue Ausbildungsverträge im Handwerk abgeschlossen. Das sind 11 mehr als im gleichen Zeitraum des Vorjahres. Von den neuen Auszubildenden sind 184 weiblich und 698 männlich. Zudem setzt sich der Trend zu mehr internationaler Ausbildung denn fort. Allein im ersten Halbjahr diesen Jahres wurden 35 Ausbildungsverträge mit jungen Erwachsenen aus Vietnam abgeschlossen. Eine Ausbildung im Handwerk ist für viele Jugendliche attraktiv. Neben einer breiten Palette an technischen Berufen, beispielsweise im Metall- und Elektrohandwerk, gibt es auch Ausbildungsmöglichkeiten im kaufmännischen Bereich, erklärt Britta Graneis, Vizepräsidentin der Handwerkskammer Halle. Wer noch einen freien Ausbildungsplatz sucht, kann sich auf der Webseite der Handwerkskammer Halle unter www.hwkhalle.de sowie der Lehrstellenbörse unter www.hwkhalle.de/lehrstellenangebote informieren. Der Eigenbetrieb Abfallwirtschaft informiert, dass der Wertstoffhof in Unterrissdorf am kommenden Samstag, den 4.7., aus betrieblichen Gründen geschlossen bleibt. Der Wertstoffhof in Sauerhausen hat regulär geöffnet, die Bürgerinnen und Bürger werden um Verständnis gebeten. Im Zuge der Baumaßnahmen in der Straße der Volkssolidarität in Sauerhausen ist der Asphalteinbau im Abschnitt vom Kreisverkehr Erfurter Straße bis zur Zufahrt des Geschwister-Scholl-Gymnasiums voraussichtlich für den 15. und 16. Juli vorgesehen. Die Befahrung dieses Streckenabschnittes soll nach aktuellem Stand etwa ab dem 27. Juli wieder möglich sein. Die Zufahrt zum Rewe und Rossmannmarkt erfolgt weiterhin über die Karl-Liebknecht-Straße. Nicht zu vergessen, heute starten die Sommerferien. Erholsame Wochen für alle Schülerinnen und Schüler. Dazu passt das Folgende. Kostenlos ins Museum. VIP-Museumspass startet in die Sommerferien 2026. Die Erlebniswelt Museen initiiert bereits zum 14. Mal die beliebte Ferienaktion. Inzwischen über 70 Museen können kostenlos besucht werden. Es warten attraktive Preise.

0: Der VIP-Museumspass soll junge Menschen für Kultur, Geschichte und die vielfältigen Museen ihrer Region begeistern. Traditionell wird er zur Zeugnisausgabe an Schülerinnen und Schüler aller Schulen im Landkreis Mansfeld-Südharz verteilt. Darüber hinaus ist er in den teilnehmenden Museen sowie in den Touristenstadtinformationen erhältlich. Der Pass ist mit einem Gewinnspiel verbunden, das zusätzliche Anreize schafft. Wer 5 oder mehr Stempel sammelt, kann an einer Verlosung attraktiver Preise teilnehmen. Der VIP-Museumspass gilt vom 2. Juli bis zum 16. August in den teilnehmenden Museen in Sachsen-Anhalt, Thüringen und Niedersachsen. Alle teilnehmenden Einrichtungen sowie weitere Informationen sind unter www.erlebnisweltmuseen.de zu finden.
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0: Gerd Wischkowski, bislang Ortsbürgermeister von Helbra, konnte bei der Verbandsgemeindewahl die meisten Stimmen auf sich vereinen und wird somit Nachfolger von Verbandsgemeindebürgermeister Norbert Born. Am Rande einer Veranstaltung fragten wir ihn, was aus seiner Sicht jetzt das Wichtigste für die Verbandsgemeinde Mansfelder Grund-Helbra ist.
1: Ja, hallo erstmal in die Runde. Ja, ich denke mal, das Wichtigste ist die Kommunikation zwischen den Kommunen, dass die wieder einig sind, dass die wieder miteinander reden, dass man auch keinen benachteiligt. Das ist sicherlich das Erste, was auch mal schwerfällt, weil vorneweg hatten wir nur die Gemeinde Helbra, natürlich die Bürger, aber auch im Verbandsgemeinderat saß ich ja auch schon für die gesamte Verbandsgemeinde. Und jetzt natürlich auch als Bürgermeister der Verbandsgemeinde Helbra für alle unsere Bürger.
2: Also Sie meinen, das war bislang, war es das nicht so richtig so, wie Sie sich das vorgestellt hätten?
1: Nein, in den letzten Jahren gab es sehr viel Dispute in den Verbandsgemeinderat, zwischen den Kommunen, zwischen den Bürgermeistern und anderen Bürgermeistern, also zwischen dem Bürgermeister der Verbandsgemeinde und dem Bürgermeister in den Orten. Das lief nicht immer ganz sauber. Es wird auch nie ganz glatt laufen, das gehört soweit auch dazu. Fehler machen wir alle, aber ich denke mal, zukünftig gemeinsam und öfter miteinander reden hilft.
2: Am 1.10. werden Sie Ihr neues Büro beziehen. Nun haben Sie aber als Ortsbürgermeister schon recht viele Projekte angeschoben. Was wird denn daraus?
1: Ja, also im Moment ist es erstmal so, dass ich bis zum Ende September Bürgermeister der Gemeinde bin und bleibe. Und natürlich auch da alle Ämter wahrnehme und alles, was damit zu tun hat. Danach folgt erst einmal eine Übergangszeit bis zur Neuwahl, wo die Stellvertreterin das übernimmt. Das ist in dem Fall meine Frau. Ja, das muss man ehrlich dazu sagen. Die ist nochmal gewählt und wird das auch machen. Und dann wird es eben spätestens Ende des Jahres, des nächsten Jahres einen neuen Wahltermin geben, wo ein neuer Bürgermeister sich stellen kann. Ich hoffe, dass dieser Bürgermeister genauso viel Enthusiasmus, so viel Mut und so viel Spaß an der Sache hat, wie ich habe, im Moment habe und auch hoffentlich immer behalten werde. Aber ich wünsche das dem Neuen auch, weil es ganz wichtig, dass diese Projekte fortgeführt werden. Ja, wir fangen jetzt ja an mit heute Abend ist die Gemeinderatssitzung, heute Abend ist der Beschluss drauf, Erneuerung Neptunbades, Abriss der Familienhäuser, Neubau Rettungswache, das sind alles so Kleinigkeiten, Neubau Straßen, bzw. Planung von Straßen, das ist eine ganze Menge auf dem Tableau und ja, wir werden das umsetzen.
3: Am 30. Juni sollte der symbolische erste Spatenstich für den Umbau und die Erweiterung des CJD Heilpädagogischen Wohnheims in Sangerhausen stattfinden. Zu diesem feierlichen Anlass begrüßte Yvonne Kabierske als Vertretung der CJD Standortleitung Sangerhausen die Gäste. Worte der Besinnung gab es dann von Pastor Mark Schröder. Für die musikalische Umrahmung sorgte Christian Balkenohl.

0: Dann trat Oberbürgermeister Thorsten Schweiger an das Mikrofon.
1: Liebe Damen und Herren, sehr geehrte Bewohnerinnen und Bewohner, Mitarbeiter und Mitarbeiterinnen des CUD, wir stehen heute hier und wollen den symbolischen Spatenstich vollziehen für die Erweiterung und den Umbau des heilpädagogischen Wohnheims. Im Moment ist das eine sehr, sehr gute Nachricht. Ich weiß, dass wir mit Herrn Demuth da ganz lange auch darauf hingearbeitet haben. Wir mussten ja auch eine Interimslösung finden in der Stadt, um dieses Bauvorhaben möglich zu machen. Das haben wir aber auch gemeinsam hinbekommen. Ein solcher Anlass, wie wir ihn heute haben, ist, finde ich, immer mehr als ein Baubeginn. Das klingt immer so trivial. Das ist in meinen Augen ein Zeichen der Zuversicht, die man auch mal feiern kann, ein Zeichen der Wertschätzung für die Bewohner, für die Angestellten hier im CJD. Und es ist natürlich auch ein Zeichen, und Sie sagten es bereits, dass wir nicht nur in der Gegenwart leben, sondern auch in die Zukunft schauen und sicher sind, dass es hier eine gute Zukunft haben wird.
0: Dann stellte Architekt Alexander Reinshaus das Projekt näher vor. Im Mittelpunkt der Baumaßnahmen steht die Umgestaltung der bisherigen Wohnstruktur. Dem Wunsch nach mehr Individualität und Privatsphäre wird nachgegangen. Künftig stehen statt bisher 6 Einzel- und 18 Doppelzimmern 36 Einzel- und 2 Doppelzimmer zur Verfügung. Alle Zimmer werden mit eigenen Sanitäreinrichtungen ausgestattet. Darüber hinaus entstehen 2 neue Pflegebäder sowie 3 Gemeinschaftsräume mit Ausgabeküche. Auch die digitale Teilhabe wird im Rahmen des Bauprojektes gestärkt. Dafür erhalten die Zimmer jeweils eigene Internet-, Fernseh- und Telefonanschlüsse. Durch den Erweiterungsbau wird ein Zwei-Milieu-Prinzip geschaffen. Zusätzliche Räumlichkeiten ermöglichen künftig eine klare Trennung von Wohnen und Beschäftigung, sodass auf pandemische und vergleichbare Ausnahmesituationen besser reagiert werden kann. Zudem entstehen neue Räumlichkeiten für die Mitarbeitenden, darunter separate Pausenräume sowie Beratungs- und Sitzungsräume. Die Fertigstellung des Projektes ist für Ende 2028 vorgesehen. Bevor jetzt tatsächlich der erste Spatenstich auf dem Programm stand, übergab Herr Reinshaus noch symbolisch Brot und Salz an Yvonne Kabierske. Aber dann wurde die Baumaßnahme offiziell gestartet. Durch Yvonne Kabierske, Thorsten Schweiger, Alexander Reinhaus und Annette Riedel-Schmidt von der Hausleitung. Am 1. Juli lud die Polizeiinspektion Halle gemeinsam mit der Kupferstadt Hettstedt sowie dem Volkssolidarität-Kreisverband Mansfeld-Südharz alle Bürgerinnen und Bürger herzlich zum Seniorenpräventionstag Meine sichere Heimat auf den Hettstedter Markt ein. Dort gab es dann ein vielfältiges Programm rund um das Thema Sicherheit im Alltag. Wir sprachen mit der stellvertretenden Leiterin zentraler Aufgaben des Polizeireviers Eisleben, Grit Kilian Moritz.
2: Ja, schönen guten Tag erstmal. Wir haben eine Aktionswoche. Das Thema ist Straftaten gegen ältere Menschen. Und wir haben uns entschieden, gemeinsam mit der Stadt Hettstedt und der Volkssolidarität heute einen Aktionstag diesbezüglich zu machen und versuchen hier auch so an die älteren Menschen heranzutreten, um sie auf die Gefahren, die im Internet, am Telefon, an der Haustür passieren. Außerdem vor Ort ist das Präventionsmobil des Landeskriminalamtes, die nochmal speziell auf Einbruchsschutz und sicheres Haus und sichere Wohnungen eingehen kann, wo man sich beraten lassen kann. Dies ist eine kostenlose Aktion der Polizei.
0: Stellt sich die Frage, ob das Leben für Senioren und Seniorinnen in den letzten Jahren unsicherer geworden ist?
2: Nein, es ist nicht unsicherer geworden, aber unsere Täter, gerade die Betrugsmaschen, haben immens an Qualität zugelegt, muss man einfach mal so sagen. Die Täter kommen mit immer neuen Maschen, wechseln auch ganz schnell die Geschichten und wir versuchen, die Leute darüber aufzuklären.
0: Und natürlich wollten wir auch wissen, ob dieser Tag eine Fortsetzung finden wird.
2: Tatsächlich wollten wir das in diesem Jahr einmal ausprobieren, ob es von den Menschen angenommen wird. Und wenn wir, und davon gehe ich aus, heute Nachmittag einen Erfolg verzeichnen können, wird es vielleicht, mit Sicherheit vielleicht, im nächsten Jahr eine Fortsetzung geben.
0: Wie erwähnt ja auch der Kreisverband der Volkssolidarität vor Ort, dessen geschäftsführender Vorstand Christian Heidler gerade den Hettstedter Bürgermeister Frank Tallich begrüßt. Gemeinsam mit Polizeioberkommissar Christoph Kindeleit machten sie einen kleinen Rundgang über den Markt. Heiß begehrt die Tipps und Hinweise von Frau Kilian Moritz, die Themen dabei Einbruchschutz oder auch Hinweise zur sicheren Teilnahme am Straßenverkehr zu Fuß mit dem Fahrrad oder als Autofahrer oder Fahrerin. Schließlich ging es auch um Informationen zu typischen Betrugsmaschen wie dem Enkeltrick und wie man sich davor schützt und natürlich auch der sichere Umgang mit Smartphone, Internet und sozialen Netzwerken im Alltag. Neben all dem standen den Besuchern und Besucherinnen an diesem Tag natürlich die ganz normalen Angebote des Hettstedter Wochenmarkts zur Verfügung. 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Am 26. Juli um 17 Uhr beginnt ein Orgelkonzert mit Kirchenmusikdirektor Thomas Ennenbach in der Marktkirche St. Andreas in der Lutherstadt Eisleben. Thema Giganten des Barocks, Bach und Händel sowie Verehrer. Der Eintritt kostet 10 Euro im Vorverkauf. Schüler bis 18 Jahre brauchen nichts bezahlen. Zum Tag des offenen Denkmals lädt der Schmidtschacht Helbra am 13. September von 9.30 Uhr bis 16.30 Uhr ein. 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
3: Der DAX notierte am Freitagvormittag bei 25.685,28 Punkten, der TecDAX bei 3.894,21 Zählern und der Euro war ein US-Dollar 14,49 wert.
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3: In der Nacht zum Samstag ist es meist gering bewölkt und niederschlagsfrei. Die Tiefstwerte fallen auf 12 bis 9 Grad, der Wind weht schwach bis mäßig aus West bis Nordwest. Am Samstag ist es teils wolkig, teils stark bewölkt und meist trocken. Die Höchsttemperaturen erreichen 22 bis 24 Grad, der Wind weht mäßig und böig aus West. In der Nacht zum Sonntag ist es wolkig, im weiteren Verlauf böden sich örtlich Schauer. Die Tiefstemperatur sinkt auf 16 bis 13 Grad, der Wind weht schwach bis mäßig aus West. Am Sonntag gibt es bei wechselnder Bewölkung Schauer. Kurze Gewitter sind nicht ausgeschlossen. Die Höchstwerte erreichen 22 bis 24 Grad, der Wind weht mäßig, vor allem in Schauernähe stark böig aus West bis Nordwest. In der Nacht zum Montag werden viele Wolken erwartet. Die Schaueraktivität lässt nach. Die Tiefstwerte sinken auf 15 bis 12 Grad. Der Wind weht schwach bis mäßig aus West. Am Montag wird es stark bewölkt. Erneut treten Schauer, nachmittags auch lokal Gewitter auf. Die Höchstwerte erreichen 21 bis 23 Grad. Der Wind weht mäßig aus Nordwest.
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3: Um 11 Uhr waren es 20 Grad, die Luftfeuchtigkeit betrug 41% und der Luftdruck 1023 Hektopascal.
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3: Im Anschluss sehen Sie von unseren Nachbarn aus Sachsen-Anhalt am Samstag der Punktum Wochenrückblick und am Sonntag Punktum Kompakt vor 10 Jahren und die Mottenkiste.
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0: Historische Umzüge begeistern Tausende bei Luthers Hochzeit. Die historischen Umzüge zählten auch bei der 30. Ausgabe von Luthers Hochzeit zu den größten Publikumsmagneten. Tausende Besucher säumten am Samstagnachmittag die Straßen der Lutherstadt Wittenberg, als rund 2000 Mitwirkende aus etwa 30 Vereinen, historische Gruppen und Unternehmen in authentischen Gewändern durch die Altstadt zogen. Der große Festumzug gilt seit Jahren als einer der Höhepunkte des traditionsreichen Stadtfestes und bot auch zum 30-jährigen Jubiläum eindrucksvolle Bilder. Wochenlang hatten die Teilnehmer, Vereine und Gruppen ihre Auftritte vorbereitet. Mit historischen Darstellungen, aufwendig gestalteten Kostümen und liebevoll dekorierten Wagen ließen sie die Zeit Martin Luthers und Katharina von Boras für die Zuschauer lebendig werden. Entlang der Strecke wurden die Teilnehmer mit Applaus und zahlreichen begeisterten Zurufen empfangen.
1: Ach, wir haben einen wunderbaren Abend gestern erlebt zum Freitag. Das Wetter ist halt etwas fruchtbar, nicht ganz so sonnig, aber wir brauchen uns überhaupt nicht beklagen, sonst meckern wir immer, es ist so heiß und diesmal ist es schön durchwachsen, der Umzug ist trocken, das ist eine gute Stimmung, wir haben viele Gäste da, also wir freuen uns sehr. Also ich kann nur sagen, von Seiten der Stadt sind wir total zufrieden. Ach, für die Zukunft beim Luthers Hochzeit müssen wir einfach sagen, wir müssen so den Mut haben, uns immer wieder so ein Stückchen neu zu entwickeln. Und das gleichzeitig das, was wirklich gut läuft, das müssen wir bewahren. Und ich glaube, da haben die ganzen Vereine, die das alles mittragen, die haben ein gutes Gespür für das, was man verändern muss. Und so. Also ich bin da eigentlich optimistisch. Ich bin da gar nicht so traurig. Ja, also das wird eigentlich sich gut entwickeln.
2: Jubel!
0: Zu den Besonderheiten des Umzugs.

0: Es gehört erneut die große Vielfalt der Mitwirkenden. Neben traditionellen Vereinen aus der Region beteiligen sich historische Darstellergruppen und Unternehmen, die gemeinsam das Bild eines lebendigen und facettenreichen Festzuges prägten. Die Mischung aus Geschichte, Unterhaltung und regionalem Engagement machte den Umzug zu einem Erlebnis für Gäste jeden Alters.
1: Luthers Hochzeit muss man nicht erst zur Silberhochzeit feiern. Man kann auch warten, bis es 30 Jahre alt wird, wie in diesem Jahr. Und ich finde, es hat an Schönheit nichts verloren. Es sind nur alle ein bisschen älter geworden. 30 Jahre ist ein Grund zum Feiern. Bis zum 50., also bis zur goldenen Hochzeit, würde es ja auch noch mal ein bisschen dauern. Die Umzüge, die Leute, die Jubelmenge ist, finde ich, auch gleich geblieben. Wie gesagt, die einzige Veränderung ist, dass rechts und links und während der Parade die Leute etwas älter geworden sind. Ansonsten ist es immer noch ein Magnet, ein Highlight des Jahres, warum man nach Wittenberg kommen muss. Im Juni, auch wenn das Wetter nicht immer so sonnig ist, aber es braucht nicht immer nur Sonnenschein. Es ist wie in einer normalen Ehe, da kann es auch mal ein bisschen bewölkt sein. Die Party ist trotzdem gut.
2: Also ich bin im Prinzip alle 30 Mal beim Stadtfest Luthers Hochzeit dabei gewesen. Natürlich war ich 97 das erste Mal Martin und dann noch ein, zwei, drei Mal mehr bei diesem Fest. Aber das Fest hat zugenommen an Fröhlichkeit, an Breite der Beteiligung der Menschen. Und das ist das, was das Fest ausmacht. Und mir macht es immer wieder Spaß. Diesmal natürlich bei Katharinas Gesinde, schon seit vielen Jahren, dem Heimatverein von Wittenberg.
0: Ebenso großen Zuspruch erhielt am Sonntag der Kinderfestumzug. Zahlreiche junge Teilnehmer präsentierten mit viel Kreativität ihre historischen Kostüme und sorgten bei den Zuschauern für Begeisterung. Der Familiennachmittag bildete damit einen gelungenen Kontrast zum großen historischen Umzug des Vortages. Viele Besucher nutzten die Gelegenheit, die Umzüge aus nächster Nähe zu verfolgen und Erinnerungsfotos festzuhalten. Besonders Familien und Gäste von außerhalb zeigten sich beeindruckt von der Atmosphäre und dem Engagement der zahlreichen Mitwirkenden, die dem Fest seinen besonderen Charakter verliehen.
3: Wir wurden hergeholt, damit wir ein bisschen die Kinder bespaßen können. Wir machen mittelalterliches Handwerk mit den Kindern und solche Sachen wie Bogenschießen, Armbrustschießen. Ja, Kerzen ziehen, solche Dinge.
4: Nee, das ist nicht mein Stand. Ich würde mal ein Stück Eisen verhauen.
5: Das ist der Stand der Metallindustrie Wittenberg, sag ich mal. Ne? Sind wir hier, sag ich mal, Wittenberg mit der Schmiede am Markt mit. Ne? Jetzt am Kirchplatz und versuchen den Kindern, sag ich mal, das Berufsbild Metallbau nahezubringen. Und die Berufe, sag ich mal, sind ja irgendwo entstanden, sag ich mal. So, deswegen haben wir gesagt, wir wollen den Kindern noch zeigen, wie aus dem Rohstoff, was hergestellt wird, sag ich mal, verarbeitet wird zum Produkt, sag ich mal, in der Metallbranche. Das ist doch die letzte Branche, die eigentlich aus Rohstoff was herstellt. Das wollen wir eigentlich versuchen, den Kindern mit zu zeigen.
6: Hauptsächlich Bier trinken. Nein, ich bin der Drechsler und Schnitzer. Und ich zeige das alte Handwerk.
0: Mit rund 50.000 Gästen an drei Veranstaltungstagen erwies sich die Jubiläumsausgabe von Luthers Hochzeit erneut als Besuchermagnet. Trotz wechselhafter Wetterbedingungen und der kurzzeitigen Sperrung eines Veranstaltungsbereiches wegen eines verdächtigen Gegenstandes am Samstag ließen sich die Gäste die Feststimmung nicht nehmen und verfolgten die Umzüge entlang der Straßen und Plätze der historischen Altstadt.

Seit 1886 gibt es den Spielmannszug Ziggerode. Das wurde am 27. Juni ordentlich gefeiert. Zum Musikfest reisten befreundete Gastvereine aus Sachsen-Anhalt und Thüringen an. Gemeinsam marschierten die Spielmannszüge aus Bernburg, Groß-Ohrnmühlhausen und der Fanfarenzug Hettstedt gemeinsam mit den Gastgebern auf den Festplatz der Waldgaststätte ein. Ein heißer Junitag, der zum Teil im kühlen Schatten gefeiert werden konnte.

0: Im Anschluss daran begrüßte die langjährige Vereinsvorsitzende Steffi Klim die Gäste.
1: Ich freue mich, dass auch der ein oder andere den Weg gefunden hat, trotz des Wetters, aber auch verschieben war für uns nicht drin, weil wir haben alles organisiert, wir hatten uns Gäste eingeladen, wir haben Sponsoren gefunden, die unser Musikfest unterstützen und deshalb sind wir heute hier und ich freue mich, dass auch ihr alle da seid. Gleich hier an der Stelle möchte ich mich natürlich bei all den bedanken, die uns geholfen haben, unser Fest vorzubereiten, unser Fest durchzuführen und dass es zu einem gelingen wird. Also an dieser Stelle Dank an euch alle. An alle, die heute hier sind, an alle, die mit uns musizieren, an alle, die uns finanziell, materiell unterstützt haben, an alle, die jetzt hier rüberstürmen zu Holz sind und die immer dabei sind, wenn bei uns was los ist. Ich hoffe, der eine oder andere findet nachher noch den Weg. Und dann lasst uns hier beginnen, gemeinsam einen tollen Tag verbringen und feiern. Auf 140 Jahre Siegerröder Spielmann zurück.
0: Danach hieß es Bühne frei für ein erstes gemeinsames Musizieren aller Formationen.

0: Südharz übrigens 20 Jahre. Landkreise gibt es schon über 200 Jahre, aber der Landkreis selber 20 Jahre nächsten Jahr. Also ordnen Sie bitte immer wieder gesellschaftliche Umbrüche, immer wieder Nachwuchspflege, immer wieder Vereinsarbeit und immer wieder Erfolg. Zu DDR-Zeiten Vizemeister und nach der Wiedervereinigung, ich glaube es waren 7-mal deutsche Meisterschaften und 21 Landesmeistertitel. Das ist ein Riesenerfolg, aber dieser Erfolg, der misst sich nicht nur an Titeln, der misst sich vor allen Dingen an gelebter Gemeinschaft, an Zusammenhalt vor Ort. Und das ist etwas, was man hier sieht, die befreundeten Vereine sind da, die Pfingstburschen sind da, alle sind herzlich gegrüßt. Das ist das, was wir im Landkreis wollen. Kultur, die gelebt wird, Tradition, die gelebt wird. Und liebe Steffi, über 30 Jahre selber auch mit dabei, also auch ein großer Teil des aktuellen Erfolgs dieser vielen Jahre geht auf das Konto der Vorsitzenden und auch nochmal für Sie einen herzlichen Applaus.
1: Und jetzt 50 Jahre dabei.
0: 50 Jahre, naja, das macht dann auch nichts mehr.
1: Ja, wie 20.
0: Gut, also nochmal ein herzliches Happy Birthday, ein herzlicher Gruß zum Jubiläum. Wir haben hier als Landkreis versucht, trotz schwieriger Kommunalfinanzen auch ein bisschen einen Beitrag zuzusteuern. Ich glaube, das waren die Landesmeisterschaften 18, da hat man ein bisschen mehr geben können. Dies Jahr waren es 1.500 Euro aus dem Kreishaushalt hier zu gewinnen. Das sage ich hier als Landrat mal stellvertretend für die Kreistagsfraktion, zumindest für die Kreistagsfraktion, die dem Kreishaushalt auch zugestimmt haben. Also einen herzlichen Gruß. Feiern Sie bitte, lassen Sie das Kaiserwetter, passt ja gut zum Gründungsjahr, lassen Sie das Kaiserwetter ruhig über sich ergehen, führen Sie gute Gespräche, hören Sie gute Musik und leben Sie bitte über die 140 Jahre diese Gemeinschaft auch weiter fort. In dem Sinne, Glück auf und Gottes Segen für Sie und haben Sie einen schönen Tag.
2: Unter den zahlreichen Gratulanten zum 140-jährigen Jubiläum waren auch die Pfingstgesellschaften aus Greifswald, Hergesdorf, Alsdorf und Ziegelrode vor Ort. Sie überreichten Geschenke und brachten traditionelle Stimmung mit. Einige Burschen ließen dabei die Peitsche knallen.

0: Auch kulinarisch kam niemand zu kurz. Von deftigen Speisen bis zu Kaffee, Kuchen und kühlem Bier war alles dabei. Die Musikformationen gaben alle noch ein Platzkonzert und am Abend übernahm DJ Alex das Kommando. Dabei wurde noch bis spät in die Nacht gefeiert.
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Hallo und herzlich willkommen, liebe Zuschauerinnen und Zuschauer, bei Punkt um Ehre im regionalen Fernsehprogramm am heutigen Freitag. In Reublingen am See gab es exhibitionistische Handlungen. Wiederholt wurde in der Straße der Einheit ein Mann beobachtet, der in der Öffentlichkeit exhibitionistische Handlungen durchführte. Diese wurden zur Anzeige gebracht.

0: Der derzeit Unbekannte war mit einem schwarzen Herrenrad unterwegs und war bei seiner letzten Tat mit einem violetten Achselshirt und knielanger Workerhose bekleidet. Wer Hinweise zum Tatverdächtigen geben kann, wird gebeten, sich bei der Polizei Mansfeld-Südharz unter der Rufnummer 03475-670-293 zu melden. Die Gewinner des diesjährigen Wettbewerbs Digitale Erfolgsgeschichten aus Sachsen-Anhalt wurden am 1. Juli in der Handwerkskammer Magdeburg feierlich ausgezeichnet. Den ersten Platz belegte die Hallock GmbH aus der Lutherstadt Eisleben. Den zweiten schaffte es mein Bio-Rind-Inhaber Kevin Schulze aus Groß-Garz, während sich die Wohnungsgenossenschaft Seehausen-Altmark EG aus Seehausen über den dritten Platz freuen durfte. Mit dem Wettbewerb würdigen die vier gewerblichen Kammern, also die IHK Halle Dessau und Magdeburg, sowie die Handwerkskammern Halle und Magdeburg, herausragende digitale und innovative Projekte von Unternehmen der Region. Das Preisgeld beträgt insgesamt 9.000 Euro. Die Hallock GmbH hat mit Hilfe von künstlicher Intelligenz mehr Effizienz in die eigenen Prozesse gebracht. Die Digitalisierung von Frachtpapieren und Dokumentenabläufen zeigt eindrucksvoll, wie sich durch kontinuierliche Optimierung und den Einsatz intelligenter Systeme Fehler reduzieren und Abläufe stabilisieren lassen. Praxisnaher Beitrag zu mehr Resilienz in der Logistik. Für die Initiatoren Platz 1. Herzlichen Glückwunsch. Mehr junge Menschen entscheiden sich für eine Ausbildung im Handwerk, teilt die Handwerkskammer Halle mit. Im ersten Halbjahr 2026 wurden im südlichen Sachsen-Anhalt 882 neue Ausbildungsverträge im Handwerk abgeschlossen. Das sind 11 mehr als im gleichen Zeitraum des Vorjahres. Von den neuen Auszubildenden sind 184 weiblich und 698 männlich. Zudem setzt sich der Trend zu mehr internationaler Ausbildung denn fort. Allein im ersten Halbjahr diesen Jahres wurden 35 Ausbildungsverträge mit jungen Erwachsenen aus Vietnam abgeschlossen. Eine Ausbildung im Handwerk ist für viele Jugendliche attraktiv. Neben einer breiten Palette an technischen Berufen, beispielsweise im Metall- und Elektrohandwerk, gibt es auch Ausbildungsmöglichkeiten im kaufmännischen Bereich, erklärt Britta Graneis, Vizepräsidentin der Handwerkskammer Halle. Wer noch einen freien Ausbildungsplatz sucht, kann sich auf der Webseite der Handwerkskammer Halle unter www.hwkhalle.de sowie der Lehrstellenbörse unter www.hwkhalle.de/Lehrstellenangebote informieren. Der Eigenbetrieb Abfallwirtschaft informiert, dass der Wertstoffhof in Unterrissdorf am kommenden Samstag, den 4.7., aus betrieblichen Gründen geschlossen bleibt. Der Wertstoffhof in Sangerhausen hat regulär geöffnet. Die Bürgerinnen und Bürger werden um Verständnis gebeten. Im Zuge der Baumaßnahmen in der Straße der Volksrepublik in Sangerhausen ist der Asphalteinbau im Abschnitt vom Kreisverkehr Erfurter Straße bis zur Zufahrt des Geschwister-Scholl-Gymnasiums voraussichtlich für den 15. und 16. Juli vorgesehen. Die Befahrung dieses Streckenabschnittes soll nach aktuellem Stand etwa ab dem 27. Juli wieder möglich sein. Die Zufahrt zum Rewe und Rossmannmarkt erfolgt weiterhin über die Karl-Liebknecht-Straße. Nicht zu vergessen, heute starten die Sommerferien. Erholsame Wochen für alle Schülerinnen und Schüler. Dazu passt das Folgende: Kostenlos ins Museum. VIP-Museumspass startet in die Sommerferien 2026. Die Erlebniswelt Museen initiiert bereits zum 14. Mal die beliebte Ferienaktion. Inzwischen über 70 Museen können kostenlos besucht werden. Es warten attraktive Preise. Der VIP-Museumspass soll junge Menschen für Kultur, Geschichte und die vielfältigen Museen ihrer Region begeistern. Traditionell wird er zur Zeugnisausgabe an Schülerinnen und Schüler aller Schulen im Landkreis Mansfeld-Südharz verteilt. Darüber hinaus ist er in den teilnehmenden Museen sowie in den Touristenstadtinformationen erhältlich. Der Pass ist mit einem Gewinnspiel verbunden, das zusätzliche Anreize schafft. Wer 5 oder mehr Stempel sammelt, kann an einer Verlosung attraktiver Preise teilnehmen. Der VIP-Museumspass gilt vom 2. Juli bis zum 16. August in den teilnehmenden Museen in Sachsen-Anhalt, Thüringen und Niedersachsen. Alle teilnehmenden Einrichtungen sowie weitere Informationen sind unter www.erlebnisweltmuseen.de zu finden.
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0: Gerd Wischkowski, bislang Ortsbürgermeister von Helbra, konnte bei der Verbandsgemeindewahl die meisten Stimmen auf sich vereinen und wird somit Nachfolger von Verbandsgemeindebürgermeister Norbert Born. Am Rande einer Veranstaltung fragten wir ihn, was aus seiner Sicht jetzt das Wichtigste für die Verbandsgemeinde Mansfelder Grund-Helbra ist.
1: Ja, hallo erstmal in die Runde. Ja, ich denke mal, das Wichtigste ist die Kommunikation zwischen den Kommunen, dass die wieder einig sind, dass die wieder miteinander reden, dass man auch keinen benachteiligt. Das ist so, das ist sicherlich das Erste, was auch schon mal schwerfällt, weil vorneweg hatten wir nur die Gemeinde Helbra, natürlich die Bürger, aber auch im Verbandsgemeinderat saß ich ja auch schon für die gesamte Verbandsgemeinde und jetzt natürlich auch als Bürgermeister der Verbandsgemeinde Helbra für alle unsere Bürger.
2: Also Sie meinen, das war bislang, war das nicht so richtig so, wie Sie sich das vorgestellt hätten?
1: Nein, in den letzten Jahren gab es sehr viel Dispute in den Verbandsgemeinderat, zwischen den Kommunen, zwischen den Bürgermeistern und anderen Bürgermeistern, also zwischen dem Bürgermeister der Verbandsgemeinde und dem Bürgermeister in den Orten. Das lief nicht immer ganz sauber. Es wird auch nie ganz glatt laufen, das gehört soweit auch dazu. Fehler machen wir alle, aber ich denke mal, zukünftig gemeinsam und öfter miteinander reden hilft.
2: Am 1.10. werden Sie Ihr neues Büro beziehen. Nun haben Sie aber als Ortsbürgermeister schon recht viele Projekte angeschoben. Was wird denn daraus?
1: Ja, also im Moment ist es erstmal so, dass ich bis zum Ende September Bürgermeister der Gemeinde bin und bleibe. Und natürlich auch da alle Ämter wahrnehme und alles, was damit zu tun hat. Danach folgt erst einmal eine Übergangszeit bis zur Neuwahl, wo die Stellvertreterin das übernimmt. Das ist in dem Fall meine Frau, ja, das muss man ehrlich dazu sagen, die ist nun mal gewählt und wird das auch machen. Und dann wird es spätestens Ende des Jahres, Anfang des nächsten Jahres einen neuen Wahltermin geben, wo ein neuer Bürgermeister sich stellen kann. Ich hoffe, dass dieser Bürgermeister genauso viel Enthusiasmus, so viel Mut und so viel Spaß an der Sache hat, wie ich habe, im Moment habe und auch hoffentlich immer behalten werde. Aber ich wünsche das dem Neuen auch, weil es ganz wichtig ist, dass diese Projekte fortgeführt werden. Ja, wir fangen jetzt ja an mit heute Abend ist die Gemeinderatssitzung, heute Abend ist der Beschluss drauf, Erneuerung Neptunbades, Abriss der Familienhäuser, Neubau Rettungswache, das sind alles so Kleinigkeiten, Neubau Straßen, bzw. Planung von Straßen, das ist eine ganze Menge auf dem Tableau und ja, wir werden das umsetzen.
3: Am 30. Juni sollte der symbolische erste Spatenstich für den Umbau und die Erweiterung des CJD Heilpädagogischen Wohnheims in Sangerhausen stattfinden. Zu diesem feierlichen Anlass begrüßte Yvonne Kabierske als Vertretung der CJD Standortleitung Sangerhausen die Gäste. Worte der Besinnung gab es dann von Pastor Mark Schröder. Für die musikalische Umrahmung sorgte Christian Balkenohl.

0: Dann trat Oberbürgermeister Thorsten Schweiger an das Mikrofon.
1: Liebe Damen und Herren, sehr geehrte Bewohnerinnen und Bewohner, Mitarbeiter und Mitarbeiterinnen des CJD, wir stehen heute hier und wollen den symbolischen Spatenstich vollziehen für die Erweiterung und den Umbau des heilpädagogischen Wohnheims. Im Moment ist das eine sehr, sehr gute Nachricht. Ich weiß, dass wir mit Herrn Demuth da ganz lange auch darauf hingearbeitet haben. Wir mussten ja auch eine Interimslösung finden in der Stadt, um dieses Bauvorhaben möglich zu machen. Das haben wir aber auch gemeinsam hinbekommen. Ein solcher Anlass, wie wir ihn heute haben, ist, finde ich, immer mehr als ein Baubeginn. Das klingt immer so trivial. Das ist in meinen Augen ein Zeichen der Zuversicht, die man auch mal feiern kann, ein Zeichen der Wertschätzung für die Bewohner, für die Angestellten hier im CJD. Und es ist natürlich auch ein Zeichen, und Sie sagten es bereits, dass wir nicht nur in der Gegenwart leben, sondern auch in die Zukunft schauen und sicher sind, dass es hier eine gute Zukunft haben wird.
0: Dann stellte Architekt Alexander Reinshaus das Projekt näher vor. Im Mittelpunkt der Baumaßnahmen steht die Umgestaltung der bisherigen Wohnstruktur. Dem Wunsch nach mehr Individualität und Privatsphäre wird nachgegangen. Künftig stehen statt bisher 6 Einzel- und 18 Doppelzimmern 36 Einzel- und 2 Doppelzimmer zur Verfügung. Alle Zimmer werden mit eigenen Sanitäreinrichtungen ausgestattet. Darüber hinaus entstehen 2 neue Pflegebäder sowie 3 Gemeinschaftsräume mit Ausgabeküche. Auch die digitale Teilhabe wird im Rahmen des Bauprojektes gestärkt. Dafür erhalten die Zimmer jeweils eigene Internet-, Fernseh- und Telefonanschlüsse. Durch den Erweiterungsbau wird ein Zwei-Milieu-Prinzip geschaffen. Zusätzliche Räumlichkeiten ermöglichen künftig eine klare Trennung von Wohnen und Beschäftigung, sodass auf pandemische und vergleichbare Ausnahmesituationen besser reagiert werden kann. Zudem entstehen neue Räumlichkeiten für die Mitarbeitenden, darunter separate Pausenräume sowie Beratungs- und Sitzungsräume. Die Fertigstellung des Projektes ist für Ende 2028 vorgesehen. Bevor jetzt tatsächlich der erste Spatenstich auf dem Programm stand, übergab Herr Reinshaus noch symbolisch Brot und Salz an Yvonne Kabierske. Aber dann wurde die Baumaßnahme offiziell gestartet durch Yvonne Kabierske, Thorsten Schweiger, Alexander Reinhaus und Annette Riedel-Schmidt von der Hausleitung. Am 1. Juli lud die Polizeiinspektion Halle gemeinsam mit der Kupferstadt Hettstedt sowie dem Volkssolidarität-Kreisverband Mansfeld-Südharz alle Bürgerinnen und Bürger herzlich zum Seniorenpräventionstag Meine sichere Heimat auf den Hettstedter Markt ein. Dort gab es dann ein vielfältiges Programm rund um das Thema Sicherheit im Alltag. Wir sprachen mit der stellvertretenden Leiterin zentraler Aufgaben des Polizeireviers Eisleben, Grit Kilian Moritz.
2: Ja, schönen guten Tag erstmal. Wir haben eine Aktionswoche. Das Thema ist Straftaten gegen ältere Menschen. Und wir haben uns entschieden, gemeinsam mit der Stadt Hettstedt und der Volkssolidarität heute einen Aktionstag diesbezüglich zu machen und versuchen hier auch so an die älteren Menschen heranzutreten, um sie auf die Gefahren, die im Internet, am Telefon, an der Haustür passieren. Außerdem vor Ort ist das Präventionsmobil des Landeskriminalamtes, die nochmal speziell auf Einbruchsschutz und sicheres Haus und sichere Wohnungen eingehen kann, wo man sich beraten lassen kann. Dies ist eine kostenlose Aktion der Polizei.
0: Stellt sich die Frage, ob das Leben für Senioren und Seniorinnen in den letzten Jahren unsicherer geworden ist?
2: Nein, es ist nicht unsicherer geworden, aber unsere Täter, gerade die Betrugsmaschen, haben immens an Qualität zugelegt, muss man einfach mal so sagen. Die Täter kommen mit immer neuen Maschen wechseln auch ganz schnell die Geschichten und wir versuchen, die Leute darüber aufzuklären.
0: Und natürlich wollten wir auch wissen, ob dieser Tag eine Fortsetzung finden wird.
2: Tatsächlich wollten wir das in diesem Jahr einmal ausprobieren, ob es von den Menschen angenommen wird. Und wenn wir, und davon gehe ich aus, heute Nachmittag einen Erfolg verzeichnen können, wird es vielleicht, mit Sicherheit vielleicht, im nächsten Jahr eine Fortsetzung geben.
0: Wie erwähnt ja auch der Kreisverband der Volkssolidarität vor Ort, dessen geschäftsführender Vorstand Christian Heidler gerade den Hettstädter Bürgermeister Frank Tallich begrüßt. Gemeinsam mit Polizeioberkommissar Christoph Kindeleit machten sie einen kleinen Rundgang über den Markt. Heiß begehrt die Tipps und Hinweise von Frau Kilian Moritz, die Themen dabei Einbruchschutz oder auch Hinweise zur sicheren Teilnahme am Straßenverkehr zu Fuß mit dem Fahrrad oder als Autofahrer oder Fahrerin. Schließlich ging es auch um Informationen zu typischen Betrugsmaschen wie dem Enkeltrick und wie man sich davor schützt und natürlich auch der sichere Umgang mit Smartphone, Internet und sozialen Netzwerken im Alltag. Neben all dem standen den Besuchern und Besucherinnen an diesem Tag natürlich die ganz normalen Angebote des Hettstädter Wochenmarkts zur Verfügung. 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Am 26. Juli um 17 Uhr beginnt ein Orgelkonzert mit Kirchenmusikdirektor Thomas Ennenbach in der Marktkirche St. Andreas in der Lutherstadt Eisleben. Thema Giganten des Barocks, Bach und Händel sowie Verehrer. Der Eintritt kostet 10 Euro im Vorverkauf. Schüler bis 18 Jahre brauchen nichts bezahlen. Zum Tag des offenen Denkmals lädt der Schmidtschacht Helbra am 13. September von 9.30 Uhr bis 16.30 Uhr ein. 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
3: Der DAX notierte am Freitagvormittag bei 25.685,28 Punkten, der DECDAX bei 3.894,21 Zählern und der Euro war 1 US-Dollar 14,49 wert.
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3: In der Nacht zum Samstag ist es meist gering bewölkt und niederschlagsfrei. Die Tiefstwerte fallen auf 12 bis 9 Grad, der Wind weht schwach bis mäßig aus West bis Nordwest. Am Samstag ist es teils wolkig, teils stark bewölkt und meist trocken. Die Höchsttemperaturen erreichen 22 bis 24 Grad, der Wind weht mäßig und böig aus West. In der Nacht zum Sonntag ist es wolkig, im weiteren Verlauf böden sich örtlich Schauer. Die Tiefstemperatur sinkt auf 16 bis 13 Grad, der Wind weht schwach bis mäßig aus West. Am Sonntag gibt es bei wechselnder Bewölkung Schauer. Kurze Gewitter sind nicht ausgeschlossen. Die Höchstwerte erreichen 22 bis 24 Grad, der Wind weht mäßig, vor allem in Schauernähe stark böig aus West bis Nordwest. In der Nacht zum Montag werden viele Wolken erwartet. Die Schaueraktivität lässt nach. Die Tiefstwerte sinken auf 15 bis 12 Grad. Der Wind weht schwach bis mäßig aus West. Am Montag wird es stark bewölkt. Erneut treten Schauer, nachmittags auch lokal Gewitter auf. Die Höchstwerte erreichen 21 bis 23 Grad. Der Wind weht mäßig aus Nordwest.
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3: Um 11 Uhr waren es 20 Grad, die Luftfeuchtigkeit betrug 41% und der Luftdruck 1023 Hektopascal.
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3: Im Anschluss sehen Sie von unseren Nachbarn aus Sachsen-Anhalt am Samstag der Punktum Wochenrückblick und am Sonntag Punktum Kompakt vor 10 Jahren und die Mottenkiste.
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0: Historische Umzüge begeistern Tausende bei Luthers Hochzeit. Die historischen Umzüge zählten auch bei der 30. Ausgabe von Luthers Hochzeit zu den größten Publikumsmagneten. Tausende Besucher säumten am Samstagnachmittag die Straßen der Lutherstadt Wittenberg, als rund 2000 Mitwirkende aus etwa 30 Vereinen, historische Gruppen und Unternehmen in authentischen Gewändern durch die Altstadt zogen. Der große Festumzug gilt seit Jahren als einer der Höhepunkte des traditionsreichen Stadtfestes und bot auch zum 30-jährigen Jubiläum eindrucksvolle Bilder. Wochenlang hatten die Teilnehmer, Vereine und Gruppen ihre Auftritte vorbereitet. Mit historischen Darstellungen, aufwendig gestalteten Kostümen und liebevoll dekorierten Wagen ließen sie die Zeit Martin Luthers und Katharina von Boras für die Zuschauer lebendig werden. Entlang der Strecke wurden die Teilnehmer mit Applaus und zahlreichen begeisterten Zurufen empfangen.
1: Ach, wir haben einen wunderbaren Abend gestern erlebt zum Freitag. Das Wetter ist halt etwas fruchtbar, nicht ganz so sonnig, aber wir brauchen uns überhaupt nicht beklagen, sonst meckern wir mal, es ist so heiß und diesmal ist es schön durchwachsen, der Umzug ist trocken, das ist eine gute Stimmung, wir haben viele Gäste da, also wir freuen uns sehr, also ich kann nur sagen, von Seiten der Stadt wir sind total zufrieden. Ach, für die Zukunft beim Luthers Hochzeit müssen wir einfach sagen, wir müssen so den Mut haben, uns immer wieder so ein Stückchen neu zu entwickeln. Und das gleichzeitig das, was wirklich gut läuft, das müssen wir bewahren. Und ich glaube, da haben die ganzen Vereine, die das alles mittragen, die haben ein gutes Gespür für das, was man verändern muss. Und so. Also ich bin da eigentlich optimistisch. Ich bin da gar nicht so traurig. Ja, also das wird eigentlich sich gut entwickeln.
2: Jubel!
0: Zu den Besonderheiten des Umzuges gehört erneut die große Vielfalt der Mitwirkenden. Neben traditionellen Vereinen aus der Region beteiligen sich historische Darstellergruppen und Unternehmen, die gemeinsam das Bild eines lebendigen und facettenreichen Festzuges prägten. Die Mischung aus Geschichte, Unterhaltung und regionalem Engagement machte den Umzug zu einem Erlebnis für Gäste jeden Alters.
3: Luthers Hochzeit muss man nicht erst zur Silberhochzeit feiern. Man kann auch warten, bis es 30 Jahre alt wird, wie in diesem Jahr. Und ich finde, es hat an Schönheit nichts verloren. Es sind nur alle ein bisschen älter geworden. 30 Jahre ist ein Grund zum Feiern. Bis zum 50., also bis zur goldenen Hochzeit, würde es ja auch noch mal ein bisschen dauern. Die Umzüge, die Leute, die Jubelmenge ist, finde ich, auch gleich geblieben. Wie gesagt, die einzige Veränderung ist, dass rechts und links und während der Parade die Leute etwas älter geworden sind. Ansonsten ist es immer noch ein Magnet, ein Highlight des Jahres, warum man nach Wittenberg kommen muss. Im Juni, auch wenn das Wetter nicht immer so sonnig ist, aber es braucht nicht immer nur Sonnenschein. Es ist wie in einer normalen Ehe, da kann es auch mal ein bisschen bewölkt sein. Die Party ist trotzdem gut.
4: Also ich bin im Prinzip alle 30 Mal beim Stadtfest Luthers Hochzeit dabei gewesen. Natürlich war ich 97 das erste Mal Martin und dann noch ein, zwei, drei Mal mehr bei diesem Fest. Aber das Fest hat zugenommen an Fröhlichkeit, an Breite der Beteiligung der Menschen. Und das ist das, was das Fest ausmacht. Und mir macht es immer wieder Spaß. Diesmal natürlich bei Katharinas Gesinde, schon seit vielen Jahren, dem Heimatverein von Wittenberg.
0: Ebenso großen Zuspruch erhielt am Sonntag

0: der Kinderfestumzug. Zahlreiche junge Teilnehmer präsentierten mit viel Kreativität ihre historischen Kostüme und sorgten bei den Zuschauern für Begeisterung. Der Familiennachmittag bildete damit einen gelungenen Kontrast zum großen historischen Umzug des Vortages. Viele Besucher nutzten die Gelegenheit, die Umzüge aus nächster Nähe zu verfolgen und Erinnerungsfotos festzuhalten. Besonders Familien und Gäste von außerhalb zeigten sich beeindruckt von der Atmosphäre und dem Engagement der zahlreichen Mitwirkenden, die dem Fest seinen besonderen Charakter verliehen.
1: Wir wurden hergeholt, damit wir ein bisschen die Kinder bespaßen können. Wir machen mittelalterliches Handwerk mit den Kindern und solche Sachen wie Bogenschießen, Armbrustschießen. Ja, Kerzen ziehen, solche Dinge.
2: Nee, das ist nicht mein Stand. Ich will mal ein Stück Eisen verhauen.
3: Das ist der Stand der Metallindustrie Wittenberg, sag ich mal. Ne? Sind wir hier, sag ich mal, Wittenberg mit der Spiele am Markt mit. Ne? Jetzt am Kirchplatz und versuchen den Kindern, sag ich mal, das Berufs- und Metallbau nahezubringen. Und die Berufe, sag ich mal, sind ja irgendwo entstanden, sag ich mal. So, deswegen haben wir gesagt, wir wollen den Kindern da zeigen, wie aus dem Rohstoff, was hergestellt wird, sag ich mal, verarbeitet wird zum Produkt, sag ich mal, in der Metallbranche. Das ist doch die letzte Branche, die eigentlich aus Rohstoff was herstellt. Das wollen wir eigentlich versuchen, den Kindern mit zu teilen.
4: Hauptsächlich Bier trinken. Nein, ich bin der Drechsler und Schnitzer. Und ich zeige das alte Handwerk.
0: Mit rund 50.000 Gästen an drei Veranstaltungstagen erwies sich die Jubiläumsausgabe von Luthers Hochzeit erneut als Besuchermagnet. Trotz wechselhafter Wetterbedingungen und der kurzzeitigen Sperrung eines Veranstaltungsbereiches wegen eines verdächtigen Gegenstandes am Samstag ließen sich die Gäste die Feststimmung nicht nehmen und verfolgten die Umzüge entlang der Straßen und Plätze der historischen Altstadt.

Seit 1886 gibt es den Spielmannszug Ziegerode. Das wurde am 27. Juni ordentlich gefeiert. Zum Musikfest reisten befreundete Gastvereine aus Sachsen-Anhalt und Thüringen an. Gemeinsam marschierten die Spielmannszüge aus Bernburg, Groß-Onnermühlhausen und der Fanfarenzug Hettstedt gemeinsam mit den Gastgebern auf den Festplatz der Waldgaststätte ein. Ein heißer Junitag, der zum Teil im kühlen Schatten gefeiert werden konnte.

0: Im Anschluss daran begrüßte die langjährige Vereinsvorsitzende Steffi Klim die Gäste.
1: Ich freue mich, dass auch der eine oder andere den Weg gefunden hat, trotz des Wetters, aber auch verschieben war für uns nicht drin, weil wir haben alles organisiert, wir hatten uns Gäste eingeladen, wir haben Sponsoren gefunden, die unser Musikfest unterstützen und deshalb sind wir heute hier und ich freue mich, dass auch ihr alle da seid. Gleich hier an dieser Stelle möchte ich mich natürlich bei all den bedanken, die uns geholfen haben, unser Fest vorzubereiten, unser Fest durchzuführen und dass es zu einem gelingen wird. Also an dieser Stelle Dank an euch alle. An alle, die heute hier sind, an alle, die mit uns musizieren, an alle, die uns finanziell, materiell unterstützt haben, an alle, die jetzt hier rüber stürmen zu Holz sind und die immer dabei sind, wenn bei uns was los ist. Ich hoffe, der eine oder andere findet nachher noch den Weg. Und dann lasst uns hier beginnen, gemeinsam einen tollen Tag verbringen und feiern. Auf 140 Jahre Siegerröder Spielmann zurück.
0: Danach hieß es Bühne frei für ein erstes gemeinsames Musizieren aller Formationen.

0: Volk, der misst sich nicht nur an Titeln, der misst sich vor allen Dingen an gelebter Gemeinschaft, an Zusammenhalt vor Ort. Und das ist etwas, was man hier sieht. Die befreundeten Vereine sind da, die Pfingstburschen sind da, alle sind herzlich gegrüßt. Das ist das, was wir im Landkreis wollen. Kultur, die gelebt wird, Tradition, die gelebt wird. Und liebe Steffi, über 30 Jahre selber auch mit dabei, also auch ein großer Teil des aktuellen Erfolgs dieser vielen Jahre geht auf das Konto der Vorsitzenden. Und noch einmal für Sie einen herzlichen Applaus.
1: Und jetzt 50 Jahre dabei.
0: 50 Jahre, naja, das macht dann auch nichts mehr.
1: Ja, wir sind 20.
0: Gut, also nochmal ein herzliches Happy Birthday, ein herzlicher Gruß zum Jubiläum. Wir haben hier als Landkreis versucht, trotz schwieriger Kommunalfinanzen auch ein bisschen einen Beitrag zuzusteuern. Ich glaube, das waren die Landesmeisterschaften 18, da hat man ein bisschen mehr geben können. Dieses Jahr waren es 1.500 Euro aus dem Kreishaushalt hier. Das sage ich hier als Landrat mal stellvertretend für die Kreistagsfraktion, zumindest für die Kreistagsfraktion, die dem Kreishaushalt auch zugestimmt haben. Also einen herzlichen Gruß. Feiern Sie bitte, lassen Sie das Kaiserwetter, passt ja gut zum Gründungsjahr, lassen Sie das Kaiserwetter ruhig über sich ergehen, führen Sie gute Gespräche, hören Sie gute Musik und leben Sie bitte über die 140 Jahre diese Gemeinschaft auch weiter fort. In dem Sinne, Glück auf und Gottes Segen für Sie und haben Sie einen schönen Tag.
2: Unter den zahlreichen Gratulanten zum 140-jährigen Jubiläum waren auch die Pfingstgesellschaften aus Greifswald, Hergesdorf, Alsdorf und Ziegelrode vor Ort. Sie überreichten Geschenke und brachten traditionelle Stimmung mit. Einige Burschen ließen dabei die Peitsche knallen.

0: Auch kulinarisch kam niemand zu kurz. Von deftigen Speisen bis zu Kaffee, Kuchen und kühlem Bier war alles dabei. Die Musikformationen gaben alle noch ein Platzkonzert und am Abend übernahm DJ Alex das Kommando. Dabei wurde noch bis spät in die Nacht gefeiert.
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Hallo und herzlich willkommen, liebe Zuschauerinnen und Zuschauer, bei Punkt um Ehre im regionalen Fernsehprogramm am heutigen Freitag. In Häuptlingen am See gab es exhibitionistische Handlungen. Wiederholt wurde in der Straße der Einheit ein Mann beobachtet, der in der Öffentlichkeit exhibitionistische Handlungen durchführte. Diese wurden zur Anzeige gebracht. Der derzeit Unbekannte war mit einem schwarzen Herrenrad unterwegs und war bei seiner letzten Tat mit einem violetten Achselshirt und knielanger Workerhose bekleidet. Wer Hinweise zum Tatverdächtigen gegeben kann, wird gebeten, sich bei der Polizei Mansfeld-Südharz unter der Rufnummer 03475-670-293 zu melden. Die Gewinner des diesjährigen Wettbewerbs Digitale Erfolgsgeschichten aus Sachsen-Anhalt wurden am 1. Juli in der Handwerkskammer Magdeburg feierlich ausgezeichnet. Den ersten Platz belegte die Hallock GmbH aus der Lutherstadt Eisleben. Den zweiten schaffte es mein Bio-Rind-Inhaber Kevin Schulze aus Großgarz, während sich die Wohnungsgenossenschaft Seehausen-Altmark EG aus Seehausen über den dritten Platz freuen durfte. Mit dem Wettbewerb würdigen die vier gewerblichen Kammern, also die IHK Halle Dessau und Magdeburg, sowie die Handwerkskammern Halle und Magdeburg, herausragende digitale und innovative Projekte von Unternehmen der Region. Das Preisgeld beträgt insgesamt 9.000 Euro. Die Hallock GmbH hat mit Hilfe von künstlicher Intelligenz mehr Effizienz in die eigenen Prozesse gebracht. Die Digitalisierung von Frachtpapieren und Dokumentenabläufen zeigt eindrucksvoll, wie sich durch kontinuierliche Optimierung und den Einsatz intelligenter Systeme Fehler reduzieren und Abläufe stabilisieren lassen. Praxisnaher Beitrag zu mehr Resilienz in der Logistik. Für die Initiatoren Platz 1. Herzlichen Glückwunsch. Mehr junge Menschen entscheiden sich für eine Ausbildung im Handwerk, teilt die Handwerkskammer Halle mit. Im ersten Halbjahr 2026 wurden im südlichen Sachsen-Anhalt 882 neue Ausbildungsverträge im Handwerk abgeschlossen. Das sind 11 mehr als im gleichen Zeitraum des Vorjahres. Von den neuen Auszubildenden sind 184 weiblich und 698 männlich. Zudem setzt sich der Trend zu mehr internationaler Ausbildung denn fort. Allein im ersten Halbjahr diesen Jahres wurden 35 Ausbildungsverträge mit jungen Erwachsenen aus Vietnam abgeschlossen. Eine Ausbildung im Handwerk ist für viele Jugendliche attraktiv. Neben einer breiten Palette an technischen Berufen, beispielsweise im Metall- und Elektrohandwerk, gibt es auch Ausbildungsmöglichkeiten im kaufmännischen Bereich, erklärt Britta Graneis, Vizepräsidentin der Handwerkskammer Halle. Wer noch einen freien Ausbildungsplatz sucht, kann sich auf der Webseite der Handwerkskammer Halle unter www.hwkhalle.de sowie der Lehrstellenbörse unter www.hwkhalle.de/Lehrstellenangebote informieren. Der Eigenbetrieb Abfallwirtschaft informiert, dass der Wertstoffhof in Unterrissdorf am kommenden Samstag, den 4.7., aus betrieblichen Gründen geschlossen bleibt. Der Wertstoffhof in Sangerhausen hat regulär geöffnet, die Bürgerinnen und Bürger werden um Verständnis gebeten. Im Zuge der Baumaßnahmen in der Straße der Volkssolidarität in Sangerhausen ist der Asphalteinbau im Abschnitt vom Kreisverkehr Erfurter Straße bis zur Zufahrt des Geschwister-Scholl-Gymnasiums voraussichtlich für den 15. und 16. Juli vorgesehen. Die Befahrung dieses Streckenabschnittes soll nach aktuellem Stand etwa ab dem 27. Juli wieder möglich sein. Die Zufahrt zum Rewe und Rossmannmarkt erfolgt weiterhin über die Karl-Liebknecht-Straße. Nicht zu vergessen, heute starten die Sommer.

0: Sommerferien, erholsame Wochen für alle Schülerinnen und Schüler. Dazu passt das Folgende. Kostenlos ins Museum. VIP-Museumspass startet in die Sommerferien 2026. Die Erlebniswelt Museen initiiert bereits zum 14. Mal die beliebte Ferienaktion. Inzwischen über 70 Museen können kostenlos besucht werden. Es warten attraktive Preise. Der VIP-Museumspass soll junge Menschen für Kultur, Geschichte und die vielfältigen Museen ihrer Region begeistern. Traditionell wird er zur Zeugnisausgabe an Schülerinnen und Schüler aller Schulen im Landkreis Mansfeld-Südharz verteilt. Darüber hinaus ist er in den teilnehmenden Museen sowie in den Touristenstadtinformationen erhältlich. Der Pass ist mit einem Gewinnspiel verbunden, das zusätzlich Anreize schafft. Wer 5 oder mehr Stempel sammelt, kann an einer Verlosung attraktiver Preise teilnehmen. Der VIP-Museumspass gilt vom 2. Juli bis zum 16. August in den teilnehmenden Museen in Sachsen-Anhalt, Thüringen und Niedersachsen. Alle teilnehmenden Einrichtungen sowie weitere Informationen sind unter www.erlebnisweltmuseen.de zu finden.
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0: Gerd Wischkowski, bislang Ortsbürgermeister von Helbra, konnte bei der Verbandsgemeindewahl die meisten Stimmen auf sich vereinen und wird somit Nachfolger von Verbandsgemeindebürgermeister Norbert Born. Am Rande einer Veranstaltung fragten wir ihn, was aus seiner Sicht jetzt das Wichtigste für die Verbandsgemeinde Mansfelder Grund-Helbra ist.
1: Ja, hallo erstmal in die Runde. Ja, ich denke mal, das Wichtigste ist die Kommunikation zwischen den Kommunen, dass die wieder einig sind, dass die wieder miteinander reden, dass man auch keinen benachteiligt. Das ist so, das ist sicherlich das Erste, was euch mal schwerfällt, weil vorneweg hatten wir nur die Gemeinde Helbra, natürlich die Bürger, aber auch im Verbandsgemeinderat saß ich ja auch schon für die gesamte Verbandsgemeinde. Und jetzt natürlich auch als Bürgermeister der Verbandsgemeinde Helbra für alle unsere Bürger.
2: Also Sie meinen, das war bislang, war das nicht so richtig so, wie Sie sich das vorgestellt hätten?
1: Nein, in den letzten Jahren gab es sehr viel Dispute in den Verbandsgemeinderat, zwischen den Kommunen, zwischen dem Bürgermeister und anderen Bürgermeister, also zwischen dem Bürgermeister der Verbandsgemeinde und dem Bürgermeister in den Orten. Das lief nicht immer ganz sauber. Es wird auch nie ganz glatt laufen, das gehört soweit auch dazu. Fehler machen wir alle, aber ich denke mal, zukünftig gemeinsam und öfter miteinander reden hilft.
2: Am 1.10. werden Sie Ihr neues Büro beziehen. Nun haben Sie aber als Ortsbürgermeister schon recht viele Projekte angeschoben. Was wird denn daraus?
1: Ja, also im Moment ist es erstmal so, dass ich bis zum Ende September Bürgermeister der Gemeinde bin und bleibe. Und natürlich auch da alle Ämter wahrnehme und alles, was damit zu tun hat. Danach folgt erst einmal eine Übergangszeit bis zur Neuwahl, wo die Stellvertreterin das übernimmt. Ist in dem Fall meine Frau, ja, das muss man ehrlich dazu sagen, die ist nochmal gewählt und wird das auch machen. Und dann wird es eben spätestens Ende des Jahres, Anfang des nächsten Jahres einen neuen Wahltermin geben, wo ein neuer Bürgermeister sich stellen kann. Ich hoffe, dass dieser Bürgermeister genauso viel Enthusiasmus, so viel Mut und so viel Spaß an der Sache hat, wie ich habe, im Moment habe und auch hoffentlich immer behalten werde. Aber ich wünsche das dem Neuen auch, weil es ganz wichtig ist, dass diese Projekte fortgeführt werden. Ja, wir fangen jetzt hier an mit heute Abend ist die Gemeinderatssitzung, heute Abend ist der Beschluss drauf, Erneuerung Neptunbades, Abriss der Familienhäuser, Neubau Rettungswache. Das sind alles so Kleinigkeiten, Neubau Straßen, beziehungsweise Planung von Straßen. Das ist eine ganze Menge auf dem Tableau und ja, wir werden das umsetzen.
3: Am 30. Juni sollte der symbolische erste Spatenstich für den Umbau und die Erweiterung des CJD Heilpädagogischen Wohnheims in Sangerhausen stattfinden. Zu diesem feierlichen Anlass begrüßte Yvonne Kabierske als Vertretung der CJD Standortleitung Sangerhausen die Gäste. Worte der Besinnung gab es dann von Pastor Mark Schröder. Für die musikalische Umrahmung sorgte Christian Balkenohl.

0: Dann trat Oberbürgermeister Thorsten Schweiger an das Mikrofon.
1: Liebe Damen und Herren, sehr geehrte Bewohnerinnen und Bewohner, Mitarbeiter und Mitarbeiterinnen des CUD, wir stehen heute hier und wollen den symbolischen Spatenstich vollziehen für die Erweiterung und den Umbau des heilpädagogischen Wohnheims. Im Moment ist das eine sehr, sehr gute Nachricht. Ich weiß, dass wir mit Herrn Demuth da ganz lange auch darauf hingearbeitet haben. Wir mussten ja auch eine Interimslösung finden in der Stadt, um dieses Bauvorhaben möglich zu machen. Das haben wir aber auch gemeinsam hinbekommen. Ein solcher Anlass, wie wir ihn heute haben, ist, finde ich, immer mehr als ein Baubeginn. Das klingt immer so trivial. Das ist in meinen Augen ein Zeichen der Zuversicht, die man auch mal feiern kann, ein Zeichen der Wertschätzung für die Bewohner, für die Angestellten hier im CJD. Und es ist natürlich auch ein Zeichen, und Sie sagten es bereits, dass wir nicht nur in der Gegenwart leben, sondern auch in die Zukunft schauen und sicher sind, dass es hier eine gute Zukunft haben wird.
0: Dann stellte Architekt Alexander Reinshaus das Projekt näher vor. Im Mittelpunkt der Baumaßnahmen steht die Umgestaltung der bisherigen Wohnstruktur. Dem Wunsch nach mehr Individualität und Privatsphäre wird nachgegangen. Künftig stehen statt bisher 6 Einzel- und 18 Doppelzimmern 36 Einzel- und 2 Doppelzimmer zur Verfügung. Alle Zimmer werden mit eigenen Sanitäreinrichtungen ausgestattet. Darüber hinaus entstehen 2 neue Pflegebäder sowie 3 Gemeinschaftsräume mit Ausgabeküche. Auch die digitale Teilhabe wird im Rahmen des Bauprojektes gestärkt. Dafür erhalten die Zimmer jeweils eigene Internet-, Fernseh- und Telefonanschlüsse. Durch den Erweiterungsbau wird ein Zwei-Milieu-Prinzip geschaffen. Zusätzliche Räumlichkeiten ermöglichen künftig eine klare Trennung von Wohnen und Beschäftigung, sodass auf pandemische und vergleichbare Ausnahmesituationen besser reagiert werden kann. Zudem entstehen neue Räumlichkeiten für die Mitarbeitenden, darunter separate Pausenräume sowie Beratungs- und Sitzungsräume. Die Fertigstellung des Projektes ist für Ende 2028 vorgesehen. Bevor jetzt tatsächlich der erste Spatenstich auf dem Programm stand, übergab Herr Reinshaus noch symbolisch Brot und Salz an Yvonne Kabierske. Aber dann wurde die Baumaßnahme offiziell gestartet durch Yvonne Kabierske, Thorsten Schweiger, Alexander Reinhaus und Annette Riedel-Schmidt von der Hausleitung. Am 1. Juli lud die Polizeiinspektion Halle gemeinsam mit der Kupferstadt Hettstedt sowie dem Volkssolidarität-Kreisverband Mansfeld-Südharz alle Bürgerinnen und Bürger herzlich zum Seniorenpräventionstag Meine sichere Heimat auf den Hettstedter Markt ein. Dort gab es dann ein vielfältiges Programm rund um das Thema Sicherheit im Alltag. Wir sprachen mit der stellvertretenden Leiterin zentraler Aufgaben des Polizeireviers Eisleben, Grit Kilian Moritz.
2: Ja, schönen guten Tag erstmal. Wir haben eine Aktionswoche. Das Thema ist Straftaten gegen ältere Menschen. Und wir haben uns entschieden, gemeinsam mit der Stadt Hettstedt und der Volkssolidarität heute einen Aktionstag diesbezüglich zu machen und versuchen hier auch so an die älteren Menschen heranzutreten, um sie auf die Gefahren, die im Internet, am Telefon, an der Haustür passieren. Außerdem vor Ort ist das Präventionsmobil des Landeskriminalamtes, die nochmal speziell auf Einbruchsschutz und sicheres Haus und sichere Wohnungen eingehen kann, wo man sich beraten lassen kann. Dies ist eine kostenlose Aktion der Polizei.
0: Stellt sich die Frage, ob das Leben für Senioren und Seniorinnen in den letzten Jahren unsicherer geworden ist?
2: Nein, es ist nicht unsicherer geworden, aber unsere Täter, gerade die Betrugsmaschen, haben immens an Qualität zugelegt, muss man einfach mal so sagen. Die Täter kommen mit immer neuen Maschen, wechseln auch ganz schnell die Geschichten und wir versuchen, die Leute darüber aufzuklären.
0: Und natürlich wollten wir auch wissen, ob dieser Tag eine Fortsetzung finden wird.
2: Tatsächlich wollten wir das in diesem Jahr einmal ausprobieren, ob es von den Menschen angenommen wird. Und wenn wir, und davon gehe ich aus, heute Nachmittag einen Erfolg verzeichnen können, wird es vielleicht, mit Sicherheit vielleicht, im nächsten Jahr eine Fortsetzung geben.
0: Wie erwähnt ja auch der Kreisverband der Volkssolidarität vor Ort, dessen geschäftsführender Vorstand Christian Heidler gerade den Hettstädter Bürgermeister Frank Tallich begrüßt. Gemeinsam mit Polizeioberkommissar Christoph Kindeleit machten sie einen kleinen Rundgang über den Markt. Heiß begehrt die Tipps und Hinweise von Frau Kilian Moritz, die Themen dabei Einbruchschutz oder auch Hinweise zur sicheren Teilnahme am Straßenverkehr zu Fuß mit dem Fahrrad oder als Autofahrer oder Fahrerin. Schließlich ging es auch um Informationen zu typischen Betrugsmaschen wie dem Enkeltrick und wie man sich davor schützt und natürlich auch der sichere Umgang mit Smartphone, Internet und sozialen Netzwerken im Alltag. Neben all dem standen den Besuchern und Besucherinnen an diesem Tag natürlich die ganz normalen Angebote des Hettstädter Wochenmarkts zur Verfügung. 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Am 26. Juli um 17 Uhr beginnt ein Orgelkonzert mit Kirchenmusikdirektor Thomas Ennenbach in der Marktkirche St. Andreas in der Lutherstadt Eisleben. Thema Giganten des Barocks, Bach und Händel sowie Verehrer. Der Eintritt kostet 10 Euro im Vorverkauf. Schüler bis 18 Jahre brauchen nichts bezahlen. Zum Tag des offenen Denkmals lädt der Schmidtschacht Helbra am 13. September von 9.30 Uhr bis 16.30 Uhr ein.
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4: Der DAX notierte am Freitagvormittag bei 25.685,28 Punkten. Der DECDAX bei 3.894,21 Zählern. Und der Euro war ein US-Dollar 14,49 wert.
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4: In der Nacht zum Samstag ist es meist gering bewölkt und niederschlagsfrei. Die Tiefstwerte fallen auf 12 bis 9 Grad, der Wind weht schwach bis mäßig aus West bis Nordwest. Am Samstag ist es teils wolkig, teils stark bewölkt und meist trocken. Die Höchsttemperaturen erreichen 22 bis 24 Grad, der Wind weht mäßig und böig aus West. In der Nacht zum Sonntag ist es wolkig, im weiteren Verlauf bilden sich örtlich Schauer. Die Tiefstemperatur sinkt auf 16 bis 13 Grad, der Wind weht schwach bis mäßig aus West. Am Sonntag gibt es bei wechselnder Bewölkung Schauer. Kurze Gewitter sind nicht ausgeschlossen. Die Höchstwerte erreichen 22 bis 24 Grad, der Wind weht mäßig, vor allem in Schauernähe stark böig aus West bis Nordwest. In der Nacht zum Montag werden viele Wolken erwartet. Die Schaueraktivität lässt nach. Die Tiefstwerte sinken auf 15 bis 12 Grad. Der Wind weht schwach bis mäßig aus West.

0: Am Montag wird es stark bewölkt, erneut treten Schauer, nachmittags auch lokal Gewitter auf. Die Höchstwerte erreichen 21 bis 23 Grad, der Wind weht mäßig aus Nordwest.
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0: Um 11 Uhr waren es 20 Grad, die Luftfeuchtigkeit betrug 41% und der Luftdruck 1023 Hektopascal.
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0: Im Anschluss sehen Sie von unseren Nachbarn aus Sachsen-Anhalt am Samstag der Punktum-Wochenrückblick und am Sonntag Punktum-Kompakt vor 10 Jahren und die Mottenkiste.
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0: Historische Umzüge begeistern Tausende bei Luthers Hochzeit. Die historischen Umzüge zählten auch bei der 30. Ausgabe von Luthers Hochzeit zu den größten Publikumsmagneten. Tausende Besucher säumten am Samstagnachmittag die Straßen der Lutherstadt Wittenberg, als rund 2000 Mitwirkende aus etwa 30 Vereinen, historische Gruppen und Unternehmen in authentischen Gewändern durch die Altstadt zogen. Der große Festumzug gilt seit Jahren als einer der Höhepunkte des traditionsreichen Stadtfestes und bot auch zum 30-jährigen Jubiläum eindrucksvolle Bilder. Wochenlang hatten die Teilnehmer, Vereine und Gruppen ihre Auftritte vorbereitet. Mit historischen Darstellungen, aufwendig gestalteten Kostümen und liebevoll dekorierten Wagen ließen sie die Zeit Martin Luthers und Katharina von Boras für die Zuschauer lebendig werden. Entlang der Strecke wurden die Teilnehmer mit Applaus und zahlreichen begeisterten Zurufen empfangen.
1: Ach, wir haben einen wunderbaren Abend gestern erlebt zum Freitag. Das Wetter ist halt etwas fruchtbar, nicht ganz so sonnig, aber wir brauchen uns überhaupt nicht beklagen, sonst meckern wir mal, es ist so heiß und diesmal ist es schön durchwachsen, der Umzug ist trocken, das ist eine gute Stimmung, wir haben viele Gäste da, also wir freuen uns sehr, also ich kann nur sagen, von Seiten der Stadt wir sind total zufrieden. Ach, für die Zukunft beim Luthers Hochzeit müssen wir einfach sagen, wir müssen so den Mut haben, uns immer wieder so ein Stückchen neu zu entwickeln. Und das gleichzeitig das, was wirklich gut läuft, das müssen wir bewahren. Und ich glaube, da haben die ganzen Vereine, die das alles mittragen, die haben ein gutes Gespür für das, was man verändern muss. Und so. Also ich bin da eigentlich optimistisch, ich bin da gar nicht so traurig. Ja, also das wird eigentlich sich gut entwickeln.
2: Jubel!
0: Zu den Besonderheiten des Umzuges gehört erneut die große Vielfalt der Mitwirkenden. Neben traditionellen Vereinen aus der Region beteiligen sich historische Darstellergruppen und Unternehmen, die gemeinsam das Bild eines lebendigen und facettenreichen Festzuges prägten. Die Mischung aus Geschichte, Unterhaltung und regionalem Engagement machte den Umzug zu einem Erlebnis für Gäste jeden Alters.
3: Luthers Hochzeit muss man nicht erst zur Silberhochzeit feiern. Man kann auch warten, bis es 30 Jahre alt wird, wie in diesem Jahr. Und ich finde, es hat an Schönheit nichts verloren. Es sind nur alle ein bisschen älter geworden. 30 Jahre ist ein Grund zum Feiern. Bis zum 50., also bis zur goldenen Hochzeit, würde es ja auch noch mal ein bisschen dauern. Die Umzüge, die Leute, die Jubelmenge ist, finde ich, auch gleich geblieben. Wie gesagt, die einzige Veränderung ist, dass rechts und links und während der Parade die Leute etwas älter geworden sind. Ansonsten ist es immer noch ein Magnet, ein Highlight des Jahres, warum man nach Wittenberg kommen muss. Im Juni, auch wenn das Wetter nicht immer so sonnig ist, aber es braucht nicht immer nur Sonnenschein. Es ist wie in einer normalen Ehe, da kann es auch mal ein bisschen bewölkt sein. Die Party ist trotzdem gut.
4: Also ich bin im Prinzip alle 30 Mal beim Stadtfest Luthers Hochzeit dabei gewesen. Natürlich war ich 97 das erste Mal Martin und dann noch ein, zwei, drei Mal mehr bei diesem Fest. Aber das Fest hat zugenommen an Fröhlichkeit, an Breite der Beteiligung der Menschen. Und das ist das, was das Fest ausmacht. Und mir macht es immer wieder Spaß. Diesmal natürlich bei Katharinas Gesinde, schon seit vielen Jahren, dem Heimatverein von Wittenberg.
0: Ebenso großen Zuspruch erhielt am Sonntag der Kinderfestumzug. Zahlreiche junge Teilnehmer präsentierten mit viel Kreativität ihre historischen Kostüme und sorgten bei den Zuschauern für Begeisterung. Der Familiennachmittag bildete damit einen gelungenen Kontrast zum großen historischen Umzug des Vortages. Viele Besucher nutzten die Gelegenheit, die Umzüge aus nächster Nähe zu verfolgen und Erinnerungsfotos festzuhalten. Besonders Familien und Gäste von außerhalb zeigten sich beeindruckt von der Atmosphäre und dem Engagement der zahlreichen Mitwirkenden, die dem Fest seinen besonderen Charakter verliehen.
5: Wir wurden hergeholt, damit wir ein bisschen die Kinder bespaßen können. Wir machen mittelalterliches Handwerk mit den Kindern und solche Sachen wie Bogenschießen, Armbrustschießen. Ja, Kerzen ziehen, solche Dinge.
6: Nee, das ist nicht mein Stand. Ich würde mal ein Stück Eisen verhauen.
7: Das ist der Stand der Metallindustrie Wittenberg, sag ich mal. Ne? So, hier, sag ich mal, Wittenberg mit der Schmiede am Markt mit. Ne? Jetzt am Kirchplatz und versuchen den Kindern, sag ich mal, das Berufs- und Metallbau nahezubringen. Und die Berufe, sag ich mal, sind ja irgendwo entstanden, sag ich mal. So, deswegen haben wir gesagt, wir wollen den Kindern nur zeigen, wie aus dem Rohstoff, was hergestellt wird, sag ich mal, verarbeitet wird zum Produkt, sag ich mal, in der Metallbranche. Das ist doch die letzte Branche, die eigentlich aus Rohstoff was herstellt. das wollen wir eigentlich versuchen, den Kindern mitzuteilen.
2: Hauptsächlich Bier trinken. Nein, ich bin der Drechsler und Schnitzer. Und ich zeige das alte Handwerk.
0: Mit rund 50.000 Gästen an drei Veranstaltungstagen erwies sich die Jubiläumsausgabe von Luthers Hochzeit erneut als Besuchermagnet. Trotz wechselhafter Wetterbedingungen und der kurzzeitigen Sperrung eines Veranstaltungsbereiches wegen eines verdächtigen Gegenstandes am Samstag ließen sich die Gäste die Feststimmung nicht nehmen und verfolgten die Umzüge entlang der Straßen und Plätze der historischen Altstadt.

Seit 1886 gibt es den Spielmannszug Ziggerode. Das wurde am 27. Juni ordentlich gefeiert. Zum Musikfest reisten befreundete Gastvereine aus Sachsen-Anhalt und Thüringen an. Gemeinsam marschierten die Spielmannszüge aus Bernburg, Groß-Onnermühlhausen und der Fanfarenzug Hettstedt gemeinsam mit den Gastgebern auf den Festplatz der Waldgaststätte ein. Ein heißer Junitag, der zum Teil im kühlen Schatten gefeiert werden konnte.

0: Im Anschluss daran begrüßte die langjährige Vereinsvorsitzende Steffi Klim die Gäste.
1: Ich freue mich, dass auch der ein oder andere den Weg gefunden hat, trotz des Wetters, aber Verschieben war für uns nicht drin, weil wir haben alles organisiert, wir hatten uns Gäste eingeladen, wir haben Sponsoren gefunden, die unser Musikfest unterstützen und deshalb sind wir heute hier und ich freue mich, dass auch ihr alle da seid. Gleich hier an der Stelle möchte ich mich natürlich bei all den bedanken, die uns geholfen haben, unser Fest vorzubereiten, unser Fest durchzuführen und dass es zu einem gelingen wird. Also an dieser Stelle Dank an euch alle. An alle, die heute hier sind, an alle, die mit uns musizieren, an alle, die uns finanziell, materiell unterstützt haben, an alle, die jetzt hier rüberstürmen zu Holz sind und die immer dabei sind, wenn bei uns was los ist. Ich hoffe, der eine oder andere findet nachher noch den Weg. Und dann lasst uns hier beginnen, gemeinsam einen tollen Tag verbringen und feiern. Auf 140 Jahre Siegerrüder-Spielmann zurück.
0: Danach hieß es Bühne frei für ein erstes gemeinsames Musizieren aller Formationen.

0: Nach dem Ausmarsch der Gastvereine ergriff Landrat André Schröder das Wort.
1: 1886, eigentlich ein Turnverein, der auch mit Musik gemacht hat. 1886, da hat der Kaiser Wilhelm regiert. Da hat die Gewerkschaft gedacht, wir müssen an 8-Stunden-Tag für einen 8-Stunden-Tag kämpfen. Und da hat so ein komischer Karl Benz ein Patent angemeldet für so ein komisches Ding, das nannte sich Auto. Eine verdammt lange Zeit her. Nächstes Jahr wird der Landkreis Mansfeld-Südharz übrigens 20 Jahre. Landkreise gibt es schon über 200 Jahre, aber der Landkreis selber 20 Jahre nächsten Jahr. Also ordnen Sie diese 140 Jahre bitte gut ein. Wie viele Jahrzehnte?

0: die Kreistagsfraktion, die dem Kreishaushalt auch zugestimmt hat. Also einen herzlichen Gruß, feiern Sie bitte, lassen Sie das Kaiserwetter, passt ja gut zum Gründungsjahr, lassen Sie das Kaiserwetter ruhig über sich ergehen, führen Sie gute Gespräche, hören Sie gute Musik und leben Sie bitte über die 140 Jahre diese Gemeinschaft auch weiter fort. In dem Sinne, Glück auf und Gottes Segen für Sie und haben Sie einen schönen Tag.
1: Unter den zahlreichen Gratulanten zum 140-jährigen Jubiläum waren auch die Pfingstgesellschaften aus Greifswald, Hergesdorf, Alsdorf und Ziegelrode vor Ort. Sie überreichten Geschenke und brachten traditionelle Stimmung mit. Einige Burschen ließen dabei die Peitsche knallen.

0: Auch kulinarisch kam niemand zu kurz. Von deftigen Speisen bis zu Kaffee, Kuchen und kühlem Bier war alles dabei. Die Musikformationen gaben alle noch ein Platzkonzert und am Abend übernahm DJ Alex das Kommando. Dabei wurde noch bis spät in die Nacht gefeiert.
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0: Hallo und herzlich willkommen, liebe Zuschauerinnen und Zuschauer, bei Punkt um Ehre im regionalen Fernsehprogramm am heutigen Freitag. In Reublingen am See gab es exhibitionistische Handlungen. Wiederholt wurde in der Straße der Einheit ein Mann beobachtet, der in der Öffentlichkeit exhibitionistische Handlungen durchführte. Diese wurden zur Anzeige gebracht. Der derzeit Unbekannte war mit einem schwarzen Herrenrad unterwegs und war bei seiner letzten Tat mit einem violetten Achselshirt und knielanger Workerhose bekleidet. Wer Hinweise zum Tatverdächtigen geben kann, wird gebeten, sich bei der Polizei Mansfeld-Südharz unter der Rufnummer 03475-670-293 zu melden. Die Gewinner des diesjährigen Wettbewerbs Digitale Erfolgsgeschichten aus Sachsen-Anhalt wurden am 1. Juli in der Handwerkskammer Magdeburg feierlich ausgezeichnet. Den ersten Platz belegte die Hallock GmbH aus der Lutherstadt Eisleben. Den zweiten schaffte es mein Bio-Rind-Inhaber Kevin Schulze aus Großgarz, während sich die Wohnungsgenossenschaft Seehausen-Altmark EG aus Seehausen über den dritten Platz freuen durfte. Mit dem Wettbewerb würdigen die vier gewerblichen Kammern, also die IHK Halle Dessau und Magdeburg, sowie die Handwerkskammern Halle und Magdeburg, herausragende digitale und innovative Projekte von Unternehmen der Region. Das Preisgeld beträgt insgesamt 9.000 Euro. Die Hallock GmbH hat mit Hilfe von künstlicher Intelligenz mehr Effizienz in die eigenen Prozesse gebracht. Die Digitalisierung von Frachtpapieren und Dokumentenabläufen zeigt eindrucksvoll, wie sich durch kontinuierliche Optimierung und den Einsatz intelligenter Systeme Fehler reduzieren und Abläufe stabilisieren lassen. Ein praxisnaher Beitrag zu mehr Resilienz in der Logistik. Für die Initiatoren Platz 1. Herzlichen Glückwunsch. Mehr junge Menschen entscheiden sich für eine Ausbildung im Handwerk, teilt die Handwerkskammer Halle mit. Im ersten Halbjahr 2026 wurden im südlichen Sachsen-Anhalt 882 neue Ausbildungsverträge im Handwerk abgeschlossen. Das sind 11 mehr als im gleichen Zeitraum des Vorjahres. Von den neuen Auszubildenden sind 184 weiblich und 698 männlich. Zudem setzt sich der Trend zu mehr internationaler Ausbildung denn fort. Allein im ersten Halbjahr diesen Jahres wurden 35 Ausbildungsverträge mit jungen Erwachsenen aus Vietnam abgeschlossen. Eine Ausbildung im Handwerk ist für viele Jugendliche attraktiv. Neben einer breiten Palette an technischen Berufen, beispielsweise im Metall- und Elektrohandwerk, gibt es auch Ausbildungsmöglichkeiten im kaufmännischen Bereich, erklärt Britta Graneis, Vizepräsidentin der Handwerkskammer Halle. Wer noch einen freien Ausbildungsplatz sucht, kann sich auf der Webseite der Handwerkskammer Halle unter www.hwkhalle.de sowie der Lehrstellenbörse unter www.hwkhalle.de/lehrstellenangebote informieren. Der Eigenbetrieb Abfallwirtschaft informiert, dass der Wertstoffhof in Unterrissdorf am kommenden Samstag, den 4.7., aus betrieblichen Gründen geschlossen bleibt. Der Wertstoffhof in Sauerhausen hat regulär geöffnet, die Bürgerinnen und Bürger werden um Verständnis gebeten. Im Zuge der Baumaßnahmen in der Straße der Volkssolidarität in Sauerhausen ist der Asphalteinbau im Abschnitt vom Kreisverkehr Erfurter Straße bis zur Zufahrt des Geschwister-Scholl-Gymnasiums voraussichtlich für den 15. und 16. Juli vorgesehen. Die Befahrung dieses Streckenabschnittes soll nach aktuellem Stand etwa ab dem 27. Juli wieder möglich sein. Die Zufahrt zum Rewe und Rossmannmarkt erfolgt weiterhin über die Karl-Liebknecht-Straße. Nicht zu vergessen, heute starten die Sommerferien. Erholsame Wochen für alle Schülerinnen und Schüler. Dazu passt das Folgende. Kostenlos ins Museum. VIP-Museumspass startet in die Sommerferien 2026. Die Erlebniswelt Museen initiiert bereits zum 14. Mal die beliebte Ferienaktion. Inzwischen über 70 Museen können kostenlos besucht werden. Es warten attraktive Preise. Der VIP-Museumspass soll junge Menschen für Kultur, Geschichte und die vielfältigen Museen ihrer Region begeistern. Traditionell wird er zur Zeugnisausgabe an Schülerinnen und Schüler aller Schulen im Landkreis Mansfeld-Südharz verteilt. Darüber hinaus ist er in den teilnehmenden Museen sowie in den Touristen- und Stadtinformationen erhältlich. Der Pass ist mit einem Gewinnspiel verbunden, das zusätzlich Anreize schafft. Wer 5 oder mehr Stempel sammelt, kann an einer Verlosung attraktiver Preise teilnehmen. Der VIP-Museumspass gilt vom 2. Juli bis zum 16. August in den teilnehmenden Museen in Sachsen-Anhalt, Thüringen und Niedersachsen. Alle teilnehmenden Einrichtungen sowie weitere Informationen sind unter www.erlebnisweltmuseen.de zu finden.
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0: Gerd Wischkowski, bislang Ortsbürgermeister von Helbra, konnte bei der Verbandsgemeindewahl die meisten Stimmen auf sich vereinen und wird somit Nachfolger von Verbandsgemeindebürgermeister Norbert Born. Am Rande einer Veranstaltung fragten wir ihn, was aus seiner Sicht jetzt das Wichtigste für die Verbandsgemeinde Mansfelder Grund-Helbra ist.
1: Ja, hallo erstmal in die Runde. Ja, ich denke mal, das Wichtigste ist die Kommunikation zwischen den Kommunen, dass die wieder einig sind, dass die wieder miteinander reden, dass man auch keinen benachteiligt. Das ist so, das ist sicherlich das Erste, was auch schon mal schwerfällt, weil vorneweg hatten wir nur die Gemeinde Helbra, natürlich die Bürger, aber auch im Verbandsgemeinderat saß ich ja auch schon für die gesamte Verbandsgemeinde und jetzt natürlich auch als Bürgermeister der Verbandsgemeinde Helbra für alle unsere Bürger.
2: Also Sie meinen, das war bislang, war das nicht so richtig so, wie Sie sich das vorgestellt hätten?
1: Nein, in den letzten Jahren gab es sehr viel Dispute in den Verbandsgemeinderat, zwischen den Kommunen, zwischen den Bürgermeistern und anderen Bürgermeistern, also zwischen dem Bürgermeister der Verbandsgemeinde und dem Bürgermeister in den Orten. Das lief nicht immer ganz sauber. Es wird auch nie ganz glatt laufen, das gehört soweit auch dazu. Fehler machen wir alle, aber ich denke mal, zukünftig gemeinsam und öfter miteinander reden hilft.
2: Am 1.10. werden Sie Ihr neues Büro beziehen. Nun haben Sie aber als Ortsbürgermeister schon recht viele Projekte angeschoben. Was wird denn daraus?
1: Ja, also im Moment ist es erstmal so, dass ich bis zum Ende September Bürgermeister der Gemeinde bin und bleibe. Und natürlich auch da alle Ämter wahrnehme und alles, was damit zu tun hat. Danach folgt erst einmal eine Übergangszeit bis zur Neuwahl, wo die Stellvertreterin das übernimmt. Das ist in dem Fall meine Frau, ja, das muss man ehrlich dazu sagen, die ist nun mal gewählt und wird das auch machen. Und dann wird es spätestens Ende des Jahres, Anfang des nächsten Jahres einen neuen Wahltermin geben, wo ein neuer Bürgermeister sich stellen kann. Ich hoffe, dass dieser Bürgermeister genauso viel Enthusiasmus, so viel Mut und so viel Spaß an der Sache hat, wie ich habe, im Moment habe und auch hoffentlich immer behalten werde. Aber ich wünsche das dem Neuen auch, weil es ganz wichtig ist, dass diese Projekte fortgeführt werden. Ja, wir fangen jetzt ja an mit heute Abend ist die Gemeinderatssitzung, heute Abend ist der Beschluss drauf, Erneuerung Neptunbades, Abriss der Familienhäuser, Neubau Rettungswache, das sind alles so Kleinigkeiten, Neubau Straßen, bzw. Planung von Straßen, das ist eine ganze Menge auf dem Tableau und ja, wir werden das umsetzen.
3: Am 30. Juni sollte der symbolische erste Spatenstich für den Umbau und die Erweiterung des CJD Heilpädagogischen Wohnheims in Sangerhausen stattfinden. Zu diesem feierlichen Anlass begrüßte Yvonne Kabierske als Vertretung der CJD Standortleitung Sangerhausen die Gäste. Worte der Besinnung gab es dann von Pastor Mark Schröder. Für die musikalische Umrahmung sorgte Christian Balkenohl.

0: Dann trat Oberbürgermeister Thorsten Schweiger an das Mikrofon.
1: Liebe Damen und Herren, sehr geehrte Bewohnerinnen und Bewohner, Mitarbeiter und Mitarbeiterinnen des CJD, wir stehen heute hier und wollen den symbolischen Spatenstich vollziehen für die Erweiterung und den Umbau des heilpädagogischen Wohnheims. Im Moment ist das eine sehr, sehr gute Nachricht. Ich weiß, dass wir mit Herrn Demuth da ganz lange auch darauf hingearbeitet haben. Wir mussten ja auch eine Interimslösung finden in der Stadt, um dieses Bauvorhaben möglich zu machen. Das haben wir aber auch gemeinsam hinbekommen. Ein solcher Anlass, wie wir ihn heute haben, ist, finde ich, immer mehr als ein Baubeginn. Das klingt immer so trivial. Das ist in meinen Augen ein Zeichen der Zuversicht, die man auch mal feiern kann, ein Zeichen der Wertschätzung für die Bewohner, für die Angestellten hier im CJD. Und es ist natürlich auch ein Zeichen, und Sie sagten es bereits, dass wir nicht nur in der Gegenwart leben, sondern auch in die Zukunft schauen und sicher sind, dass es hier eine gute Zukunft haben wird.
0: Dann stellte Architekt Alexander Reinshaus das Projekt näher vor. Im Mittelpunkt der Baumaßnahmen steht die Umgestaltung der bisherigen Wohnstruktur. Dem Wunsch nach mehr Individualität und Privatsphäre wird nachgegangen. Künftig stehen statt bisher 6 Einzel- und 18 Doppelzimmern 36 Einzel- und 2 Doppelzimmer zur Verfügung. Alle Zimmer werden mit eigenen Sanitäreinrichtungen ausgestattet. Darüber hinaus entstehen 2 neue Pflegebäder sowie 3 Gemeinschaftsräume mit Ausgabeküche. Auch die digitale Teilhabe wird im Rahmen des Bauprojektes gestärkt. Dafür erhalten die Zimmer jeweils eigene Internet-, Fernseh- und Telefonanschlüsse. Durch den Erweiterungsbau wird ein Zwei-Milieu-Prinzip geschaffen. Zusätzliche Räumlichkeiten ermöglichen künftig eine klare Trennung von Wohnen und Beschäftigung, sodass auf pandemische und vergleichbare Ausnahmesituationen besser reagiert werden kann. Zudem entstehen neue Räumlichkeiten für die Mitarbeitenden, darunter separate Pausenräume sowie Beratungs- und Sitzungsräume. Die Fertigstellung des Projektes ist für Ende 2028 vorgesehen. Bevor jetzt tatsächlich der erste Spatenstich auf dem Programm stand, übergab Herr Reinshaus noch symbolisch Brot und Salz an Yvonne Kabierske. Aber dann wurde die Baumaßnahme offiziell gestartet durch Yvonne Kabierske, Thorsten Schweiger, Alexander Reinhaus und Annette Riedel-Schmidt von der Hausleitung. Am 1. Juli lud die Polizeiinspektion Halle gemeinsam mit der Kupferstadt Hettstedt sowie dem Volkssolidarität-Kreisverband Mansfeld-Südharz alle Bürgerinnen und Bürger herzlich zum Seniorenpräventionstag Meine sichere Heimat auf den Hettstedter Markt ein. Dort gab es dann ein vielfältiges Programm rund um das Thema Sicherheit im Alltag. Wir sprachen mit der stellvertretenden Leiterin zentraler Aufgaben des Polizeireviers Eisleben, Grit Kilian Moritz.
2: Ja, schönen guten Tag erstmal. Wir haben eine Aktionswoche. Das Thema ist Straftaten gegen ältere Menschen. Und wir haben uns entschieden, gemeinsam mit der Stadt Hettstedt und der Volkssolidarität heute einen Aktionstag diesbezüglich zu machen und versuchen hier auch so an die älteren Menschen heranzutreten, um sie auf die Gefahren, die im Internet, am Telefon, an der Haustür passieren. Außerdem vor Ort ist das Präventionsmobil des Landeskriminalamtes, die nochmal speziell auf Einbruchsschutz und sicheres Haus und sichere Wohnungen eingehen kann, wo man sich beraten lassen kann. Dies ist eine kostenlose Aktion der Polizei.
0: Stellt sich die Frage, ob das Leben für Senioren und Seniorinnen in den letzten Jahren unsicherer geworden ist?
2: Nein, es ist nicht unsicherer geworden, aber unsere Täter, gerade die Betrugsmaschen, haben immens an Qualität zugelegt, muss man einfach mal so sagen. Die Täter kommen mit immer neuen Maschen wechseln auch ganz schnell die Geschichten und wir versuchen, die Leute darüber aufzuklären.
0: Und natürlich wollten wir auch wissen, ob dieser Tag eine Fortsetzung finden wird.
2: Tatsächlich wollten wir das in diesem Jahr einmal ausprobieren, ob es von den Menschen angenommen wird. Und wenn wir, und davon gehe ich aus, heute Nachmittag einen Erfolg verzeichnen können, wird es vielleicht, mit Sicherheit vielleicht, im nächsten Jahr eine Fortsetzung geben.
0: Wie erwähnt ja auch der Kreisverband der Volkssolidarität vor Ort, dessen geschäftsführender Vorstand Christian Heidler gerade den Hettstädter Bürgermeister Frank Tallich begrüßt. Gemeinsam mit Polizeioberkommissar Christoph Kindeleit machten sie einen kleinen Rundgang über den Markt. Heiß begehrt die Tipps und Hinweise von Frau Kilian Moritz, die Themen dabei Einbruchschutz oder auch Hinweise zur sicheren Teilnahme am Straßenverkehr zu Fuß mit dem Fahrrad oder als Autofahrer oder Fahrerin. Schließlich ging es auch um Informationen zu typischen Betrugsmaschen wie dem Enkeltrick und wie man sich davor schützt und natürlich auch der sichere Umgang mit Smartphone, Internet und sozialen Netzwerken im Alltag. Neben all dem standen den Besuchern und Besucherinnen an diesem Tag natürlich die ganz normalen Angebote des Hettstädter Wochenmarkts zur Verfügung. 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Am 26. Juli um 17 Uhr beginnt ein Orgelkonzert mit Kirchenmusikdirektor Thomas Ennenbach in der Marktkirche St. Andreas in der Lutherstadt Eisleben. Thema Giganten des Barocks, Bach und Händel sowie Verehrer. Der Eintritt kostet 10 Euro im Vorverkauf. Schüler bis 18 Jahre brauchen nichts bezahlen. Zum Tag des offenen Denkmals lädt der Schmidtschacht Helbra am 13. September von 9.30 Uhr bis 16.30 Uhr ein. 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
3: Der DAX notierte am Freitagvormittag bei 25.685,28 Punkten, der DECDAX bei 3.894,21 Zählern und der Euro war 1 US-Dollar 14,49 wert.
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3: In der Nacht zum Samstag ist es meist gering bewölkt und niederschlagsfrei. Die Tiefstwerte fallen auf 12 bis 9 Grad, der Wind weht schwach bis mäßig aus West bis Nordwest. Am Samstag ist es teils wolkig, teils stark bewölkt und meist trocken. Die Höchsttemperaturen erreichen 22 bis 24 Grad, der Wind weht mäßig und böig aus West. In der Nacht zum Sonntag ist es wolkig, im weiteren Verlauf böden sich örtlich Schauer. Die Tiefstemperatur sinkt auf 16 bis 13 Grad, der Wind weht schwach bis mäßig aus West. Am Sonntag gibt es bei wechselnder Bewölkung Schauer. Kurze Gewitter sind nicht ausgeschlossen. Die Höchstwerte erreichen 22 bis 24 Grad, der Wind weht mäßig, vor allem in Schauernähe stark böig aus West bis Nordwest. In der Nacht zum Montag werden viele Wolken erwartet. Die Schaueraktivität lässt nach. Die Tiefstwerte sinken auf 15 bis 12 Grad. Der Wind weht schwach bis mäßig aus West. Am Montag wird es stark bewölkt. Erneut treten Schauer, nachmittags auch lokal Gewitter auf. Die Höchstwerte erreichen 21 bis 23 Grad. Der Wind weht mäßig aus Nordwest.
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3: Um 11 Uhr waren es 20 Grad, die Luftfeuchtigkeit betrug 41% und der Luftdruck 1023 Hektopascal.
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3: Im Anschluss sehen Sie von unseren Nachbarn aus Sachsen-Anhalt am Samstag der Punktum Wochenrückblick und am Sonntag Punktum Kompakt vor 10 Jahren und die Mottenkiste.
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Historische Umzüge begeistern Tausende bei Luthers Hochzeit. Die historischen Umzüge zählten auch bei der 30. Ausgabe von Luthers Hochzeit zu den größten Publikumsmagneten. Tausende Besucher säumten am Samstagnachmittag die Straßen der Lutherstadt Wittenberg, als rund 2000 Mitwirkende aus etwa 30 Vereinen, historische Gruppen und Unternehmen in authentischen Gewändern durch die Altstadt

0: gezogen. Der große Festumzug gilt seit Jahren als einer der Höhepunkte des traditionsreichen Stadtfestes und bot auch zum 30-jährigen Jubiläum eindrucksvolle Bilder. Wochenlang hatten die Teilnehmer, Vereine und Gruppen ihre Auftritte vorbereitet. Mit historischen Darstellungen, aufwendig gestalteten Kostümen und liebevoll dekorierten Wagen ließen sie die Zeit Martin Luthers und Katharina von Boras für die Zuschauer lebendig werden. Entlang der Strecke wurden die Teilnehmer mit Applaus und zahlreichen begeisterten Zurufen empfangen.
1: Ach, wir haben einen wunderbaren Abend gestern erlebt zum Freitag. Das Wetter ist halt etwas fruchtbar, nicht ganz so sonnig, aber wir brauchen uns überhaupt nicht beklagen, sonst meckern wir mal, es ist so heiß und diesmal ist es schön durchwachsen, der Umzug ist trocken, das ist eine gute Stimmung, wir haben viele Gäste da, also wir freuen uns sehr, also ich kann nur sagen, von Seiten der Stadt, wir sind total zufrieden. Ach, für die Zukunft beim Luthers Hochzeit müssen wir einfach sagen, wir müssen so den Mut haben, uns immer wieder so ein Stückchen neu zu entwickeln. Und das gleichzeitig das, was wirklich gut läuft, das müssen wir bewahren. Und ich glaube, da haben die ganzen Vereine, die das alles mittragen, die haben ein gutes Gespür für das, was man verändern muss. Und so. Also ich bin da eigentlich optimistisch, ich bin da gar nicht so traurig. Ja, also das wird eigentlich sich gut entwickeln.
2: Jubel!
0: Zu den Besonderheiten des Umzuges gehört erneut die große Vielfalt der Mitwirkenden. Neben traditionellen Vereinen aus der Region beteiligen sich historische Darstellergruppen und Unternehmen, die gemeinsam das Bild eines lebendigen und facettenreichen Festzuges prägten. Die Mischung aus Geschichte, Unterhaltung und regionalem Engagement machte den Umzug zu einem Erlebnis für Gäste jeden Alters.
3: Luthers Hochzeit muss man nicht erst zur Silberhochzeit feiern. Man kann auch warten, bis es 30 Jahre alt wird, wie in diesem Jahr. Und ich finde, es hat an Schönheit nichts verloren. Es sind nur alle ein bisschen älter geworden. 30 Jahre ist ein Grund zum Feiern. Bis zum 50., also bis zur goldenen Hochzeit, würde es ja auch noch mal ein bisschen dauern. Die Umzüge, die Leute, die Jubelmenge ist, finde ich, auch gleich geblieben. Wie gesagt, die einzige Veränderung ist, dass rechts und links und während der Parade die Leute etwas älter geworden sind. Ansonsten ist es immer noch ein Magnet, ein Highlight des Jahres, warum man nach Wittenberg kommen muss. Im Juni, auch wenn das Wetter nicht immer so sonnig ist, aber es braucht nicht immer nur Sonnenschein. Es ist wie in einer normalen Ehe, da kann es auch mal ein bisschen bewölkt sein. Die Party ist trotzdem gut.
4: Also ich bin im Prinzip alle 30 Mal beim Stadtfest Luthers Hochzeit dabei gewesen. Natürlich war ich 97 das erste Mal Martin und dann noch ein, zwei, drei Mal mehr bei diesem Fest. Aber das Fest hat zugenommen an Fröhlichkeit, an Breite der Beteiligung der Menschen. Und das ist das, was das Fest ausmacht. Und mir macht es immer wieder Spaß. Diesmal natürlich bei Katharinas Gesinde, schon seit vielen Jahren, dem Heimatverein von Wittenberg.
0: Ebenso großen Zuspruch erhielt am Sonntag der Kinderfestumzug. Zahlreiche junge Teilnehmer präsentierten mit viel Kreativität ihre historischen Kostüme und sorgten bei den Zuschauern für Begeisterung. Der Familiennachmittag bildete damit einen gelungenen Kontrast zum großen historischen Umzug des Vortages. Viele Besucher nutzten die Gelegenheit, die Umzüge aus nächster Nähe zu verfolgen und Erinnerungsfotos festzuhalten. Besonders Familien und Gäste von außerhalb zeigten sich beeindruckt von der Atmosphäre und dem Engagement der zahlreichen Mitwirkenden, die dem Fest seinen besonderen Charakter verliehen.
5: Nur wir wurden hergeholt, damit wir ein bisschen die Kinder bespaßen können. Wir machen mittelalterliches Handwerk mit den Kindern und solche Sachen wie Bogenschießen, Armbrustschießen. Ja, Kerzen ziehen, solche Dinge.
6: Nee, das ist nicht mein Stand. Ich würde mal ein Stück Eisen verhauen.
7: Das ist der Stand der Metallindustrie Wittenberg, sag ich mal. Ne? Sind wir hier, sag ich mal, Wittenberg mit der Schmiede am Markt mit. Ne? Jetzt am Kirchplatz und versuchen den Kindern, sag ich mal, das Berufsbild Metallbau nahezubringen. Und die Berufe, sag ich mal, sind ja irgendwo entstanden, sag ich mal. So, deswegen haben wir gesagt, wir wollen den Kindern zeigen, wie aus dem Rohstoff, was hergestellt wird, sag ich mal, verarbeitet wird zum Produkt, sag ich mal, in der Metallbranche. Das ist doch die letzte Branche, die eigentlich aus Rohstoff was herstellt. Das wollen wir eigentlich versuchen, den Kindern mit zu teilen.
8: Hauptsächlich Bier trinken. Nein, ich bin der Drechsler und Schnitzer. Und ich zeige das alte Handwerk.
0: Mit rund 50.000 Gästen an drei Veranstaltungstagen erwies sich die Jubiläumsausgabe von Luthers Hochzeit erneut als Besuchermagnet. Trotz wechselhafter Wetterbedingungen und der kurzzeitigen Sperrung eines Veranstaltungsbereiches wegen eines verdächtigen Gegenstandes am Samstag ließen sich die Gäste die Feststimmung nicht nehmen und verfolgten die Umzüge entlang der Straßen und Plätze der historischen Altstadt.

Seit 1886 gibt es den Spielmannszug Ziggerode. Das wurde am 27. Juni ordentlich gefeiert. Zum Musikfest reisten befreundete Gastvereine aus Sachsen-Anhalt und Thüringen an. Gemeinsam marschierten die Spielmannszüge aus Bernburg, Groß-Ornermühlhausen und der Fanfarenzug Hettstedt gemeinsam mit den Gastgebern auf den Festplatz der Waldgaststätte ein. Ein heißer Junitag, der zum Teil im kühlen Schatten gefeiert werden konnte.

0: Im Anschluss daran begrüßte die langjährige Vereinsvorsitzende Steffi Klim die Gäste.
1: Ich freue mich, dass auch der eine oder andere den Weg gefunden hat, trotz des Wetters, aber auch verschieben war für uns nicht drin, weil wir haben alles organisiert, wir hatten uns Gäste eingeladen, wir haben Sponsoren gefunden, die unser Musikfest unterstützen und deshalb sind wir heute hier und ich freue mich, dass auch ihr alle da seid. Gleich hier an dieser Stelle möchte ich mich natürlich bei all den bedanken, die uns geholfen haben, unser Fest vorzubereiten, unser Fest durchzuführen und dass es zu einem gelingen wird. Also an dieser Stelle Dank an euch alle. An alle, die heute hier sind, an alle, die mit uns musizieren, an alle, die uns finanziell, materiell unterstützt haben, an alle, die jetzt hier rüber stürmen zu Holz sind und die immer dabei sind, wenn bei uns was los ist. Ich hoffe, der eine oder andere findet nachher noch den Weg. Und dann lasst uns hier beginnen, gemeinsam einen tollen Tag verbringen und feiern. Auf 140 Jahre Siegerrüder-Spielmann zurück.
0: Danach hieß es Bühne frei für ein erstes gemeinsames Musizieren aller Formationen.

0: Nach dem Ausmarsch der Gastvereine ergriff Landrat André Schröder das Wort.
1: 1886, eigentlich ein Turnverein, der auch mit Musik gemacht hat. 1886, da hat der Kaiser Wilhelm regiert. Da hat die Gewerkschaft gedacht, wir müssen einen 8-Stunden-Tag für einen 8-Stunden-Tag kämpfen. Und da hat so ein komischer Karl Benz ein Patent angemeldet für so ein komisches Ding, das nannte sich Auto. Eine verdammt lange Zeit her. Nächstes Jahr wird der Landkreis Mansfeld-Südharz übrigens 20 Jahre. Landkreise gibt es schon über 200 Jahre, aber der Landkreis selber 20 Jahre nächsten Jahr. Also ordnen Sie diese 140 Jahre bitte gut ein. Wie viele Jahrzehnte, immer wieder gesellschaftliche Umbrüche, immer wieder Nachwuchspflege, immer wieder Vereinsarbeit und immer wieder Erfolg. Zu DDR-Zeiten Vizemeister und nach der Wiedervereinigung, ich glaube, es waren 7-mal deutsche Meisterschaften und 21 Landesmeistertitel. Das ist ein Riesenerfolg, aber dieser Erfolg, der misst sich nicht nur an Titeln, der misst sich vor allen Dingen an gelebter Gemeinschaft, an Zusammenhalt vor Ort. Und das ist etwas, was man hier sieht. Die befreundeten Vereine sind da, die Pfingstburschen sind da, alle sind herzlich gegrüßt. Das ist das, was wir im Landkreis wollen. Kultur, die gelebt wird, Tradition, die gelebt wird. Und liebe Steffi, über 30 Jahre selber auch mit dabei, also auch ein großer Teil des aktuellen Erfolgs dieser vielen Jahre geht auf das Konto der Vorsitzenden. Und noch einmal für Sie einen herzlichen Applaus. Naja, das macht dann auch nichts mehr. Gut, also nochmal ein herzliches Happy Birthday, ein herzlicher Gruß zum Jubiläum. Wir haben hier als Landkreis versucht, trotz schwieriger Kommunalfinanzen auch ein bisschen einen Beitrag zuzusteuern. Ich glaube, das waren die Landesmeisterschaften 18, da hat man ein bisschen mehr geben können. Dieses Jahr waren es 1.500 Euro aus dem Kreishaushalt hier zu geben.

0: Auch kulinarisch kam niemand zu kurz. Von deftigen Speisen bis zu Kaffee, Kuchen und kühlem Bier war alles dabei. Die Musikformationen gaben alle noch ein Platzkonzert und am Abend übernahm DJ Alex das Kommando. Dabei wurde noch bis spät in die Nacht gefeiert.
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Hallo und herzlich willkommen, liebe Zuschauerinnen und Zuschauer, bei Punkt um Ehre im regionalen Fernsehprogramm am heutigen Freitag. In Reublingen am See gab es exhibitionistische Handlungen. Wiederholt wurde in der Straße der Einheit ein Mann beobachtet, der in der Öffentlichkeit exhibitionistische Handlungen durchführte. Diese wurden zur Anzeige gebracht. Der derzeit Unbekannte war mit einem schwarzen Herrenrad unterwegs und war bei seiner letzten Tat mit einem violetten Achselshirt und knielanger Workerhose bekleidet. Wer Hinweise zum Tatverdächtigen geben kann, wird gebeten, sich bei der Polizei Mansfeld-Südharz unter der Rufnummer 03475-670-293 zu melden. Die Gewinner des diesjährigen Wettbewerbs Digitale Erfolgsgeschichten aus Sachsen-Anhalt wurden am 1. Juli in der Handwerkskammer Magdeburg feierlich ausgezeichnet. Den ersten Platz belegte die Hallock GmbH aus der Lutherstadt Eisleben. Den zweiten schaffte es mein Bio-Rind-Inhaber Kevin Schulze aus Großgarz, während sich die Wohnungsgenossenschaft Seehausen-Altmark EG aus Seehausen über den dritten Platz freuen durfte. Mit dem Wettbewerb würdigen die vier gewerblichen Kammern, also die IHK Halle Dessau und Magdeburg, sowie die Handwerkskammern Halle und Magdeburg, herausragende digitale und innovative Projekte von Unternehmen der Region. Das Preisgeld beträgt insgesamt 9.000 Euro. Die Hallock GmbH hat mit Hilfe von künstlicher Intelligenz mehr Effizienz in die eigenen Prozesse gebracht. Die Digitalisierung von Frachtpapieren und Dokumentenabläufen zeigt eindrucksvoll, wie sich durch kontinuierliche Optimierung und den Einsatz intelligenter Systeme Fehler reduzieren und Abläufe stabilisieren lassen. Praxisnaher Beitrag zu mehr Resilienz in der Logistik. Für die Initiatoren Platz 1. Herzlichen Glückwunsch. Mehr junge Menschen entscheiden sich für eine Ausbildung im Handwerk, teilt die Handwerkskammer Halle mit. Im ersten Halbjahr 2026 wurden im südlichen Sachsen-Anhalt 882 neue Ausbildungsverträge im Handwerk abgeschlossen. Das sind 11 mehr als im gleichen Zeitraum des Vorjahres. Von den neuen Auszubildenden sind 184 weiblich und 698 männlich. Zudem setzt sich der Trend zu mehr internationaler Ausbildung denn fort. Allein im ersten Halbjahr diesen Jahres wurden 35 Ausbildungsverträge mit jungen Erwachsenen aus Vietnam abgeschlossen. Eine Ausbildung im Handwerk ist für viele Jugendliche attraktiv. Neben einer breiten Palette an technischen Berufen, beispielsweise im Metall- und Elektrohandwerk, gibt es auch Ausbildungsmöglichkeiten im kaufmännischen Bereich, erklärt Britta Graneis, Vizepräsidentin der Handwerkskammer Halle. Wer noch einen freien Ausbildungsplatz sucht, kann sich auf der Webseite der Handwerkskammer Halle unter www.hwkhalle.de sowie der Lehrstellenbörse unter www.hwkhalle.de/lehrstellenangebote informieren. Der Eigenbetrieb Abfallwirtschaft informiert, dass der Wertstoffhof in Unterrissdorf am kommenden Samstag, den 4.7., aus betrieblichen Gründen geschlossen bleibt. Der Wertstoffhof in Sangerhausen hat regulär geöffnet, die Bürgerinnen und Bürger werden um Verständnis gebeten.

0: Im Zuge der Baumaßnahmen in der Straße der Volksrepublik in Sangerhausen ist der Asphalteinbau im Abschnitt vom Kreisverkehr Erfurter Straße bis zur Zufahrt des Geschwister-Scholl-Gymnasiums voraussichtlich für den 15. und 16. Juli vorgesehen. Die Befahrung dieses Streckenabschnittes soll nach aktuellem Stand etwa ab dem 27. Juli wieder möglich sein. Die Zufahrt zum Rewe und Rossmannmarkt erfolgt weiterhin über die Karl-Liebknecht-Straße. Nicht zu vergessen, heute starten die Sommerferien. Erholsame Wochen für alle Schülerinnen und Schüler. Dazu passt das Folgende. Kostenlos ins Museum. VIP-Museumspass startet in die Sommerferien 2026. Die Erlebniswelt Museen initiiert bereits zum 14. Mal die beliebte Ferienaktion. Inzwischen über 70 Museen können kostenlos besucht werden. Es warten attraktive Preise. Der VIP-Museumspass soll junge Menschen für Kultur, Geschichte und die vielfältigen Museen ihrer Region begeistern. Traditionell wird er zur Zeugnisausgabe an Schülerinnen und Schüler aller Schulen im Landkreis Mansfeld-Südharz verteilt. Darüber hinaus ist er in den teilnehmenden Museen sowie in den Touristenstadtinformationen erhältlich. Der Pass ist mit einem Gewinnspiel verbunden, das zusätzlich Anreize schafft. Wer 5 oder mehr Stempel sammelt, kann an einer Verlosung attraktiver Preise teilnehmen. Der VIP-Museumspass gilt vom 2. Juli bis zum 16. August in den teilnehmenden Museen in Sachsen-Anhalt, Thüringen und Niedersachsen. Alle teilnehmenden Einrichtungen sowie weitere Informationen sind unter www.erlebnisweltmuseen.de zu finden.
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0: Gerd Wischkowski, bislang Ortsbürgermeister von Helpra, konnte bei der Verbandsgemeindewahl die meisten Stimmen auf sich vereinen und wird somit Nachfolger von Verbandsgemeindebürgermeister Norbert Born. Am Rande einer Veranstaltung fragten wir ihn, was aus seiner Sicht jetzt das Wichtigste für die Verbandsgemeinde Mansfelder Grund-Helpra ist.
1: Ja, hallo erstmal in die Runde. Ja, ich denke mal, das Wichtigste ist die Kommunikation zwischen den Kommunen, dass die wieder einig sind, dass die wieder miteinander reden, dass man auch keinen benachteiligt. Das ist sicherlich das Erste, was euch mal schwerfällt, weil vorneweg hatten wir nur die Gemeinde Helpra, natürlich die Bürger, aber auch im Verbandsgemeinderat saß ich ja auch schon für die gesamte Verbandsgemeinde und jetzt natürlich auch als Bürgermeister der Verbandsgemeinde Helpra für alle unsere Bürger.
2: Also Sie meinen, das war bislang, war es das nicht so richtig so, wie Sie sich das vorgestellt hätten?
1: Nein, in den letzten Jahren gab es sehr viel Dispute in den Verbandsgemeinderat zwischen den Kommunen, zwischen den Bürgermeistern und anderen Bürgermeistern, also zwischen dem Bürgermeister der Verbandsgemeinde und dem Bürgermeister in den Orten. Das lief nicht immer ganz sauber. Es wird auch nie ganz glatt laufen, das gehört soweit auch dazu. Fehler machen wir alle, aber ich denke mal, zukünftig gemeinsam und öfter miteinander reden hilft.
2: Am 1.10. werden Sie Ihr neues Büro beziehen. Nun haben Sie aber als Ortsbürgermeister schon recht viele Projekte angeschoben. Was wird denn daraus?
1: Ja, also im Moment ist es erstmal so, dass ich bis zum Ende September Bürgermeister der Gemeinde bin und bleibe. Und natürlich auch da alle Ämter wahrnehme und alles, was damit zu tun hat. Danach folgt erst einmal eine Übergangszeit bis zur Neuwahl, wo die Stellvertreterin das übernimmt. Das ist in dem Fall meine Frau, ja, das muss man ehrlich dazu sagen, die ist nun mal gewählt und wird das auch machen. Und dann wird es spätestens Ende des Jahres, Anfang des nächsten Jahres einen neuen Wahltermin geben, wo ein neuer Bürgermeister sich stellen kann. Ich hoffe, dass dieser Bürgermeister genauso viel Enthusiasmus, so viel Mut und so viel Spaß an der Sache hat, wie ich habe, im Moment habe und auch hoffentlich immer behalten werde. Aber ich wünsche das dem Neuen auch, weil es ganz wichtig ist, dass diese Projekte fortgeführt werden. Ja, wir fangen jetzt hier an mit heute Abend ist die Gemeinderatssitzung, heute Abend ist der Beschluss drauf, Erneuerung Neptunbades, Abriss der Familienhäuser, Neubau Rettungswache. Das sind alles so Kleinigkeiten, Neubau Straßen, beziehungsweise Planung von Straßen. Das ist eine ganze Menge auf dem Tableau und ja, wir werden das umsetzen.
3: Am 30. Juni sollte der symbolische erste Spatenstich für den Umbau und die Erweiterung des CJD-Heilpädagogischen Wohnheims in Sangerhausen stattfinden. Zu diesem feierlichen Anlass begrüßte Yvonne Kabierske als Vertretung der CJD-Standortleitung Sangerhausen die Gäste. Worte der Besinnung gab es dann von Pastor Mark Schröder. Für die musikalische Umrahmung sorgte Christian Balkenohl.

0: Dann trat Oberbürgermeister Thorsten Schweiger an das Mikrofon.
1: Liebe Damen und Herren, sehr geehrte Bewohnerinnen und Bewohner, Mitarbeiter und Mitarbeiterinnen des CUD, wir stehen heute hier und wollen den symbolischen Spatenstich vollziehen für die Erweiterung und den Umbau des heilpädagogischen Wohnheims. Im Moment ist das eine sehr, sehr gute Nachricht. Ich weiß, dass wir mit Herrn Demuth da ganz lange auch darauf hingearbeitet haben. Wir mussten ja auch eine Interimslösung finden in der Stadt, um dieses Bauvorhaben möglich zu machen. Das haben wir aber auch gemeinsam hinbekommen. Ein solcher Anlass, wie wir ihn heute haben, ist, finde ich, immer mehr als ein Baubeginn. Das klingt immer so trivial. Das ist in meinen Augen ein Zeichen der Zuversicht, die man auch mal feiern kann, ein Zeichen der Wertschätzung für die Bewohner, für die Angestellten hier im CJD. Und es ist natürlich auch ein Zeichen, und Sie sagten es bereits, dass wir nicht nur in der Gegenwart leben, sondern auch in die Zukunft schauen und sicher sind, dass es hier eine gute Zukunft haben wird.
0: Dann stellte Architekt Alexander Reinshaus das Projekt näher vor. Im Mittelpunkt der Baumaßnahmen steht die Umgestaltung der bisherigen Wohnstruktur. Dem Wunsch nach mehr Individualität und Privatsphäre wird nachgegangen. Künftig stehen statt bisher 6 Einzel- und 18 Doppelzimmern 36 Einzel- und 2 Doppelzimmer zur Verfügung. Alle Zimmer werden mit eigenen Sanitäreinrichtungen ausgestattet. Darüber hinaus entstehen 2 neue Pflegebäder sowie 3 Gemeinschaftsräume mit Ausgabeküche. Auch die digitale Teilhabe wird im Rahmen des Bauprojektes gestärkt. Dafür erhalten die Zimmer jeweils eigene Internet-, Fernseh- und Telefonanschlüsse. Durch den Erweiterungsbau wird ein Zwei-Milieu-Prinzip geschaffen. Zusätzliche Räumlichkeiten ermöglichen künftig eine klare Trennung von Wohnen und Beschäftigung, sodass auf pandemische und vergleichbare Ausnahmesituationen besser reagiert werden kann. Zudem entstehen neue Räumlichkeiten für die Mitarbeitenden, darunter separate Pausenräume sowie Beratungs- und Sitzungsräume. Die Fertigstellung des Projektes ist für Ende 2028 vorgesehen. Bevor jetzt tatsächlich der erste Spatenstich auf dem Programm stand, übergab Herr Reinshaus noch symbolisch Brot und Salz an Yvonne Kabierske. Aber dann wurde die Baumaßnahme offiziell gestartet durch Yvonne Kabierske, Thorsten Schweiger, Alexander Reinhaus und Annette Riedel-Schmidt von der Hausleitung. Am 1. Juli lud die Polizeiinspektion Halle gemeinsam mit der Kupferstadt Hettstedt sowie dem Volkssolidarität-Kreisverband Mansfeld-Südharz alle Bürgerinnen und Bürger herzlich zum Seniorenpräventionstag Meine sichere Heimat auf den Hettstedter Markt ein. Dort gab es dann ein vielfältiges Programm rund um das Thema Sicherheit im Alltag. Wir sprachen mit der stellvertretenden Leiterin zentraler Aufgaben des Polizeireviers Eisleben, Grit Kilian Moritz.
2: Ja, schönen guten Tag erstmal. Wir haben eine Aktionswoche. Das Thema ist Straftaten gegen ältere Menschen. Und wir haben uns entschieden, gemeinsam mit der Stadt Hettstedt und der Volkssolidarität heute einen Aktionstag diesbezüglich zu machen und versuchen hier auch so an die älteren Menschen heranzutreten, um sie auf die Gefahren, die im Internet, am Telefon, an der Haustür passieren. Außerdem vor Ort ist das Präventionsmobil des Landeskriminalamtes, die nochmal speziell auf Einbruchsschutz und sicheres Haus und sichere Wohnungen eingehen kann, wo man sich beraten lassen kann. Dies ist eine kostenlose Aktion der Polizei.
0: Stellt sich die Frage, ob das Leben für Senioren und Seniorinnen in den letzten Jahren unsicherer geworden ist?
2: Nein, es ist nicht unsicherer geworden, aber unsere Täter, gerade die Betrugsmaschen, haben immens an Qualität zugelegt, muss man einfach mal so sagen. Die Täter kommen mit immer neuen Maschen, wechseln auch ganz schnell die Geschichten und wir versuchen, die Leute darüber aufzuklären.
0: Und natürlich wollten wir auch wissen, ob dieser Tag eine Fortsetzung finden wird.
2: Tatsächlich wollten wir das in diesem Jahr einmal ausprobieren, ob es von den Menschen angenommen wird. Und wenn wir, und davon gehe ich aus, heute Nachmittag einen Erfolg verzeichnen können, wird es vielleicht, mit Sicherheit vielleicht, im nächsten Jahr eine Fortsetzung geben.
0: Wie erwähnt ja auch der Kreisverband der Volkssolidarität vor Ort, dessen geschäftsführender Vorstand Christian Heidler gerade den Hettstädter Bürgermeister Frank Tallich begrüßt. Gemeinsam mit Polizeioberkommissar Christoph Kindeleit machten sie einen kleinen Rundgang über den Markt. Heiß begehrt die Tipps und Hinweise von Frau Kilian Moritz, die Themen dabei Einbruchschutz oder auch Hinweise zur sicheren Teilnahme am Straßenverkehr zu Fuß mit dem Fahrrad oder als Autofahrer oder Fahrerin. Schließlich ging es auch um Informationen zu typischen Betrugsmaschen wie dem Enkeltrick und wie man sich davor schützt und natürlich auch der sichere Umgang mit Smartphone, Internet und sozialen Netzwerken im Alltag. Neben all dem standen den Besuchern und Besucherinnen an diesem Tag natürlich die ganz normalen Angebote des Hettstädter Wochenmarkts zur Verfügung. 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Am 26. Juli um 17 Uhr beginnt ein Orgelkonzert mit Kirchenmusikdirektor Thomas Ennenbach in der Marktkirche St. Andreas in der Lutherstadt Eisleben. Thema Giganten des Barocks, Bach und Händel sowie Verehrer. Der Eintritt kostet 10 Euro im Vorverkauf. Schüler bis 18 Jahre brauchen nichts bezahlen. Zum Tag des offenen Denkmals lädt der Schmidtschacht Helbra am 13. September von 9.30 Uhr bis 16.30 Uhr ein.
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4: Der DAX notierte am Freitagvormittag bei 25.685,28 Punkten, der DECDAX bei 3.894,21 Zählern und der Euro war ein US-Dollar 14,49 wert.
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4: In der Nacht zum Samstag ist es meist gering bewölkt und niederschlagsfrei. Die Tiefstwerte fallen auf 12 bis 9 Grad, der Wind weht schwach bis mäßig aus West bis Nordwest. Am Samstag ist es teils wolkig, teils stark bewölkt und meist trocken. Die Höchsttemperaturen erreichen 22 bis 24 Grad, der Wind weht mäßig und böig aus West. In der Nacht zum Sonntag ist es wolkig, im weiteren Verlauf bilden sich örtlich Schauer. Die Tiefstemperatur sinkt auf 16 bis 13 Grad, der Wind weht schwach bis mäßig aus West. Am Sonntag gibt es bei wechselnder Bewölkung Schauer. Kurze Gewitter sind nicht ausgeschlossen. Die Höchstwerte erreichen 22 bis 24 Grad, der Wind weht mäßig, vor allem in Schauernähe stark böig aus West bis Nordwest. In der Nacht zum Montag werden viele Wolken erwartet. Die Schaueraktivität lässt nach. Die Tiefstwerte sinken auf 15 bis 12 Grad. Der Wind weht schwach bis mäßig aus West. Am Montag wird es stark bewölkt. Erneut treten Schauer, nachmittags auch lokal Gewitter auf. Die Höchstwerte erreichen 21 bis 23 Grad. Der Wind weht mäßig aus Nordwest.
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4: Um 11 Uhr waren es 20 Grad, die Luftfeuchtigkeit betrug 41% und der Luftdruck 1023 Hektopascal.
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4: Im Anschluss sehen Sie von unseren Nachbarn aus Sachsen-Anhalt am Samstag der Punktum Wochenrückblick und am Sonntag Punktum Kompakt vor 10 Jahren und die Mottenkiste.
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0: Historische Umzüge begeistern Tausende bei Luthers Hochzeit. Die historischen Umzüge zählten auch bei der 30. Ausgabe von Luthers Hochzeit zu den größten Publikumsmagneten. Tausende Besucher säumten am Samstagnachmittag die Straßen der Lutherstadt Wittenberg, als rund 2000 Mitwirkende aus etwa 30 Vereinen, historische Gruppen und Unternehmen in authentischen Gewändern durch die Altstadt zogen. Der große Festumzug gilt seit Jahren als einer der Höhepunkte des traditionsreichen Stadtfestes und bot auch zum 30-jährigen Jubiläum eindrucksvolle Bilder. Wochenlang hatten die Teilnehmer, Vereine und Gruppen ihre Auftritte vorbereitet. Mit historischen Darstellungen, aufwendig gestalteten Kostümen und liebevoll dekorierten Wagen ließen sie die Zeit Martin Luthers und Katharina von Boras für die Zuschauer lebendig werden. Entlang der Strecke wurden die Teilnehmer mit Applaus und zahlreichen begeisterten Zurufen empfangen.
1: Ach, wir haben einen wunderbaren Abend gestern erlebt zum Freitag. Das Wetter ist halt etwas fruchtbar, nicht ganz so sonnig, aber wir brauchen uns überhaupt nicht beklagen, sonst meckern wir mal, es ist so heiß und diesmal ist es schön durchwachsen, der Umzug ist trocken, das ist eine gute Stimmung, wir haben viele Gäste da, also wir freuen uns sehr, also ich kann nur sagen, von Seiten der Stadt, wir sind total zufrieden. Ach, für die Zukunft beim Luthers Hochzeit müssen wir einfach sagen, wir müssen so den Mut haben, uns immer wieder so ein Stückchen neu zu entwickeln. Und das gleichzeitig das, was wirklich gut läuft, das müssen wir bewahren. Und ich glaube, da haben die ganzen Vereine, die das alles mittragen, die haben ein gutes Gespür für das, was man verändern muss. Und so. Also ich bin da eigentlich optimistisch. Ich bin da gar nicht so traurig. Ja, also das wird eigentlich sich gut entwickeln.
2: Jubel!
0: Zu den Besonderheiten des Umzuges gehört erneut die große Vielfalt der Mitwirkenden. Neben traditionellen Vereinen aus der Region beteiligen sich historische Darstellergruppen und Unternehmen, die gemeinsam das Bild eines lebendigen und facettenreichen Festzuges prägten. Die Mischung aus Geschichte, Unterhaltung und regionalem Engagement machte den Umzug zu einem Erlebnis für Gäste jeden Alters.
3: Luthers Hochzeit muss man nicht erst zur Silberhochzeit feiern. Man kann auch warten, bis es 30 Jahre alt wird, wie in diesem Jahr. Und ich finde, es hat an Schönheit nichts verloren. Es sind nur alle ein bisschen älter geworden. 30 Jahre ist ein Grund zum Feiern. Bis zum 50., also bis zur goldenen Hochzeit, würde es ja auch noch mal ein bisschen dauern. Die Umzüge, die Leute, die Jubelmenge ist, finde ich, auch gleich geblieben. Wie gesagt, die einzige Veränderung ist, dass rechts und links und während der Parade die Leute etwas älter geworden sind. Ansonsten ist es immer noch ein Magnet, ein Highlight des Jahres, warum man nach Wittenberg kommen muss. Im Juni, auch wenn das Wetter nicht immer so sonnig ist, aber es braucht nicht immer nur Sonnenschein. Es ist wie in einer normalen Ehe, da kann es auch mal ein bisschen bewölkt sein. Die Party ist trotzdem gut.
4: Also ich bin im Prinzip alle 30 Mal beim Stadtfest Luthers Hochzeit dabei gewesen. Natürlich war ich 97 das erste Mal Martin und dann noch ein, zwei, drei Mal mehr bei diesem Fest. Aber das Fest hat zugenommen an Fröhlichkeit, an Breite der Beteiligung der Menschen. Und das ist das, was das Fest ausmacht. Und mir macht es immer wieder Spaß. Diesmal natürlich bei Katharinas Gesinde, schon seit vielen Jahren, dem Heimatverein von Wittenberg.
0: Ebenso großen Zuspruch erhielt am Sonntag der Kinderfestumzug. Zahlreiche junge Teilnehmer präsentierten mit viel Kreativität ihre historischen Kostüme und sorgten bei den Zuschauern für Begeisterung. Der Familiennachmittag bildete damit einen gelungenen Kontrast zum großen historischen Umzug des Vortages. Viele Besucher nutzten die Gelegenheit, die Umzüge aus nächster Nähe zu verfolgen und Erinnerungsfotos festzuhalten. Besonders Familien und Gäste von außerhalb zeigten sich beeindruckt von der Atmosphäre und dem Engagement der zahlreichen Mitwirkenden, die dem Fest seinen besonderen Charakter verliehen.
5: Nur wir wurden hergeholt, damit wir ein bisschen die Kinder bespaßen können. Wir machen mittelalterliches Handwerk mit den Kindern und solche Sachen wie Bogenschießen, Armbrustschießen. Ja, Kerzen ziehen, solche Dinge.
6: Nee, das ist nicht mein Stand. Ich würde mal ein Stück Eisen verhauen.
7: Das ist der Stand der Metallindustrie Wittenberg, sag ich mal. Ne? Sind wir hier, sag ich mal, Wittenberg mit der Schmiede am Markt mit. Ne? Jetzt am Kirchplatz und versuchen den Kindern, sag ich mal, das Berufs- und Metallbau nahezubringen. Und die Berufe, sag ich mal, sind ja irgendwo entstanden, sag ich mal. So, deswegen haben wir gesagt, wir wollen den Kindern zeigen, wie aus dem Rohstoff, was hergestellt wird, sag ich mal, verarbeitet wird zum Produkt, sag ich mal, in der Metallbranche. Das ist doch die letzte Branche, die eigentlich aus Rohstoff was herstellt. das wollen wir eigentlich versuchen, den Kindern mitzuteilen.
2: Hauptsächlich Bier trinken. Nein, ich bin der Drechsler und Schnitzer. Und ich zeige das alte Handwerk.
0: Mit rund 50.000 Gästen an drei Veranstaltungstagen erwies sich die Jubiläumsausgabe von Luthers Hochzeit erneut als Besuchermagnet. Trotz wechselhafter Wetterbedingungen und der kurzzeitigen Sperrung eines Veranstaltungsbereiches wegen einem verdächtigen Gegenstandes am Samstag ließen sich die Gäste die Feststimmung nicht nehmen und verfolgten die Umzüge entlang der Straßen und Plätze der historischen Altstadt.

Seit 1886 gibt es den Spemannzug Ziegerode. Das wurde am 27. Juni ordentlich gefeiert. Zum Musikfest reisten befreundete Gastvereine aus Sachsen-Anhalt und Thüringen an. Gemeinsam marschierten die Spemannzüge aus Bernburg, Großonnermühlhausen und der

0: Im Anschluss daran begrüßte die langjährige Vereinsvorsitzende Steffi Klim die Gäste.
1: Ich freue mich, dass auch der eine oder andere den Weg gefunden hat, trotz des Wetters, aber auch verschieben war für uns nicht drin, weil wir haben alles organisiert, wir hatten uns Gäste eingeladen, wir haben Sponsoren gefunden, die unser Musikfest unterstützen und deshalb sind wir heute hier und ich freue mich, dass auch ihr alle da seid. Gleich hier an der Stelle möchte ich mich natürlich bei all den bedanken, die uns geholfen haben, unser Fest vorzubereiten, unser Fest durchzuführen und dass es zu einem gelingen wird. Also an dieser Stelle Dank an euch alle. An alle, die heute hier sind, an alle, die mit uns musizieren, an alle, die uns finanziell, materiell unterstützt haben, an alle, die jetzt hier rüber stürmen zu Holz sind und die immer dabei sind, wenn bei uns was los ist. Ich hoffe, der eine oder andere findet nachher noch den Weg. Und dann lasst uns hier beginnen, gemeinsam einen tollen Tag verbringen und feiern. Auf 140 Jahre Ziegerrüder-Spielmann zurück.
0: Danach hieß es Bühne frei für ein erstes gemeinsames Musizieren aller Formationen.

0: Nach dem Ausmarsch der Gastvereine ergriff Landrat André Schröder das Wort.
1: 1886, eigentlich ein Turnverein, der auch mit Musik gemacht hat. 1886, da hat der Kaiser Wilhelm regiert. Da hat die Gewerkschaft gedacht, wir müssen an 8-Stunden-Tag für einen 8-Stunden-Tag kämpfen. Und da hat so ein komischer Karl Benz ein Patent angemeldet für so ein komisches Ding, das nannte sich Auto. Eine verdammt lange Zeit her. Nächstes Jahr wird der Landkreis Mansfeld-Südharz übrigens 20 Jahre. Landkreise gibt es schon über 200 Jahre, aber der Landkreis selber 20 Jahre nächsten Jahr. Also ordnen Sie diese 140 Jahre bitte gut ein. Wie viele Jahrzehnte, immer wieder gesellschaftliche Umbrüche, immer wieder Nachwuchspflege, immer wieder Vereinsarbeit und immer wieder Erfolg. Zu DDR-Zeiten Vizemeister und nach der Wiedervereinigung, ich glaube, es waren 7-mal deutsche Meisterschaften und 21 Landesmeistertitel. Das ist ein Riesenerfolg. Aber dieser Erfolg, der misst sich nicht nur an Titeln, der misst sich vor allen Dingen an gelebter Gemeinschaft, an Zusammenhalt vor Ort. Und das ist etwas, was man hier sieht. Die befreundeten Vereine sind da, die Pfingstburschen sind da, alle sind herzlich gegrüßt. Das ist das, was wir im Landkreis wollen. Kultur, die gelebt wird, Tradition, die gelebt wird. Und liebe Steffi, über 30 Jahre selber auch mit dabei, also auch ein großer Teil des aktuellen Erfolgs dieser vielen Jahre geht auf das Konto der Vorsitzenden. Und nochmal für Sie einen herzlichen Applaus.
2: Und das 50 Jahre dabei.
1: 50 Jahre, naja, das macht dann auch nichts mehr.
2: Ja, wie 20.
1: Gut, also nochmal ein herzliches Happy Birthday, ein herzlicher Gruß zum Jubiläum. Wir haben hier als Landkreis versucht, trotz schwieriger Kommunalfinanzen auch ein bisschen einen Beitrag zuzusteuern. Ich glaube, das waren die Landesmeisterschaften 18, da hat man ein bisschen mehr geben können. Dieses Jahr waren es 1.500 Euro aus dem Kreishaushalt hier zum Gelegenheit. Das sage ich hier als Landrat mal stellvertretend für die Kreistagsfraktion, zumindest für die Kreistagsfraktion, die dem Kreishaushalt auch zugestimmt haben. Also einen herzlichen Gruß. Feiern Sie bitte, lassen Sie das Kaiserwetter, passt ja gut zum Gründungsjahr, lassen Sie das Kaiserwetter ruhig über sich ergehen. Führen Sie gute Gespräche, hören Sie gute Musik und leben Sie bitte über die 140 Jahre diese Gemeinschaft auch weiter fort. In dem Sinne, Glück auf und Gottes Segen für Sie und haben Sie einen schönen Tag.
0: Unter den zahlreichen Gratulanten zum 140-jährigen Jubiläum waren auch die Pfingstgesellschaften aus Greifsfeld, Hergesdorf, Alsdorf und Ziegelrode vor Ort. Sie überreichten Geschenke und brachten traditionelle Stimmung mit. Einige Burschen ließen dabei die Peitsche knallen.

0: Auch kulinarisch kam niemand zu kurz. Von deftigen Speisen bis zu Kaffee, Kuchen und kühlem Bier war alles dabei. Die Musikformationen gaben alle noch ein Platzkonzert und am Abend übernahm DJ Alex das Kommando. Dabei wurde noch bis spät in die Nacht gefeiert.
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0: Hallo und herzlich willkommen, liebe Zuschauerinnen und Zuschauer, bei Punkt um Ehre im regionalen Fernsehprogramm am heutigen Freitag. In Reublingen am See gab es exhibitionistische Handlungen. Wiederholt wurde in der Straße der Einheit ein Mann beobachtet, der in der Öffentlichkeit exhibitionistische Handlungen durchführte. Diese wurden zur Anzeige gebracht. Der derzeit Unbekannte war mit einem schwarzen Herrenrad unterwegs und war bei seiner letzten Tat mit einem violetten Achselshirt und knielanger Workerhose bekleidet. Wer Hinweise zum Tatverdächtigen gegeben kann, wird gebeten, sich bei der Polizei Mansfeld-Südharz unter der Rufnummer 03475-670-293 zu melden. Die Gewinner des diesjährigen Wettbewerbs Digitale Erfolgsgeschichten aus Sachsen-Anhalt wurden am 1. Juli in der Handwerkskammer Magdeburg feierlich ausgezeichnet. Den ersten Platz belegte die Hallock GmbH aus der Lutherstadt Eisleben. Den zweiten schaffte es mein Bio-Rind-Inhaber Kevin Schulze aus Großgarz, während sich die Wohnungsgenossenschaft Seehausen-Altmark-EG aus Seehausen über den dritten Platz freuen durfte. Mit dem Wettbewerb würdigen die vier gewerblichen Kammern, also die IHK Halle Dessau und Magdeburg, sowie die Handwerkskammern Halle und Magdeburg, herausragende digitale und innovative Projekte von Unternehmen der Region. Das Preisgeld beträgt insgesamt 9.000 Euro. Die Hallock GmbH hat mit Hilfe von künstlicher Intelligenz mehr Effizienz in die eigenen Prozesse gebracht. Die Digitalisierung von Frachtpapieren und Dokumentenabläufen zeigt eindrucksvoll, wie sich durch kontinuierliche Optimierung und den Einsatz intelligenter Systeme Fehler reduzieren und Abläufe stabilisieren lassen. Praxisnaher Beitrag zu mehr Resilienz in der Logistik. Für die Initiatoren Platz 1. Herzlichen Glückwunsch. Mehr junge Menschen entscheiden sich für eine Ausbildung im Handwerk, teilt die Handwerkskammer Halle mit. Im ersten Halbjahr 2026 wurden im südlichen Sachsen-Anhalt 882 neue Ausbildungsverträge im Handwerk abgeschlossen. Das sind 11 mehr als im gleichen Zeitraum des Vorjahres. Von den neuen Auszubildenden sind 184 weiblich und 698 männlich. Zudem setzt sich der Trend zu mehr internationaler Ausbildung denn fort. Allein im ersten Halbjahr diesen Jahres wurden 35 Ausbildungsverträge mit jungen Erwachsenen aus Vietnam abgeschlossen. Eine Ausbildung im Handwerk ist für viele Jugendliche attraktiv. Neben einer breiten Palette an technischen Berufen, beispielsweise im Metall- und Elektrohandwerk, gibt es auch Ausbildungsmöglichkeiten im kaufmännischen Bereich, erklärt Britta Graneis, Vizepräsidentin der Handwerkskammer Halle. Wer noch einen freien Ausbildungsplatz sucht, kann sich auf der Webseite der Handwerkskammer Halle unter www.hwkhalle.de sowie der Lehrstellenbörse unter www.hwkhalle.de/lehrstellenangebote informieren. Der Eigenbetrieb Abfallwirtschaft informiert, dass der Wertstoffhof in Unterrissdorf am kommenden Samstag, den 4.7., aus betrieblichen Gründen geschlossen bleibt. Der Wertstoffhof in Sauerhausen hat regulär geöffnet, die Bürgerinnen und Bürger werden um Verständnis gebeten. Im Zuge der Baumaßnahmen in der Straße der Volkssolidarität in Sauerhausen ist der Asphalteinbau im Abschnitt vom Kreisverkehr Erfurter Straße bis zur Zufahrt des Geschwister-Scholl-Gymnasiums voraussichtlich für den 15. und 16. Juli vorgesehen. Die Befahrung dieses Streckenabschnittes soll nach aktuellem Stand etwa ab dem 27. Juli wieder möglich sein. Die Zufahrt zum Rewe und Rossmannmarkt erfolgt weiterhin über die Karl-Liebknecht-Straße. Nicht zu vergessen, heute starten die Sommerferien. Erholsame Wochen für alle Schülerinnen und Schüler. Dazu passt das Folgende. Kostenlos ins Museum. VIP-Museumspass startet in die Sommerferien 2026. Die Erlebniswelt Museen initiiert bereits zum 14. Mal die beliebte Ferienaktion. Inzwischen über 70 Museen können kostenlos besucht werden. Es warten attraktive Preise. Der VIP-Museumspass soll junge Menschen für Kultur, Geschichte und die vielfältigen Museen ihrer Region begeistern. Traditionell wird er zur Zeugnisausgabe an Schülerinnen und Schüler aller Schulen im Landkreis Mansfeld-Südharz verteilt. Darüber hinaus ist er in den teilnehmenden Museen sowie in den Touristenstadtinformationen erhältlich. Der Pass ist mit einem Gewinnspiel verbunden, das zusätzlich Anreize schafft. Wer 5 oder mehr Stempel sammelt, kann an einer Verlosung attraktiver Preise teilnehmen. Der VIP-Museumspass gilt vom 2. Juli bis zum 16. August in den teilnehmenden Museen in Sachsen-Anhalt, Thüringen und Niedersachsen. Alle teilnehmenden Einrichtungen sowie weitere Informationen sind unter www.erlebnisweltmuseen.de zu finden.
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0: Gerd Wischkowski, bislang Ortsbürgermeister von Helbra, konnte bei der Verbandsgemeindewahl die meisten Stimmen auf sich vereinen und wird somit Nachfolger von Verbandsgemeindebürgermeister Norbert Born. Am Rande einer Veranstaltung fragten wir ihn, was aus seiner Sicht jetzt das Wichtigste für die Verbandsgemeinde Mansfelder Grund-Helbra ist.
1: Ja, hallo erstmal in die Runde. Ja, ich denke mal, das Wichtigste ist die Kommunikation zwischen den Kommunen, dass die wieder einig sind, dass die wieder miteinander reden, dass man auch keinen benachteiligt. Das ist so, das ist sicherlich das Erste, was auch schon mal schwerfällt, weil vorneweg hatten wir nur die Gemeinde Helbra, natürlich die Bürger, aber auch im Verbandsgemeinderat saß ich ja auch schon für die gesamte Verbandsgemeinde und jetzt natürlich auch als Bürgermeister der Verbandsgemeinde Helbra für alle unsere Bürger.
2: Also Sie meinen, das war bislang, war das nicht so richtig so, wie Sie sich das vorgestellt hätten?
1: Nein, in den letzten Jahren gab es sehr viel Dispute in den Verbandsgemeinderat, zwischen den Kommunen, zwischen den Bürgermeistern und anderen Bürgermeistern, also zwischen dem Bürgermeister der Verbandsgemeinde und dem Bürgermeister in den Orten. Das lief nicht immer ganz sauber. Es wird auch nie ganz glatt laufen, das gehört soweit auch dazu. Fehler machen wir alle, aber ich denke mal, zukünftig gemeinsam und öfter miteinander reden hilft.
2: Am 1.10. werden Sie Ihr neues Büro beziehen. Nun haben Sie aber als Ortsbürgermeister schon recht viele Projekte angeschoben. Was wird denn daraus?
1: Ja, also im Moment ist es erstmal so, dass ich bis zum Ende September Bürgermeister der Gemeinde bin und bleibe. Und natürlich auch da alle Ämter wahrnehme und alles, was damit zu tun hat. Danach folgt erst einmal eine Übergangszeit bis zur Neuwahl, wo die Stellvertreterin das übernimmt. Das ist in dem Fall meine Frau, ja, das muss man ehrlich dazu sagen, die ist nun mal gewählt und wird das auch machen. Und dann wird es eben spätestens Ende des Jahres, Anfang des nächsten Jahres einen neuen Wahltermin geben, wo ein neuer Bürgermeister sich stellen kann. Ich hoffe, dass dieser Bürgermeister genauso viel Enthusiasmus, so viel Mut und so viel Spaß an der Sache hat, wie ich habe, im Moment habe und auch hoffentlich immer behalten werde. Aber ich wünsche das dem Neuen auch, weil es ganz wichtig ist, dass diese Projekte fortgeführt werden. Ja, wir fangen jetzt ja an mit heute Abend ist die Gemeinderatssitzung, heute Abend ist der Beschluss drauf, Erneuerung Neptunbades, Abriss der Familienhäuser, Neubau Rettungswache, das sind alles so Kleinigkeiten, Neubau Straßen, bzw. Planung von Straßen, das ist eine ganze Menge auf dem Tableau und ja, wir werden das umsetzen.
3: Am 30. Juni sollte der symbolische erste Spatenstich für den Umbau und die Erweiterung des CJD Heilpädagogischen Wohnheims in Sangerhausen stattfinden. Zu diesem feierlichen Anlass begrüßte Yvonne Kabierske als Vertretung der CJD Standortleitung Sangerhausen die Gäste. Worte der Besinnung gab es dann von Pastor Mark Schröder. Für die musikalische Umrahmung sorgte Christian Balkenohl.

0: Dann trat Oberbürgermeister Thorsten Schweiger an das Mikrofon.
1: Liebe Damen und Herren, sehr geehrte Bewohnerinnen und Bewohner, Mitarbeiter und Mitarbeiterinnen des CJD, wir stehen heute hier und wollen den symbolischen Spatenstich vollziehen für die Erweiterung und den Umbau des heilpädagogischen Wohnheims. Im Moment ist das eine sehr, sehr gute Nachricht. Ich weiß, dass wir mit Herrn Demuth da ganz lange auch darauf hingearbeitet haben. Wir mussten ja auch eine Interimslösung finden in der Stadt, um dieses Bauvorhaben möglich zu machen. Das haben wir aber auch gemeinsam hinbekommen. Ein solcher Anlass, wie wir ihn heute haben, ist, finde ich, immer mehr als ein Baubeginn. Das klingt immer so trivial. Das ist in meinen Augen ein Zeichen der Zuversicht, die man auch mal feiern kann, ein Zeichen der Wertschätzung für die Bewohner, für die Angestellten hier im CJD. Und es ist natürlich auch ein Zeichen, und Sie sagten es bereits, dass wir nicht nur in der Gegenwart leben, sondern auch in die Zukunft schauen und sicher sind, dass es hier eine gute Zukunft haben wird.
0: Dann stellte Architekt Alexander Reinshaus das Projekt näher vor. Im Mittelpunkt der Baumaßnahmen steht die Umgestaltung der bisherigen Wohnstruktur. Dem Wunsch nach mehr Individualität und Privatsphäre wird nachgegangen. Künftig stehen statt bisher 6 Einzel- und 18 Doppelzimmern 36 Einzel- und 2 Doppelzimmer zur Verfügung. Alle Zimmer werden mit eigenen Sanitäreinrichtungen ausgestattet. Darüber hinaus entstehen 2 neue Pflegebäder sowie 3 Gemeinschaftsräume mit Ausgabeküche. Auch die digitale Teilhabe wird im Rahmen des Bauprojektes gestärkt. Dafür erhalten die Zimmer jeweils eigene Internet-, Fernseh- und Telefonanschlüsse. Durch den Erweiterungsbau wird ein Zwei-Milieu-Prinzip geschaffen. Zusätzliche Räumlichkeiten ermöglichen künftig eine klare Trennung von Wohnen und Beschäftigung, sodass auf pandemische und vergleichbare Ausnahmesituationen besser reagiert werden kann. Zudem entstehen neue Räumlichkeiten für die Mitarbeitenden, darunter separate Pausenräume sowie Beratungs- und Sitzungsräume. Die Fertigstellung des Projektes ist für Ende 2028 vorgesehen. Bevor jetzt tatsächlich der erste Spatenstich auf dem Programm stand, übergab Herr Reinshaus noch symbolisch Brot und Salz an Yvonne Kabierske. Aber dann wurde die Baumaßnahme offiziell gestartet durch Yvonne Kabierske, Thorsten Schweiger, Alexander Reinhaus und Annette Riedel-Schmidt von der Hausleitung. Am 1. Juli lud die Polizeiinspektion Halle gemeinsam mit der Kupferstadt Hettstedt sowie dem Volkssolidarität-Kreisverband Mansfeld-Südharz alle Bürgerinnen und Bürger herzlich zum Seniorenpräventionstag Meine sichere Heimat auf den Hettstedter Markt ein. Dort gab es dann ein vielfältiges Programm rund um das Thema Sicherheit im Alltag. Wir sprachen mit der stellvertretenden Leiterin zentrale Aufgaben des Polizeireviers Eisleben, Grit Kilian Moritz.
2: Ja, schönen guten Tag erstmal. Wir haben eine Aktionswoche. Das Thema ist Straftaten gegen ältere Menschen. Und wir haben uns entschieden, gemeinsam mit der Stadt Hettstedt und der Volkssolidarität heute einen Aktionstag diesbezüglich zu machen und versuchen hier auch so an die älteren Menschen heranzutreten, um sie auf die Gefahren, die im Internet, am Telefon, an der Haustür passieren.

0: Außerdem vor Ort ist das Präventionsmobil des Landeskriminalamtes, die nochmal speziell auf Einbruchsschutz und sicheres Haus und sichere Wohnungen eingehen kann, wo man sich beraten lassen kann. Dies ist eine kostenlose Aktion der Polizei.
1: Stellt sich die Frage, ob das Leben für Senioren und Seniorinnen in den letzten Jahren unsicherer geworden ist?
0: Nein, es ist nicht unsicherer geworden, aber unsere Täter, gerade die Betrugsmaschen, haben immens an Qualität zugelegt, muss man einfach mal so sagen. Die Täter kommen mit immer neuen Maschen, wechseln auch ganz schnell die Geschichten und wir versuchen, die Leute darüber aufzuklären.
1: Und natürlich wollten wir auch wissen, ob dieser Tag eine Fortsetzung finden wird.
0: Tatsächlich wollten wir das in diesem Jahr einmal ausprobieren, ob es von den Menschen angenommen wird. Und wenn wir, und davon gehe ich aus, heute Nachmittag einen Erfolg verzeichnen können, wird es vielleicht, mit Sicherheit vielleicht, im nächsten Jahr eine Fortsetzung geben.
1: Wie erwähnt ja auch der Kreisverband der Volkssolidarität vor Ort, dessen geschäftsführender Vorstand Christian Heidler gerade den Hettstedter Bürgermeister Frank Tallig begrüßt. Gemeinsam mit Polizeioberkommissar Christoph Kindeleit machten sie einen kleinen Rundgang über den Markt. Heiß begehrt die Tipps und Hinweise von Frau Kilian Moritz. Die Themen dabei Einbruchschutz oder auch Hinweise zur sicheren Teilnahme am Straßenverkehr zu Fuß mit dem Fahrrad oder als Autofahrer oder Fahrerin. Schließlich ging es auch um Informationen zu typischen Betrugsmaschen wie dem Enkeltrick und wie man sich davor schützt und natürlich auch der sichere Umgang mit Smartphone, Internet und sozialen Netzwerken im Alltag. Neben all dem standen den Besuchern und Besucherinnen an diesem Tag natürlich die ganz normalen Angebote des Hettstedter Wochenmarkts zur Verfügung.
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1: Am 26. Juli um 17 Uhr beginnt ein Orgelkonzert mit Kirchenmusikdirektor Thomas Ennenbach in der Marktkirche St. Andreas in der Lutherstadt Eisleben. Thema Giganten des Barocks, Bach und Händel sowie Verehrer. Der Eintritt kostet 10 Euro im Vorverkauf. Schüler bis 18 Jahre brauchen nichts bezahlen. Zum Tag des offenen Denkmals lädt der Schmidtschacht Helbra am 13. September von 9.30 Uhr bis 16.30 Uhr ein.
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3: Der DAX notierte am Freitagvormittag bei 25.685,28 Punkten, der TecDAX bei 3.894,21 Zählern und der Euro war 1 US-Dollar 14,49 wert.
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3: In der Nacht zum Samstag ist es meist gering bewölkt und niederschlagsfrei. Die Tiefstwerte fallen auf 12 bis 9 Grad, der Wind weht schwach bis mäßig aus West bis Nordwest. Am Samstag ist es teils wolkig, teils stark bewölkt und meist trocken. Die Höchsttemperaturen erreichen 22 bis 24 Grad, der Wind weht mäßig und böig aus West. In der Nacht zum Sonntag ist es wolkig, im weiteren Verlauf bilden sich örtlich Schauer. Die Tiefstemperatur sinkt auf 16 bis 13 Grad, der Wind weht schwach bis mäßig aus West. Am Sonntag gibt es bei wechselnder Bewölkung Schauer. Kurze Gewitter sind nicht ausgeschlossen. Die Höchstwerte erreichen 22 bis 24 Grad, der Wind weht mäßig, vor allem in Schauernähe stark böig aus West bis Nordwest. In der Nacht zum Montag werden viele Wolken erwartet. Die Schaueraktivität lässt nach. Die Tiefstwerte sinken auf 15 bis 12 Grad. Der Wind weht schwach bis mäßig aus West. Am Montag wird es stark bewölkt. Erneut treten Schauer, nachmittags auch lokal Gewitter auf. Die Höchstwerte erreichen 21 bis 23 Grad. Der Wind weht mäßig aus Nordwest.
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3: Um 11 Uhr waren es 20 Grad, die Luftfeuchtigkeit betrug 41% und der Luftdruck 1023 Hektopascal.

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0: Historische Umzüge begeistern Tausende bei Luthers Hochzeit. Die historischen Umzüge zählten auch bei der 30. Ausgabe von Luthers Hochzeit zu den größten Publikumsmagneten. Tausende Besucher säumten am Samstagnachmittag die Straßen der Lutherstadt Wittenberg, als rund 2000 Mitwirkende aus etwa 30 Vereinen, historische Gruppen und Unternehmen in authentischen Gewändern durch die Altstadt zogen. Der große Festumzug gilt seit Jahren als einer der Höhepunkte des traditionsreichen Stadtfestes und bot auch zum 30-jährigen Jubiläum eindrucksvolle Bilder. Wochenlang hatten die Teilnehmer, Vereine und Gruppen ihre Auftritte vorbereitet. Mit historischen Darstellungen, aufwendig gestalteten Kostümen und liebevoll dekorierten Wagen ließen sie die Zeit Martin Luthers und Katharina von Boras für die Zuschauer lebendig werden. Entlang der Strecke wurden die Teilnehmer mit Applaus und zahlreichen begeisterten Zurufen empfangen.
1: Ach, wir haben einen wunderbaren Abend gestern erlebt zum Freitag. Das Wetter ist halt etwas fruchtbar, nicht ganz so sonnig, aber wir brauchen uns überhaupt nicht beklagen, sonst meckern wir mal, es ist so heiß und diesmal ist es schön durchwachsen, der Umzug ist trocken, das ist eine gute Stimmung, wir haben viele Gäste da, also wir freuen uns sehr, also ich kann nur sagen, von Seiten der Stadt sind wir total zufrieden. Ach, für die Zukunft beim Luthers Hochzeit müssen wir einfach sagen, wir müssen so den Mut haben, uns immer wieder so ein Stückchen neu zu entwickeln. Und das gleichzeitig das, was wirklich gut läuft, das müssen wir bewahren. Und ich glaube, da haben die ganzen Vereine, die das alles mittragen, die haben ein gutes Gespür für das, was man verändern muss. Und so. Also ich bin da eigentlich optimistisch. Ich bin da gar nicht so traurig. Ja, also das wird eigentlich sich gut entwickeln.
2: Jubel!
0: Zu den Besonderheiten des Umzuges gehört erneut die große Vielfalt der Mitwirkenden. Neben traditionellen Vereinen aus der Region beteiligen sich historische Darstellergruppen und

0: Unternehmen, die gemeinsam das Bild eines lebendigen und facettenreichen Festzuges prägten. Die Mischung aus Geschichte, Unterhaltung und regionalem Engagement machte den Umzug zu einem Erlebnis für Gäste jeden Alters.
1: Luthers Hochzeit muss man nicht erst zur Silberhochzeit feiern. Man kann auch warten, bis es 30 Jahre alt wird, wie in diesem Jahr. Und ich finde, es hat an Schönheit nichts verloren. Es sind nur alle ein bisschen älter geworden. 30 Jahre ist ein Grund zum Feiern. Bis zum 50., also bis zur goldenen Hochzeit, würde es ja auch noch mal ein bisschen dauern. Die Umzüge, die Leute, die Jubelmenge ist, finde ich, auch gleich geblieben. Wie gesagt, die einzige Veränderung ist, dass rechts und links und während der Parade die Leute etwas älter geworden sind. Ansonsten ist es immer noch ein Magnet, ein Highlight des Jahres, warum man nach Wittenberg kommen muss. Im Juni, auch wenn das Wetter nicht immer so sonnig ist, aber es braucht nicht immer nur Sonnenschein. Es ist wie in einer normalen Ehe, da kann es auch mal ein bisschen bewölkt sein. Die Party ist trotzdem gut.
2: Also ich bin im Prinzip alle 30 Mal beim Stadtfest Luthers Hochzeit dabei gewesen. Natürlich war ich 97 das erste Mal Martin und dann noch ein, zwei, drei Mal mehr bei diesem Fest. Aber das Fest hat zugenommen an Fröhlichkeit, an Breite der Beteiligung der Menschen. Und das ist das, was das Fest ausmacht. Und mir macht es immer wieder Spaß. Diesmal natürlich bei Katharinas Gesinde, schon seit vielen Jahren, dem Heimatverein von Wittenberg.
0: Ebenso großen Zuspruch erhielt am Sonntag der Kinderfestumzug. Zahlreiche junge Teilnehmer präsentierten mit viel Kreativität ihre historischen Kostüme und sorgten bei den Zuschauern für Begeisterung. Der Familiennachmittag bildete damit einen gelungenen Kontrast zum großen historischen Umzug des Vortages. Viele Besucher nutzten die Gelegenheit, die Umzüge aus nächster Nähe zu verfolgen und Erinnerungsfotos festzuhalten. Besonders Familien und Gäste von außerhalb zeigten sich beeindruckt von der Atmosphäre und dem Engagement der zahlreichen Mitwirkenden, die dem Fest seinen besonderen Charakter verliehen.
3: Nur wir wurden hergeholt, damit wir ein bisschen die Kinder bespaßen können. Wir machen mittelalterliches Handwerk mit den Kindern und solche Sachen wie Bogenschießen, Armbrustschießen, ja, Kerzen ziehen, solche Dinge.
4: Nee, das ist nicht mein Stand. Ich würde mal ein Stück Eisen verhauen.
5: Das ist der Stand der Metallindung Wittenberg, sag ich mal, ne? Sind wir hier, sage ich mal, in Wittenberg mit der Spiele am Markt mit. Ne? Jetzt am Kirchplatz und versuchen den Kindern, sage ich mal, das Berufsbild Metallbau nahezubringen. Und die Berufe, sage ich mal, sind ja irgendwo entstanden, sage ich mal. So, deswegen haben wir gesagt, wir wollen den Kindern da zeigen, wie aus dem Rohstoff, was hergestellt wird, sage ich mal, verarbeitet wird zum Produkt, sage ich mal, in der Metallbranche. Das ist doch die letzte Branche, die eigentlich aus Rohstoff was herstellt. Das wollen wir eigentlich versuchen, den Kindern mit zu zeigen.
6: Hauptsächlich Bier trinken? Nein, ich bin der Drechsler und Schnitzer. Ich zeige das alte Handwerk.
0: Mit rund 50.000 Gästen an drei Veranstaltungstagen erwies sich die Jubiläumsausgabe von Luthers Hochzeit erneut als Besuchermagnet. Trotz wechselhafter Wetterbedingungen und der kurzzeitigen Sperrung eines Veranstaltungsbereiches wegen eines verdächtigen Gegenstandes am Samstag ließen sich die Gäste die Feststimmung nicht nehmen und verfolgten die Umzüge entlang der Straßen und Plätze der historischen Altstadt.

Seit 1886 gibt es den Spielmannszug Ziegerode. Das wurde am 27. Juni ordentlich gefeiert. Zum Musikfest reisten befreundete Gastvereine aus Sachsen-Anhalt und Thüringen an. Gemeinsam marschierten die Spielmannszüge aus Bernburg, Groß-Ohrnmühlhausen und der Fanfarenzug Hettstedt gemeinsam mit den Gastgebern auf den Festplatz der Waldgaststätte ein. Ein heißer Junitag, der zum Teil im kühlen Schatten gefeiert werden konnte.

0: Im Anschluss daran begrüßte die langjährige Vereinsvorsitzende Steffi Klim die Gäste.
1: Ich freue mich, dass auch der eine oder andere den Weg gefunden hat, trotz des Wetters, aber verschieben war für uns nicht drin, weil wir haben alles organisiert, wir hatten uns Gäste eingeladen, wir haben Sponsoren gefunden, die unser Musikfest unterstützen und deshalb sind wir heute hier und ich freue mich, dass auch ihr alle da seid. Gleich hier an der Stelle möchte ich mich natürlich bei all den bedanken, die uns geholfen haben, unser Fest vorzubereiten, unser Fest durchzuführen und dass es zu einem gelingen wird. Also an dieser Stelle Dank an euch alle. An alle, die heute hier sind, an alle, die mit uns musizieren, an alle, die uns finanziell, materiell unterstützt haben, an alle, die jetzt hier rüber Stimme zu Holz sind und die immer dabei sind, wenn bei uns was los ist. Ich hoffe, der eine oder andere findet nachher noch den Weg. Und dann lasst uns hier beginnen, gemeinsam einen tollen Tag verbringen und feiern. Auf 140 Jahre Sieger Rüder Spielmann zurück.
0: Danach hieß es Bühne frei für ein erstes gemeinsames Musizieren aller Formationen.

0: Nach dem Ausmarsch der Gastvereine ergriff Landrat André Schröder das Wort.
1: 1886, eigentlich ein Turnverein, der auch mit Musik gemacht hat. 1886, da hat der Kaiser Wilhelm regiert. Da hat die Gewerkschaft gedacht, wir müssen einen 8-Stunden-Tag für einen 8-Stunden-Tag kämpfen. Und da hat so ein komischer Karl Benz ein Patent angemeldet für so ein komisches Ding, das nannte sich Auto. Eine verdammt lange Zeit her. Nächstes Jahr wird der Landkreis Mansfeld-Südharz übrigens 20 Jahre. Landkreise gibt es schon über 200 Jahre, aber der Landkreis selber 20 Jahre nächsten Jahr. Also ordnen Sie diese 140 Jahre bitte gut ein. Wie viele Jahrzehnte, immer wieder gesellschaftliche Umbrüche, immer wieder Nachwuchspflege, immer wieder Vereinsarbeit und immer wieder Erfolg. Zu DDR-Zeiten Vizemeister und nach der Wiedervereinigung, ich glaube, es waren 7-mal deutsche Meisterschaften und 21 Landesmeistertitel. Das ist ein Riesenerfolg. Aber dieser Erfolg, der misst sich nicht nur an Titeln, der misst sich vor allen Dingen an gelebter Gemeinschaft, an Zusammenhalt vor Ort. Und das ist etwas, was man hier sieht. Die befreundeten Vereine sind da, die Pfingstburschen sind da, alle sind herzlich gegrüßt. Das ist das, was wir im Landkreis wollen. Kultur, die gelebt wird, Tradition, die gelebt wird. Und liebe Steffi, über 30 Jahre selber auch mit dabei, also auch ein großer Teil des aktuellen Erfolgs dieser vielen Jahre geht auf das Konto der Vorsitzenden. Und auch nochmal für Sie einen herzlichen Applaus.
2: Waren Sie 50 Jahre dabei?
1: 50 Jahre, naja, das macht dann auch nichts mehr.
2: Ja, wir sind 20.
1: Gut, also nochmal ein herzliches Happy Birthday, ein herzlicher Gruß zum Jubiläum. Wir haben hier als Landkreis versucht, trotz schwieriger Kommunalfinanzen auch ein bisschen einen Beitrag zuzusteuern. Ich glaube, das waren die Landesmeisterschaften 18, da hat man ein bisschen mehr geben können. Dieses Jahr waren es 1.500 Euro aus dem Kreishaushalt hier zum Gelegenheit. Das sage ich hier als Landrat mal stellvertretend für die Kreishausfraktion, zumindest für die Kreishausfraktion, die dem Kreishaushalt auch zugestimmt haben. Also einen herzlichen Gruß. Feiern Sie bitte, lassen Sie das Kaiserwetter, passt ja gut zum Gründungsjahr, lassen Sie das Kaiserwetter ruhig über sich ergehen. Führen Sie gute Gespräche, hören Sie gute Musik und leben Sie bitte über die 140 Jahre diese Gemeinschaft auch weiter fort. In dem Sinne, Glück auf und Gottes Segen für Sie und haben Sie einen schönen Tag.
0: Unter den zahlreichen Gratulanten zum 140-jährigen Jubiläum waren auch die Pfingstgesellschaften aus Greifswald, Hergesdorf, Alsdorf und Ziegelrode vor Ort. Sie überreichten Geschenke und brachten traditionelle Stimmung mit. Einige Burschen ließen dabei die Peitsche knallen.

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0: Hallo und herzlich willkommen, liebe Zuschauerinnen und Zuschauer, bei Punkt um Ehre im regionalen Fernsehprogramm am heutigen Freitag. In Reublingen am See gab es exhibitionistische Handlungen. Wiederholt wurde in der Straße der Einheit ein Mann beobachtet, der in der Öffentlichkeit exhibitionistische Handlungen durchführte. Diese wurden zur Anzeige gebracht. Der derzeit Unbekannte war mit einem schwarzen Herrenrad unterwegs und war bei seiner letzten Tat mit einem violetten Achselshirt und knielanger Workerhose bekleidet. Wer Hinweise zum Tatverdächtigen geben kann, wird gebeten, sich bei der Polizei Mansfeld-Südharz unter der Rufnummer 03475-670-293 zu melden. Die Gewinner des diesjährigen Wettbewerbs Digitale Erfolgsgeschichten aus Sachsen-Anhalt wurden am 1. Juli in der Handwerkskammer Magdeburg feierlich ausgezeichnet. Den ersten Platz belegte die Hallock GmbH aus der Lutherstadt Eisleben. Den zweiten schaffte es mein Bio-Rind-Inhaber Kevin Schulze aus Großgarz, während sich die Wohnungsgenossenschaft Seehausen-Altmark EEG aus Seehausen über den dritten Platz freuen durfte. Mit dem Wettbewerb würdigen die vier gewerblichen Kammern, also die IHK Halle Dessau und Magdeburg, sowie die Handwerkskammern Halle und Magdeburg, herausragende digitale und innovative Projekte von Unternehmen der Region. Das Preisgeld beträgt insgesamt 9.000 Euro. Die Hallock GmbH hat mit Hilfe von künstlicher Intelligenz mehr Effizienz in die eigenen Prozesse gebracht. Die Digitalisierung von Frachtpapieren und Dokumentenabläufen zeigt eindrucksvoll, wie sich durch kontinuierliche Optimierung und den Einsatz intelligenter Systeme Fehler reduzieren und Abläufe stabilisieren lassen. Praxisnaher Beitrag zu mehr Resilienz in der Logistik. Für die Initiatoren Platz 1. Herzlichen Glückwunsch. Mehr junge Menschen entscheiden sich für eine Ausbildung im Handwerk, teilt die Handwerkskammer Halle mit. Im ersten Halbjahr 2026 wurden im südlichen Sachsen-Anhalt 882 neue Ausbildungsverträge im Handwerk abgeschlossen. Das sind 11 mehr als im gleichen Zeitraum des Vorjahres. Von den neuen Auszubildenden sind 184 weiblich und 698 männlich. Zudem setzt sich der Trend zu mehr internationaler Ausbildung denn fort. Allein im ersten Halbjahr diesen Jahres wurden 35 Ausbildungsverträge mit jungen Erwachsenen aus Vietnam abgeschlossen. Eine Ausbildung im Handwerk ist für viele Jugendliche attraktiv. Neben einer breiten Palette an technischen Berufen, beispielsweise im Metall- und Elektrohandwerk, gibt es auch Ausbildungsmöglichkeiten im kaufmännischen Bereich, erklärt Britta Graneis, Vizepräsidentin der Handwerkskammer Halle. Wer noch einen freien Ausbildungsplatz sucht, kann sich auf der Webseite der Handwerkskammer Halle unter www.hwkhalle.de sowie der Lehrstellenbörse unter www.hwkhalle.de/lehrstellenangebote informieren. Der Eigenbetrieb Abfallwirtschaft informiert, dass der Wertstoffhof in Unterrissdorf am kommenden Samstag, den 4.7., aus betrieblichen Gründen geschlossen bleibt. Der Wertstoffhof in Sauerhausen hat regulär geöffnet, die Bürgerinnen und Bürger werden um Verständnis gebeten. Im Zuge der Baumaßnahmen in der Straße der Volksrealität in Sauerhausen ist der Asphalteinbau im Abschnitt vom Kreisverkehr Erfurter Straße bis zur Zufahrt des Geschwister-Scholl-Gymnasiums voraussichtlich für den 15. und 16. Juli vorgesehen. Die Befahrung dieses Streckenabschnittes soll nach aktuellem Stand etwa ab dem 27. Juli wieder möglich sein. Die Zufahrt zum Rewe- und Rossmannmarkt erfolgt weiterhin über die Karl-Liebknecht-Straße. Nicht zu vergessen, heute starten die Sommerferien. Erholsame Wochen für alle Schülerinnen und Schüler. Dazu passt das Folgende. Kostenlos ins Museum. VIP-Museumspass startet in die Sommerferien 2026. Die Erlebniswelt Museen initiiert bereits zum 14. Mal die beliebte Ferienaktion. Inzwischen über 70 Museen können kostenlos besucht werden. Es warten attraktive Preise. Der VIP-Museumspass soll junge Menschen für Kultur, Geschichte und die vielfältigen Museen ihrer Region begeistern. Traditionell wird er zur Zeugnisausgabe an Schülerinnen und Schüler aller Schulen im Landkreis Mansfeld-Südharz verteilt. Darüber hinaus ist er in den teilnehmenden Museen sowie in den Touristen- und Stadtinformationen erhältlich. Der Pass ist mit einem Gewinnspiel verbunden, das zusätzliche Anreize schafft. Wer 5 oder mehr Stempel sammelt, kann an einer Verlosung attraktiver Preise teilnehmen. Der VIP-Museumspass gilt vom 2. Juli bis zum 16. August in den teilnehmenden Museen in Sachsen-Anhalt, Thüringen und Niedersachsen. Alle teilnehmenden Einrichtungen sowie weitere Informationen sind unter www.erlebnisweltmuseen.de zu finden.
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0: Gerd Wischkowski, bislang Ortsbürgermeister von Helbra, konnte bei der Verbandsgemeindewahl die meisten Stimmen auf sich vereinen und wird somit Nachfolger von Verbandsgemeindebürgermeister Norbert Born. Am Rande einer Veranstaltung fragten wir ihn, was aus seiner Sicht jetzt das Wichtigste für die Verbandsgemeinde Mansfelder Grund-Helbra ist.
1: Ja, hallo erstmal in die Runde. Ja, ich denke mal, das Wichtigste ist die Kommunikation zwischen den Kommunen, dass die wieder einig sind, dass die wieder miteinander reden, dass man auch keinen benachteiligt. Das ist so, das ist sicherlich das Erste, was auch schon mal schwerfällt, weil vorneweg hatten wir nur die Gemeinde Helbra, natürlich die Bürger, aber auch im Verbandsgemeinderat saß ich ja auch schon für die gesamte Verbandsgemeinde. Und jetzt natürlich auch als Bürgermeister der Verbandsgemeinde Helbra für alle unsere Bürger.
2: Also Sie meinen, das war bislang, war es das nicht so richtig so, wie Sie sich das vorgestellt hätten?
1: Nein, in den letzten Jahren gab es sehr viel Dispute in den Verbandsgemeinderat, zwischen den Kommunen, zwischen den Bürgermeistern und anderen Bürgermeistern, also zwischen dem Bürgermeister der Verbandsgemeinde und dem Bürgermeister in den Orten. Das lief nicht immer ganz sauber. Es wird auch nie ganz glatt laufen, das gehört soweit auch dazu. Fehler machen wir alle, aber ich denke mal, zukünftig gemeinsam und öfter miteinander reden hilft.
2: Am 1.10. werden Sie Ihr neues Büro beziehen. Nun haben Sie aber als Ortsbürgermeister schon recht viele Projekte angeschoben. Was wird denn daraus?
1: Ja, also im Moment ist es erstmal so, dass ich bis zum Ende September Bürgermeister der Gemeinde bin und bleibe. Und natürlich auch da alle Ämter wahrnehme und alles, was damit zu tun hat. Danach folgt erst einmal eine Übergangszeit bis zur Neuwahl, wo die Stellvertreterin das übernimmt. Das ist in dem Fall meine Frau, ja, das muss man ehrlich dazu sagen, die ist nochmal gewählt und wird das auch machen. Und dann wird es eben spätestens Ende des Jahres, Anfang des nächsten Jahres einen neuen Wahltermin geben, wo ein neuer Bürgermeister sich stellen kann. Ich hoffe, dass dieser Bürgermeister genauso viel Enthusiasmus, so viel Mut und so viel Spaß an der Sache hat, wie ich habe, im Moment habe und auch hoffentlich immer behalten werde. Aber ich wünsche das dem Neuen auch, weil es ganz wichtig ist, dass diese Projekte fortgeführt werden. Ja, wir fangen jetzt hier an mit heute Abend ist die Gemeinderatssitzung, heute Abend ist der Beschluss drauf, Erneuerung Neptunbades, Abriss der Familienhäuser, Neubau Rettungswache. Das sind alle so Kleinigkeiten, Neubau Straßen, beziehungsweise Planung von Straßen. Das sind eine ganze Menge auf dem Tableau und ja, wir werden das umsetzen.
3: Am 30. Juni sollte der symbolische erste Spatenstich für den Umbau und die Erweiterung des CJD Heilpädagogischen Wohnheims in Sangerhausen stattfinden. Zu diesem feierlichen Anlass begrüßte Yvonne Kabierske als Vertretung der CJD Standortleitung Sangerhausen die Gäste. Worte der Besinnung gab es dann von Pastor Mark Schröder. Für die musikalische Umrahmung sorgte Christian Balkenohl.

0: Dann trat Oberbürgermeister Thorsten Schweiger an das Mikrofon.
1: Liebe Damen und Herren, sehr geehrte Bewohnerinnen und Bewohner, Mitarbeiter und Mitarbeiterinnen des CJD, wir stehen heute hier und wollen den symbolischen Spatenstich vollziehen für die Erweiterung und den Umbau des heilpädagogischen Wohnheims. Im Moment ist das eine sehr, sehr gute Nachricht. Ich weiß, dass wir mit Herrn Demuth da ganz lange auch darauf hingearbeitet haben. Wir mussten ja auch eine Interimslösung finden in der Stadt, um dieses Bauvorhaben möglich zu machen. Das haben wir aber auch gemeinsam hinbekommen. Ein solcher Anlass, wie wir ihn heute haben, ist, finde ich, immer mehr als ein Baubeginn. Das klingt immer so trivial. Das ist in meinen Augen ein Zeichen der Zuversicht, den man auch mal feiern kann, ein Zeichen der Wertschätzung für die Bewohner, für die Angestellten hier im CJD. Und es ist natürlich auch ein Zeichen, und Sie sagten es bereits, dass wir nicht nur in der Gegenwart leben, sondern auch in die Zukunft schauen und sicher sind, dass es hier eine gute Zukunft haben wird.
0: Dann stellte Architekt Alexander Reinshaus das Projekt näher vor. Im Mittelpunkt der Baumaßnahmen steht die Umgestaltung der bisherigen Wohnstruktur. Dem Wunsch nach mehr Individualität und Privatsphäre wird nachgegangen. Künftig stehen statt bisher 6 Einzel- und 18 Doppelzimmern 36 Einzel- und 2 Doppelzimmer zur Verfügung. Alle Zimmer werden mit eigenen Sanitäreinrichtungen ausgestattet. Darüber hinaus entstehen 2 neue Pflegebäder sowie 3 Gemeinschaftsräume mit Ausgabeküche. Auch die digitale Teilhabe wird im Rahmen des Bauprojektes gestärkt. Dafür erhalten die Zimmer jeweils eigene Internet-, Fernseh- und Telefonanschlüsse. Durch den Erweiterungsbau wird ein Zwei-Milieu-Prinzip geschaffen. Zusätzliche Räumlichkeiten ermöglichen künftig eine klare Trennung von Wohnen und Beschäftigung, sodass auf pandemische und vergleichbare Ausnahmesituationen besser reagiert werden kann. Zudem entstehen neue Räumlichkeiten für die Mitarbeitenden, darunter separate Pausenräume sowie Beratungs- und Sitzungsräume. Die Fertigstellung des Projektes ist für Ende 2028 vorgesehen. Bevor jetzt tatsächlich der erste Spatenstich auf dem Programm stand, übergab Herr Reinshaus noch symbolisch Brot und Salz an Yvonne Kabierske. Aber dann wurde die Baumaßnahme offiziell gestartet durch Yvonne Kabierske, Thorsten Schweiger, Alexander Reinhaus und Annette Riedel-Schmidt von der Hausleitung. Am 1. Juli lud die Polizeiinspektion Halle gemeinsam mit der Kupferstadt Hettstedt sowie dem Volkssolidarität-Kreisverband Mansfeld-Südharz alle Bürgerinnen und Bürger herzlich zum Seniorenpräventionstag Meine sichere Heimat auf den Hettstedter Markt ein. Dort gab es dann ein vielfältiges Programm rund um das Thema Sicherheit im Alltag. Wir sprachen mit der stellvertretenden Leiterin zentrale Aufgaben des Polizeireviers Eisleben, Grit Kilian Moritz.
2: Ja, schönen guten Tag erstmal. Wir haben eine Aktionswoche. Das Thema ist Straftaten gegen ältere Menschen. Und wir haben uns entschieden, gemeinsam mit der Stadt Hettstedt und der Volkssolidarität heute einen Aktionstag diesbezüglich zu machen und versuchen hier auch so an die älteren Menschen heranzutreten, um sie auf die Gefahren, die im Internet, am Telefon, an der Haustür passieren. Außerdem vor Ort ist das Präventionsmobil des Landeskriminalamtes, die nochmal speziell auf Einbruchsschutz und sicheres Haus und sichere Wohnungen eingehen kann, wo man sich beraten lassen kann. Dies ist eine kostenlose Aktion der Polizei.
0: Stellt sich die Frage, ob das Leben für Senioren und Seniorinnen in den letzten Jahren unsicherer geworden ist?
2: Nein, es ist nicht unsicherer geworden, aber unsere Täter, gerade die Betrugsmaschen, haben immens an Qualität zugelegt, muss man einfach mal so sagen. Die Täter kommen mit immer neuen Maschen wechseln auch ganz schnell die Geschichten und wir versuchen, die Leute darüber aufzuklären.
0: Und natürlich wollten wir auch wissen, ob dieser Tag eine Fortsetzung finden wird.
2: Tatsächlich wollten wir das in diesem Jahr einmal ausprobieren, ob es von den Menschen angenommen wird und wenn wir und der vom G.

0: durchaus heute Nachmittag einen Erfolg verzeichnen können, wird es vielleicht, mit Sicherheit vielleicht im nächsten Jahr eine Fortsetzung geben.
1: Wie erwähnt ja auch der Kreisverband der Volkssolidarität vor Ort, dessen geschäftsführender Vorstand Christian Heidler gerade den Hettstädter Bürgermeister Frank Tallich begrüßt. Gemeinsam mit Polizeioberkommissar Christoph Kindeleit machten sie einen kleinen Rundgang über den Markt. Heiß begehrt die Tipps und Hinweise von Frau Kilian Moritz, die Themen dabei Einbruchschutz oder auch Hinweise zur sicheren Teilnahme am Straßenverkehr zu Fuß mit dem Fahrrad oder als Autofahrer oder Fahrerin. Schließlich ging es auch um Informationen zu typischen Betrugsmaschen wie dem Enkeltrick und wie man sich davor schützt und natürlich auch der sichere Umgang mit Smartphone, Internet und sozialen Netzwerken im Alltag. Neben all dem standen den Besuchern und Besucherinnen an diesem Tag natürlich die ganz normalen Angebote des Hettstädter Wochenmarkts zur Verfügung.
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1: Am 26. Juli um 17 Uhr beginnt ein Orgelkonzert mit Kirchenmusikdirektor Thomas Ennenbach in der Marktkirche St. Andreas in der Lutherstadt Eisleben. Thema Giganten des Barocks, Bach und Händel sowie Verehrer. Der Eintritt kostet 10 Euro im Vorverkauf. Schüler bis 18 Jahre brauchen nichts bezahlen. Zum Tag des offenen Denkmals lädt der Schmidtschacht Helbra am 13. September von 9.30 Uhr bis 16.30 Uhr ein.
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3: Der DAX notierte am Freitagvormittag bei 25.685,28 Punkten, der TecDAX bei 3.894,21 Zählern und der Euro war ein US-Dollar 14,49 wert.
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3: In der Nacht zum Samstag ist es meist gering bewölkt und niederschlagsfrei. Die Tiefstwerte fallen auf 12 bis 9 Grad, der Wind weht schwach bis mäßig aus West bis Nordwest. Am Samstag ist es teils wolkig, teils stark bewölkt und meist trocken. Die Höchsttemperaturen erreichen 22 bis 24 Grad, der Wind weht mäßig und böig aus West. In der Nacht zum Sonntag ist es wolkig, im weiteren Verlauf bilden sich örtlich Schauer. Die Tiefstemperatur sinkt auf 16 bis 13 Grad, der Wind weht schwach bis mäßig aus West. Am Sonntag gibt es bei wechselnder Bewölkung Schauer. Kurze Gewitter sind nicht ausgeschlossen. Die Höchstwerte erreichen 22 bis 24 Grad, der Wind weht mäßig, vor allem in Schauernähe stark böig aus West bis Nordwest. In der Nacht zum Montag werden viele Wolken erwartet. Die Schaueraktivität lässt nach. Die Tiefstwerte sinken auf 15 bis 12 Grad. Der Wind weht schwach bis mäßig aus West. Am Montag wird es stark bewölkt. Erneut treten Schauer, nachmittags auch lokal Gewitter auf. Die Höchstwerte erreichen 21 bis 23 Grad. Der Wind weht mäßig aus Nordwest.
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3: Um 11 Uhr waren es 20 Grad, die Luftfeuchtigkeit betrug 41% und der Luftdruck 1023 Hektopascal.
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3: Im Anschluss sehen Sie von unseren Nachbarn aus Sachsen-Anhalt am Samstag der Punktum Wochenrückblick und am Sonntag Punktum Kompakt vor 10 Jahren und die Mottenkiste.
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0: Historische Umzüge begeistern Tausende bei Luthers Hochzeit. Die historischen Umzüge zählten auch bei der 30. Ausgabe von Luthers Hochzeit zu den größten Publikumsmagneten. Tausende Besucher säumten am Samstagnachmittag die Straßen der Lutherstadt Wittenberg, als rund 2000 Mitwirkende aus etwa 30 Vereinen, historische Gruppen und Unternehmen in authentischen Gewändern durch die Altstadt zogen. Der große Festumzug gilt seit Jahren als einer der Höhepunkte des traditionsreichen Stadtfestes und bot auch zum 30-jährigen Jubiläum eindrucksvolle Bilder. Wochenlang hatten die Teilnehmer, Vereine und Gruppen ihre Auftritte vorbereitet. Mit historischen Darstellungen, aufwendig gestalteten Kostümen und liebevoll dekorierten Wagen ließen sie die Zeit Martin Luthers und Katharina von Boras für die Zuschauer lebendig werden. Entlang der Strecke wurden die Teilnehmer mit Applaus und zahlreichen begeisterten Zurufen empfangen.
1: Ach, wir haben einen wunderbaren Abend gestern erlebt zum Freitag. Das Wetter ist halt etwas fruchtbar, nicht ganz so sonnig, aber wir brauchen uns überhaupt nicht beklagen, sonst meckern wir mal, es ist so heiß und diesmal ist es schön durchwachsen, der Umzug ist trocken, es ist eine gute Stimmung, wir haben viele Gäste da, also wir freuen uns sehr. Also ich kann nur sagen, von Seiten der Stadt sind wir total zufrieden. Ach, für die Zukunft beim Luthers Hochzeit müssen wir einfach sagen, wir müssen so den Mut haben, uns immer wieder so ein Stückchen neu zu entwickeln. Und das gleichzeitig das, was wirklich gut läuft, das müssen wir bewahren. Und ich glaube, da haben die ganzen Vereine, die das alles mittragen, die haben ein gutes Gespür für das, was man verändern muss. Und so. Also ich bin da eigentlich optimistisch. Ich bin da gar nicht so traurig. Ja, also das wird eigentlich sich gut entwickeln.
0: Jubel! Zu den Besonderheiten des Umzuges gehört erneut die große Vielfalt der Mitwirkenden. Neben traditionellen Vereinen aus der Region beteiligen sich historische Darstellergruppen und Unternehmen, die gemeinsam das Bild eines lebendigen und facettenreichen Festzuges prägten. Die Mischung aus Geschichte, Unterhaltung und regionalem Engagement machte den Umzug zu einem Erlebnis für Gäste jeden Alters.
2: Luthers Hochzeit muss man nicht erst zur Silberhochzeit feiern. Man kann auch warten, bis es 30 Jahre alt wird, wie in diesem Jahr. Und ich finde, es hat an Schönheit nichts verloren. Es sind nur alle ein bisschen älter geworden. 30 Jahre ist ein Grund zum Feiern. Bis zum 50., also bis zur goldenen Hochzeit, würde es ja auch noch mal ein bisschen dauern. Die Umzüge, die Leute, die Jubelmenge ist, finde ich, auch gleich geblieben. Wie gesagt, die einzige Veränderung ist, dass rechts und links und während der Parade die Leute etwas älter geworden sind. Ansonsten ist es immer noch ein Magnet, ein Highlight des Jahres, warum man nach Wittenberg kommen muss. Im Juni, auch wenn das Wetter nicht immer so sonnig ist, aber es braucht nicht immer nur Sonnenschein. Es ist wie in einer normalen Ehe.

0: Da kann es auch mal ein bisschen bewölkt sein. Die Party ist trotzdem gut.
1: Also ich bin im Prinzip alle 30 Mal beim Stadtfest Luthers Hochzeit dabei gewesen. Natürlich war ich 97 das erste Mal Martin und dann noch ein, zwei, drei Mal mehr bei diesem Fest. Aber das Fest hat zugenommen an Fröhlichkeit, an Breite der Beteiligung der Menschen. Und das ist das, was das Fest ausmacht. Und mir macht es immer wieder Spaß. Diesmal natürlich bei Katharinas Gesinde, schon seit vielen Jahren, dem Heimatverein von Wittenberg.
2: Ebenso großen Zuspruch erhielt am Sonntag der Kinderfestumzug. Zahlreiche junge Teilnehmer präsentierten mit viel Kreativität ihre historischen Kostüme und sorgten bei den Zuschauern für Begeisterung. Der Familiennachmittag bildete damit einen gelungenen Kontrast zum großen historischen Umzug des Vortages. Viele Besucher nutzten die Gelegenheit, die Umzüge aus nächster Nähe zu verfolgen und Erinnerungsfotos festzuhalten. Besonders Familien und Gäste von außerhalb zeigten sich beeindruckt von der Atmosphäre und dem Engagement der zahlreichen Mitwirkenden, die dem Fest seinen besonderen Charakter verliehen.
3: Wir wurden hergeholt, damit wir ein bisschen die Kinder bespaßen können. Wir machen mittelalterliches Handwerk mit den Kindern und solche Sachen wie Bogenschießen, Armbrustschießen. Ja, Kerzen ziehen, solche Dinge.
4: Nee, das ist nicht mein Stand. Ich würde mal ein Stück Eisen verhauen.
5: Das ist der Stand der Metallindustrie Wittenberg, sag ich mal. Ne? Sind wir hier, sag ich mal, Wittenberg mit der Schmiede am Markt mit. Ne? Jetzt am Kirchplatz und versuchen den Kindern, sag ich mal, das Berufsbild Metallbau nahezubringen. Und die Berufe, sag ich mal, sind ja irgendwo entstanden, sag ich mal. So, deswegen haben wir gesagt, wir wollen den Kindern zeigen, wie aus dem Rohstoff, was hergestellt wird, sag ich mal, verarbeitet wird zum Produkt, sag ich mal, in der Metallbranche. Das ist doch die letzte Branche, die eigentlich aus Rohstoff was herstellt. Das wollen wir eigentlich versuchen, den Kindern mit zu zeigen.
6: Hauptsächlich Bier trinken. Nein, ich bin der Drechsler und Schnitzer. Und ich zeige das alte Handwerk.
2: Mit rund 50.000 Gästen an drei Veranstaltungstagen erwies sich die Jubiläumsausgabe von Luthers Hochzeit erneut als Besuchermagnet. Trotz wechselhafter Wetterbedingungen und der kurzzeitigen Sperrung eines Veranstaltungsbereiches wegen eines verdächtigen Gegenstandes am Samstag ließen sich die Gäste die Feststimmung nicht nehmen und verfolgten die Umzüge entlang der Straßen und Plätze der historischen Altstadt.

Seit 1886 gibt es den Spielmannszug Ziegerode. Das wurde am 27. Juni ordentlich gefeiert. Zum Musikfest reisten befreundete Gastvereine aus Sachsen-Anhalt und Thüringen an. Gemeinsam marschierten die Spielmannszüge aus Bernburg, Groß-Ornermühlhausen und der Fanfarenzug Hettstedt gemeinsam mit den Gastgebern auf den Festplatz der Waldgaststätte ein. Ein heißer Junitag, der zum Teil im kühlen Schatten gefeiert werden konnte.

0: Im Anschluss daran begrüßte die langjährige Vereinsvorsitzende Steffi Klim die Gäste.
1: Ich freue mich, dass auch der eine oder andere den Weg gefunden hat, trotz des Wetters, aber verschieben war für uns nicht drin, weil wir haben alles organisiert, wir hatten uns Gäste eingeladen, wir haben Sponsoren gefunden, die unser Musikfest unterstützen und deshalb sind wir heute hier und ich freue mich, dass auch ihr alle da seid. Gleich hier an dieser Stelle möchte ich mich natürlich bei all den bedanken, die uns geholfen haben, unser Fest vorzubereiten, unser Fest durchzuführen und dass es zu einem gelingen wird. Also an dieser Stelle Dank an euch alle. An alle, die heute hier sind, an alle, die mit uns musizieren, an alle, die uns finanziell, materiell unterstützt haben, an alle, die jetzt hier unsere Stimme zu Holz sind und die immer dabei sind, wenn bei uns was los ist. Ich hoffe, der eine oder andere findet nachher noch den Weg. Und dann lasst uns hier beginnen, gemeinsam einen tollen Tag verbringen und feiern. Auf 140 Jahre Siegerrüder-Spielmann zurück.
0: Danach hieß es Bühne frei für ein erstes gemeinsames Musizieren aller Formationen.

0: Nach dem Ausmarsch der Gastvereine ergriff Landrat André Schröder das Wort.
1: 1886, eigentlich ein Turnverein, der auch mit Musik gemacht hat. 1886, da hat der Kaiser Wilhelm regiert. Da hat die Gewerkschaft gedacht, wir müssen an 8-Stunden-Tag für 8 Stunden kämpfen. Und da hat so ein komischer Karl Benzen Patent angemeldet für so ein komisches Ding, das nannte sich Auto. Eine verdammt lange Zeit her. Nächstes Jahr wird der Landkreis Mansfeld-Südharz übrigens 20 Jahre. Landkreise gibt es schon über 200 Jahre, aber der Landkreis selber 20 Jahre nächsten Jahr. Also ordnen Sie diese 140 Jahre bitte gut ein. Wie viele Jahrzehnte, immer wieder gesellschaftliche Umbrüche, immer wieder Nachwuchspflege, immer wieder Vereinsarbeit und immer wieder Erfolg. Zu DDR-Zeiten Vizemeister und nach der Wiedervereinigung, ich glaube, es waren 7-mal deutsche Meisterschaften und 21 Landesmeistertitel. Das ist ein Riesenerfolg. Aber dieser Erfolg, der misst sich nicht nur an Titeln, der misst sich vor allen Dingen an gelebter Gemeinschaft, an Zusammenhalt vor Ort. Und das ist etwas, was man hier sieht. Die befreundeten Vereine sind da, die Pfingstburschen sind da, alle sind herzlich gegrüßt. Das ist das, was wir im Landkreis wollen. Kultur, die gelebt wird, Tradition, die gelebt wird. Und liebe Steffi, über 30 Jahre selber auch mit dabei, also auch ein großer Teil des aktuellen Erfolgs dieser vielen Jahre geht auf das Konto der Vorsitzenden. Und nochmal für Sie einen herzlichen Applaus.
2: Und das 50 Jahre dabei.
1: 50 Jahre, naja, das macht dann auch nichts mehr.
2: Ja, wie 20.
1: Gut, also nochmal ein herzliches Happy Birthday, ein herzlicher Gruß zum Jubiläum. Wir haben hier als Landkreis versucht, trotz schwieriger Kommunalfinanzen auch ein bisschen einen Beitrag zuzusteuern. Ich glaube, das waren die Landesmeisterschaften 18, da hat man ein bisschen mehr geben können. Dies Jahr waren es 1.500 Euro aus dem Kreishaushalt hier. Das sage ich hier als Landrat mal stellvertretend für die Kreishausfraktion, zumindest für die Kreishausfraktion, die dem Kreishaushalt auch zugestimmt haben. Also einen herzlichen Gruß. Feiern Sie bitte, lassen Sie das Kaiserwetter, passt ja gut zum Gründungsjahr, lassen Sie das Kaiserwetter ruhig über sich ergehen. Führen Sie gute Gespräche, hören Sie gute Musik und leben Sie bitte über die 140 Jahre diese Gemeinschaft auch weiter fort. In dem Sinne, Glück auf und Gottes Segen für Sie und haben Sie einen schönen Tag.
0: Unter den zahlreichen Gratulanten zum 140-jährigen Jubiläum waren auch die Pfingstgesellschaften aus Greifswald, Hergesdorf, Alsdorf und Ziegelrode vor Ort. Sie überreichten Geschenke und brachten traditionelle Stimmung mit. Einige Burschen ließen dabei die Peitsche knallen.

0: Auch kulinarisch kam niemand zu kurz. Von deftigen Speisen bis zu Kaffee, Kuchen und kühlem Bier war alles dabei. Die Musikformationen gaben alle noch ein Platzkonzert und am Abend übernahm DJ Alex das Kommando. Dabei wurde noch bis spät in die Nacht gefeiert.
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Hallo und herzlich willkommen, liebe Zuschauerinnen und Zuschauer, bei Punkt um Ehre im regionalen Fernsehprogramm am heutigen Freitag. In Reublingen am See gab es exhibitionistische Handlungen. Wiederholt wurde in der Straße der Einheit ein Mann beobachtet, der in der Öffentlichkeit exhibitionistische Handlungen durchführte. Diese wurden zur Anzeige gebracht. Der derzeit Unbekannte war mit einem schwarzen Herrenrad unterwegs und war bei seiner letzten Tat mit einem violetten Achselshirt und knielanger Workerhose bekleidet. Wer Hinweise zum Tatverdächtigen gegeben kann, wird gebeten, sich bei der Polizei Mansfeld-Südharz unter der Rufnummer 03475-670-293 zu melden. Die Gewinner des diesjährigen Wettbewerbs Digitale Erfolgsgeschichten aus Sachsen-Anhalt

0: wurden am 1. Juli in der Handwerkskammer Magdeburg feierlich ausgezeichnet. Den ersten Platz belegte die Hallock GmbH aus der Lutherstadt Eisleben. Den zweiten schaffte es mein Bio-Rind-Inhaber Kevin Schulze aus Groß-Garz, während sich die Wohnungsgenossenschaft Seehausen-Altmark EG aus Seehausen über den dritten Platz freuen durfte. Mit dem Wettbewerb würdigen die vier gewerblichen Kammern, also die IHK Halle Dessau und Magdeburg, sowie die Handwerkskammern Halle und Magdeburg, herausragende digitale und innovative Projekte von Unternehmen der Region. Das Preisgeld beträgt insgesamt 9.000 Euro. Die Hallock GmbH hat mit Hilfe von künstlicher Intelligenz mehr Effizienz in die eigenen Prozesse gebracht. Die Digitalisierung von Frachtpapieren und Dokumentenabläufen zeigt eindrucksvoll, wie sich durch kontinuierliche Optimierung und den Einsatz intelligenter Systeme Fehler reduzieren und Abläufe stabilisieren lassen. Ein praxisnaher Beitrag zu mehr Resilienz in der Logistik. Für die Initiatoren Platz 1. Herzlichen Glückwunsch. Mehr junge Menschen entscheiden sich für eine Ausbildung im Handwerk, teilt die Handwerkskammer Halle mit. Im ersten Halbjahr 2026 wurden im südlichen Sachsen-Anhalt 882 neue Ausbildungsverträge im Handwerk abgeschlossen. Das sind 11 mehr als im gleichen Zeitraum des Vorjahres. Von den neuen Auszubildenden sind 184 weiblich und 698 männlich. Zudem setzt sich der Trend zu mehr internationaler Ausbildung denn fort. Allein im ersten Halbjahr diesen Jahres wurden 35 Ausbildungsverträge mit jungen Erwachsenen aus Vietnam abgeschlossen. Eine Ausbildung im Handwerk ist für viele Jugendliche attraktiv. Neben einer breiten Palette an technischen Berufen, beispielsweise im Metall- und Elektrohandwerk, gibt es auch Ausbildungsmöglichkeiten im kaufmännischen Bereich, erklärt Britta Graneis, Vizepräsidentin der Handwerkskammer Halle. Wer noch einen freien Ausbildungsplatz sucht, kann sich auf der Webseite der Handwerkskammer Halle unter www.hwkhalle.de sowie der Lehrstellenbörse unter www.hwkhalle.de/lehrstellenangebote informieren. Der Eigenbetrieb Abfallwirtschaft informiert, dass der Wertstoffhof in Unterrissdorf am kommenden Samstag, den 4.7., aus betrieblichen Gründen geschlossen bleibt. Der Wertstoffhof in Sauerhausen hat regulär geöffnet, die Bürgerinnen und Bürger werden um Verständnis gebeten. Im Zuge der Baumaßnahmen in der Straße der Volkssolidarität in Sangerhausen ist der Asphalteinbau im Abschnitt vom Kreisverkehr Erfurter Straße bis zur Zufahrt des Geschwister-Scholl-Gymnasiums voraussichtlich für den 15. und 16. Juli vorgesehen. Die Befahrung dieses Streckenabschnittes soll nach aktuellem Stand etwa ab dem 27. Juli wieder möglich sein. Die Zufahrt zum Rewe- und Rossmannmarkt erfolgt weiterhin über die Karl-Liebknecht-Straße. Nicht zu vergessen, heute starten die Sommerferien. Erholsame Wochen für alle Schülerinnen und Schüler. Dazu passt das Folgende. Kostenlos ins Museum. VIP-Museumspass startet in die Sommerferien 2026. Die Erlebniswelt Museen initiiert bereits zum 14. Mal die beliebte Ferienaktion. Inzwischen über 70 Museen können kostenlos besucht werden. Es warten attraktive Preise. Der VIP-Museumspass soll junge Menschen für Kultur, Geschichte und die vielfältigen Museen ihrer Region begeistern. Traditionell wird er zur Zeugnisausgabe an Schülerinnen und Schüler aller Schulen im Landkreis Mansfeld-Südharz verteilt. Darüber hinaus ist er in den teilnehmenden Museen sowie in den Touristenstadtinformationen erhältlich. Der Pass ist mit einem Gewinnspiel verbunden, das zusätzliche Anreize schafft. Wer 5 oder mehr Stempel sammelt, kann an einer Verlosung attraktiver Preise teilnehmen. Der VIP-Museumspass gilt vom 2. Juli bis zum 16. August in den teilnehmenden Museen in Sachsen-Anhalt, Thüringen und Niedersachsen. Alle teilnehmenden Einrichtungen sowie weitere Informationen sind unter www.erlebnisweltmuseen.de zu finden.
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0: Gerd Wischkowski, bislang Ortsbürgermeister von Helbra, konnte bei der Verbandsgemeindewahl die meisten Stimmen auf sich vereinen und wird somit Nachfolger von Verbandsgemeindebürgermeister Norbert Born. Am Rande einer Veranstaltung fragten wir ihn, was aus seiner Sicht jetzt das Wichtigste für die Verbandsgemeinde Mansfelder Grund-Helbra ist.
1: Ja, hallo erstmal in die Runde. Ja, ich denke mal, das Wichtigste ist die Kommunikation zwischen den Kommunen, dass die wieder einig sind, dass die wieder miteinander reden, dass man auch keinen benachteiligt. Das ist sicherlich das Erste, was auch mal schwerfällt, weil vorneweg hatten wir nur die Gemeinde Helbra, natürlich die Bürger, aber auch im Verbandsgemeinderat saß ich ja auch schon für die gesamte Verbandsgemeinde. Und jetzt natürlich auch als Bürgermeister der Verbandsgemeinde Helbra für alle unsere Bürger.
2: Also Sie meinen, das war bislang, war es das nicht so richtig so, wie Sie sich das vorgestellt hätten?
1: Nein, in den letzten Jahren gab es sehr viel Dispute in den Verbandsgemeinderat, zwischen den Kommunen, zwischen den Bürgermeistern und anderen Bürgermeistern, also zwischen dem Bürgermeister der Verbandsgemeinde und dem Bürgermeister in den Orten. Das lief nicht immer ganz sauber. Es wird auch nie ganz glatt laufen, das gehört soweit auch dazu. Fehler machen wir alle, aber ich denke mal, zukünftig gemeinsam und öfter miteinander reden hilft.
2: Am 1.10. werden Sie Ihr neues Büro beziehen. Nun haben Sie aber als Ortsbürgermeister schon recht viele Projekte angeschoben. Was wird denn daraus?
1: Ja, also im Moment ist es erstmal so, dass ich bis zum Ende September Bürgermeister der Gemeinde bin und bleibe. Natürlich auch da alle Ämter wahrnehme und alles, was damit zu tun hat. Danach folgt erst einmal eine Übergangszeit bis zur Neuwahl, wo die Stellvertreterin das übernimmt. Das ist in dem Fall meine Frau, ja, das muss man ehrlich dazu sagen, die ist nochmal gewählt und wird das auch machen. Und dann wird es spätestens Ende des Jahres, Anfang des nächsten Jahres einen neuen Wahltermin geben, wo ein neuer Bürgermeister sich stellen kann. Ich hoffe, dass dieser Bürgermeister genauso viel Enthusiasmus, so viel Mut und so viel Spaß an der Sache hat, wie ich habe, im Moment habe und auch hoffentlich immer behalten werde. Aber ich wünsche das dem Neuen auch, weil es ganz wichtig, dass diese Projekte fortgeführt werden. Ja, wir fangen jetzt ja an mit heute Abend ist die Gemeinderatssitzung, heute Abend ist der Beschluss drauf, Erneuerung Neptunbades, Abriss der Familienhäuser, Neubau Rettungswache, das sind alles so Kleinigkeiten, Neubau Straßen, bzw. Planung von Straßen, das ist eine ganze Menge auf dem Tableau und ja, wir werden das umsetzen.
3: Am 30. Juni sollte der symbolische erste Spatenstich für den Umbau und die Erweiterung des CJD Heilpädagogischen Wohnheims in Sangerhausen stattfinden. Zu diesem feierlichen Anlass begrüßte Yvonne Kabierske als Vertretung der CJD Standortleitung Sangerhausen die Gäste. Worte der Besinnung gab es dann von Pastor Mark Schröder. Für die musikalische Umrahmung sorgte Christian Balkenohl.

0: Dann trat Oberbürgermeister Thorsten Schweiger an das Mikrofon.
1: Liebe Damen und Herren, sehr geehrte Bewohnerinnen und Bewohner, Mitarbeiter und Mitarbeiterinnen des CUD, wir stehen heute hier und wollen den symbolischen Spatenstich vollziehen für die Erweiterung und den Umbau des heilpädagogischen Wohnheims. Im Moment ist das eine sehr, sehr gute Nachricht. Ich weiß, dass wir mit Herrn Demuth da ganz lange auch darauf hingearbeitet haben. Wir mussten ja auch eine Interimslösung finden in der Stadt, um dieses Bauvorhaben möglich zu machen. Das haben wir aber auch gemeinsam hinbekommen. Ein solcher Anlass, wie wir ihn heute haben, ist, finde ich, immer mehr als ein Baubeginn. Das klingt immer so trivial. Das ist in meinen Augen ein Zeichen der Zuversicht, die man auch mal feiern kann, ein Zeichen der Wertschätzung für die Bewohner, für die Angestellten hier im CJD. Und es ist natürlich auch ein Zeichen, und Sie sagten es bereits, dass wir nicht nur in der Gegenwart leben, sondern auch in die Zukunft schauen und sicher sind, dass es hier eine gute Zukunft haben wird.
0: Dann stellte Architekt Alexander Reinshaus das Projekt näher vor. Im Mittelpunkt der Baumaßnahmen steht die Umgestaltung der bisherigen Wohnstruktur. Dem Wunsch nach mehr Individualität und Privatsphäre wird nachgegangen. Künftig stehen statt bisher 6 Einzel- und 18 Doppelzimmern 36 Einzel- und 2 Doppelzimmer zur Verfügung. Alle Zimmer werden mit eigenen Sanitäreinrichtungen ausgestattet. Darüber hinaus entstehen 2 neue Pflegebäder sowie 3 Gemeinschaftsräume mit Ausgabeküche. Auch die digitale Teilhabe wird im Rahmen des Bauprojektes gestärkt. Dafür erhalten die Zimmer jeweils eigene Internet-, Fernseh- und Telefonanschlüsse. Durch den Erweiterungsbau wird ein Zwei-Milieu-Prinzip geschaffen. Zusätzliche Räumlichkeiten ermöglichen künftig eine klare Trennung von Wohnen und Beschäftigung, sodass auf pandemische und vergleichbare Ausnahmesituationen besser reagiert werden kann. Zudem entstehen neue Räumlichkeiten für die Mitarbeitenden, darunter separate Pausenräume sowie Beratungs- und Sitzungsräume. Die Fertigstellung des Projektes ist für Ende 2028 vorgesehen. Bevor jetzt tatsächlich der erste Spatenstich auf dem Programm stand, übergab Herr Reinshaus noch symbolisch Brot und Salz an Yvonne Kabierske. Aber dann wurde die Baumaßnahme offiziell gestartet. Durch Yvonne Kabierske, Thorsten Schweiger, Alexander Reinhaus und Annette Riedel-Schmidt von der Hausleitung. Am 1. Juli lud die Polizeiinspektion Halle gemeinsam mit der Kupferstadt Hettstedt sowie dem Volkssolidarität-Kreisverband Mansfeld-Südharz alle Bürgerinnen und Bürger herzlich zum Seniorenpräventionstag Meine sichere Heimat auf den Hettstedter Markt ein. Dort gab es dann ein vielfältiges Programm rund um das Thema Sicherheit im Alltag. Wir sprachen mit der stellvertretenden Leiterin zentraler Aufgaben des Polizeireviers Eisleben, Grit Kilian Moritz.
2: Ja, schönen guten Tag erstmal. Wir haben eine Aktionswoche. Das Thema ist Straftaten gegen ältere Menschen. Und wir haben uns entschieden, gemeinsam mit der Stadt Hettstedt und der Volkssolidarität heute einen Aktionstag diesbezüglich zu machen und versuchen hier auch so an die älteren Menschen heranzutreten, um sie auf die Gefahren, die im Internet, am Telefon, an der Haustür passieren. Außerdem vor Ort ist das Präventionsmobil des Landeskriminalamtes, die nochmal speziell auf Einbruchsschutz und sicheres Haus und sichere Wohnungen eingehen kann, wo man sich beraten lassen kann. Dies ist eine kostenlose Aktion der Polizei.
0: Stellt sich die Frage, ob das Leben für Senioren und Seniorinnen in den letzten Jahren unsicherer geworden ist?
2: Nein, es ist nicht unsicherer geworden, aber unsere Täter, gerade die Betrugsmaschen, haben immens an Qualität ja, zugelegt, muss man einfach mal so sagen. Die Täter kommen mit immer neuen Maschen, wechseln auch ganz schnell die Geschichten und wir versuchen, die Leute darüber aufzuklären.
0: Und natürlich wollten wir auch wissen, ob dieser Tag eine Fortsetzung finden wird.
2: Tatsächlich wollten wir das in diesem Jahr einmal ausprobieren, ob es von den Menschen angenommen wird. Und wenn wir, und davon gehe ich aus, heute Nachmittag einen Erfolg verzeichnen können, wird es vielleicht, mit Sicherheit vielleicht, im nächsten Jahr eine Fortsetzung geben.
0: Wie erwähnt ja auch der Kreisverband der Volkssolidarität vor Ort, dessen geschäftsführender Vorstand Christian Heidler gerade den Hettstedter Bürgermeister Frank Tallich begrüßt. Gemeinsam mit Polizeioberkommissar Christoph Kindeleit machten sie einen kleinen Rundgang über den Markt. Heiß begehrt die Tipps und Hinweise von Frau Kilian Moritz, die Themen dabei Einbruchschutz oder auch Hinweise zur sicheren Teilnahme am Straßenverkehr zu Fuß mit dem Fahrrad oder als Autofahrer oder Fahrerin. Schließlich ging es auch um Informationen zu typischen Betrugsmaschen wie dem Enkeltrick und wie man sich davor schützt und natürlich auch der sichere Umgang mit Smartphone, Internet und sozialen Netzwerken im Alltag. Neben all dem standen den Besuchern und Besucherinnen an diesem Tag natürlich die ganz normalen Angebote des Hettstedter Wochenmarkts zur Verfügung. 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Am 26. Juli um 17 Uhr beginnt ein Orgelkonzert mit Kirchenmusikdirektor Thomas Ennenbach in der Marktkirche St. Andreas in der Lutherstadt Eisleben. Thema Giganten des Barocks, Bach und Händel sowie Verehrer. Der Eintritt kostet 10 Euro im Vorverkauf. Schüler bis 18 Jahre brauchen nichts bezahlen. Zum Tag des offenen Denkmals lädt der Schmidtschacht Helbra am 13. September von 9.30 Uhr bis 16.30 Uhr ein. 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
3: Der DAX notierte am Freitagvormittag bei 25.685,28 Punkten, der TecDAX bei 3.894,21 Zählern und der Euro war ein US-Dollar 14,49 wert.
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3: In der Nacht zum Samstag ist es meist gering bewölkt und niederschlagsfrei. Die Tiefstwerte fallen auf 12 bis 9 Grad, der Wind weht schwach bis mäßig aus West bis Nordwest. Am Samstag ist es teils wolkig, teils stark bewölkt und meist trocken. Die Höchsttemperaturen erreichen 22 bis 24 Grad, der Wind weht mäßig und böig aus West. In der Nacht zum Sonntag ist es wolkig, im weiteren Verlauf böden sich örtlich Schauer. Die Tiefstemperatur sinkt auf 16 bis 13 Grad, der Wind weht schwach bis mäßig aus West. Am Sonntag gibt es bei wechselnder Bewölkung Schauer. Kurze Gewitter sind nicht ausgeschlossen. Die Höchstwerte erreichen 22 bis 24 Grad, der Wind weht mäßig, vor allem in Schauernähe stark böig aus West bis Nordwest. In der Nacht zum Montag werden viele Wolken erwartet. Die Schauaktivität lässt nach. Die Tiefstwerte sinken auf 15 bis 12 Grad. Der Wind weht schwach bis mäßig aus West. Am Montag wird es stark bewölkt. Erneut treten Schauer, nachmittags auch lokal Gewitter auf. Die Höchstwerte erreichen 21 bis 23 Grad. Der Wind weht mäßig aus Nordwest.
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3: Um 11 Uhr waren es 20 Grad, die Luftfeuchtigkeit betrug 41% und der Luftdruck 1023 Hektopascal.
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3: Im Anschluss sehen Sie von unseren Nachbarn aus Sachsen-Anhalt am Samstag der Punktum Wochenrückblick und am Sonntag Punktum Kompakt vor 10 Jahren und die Mottenkiste.
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0: Historische Umzüge begeistern Tausende bei Luthers Hochzeit. Die historischen Umzüge zählten auch bei der 30. Ausgabe von Luthers Hochzeit zu den größten Publikumsmagneten. Tausende Besucher säumten am Samstagnachmittag die Straßen der Lutherstadt Wittenberg, als rund 2000 Mitwirkende aus etwa 30 Vereinen, historische Gruppen und Unternehmen in authentischen Gewändern durch die Altstadt zogen. Der große Festumzug gilt seit Jahren als einer der Höhepunkte des traditionsreichen Stadtfestes und bot auch zum 30-jährigen Jubiläum eindrucksvolle Bilder. Wochenlang hatten die Teilnehmer, Vereine und Gruppen ihre Auftritte vorbereitet. Mit historischen Darstellungen, aufwendig gestalteten Kostümen und liebevoll dekorierten Wagen ließen sie die Zeit Martin Luthers und Katharina von Boras für die Zuschauer lebendig werden. Entlang der Strecke wurden die Teilnehmer mit Applaus und zahlreichen begeisterten Zurufen empfangen.
1: Ach, wir haben einen wunderbaren Abend gestern erlebt zum Freitag. Das Wetter ist halt etwas fruchtbar, nicht ganz so sonnig, aber wir brauchen uns überhaupt nicht beklagen, sonst meckern wir mal, es ist so heiß und diesmal ist es schön durchwachsen, der Umzug ist trocken, es ist eine gute Stimmung, wir haben viele Gäste da, also wir freuen uns sehr. Also ich kann nur sagen, von Seiten der Stadt sind wir total zufrieden. Ach, für die Zukunft beim Luthers Hochzeit müssen wir einfach sagen, wir müssen so den Mut haben, uns immer wieder so ein Stückchen neu zu entwickeln. Und das gleichzeitig das, was wirklich gut läuft, das müssen wir bewahren. Und ich glaube, da haben die ganzen Vereine, die das alles mittragen, die haben ein gutes Gespür für das, was man verändern muss. Und so. Also ich bin da eigentlich optimistisch. Ich bin da gar nicht so traurig. Ja, also das wird eigentlich sich gut entwickeln.
0: Jubel! Zu den Besonderheiten des Umzuges gehört erneut die große Vielfalt der Mitwirkenden. Neben traditionellen Vereinen aus der Region beteiligen sich historische Darstellergruppen und Unternehmen, die gemeinsam das Bild eines lebendigen und facettenreichen Festzuges prägten. Die Mischung aus Geschichte, Unterhaltung und regionalem Engagement machte den Umzug zu einem Erlebnis für Gäste jeden Alters.
2: Luthers Hochzeit muss man nicht erst zur Silberhochzeit feiern. Man kann auch warten, bis es 30 Jahre alt wird, wie in diesem Jahr. Und ich finde, es hat an Schönheit nichts verloren. Es sind nur alle ein bisschen älter geworden. 30 Jahre ist ein Grund zum Feiern. Bis zum 50., also bis zur goldenen Hochzeit, würde es ja auch noch mal ein bisschen dauern. Die Umzüge, die Leute, die Jubelmenge ist, finde ich, auch gleich geblieben. Wie gesagt, die einzige Veränderung ist, dass rechts und links und während der Parade die Leute etwas älter geworden sind. Ansonsten ist es immer noch ein Magnet, ein Highlight des Jahres, warum man nach Wittenberg kommen muss. Im Juni, auch wenn das Wetter nicht immer so sonnig ist, aber es braucht nicht immer nur Sonnenschein. Es ist wie in einer normalen Ehe, da kann es auch mal ein bisschen bewölkt sein. Die Party ist trotzdem gut.
3: Also ich bin im Prinzip alle 30 Mal beim Stadtfest Luthers Hochzeit dabei gewesen. Natürlich war ich 97 das erste Mal Martin und dann noch ein, zwei, drei Mal mehr bei diesem Fest. Aber das Fest hat zugenommen an Fröhlichkeit, an Breite der Beteiligung der Menschen. Und das ist das, was das Fest ausmacht. Und mir macht es immer wieder Spaß. Diesmal natürlich bei Katharinas Gesinde, schon seit vielen Jahren, dem Heimatverein von Wittenberg.
0: Ebenso großen Zuspruch erhielt am Sonntag der Kinderfestumzug. Zahlreiche junge Teilnehmer präsentierten mit viel Kreativität ihre historischen Kostüme und sorgten bei den Zuschauern für Begeisterung. Der Familiennachmittag bildete damit einen gelungenen Kontrast zum großen historischen Umzug des Vortages. Viele Besucher nutzten die Gelegenheit, die Umzüge aus nächster Nähe zu verfolgen und Erinnerungsfotos

0: Luxus festzuhalten. Besonders Familien und Gäste von außerhalb zeigten sich beeindruckt von der Atmosphäre und dem Engagement der zahlreichen Mitwirkenden, die dem Fest seinen besonderen Charakter verliehen.
1: Wir wurden hergeholt, damit wir ein bisschen die Kinder bespaßen können. Wir machen mittelalterliches Handwerk mit den Kindern und solche Sachen wie Bogenschießen, Armbrustschießen, ja, Kerzen ziehen, solche Dinge.
2: Nee, das ist nicht mein Stand. Ich würde mal ein Stück Eisen verhauen.
3: Das ist der Stand der Metallindustrie Wittenberg, sag ich mal, ne? Sind wir hier, sag ich mal, Wittenberg mit der Schmiede am Markt mit. Ne? Jetzt am Kirchplatz und versuchen den Kindern, sag ich mal, das Berufsbild Metallbau nahezubringen. Und die Berufe, sag ich mal, sind ja irgendwo entstanden, sag ich mal. So, deswegen haben wir gesagt, wir wollen den Kindern noch zeigen, wie aus dem Rohstoff, was hergestellt wird, sag ich mal, verarbeitet wird zum Produkt, sag ich mal, in der Metallbranche. Das ist doch die letzte Branche, die eigentlich aus Rohstoff was herstellt. Das wollen wir eigentlich versuchen, den Kindern mit zu zeigen.
4: Hauptsächlich Bier trinken. Nein, ich bin der Drechsler und Schnitzer. Und ich zeige das alte Handwerk.
0: Mit rund 50.000 Gästen an drei Veranstaltungstagen erwies sich die Jubiläumsausgabe von Luthers Hochzeit erneut als Besuchermagnet. Trotz wechselhafter Wetterbedingungen und der kurzzeitigen Sperrung eines Veranstaltungsbereiches wegen eines verdächtigen Gegenstandes am Samstag ließen sich die Gäste die Feststimmung nicht nehmen und verfolgten die Umzüge entlang der Straßen und Plätze der historischen Altstadt.

Seit 1886 gibt es den Spielmannszug Ziggerode. Das wurde am 27. Juni ordentlich gefeiert. Zum Musikfest reisten befreundete Gastvereine aus Sachsen-Anhalt und Thüringen an. Gemeinsam marschierten die Spielmannszüge aus Bernburg, Groß-Onnermühlhausen und der Fanfarenzug Hettstedt gemeinsam mit den Gastgebern auf den Festplatz der Waldgaststätte ein. Ein heißer Junitag, der zum Teil im kühlen Schatten gefeiert werden konnte.

0: Im Anschluss daran begrüßte die langjährige Vereinsvorsitzende Steffi Klim die Gäste.
1: Ich freue mich, dass auch der ein oder andere den Weg gefunden hat, trotz des Wetters, aber verschieben war für uns nicht drin, weil wir haben alles organisiert, wir hatten uns Gäste eingeladen, wir haben Sponsoren gefunden, die unser Musikfest unterstützen und deshalb sind wir heute hier und ich freue mich, dass auch ihr alle da seid. Gleich hier an der Stelle möchte ich mich natürlich bei all den bedanken, die uns geholfen haben, unser Fest vorzubereiten, unser Fest durchzuführen und dass es zu einem gelingen wird. Also an dieser Stelle Dank an euch alle. An alle, die heute hier sind, an alle, die mit uns musizieren, an alle, die uns finanziell, materiell unterstützt haben, an alle, die jetzt hier rüberstürmen zu Holz sind und die immer dabei sind, wenn bei uns was los ist. Ich hoffe, der eine oder andere findet nachher noch den Weg. Und dann lasst uns hier beginnen, gemeinsam einen tollen Tag verbringen und feiern. Auf 140 Jahre Siegerrüder-Spielmann zurück.
0: Danach hieß es Bühne frei für ein erstes gemeinsames Musizieren aller Formationen.

0: Nach dem Ausmarsch der Gastvereine ergriff Landrat André Schröder das Wort.
1: 1886, eigentlich ein Turnverein, der auch mit Musik gemacht hat. 1886, da hat der Kaiser Wilhelm regiert. Da hat die Gewerkschaft gedacht, wir müssen an 8-Stunden-Tag für einen 8-Stunden-Tag kämpfen. Und da hat so ein komischer Karl Benz ein Patent angemeldet für so ein komisches Ding, das nannte sich Auto. Eine verdammt lange Zeit her. Nächstes Jahr wird der Landkreis Mansfeld-Südharz übrigens 20 Jahre. Landkreise gibt es schon über 200 Jahre, aber der Landkreis selber 20 Jahre nächsten Jahr. Also ordnen Sie diese 140 Jahre bitte gut ein. Wie viele Jahrzehnte, immer wieder gesellschaftliche Umbrüche, immer wieder Nachwuchspflege, immer wieder Vereinsarbeit und immer wieder Erfolg zu DDR-Zeiten, Vizemeister.

0: Nach der Wiedervereinigung, ich glaube, es waren 7-mal deutsche Meisterschaften und 21 Landesmeistertitel. Das ist ein Riesenerfolg. Aber dieser Erfolg, der misst sich nicht nur an Titeln, der misst sich vor allen Dingen an gelebter Gemeinschaft, an Zusammenhalt vor Ort. Und das ist etwas, was man hier sieht. Die befreundeten Vereine sind da, die Pfingstburschen sind da, alle sind herzlich gegrüßt. Das ist das, was wir im Landkreis wollen. Kultur, die gelebt wird, Tradition, die gelebt wird. Und liebe Steffi, über 30 Jahre selber auch mit dabei, also auch ein großer Teil des aktuellen Erfolgs dieser vielen Jahre geht auf das Konto der Vorsitzenden. Und nochmal für Sie einen herzlichen Applaus.
1: Waren Sie 50 Jahre dabei?
0: 50 Jahre, naja, das macht dann auch nichts mehr.
1: Ja,
0: gut, also nochmal ein herzliches Happy Birthday, ein herzlicher Gruß zum Jubiläum. Wir haben hier als Landkreis versucht, trotz schwieriger Kommunalfinanzen auch ein bisschen einen Beitrag zuzusteuern. Ich glaube, das waren die Landesmeisterschaften 18, da hat man ein bisschen mehr geben können. Dieses Jahr waren es 1.500 Euro aus dem Kreishaushalt hier zum Gelegenheit. Das sage ich hier als Landrat mal schnell für die Kreistagsfraktion, zumindest für die Kreistagsfraktion, die dem Kreishaushalt auch zugestimmt haben. Also einen herzlichen Gruß. Feiern Sie bitte, lassen Sie das Kaiserwetter, passt ja gut zum Gründungsjahr, lassen Sie das Kaiserwetter ruhig über sich ergehen. Führen Sie gute Gespräche, hören Sie gute Musik und leben Sie bitte über die 140 Jahre diese Gemeinschaft auch weiter fort. In dem Sinne, Glück auf und Gottes Segen für Sie und haben Sie einen schönen Tag.
2: Unter den zahlreichen Gratulanten zum 140-jährigen Jubiläum waren auch die Pfingstgesellschaften aus Greifswald, Hergesdorf, Alsdorf und Ziegelrothe vor Ort. Sie überreichten Geschenke und brachten traditionelle Stimmung mit. Einige Burschen ließen dabei die Peitsche knallen.

0: Auch kulinarisch kam niemand zu kurz. Von deftigen Speisen bis zu Kaffee, Kuchen und kühlem Bier war alles dabei. Die Musikformationen gaben alle noch ein Platzkonzert und am Abend übernahm DJ Alex das Kommando. Dabei wurde noch bis spät in die Nacht gefeiert.
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0: Hallo und herzlich willkommen, liebe Zuschauerinnen und Zuschauer, bei Punkt um Ehre im regionalen Fernsehprogramm am heutigen Freitag. In Reublingen am See gab es exhibitionistische Handlungen. Wiederholt wurde in der Straße der Einheit ein Mann beobachtet, der in der Öffentlichkeit exhibitionistische Handlungen durchführte. Diese wurden zur Anzeige gebracht. Der derzeit Unbekannte war mit einem schwarzen Herrenrad unterwegs und war bei seiner letzten Tat mit einem violetten Achselshirt und knielanger Workerhose bekleidet. Wer Hinweise zum Tatverdächtigen geben kann, wird gebeten, sich bei der Polizei Mansfeld-Südharz unter der Rufnummer 03475-670-293 zu melden. Die Gewinner des diesjährigen Wettbewerbs Digitale Erfolgsgeschichten aus Sachsen-Anhalt wurden am 1. Juli in der Handwerkskammer Magdeburg feierlich ausgezeichnet. Den ersten Platz belegte die Hallock GmbH aus der Lutherstadt Eisleben. Den zweiten schaffte es mein Bio-Rind-Inhaber Kevin Schulze aus Großgarz, während sich die Wohnungsgenossenschaft Seehausen-Altmark EG aus Seehausen über den dritten Platz freuen durfte. Mit dem Wettbewerb würdigen die vier gewerblichen Kammern, also die IHK Halle Dessau und Magdeburg, sowie die Handwerkskammern Halle und Magdeburg, herausragende digitale und innovative Projekte von Unternehmen der Region. Das Preisgeld beträgt insgesamt 9.000 Euro. Die Hallock GmbH hat mit Hilfe von künstlicher Intelligenz mehr Effizienz in die eigenen Prozesse gebracht. Die Digitalisierung von Frachtpapieren und Dokumentenabläufen zeigt eindrucksvoll, wie sich durch kontinuierliche Optimierung und den Einsatz intelligenter Systeme Fehler reduzieren und Abläufe stabilisieren lassen. Praxisnaher Beitrag zu mehr Resilienz in der Logistik. Für die Initiatoren Platz 1. Herzlichen Glückwunsch. Mehr junge Menschen entscheiden sich für eine Ausbildung im Handwerk, teilt die Handwerkskammer Halle mit. Im ersten Halbjahr 2026 wurden im südlichen Sachsen-Anhalt 882 neue Ausbildungsverträge im Handwerk abgeschlossen. Das sind 11 mehr als im gleichen Zeitraum des Vorjahres. Von den neuen Auszubildenden sind 184 weiblich und 698 männlich. Zudem setzt sich der Trend zu mehr internationaler Ausbildung denn fort. Allein im ersten Halbjahr diesen Jahres wurden 35 Ausbildungsverträge mit jungen Erwachsenen aus Vietnam abgeschlossen. Eine Ausbildung im Handwerk ist für viele Jugendliche attraktiv. Neben einer breiten Palette an technischen Berufen, beispielsweise im Metall- und Elektrohandwerk, gibt es auch Ausbildungsmöglichkeiten im kaufmännischen Bereich, erklärt Britta Graneis, Vizepräsidentin der Handwerkskammer Halle. Wer noch einen freien Ausbildungsplatz sucht, kann sich auf der Webseite der Handwerkskammer Halle unter www.hwkhalle.de sowie der Lehrstellenbörse unter www.hwkhalle.de/lehrstellenangebote informieren. Der Eigenbetrieb Abfallwirtschaft informiert, dass der Wertstoffhof in Unterrissdorf am kommenden Samstag, den 4.7., aus betrieblichen Gründen geschlossen bleibt. Der Wertstoffhof in Sauerhausen hat regulär geöffnet, die Bürgerinnen und Bürger werden um Verständnis gebeten. Im Zuge der Baumaßnahmen in der Straße der Volkssolidarität in Sauerhausen ist der Asphalteinbau im Abschnitt vom Kreisverkehr Erfurter Straße bis zur Zufahrt des Geschwister-Scholl-Gymnasiums voraussichtlich für den 15. und 16. Juli vorgesehen. Die Befahrung dieses Streckenabschnittes soll nach aktuellem Stand etwa ab dem 27. Juli wieder möglich sein. Die Zufahrt zum Rewe und Rossmannmarkt erfolgt weiterhin über die Karl-Liebknecht-Straße. Nicht zu vergessen, heute starten die Sommerferien. Erholsame Wochen für alle Schülerinnen und Schüler. Dazu passt das Folgende. Kostenlos ins Museum. VIP-Museumspass startet in die Sommerferien 2026. Die Erlebniswelt Museen initiiert bereits zum 14. Mal die beliebte Ferienaktion. Inzwischen über 70 Museen können kostenlos besucht werden. Es warten attraktive Preise. Der VIP-Museumspass soll junge Menschen für Kultur, Geschichte und die vielfältigen Museen ihrer Region begeistern. Traditionell wird er zur Zeugnisausgabe an Schülerinnen und Schüler aller Schulen im Landkreis Mansfeld-Südharz verteilt. Darüber hinaus ist er in den teilnehmenden Museen sowie in den Touristen- und Stadtinformationen erhältlich. Der Pass ist mit einem Gewinnspiel verbunden, das zusätzlich Anreize schafft. Wer 5 oder mehr Stempel sammelt, kann an einer Verlosung attraktiver Preise teilnehmen. Der VIP-Museumspass gilt vom 2. Juli bis zum 16. August in den teilnehmenden Museen in Sachsen-Anhalt, Thüringen und Niedersachsen. Alle teilnehmenden Einrichtungen sowie weitere Informationen sind unter www.erlebnisweltmuseen.de zu finden.
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0: Gerd Wischkowski, bislang Ortsbürgermeister von Helbra, konnte bei der Verbandsgemeindewahl die meisten Stimmen auf sich vereinen und wird somit Nachfolger von Verbandsgemeindebürgermeister Norbert Born. Am Rande einer Veranstaltung fragten wir ihn, was aus seiner Sicht jetzt das Wichtigste für die Verbandsgemeinde Mansfelder Grund-Helbra ist.
1: Ja, hallo erstmal in die Runde. Ja, ich denke mal, das Wichtigste ist die Kommunikation zwischen den Kommunen, dass die wieder einig sind, dass die wieder miteinander reden, dass man auch keinen benachteiligt. Das ist so, das ist sicherlich das Erste, was auch schon mal schwerfällt, weil vorneweg hatten wir nur die Gemeinde Helbra, natürlich die Bürger, aber auch im Verbandsgemeinderat saß ich ja auch schon für die gesamte Verbandsgemeinde und jetzt natürlich auch als Bürgermeister der Verbandsgemeinde Helbra für alle unsere Bürger.
2: Also Sie meinen, das war bislang, war das nicht so richtig so, wie Sie sich das vorgestellt hätten?
1: Nein, in den letzten Jahren gab es sehr viel Dispute in den Verbandsgemeinderat, zwischen den Kommunen, zwischen den Bürgermeistern und anderen Bürgermeistern, also zwischen dem Bürgermeister der Verbandsgemeinde und dem Bürgermeister in den Orten. Das lief nicht immer ganz sauber. Es wird auch nie ganz glatt laufen, das gehört soweit auch dazu. Fehler machen wir alle, aber ich denke mal, zukünftig gemeinsam und öfter miteinander reden hilft.
2: Am 1.10. werden Sie Ihr neues Büro beziehen. Nun haben Sie aber als Ortsbürgermeister schon recht viele Projekte angeschoben. Was wird denn daraus?
1: Ja, also im Moment ist es erstmal so, dass ich bis zum Ende September Bürgermeister der Gemeinde bin und bleibe. Und natürlich auch da alle Ämter wahrnehme und alles, was damit zu tun hat. Danach folgt erst einmal eine Übergangszeit bis zur Neuwahl, wo die Stellvertreterin das übernimmt. Das ist in dem Fall meine Frau. Ja, das muss man ehrlich dazu sagen. Die ist nun mal gewählt und wird das auch machen. Und dann wird es eben spätestens Ende des Jahres, Anfang des nächsten Jahres einen neuen Wahltermin geben, wo ein neuer Bürgermeister sich stellen kann. Ich hoffe, dass dieser Bürgermeister genauso viel Enthusiasmus, so viel Mut und so viel Spaß an der Sache hat, wie ich habe, im Moment habe und auch hoffentlich immer behalten werde. Aber ich wünsche das dem Neuen auch, weil es ganz wichtig ist, dass diese Projekte fortgeführt werden. Ja, wir fangen jetzt ja an mit heute Abend ist die Gemeinderatssitzung, heute Abend ist der Beschluss drauf, Erneuerung Neptunbades, Abriss der Familienhäuser, Neubau Rettungswache, das sind alles so Kleinigkeiten, Neubau Straßen, bzw. Planung von Straßen, das ist eine ganze Menge auf dem Tableau und ja, wir werden das umsetzen.
3: Am 30. Juni sollte der symbolische erste Spatenstich für den Umbau und die Erweiterung des CJD Heilpädagogischen Wohnheims in Sangerhausen stattfinden. Zu diesem feierlichen Anlass begrüßte Yvonne Kabierske als Vertretung der CJD Standortleitung Sangerhausen die Gäste. Worte der Besinnung gab es dann von Pastor Mark Schröder. Für die musikalische Umrahmung sorgte Christian Balkenohl.

0: Dann trat Oberbürgermeister Thorsten Schweiger an das Mikrofon.
1: Liebe Damen und Herren, sehr geehrte Bewohnerinnen und Bewohner, Mitarbeiter und Mitarbeiterinnen des CJD, wir stehen heute hier und wollen den symbolischen Spatenstich vollziehen für die Erweiterung und den Umbau des heilpädagogischen Wohnheims. Im Moment ist das eine sehr, sehr gute Nachricht. Ich weiß, dass wir mit Herrn Demuth da ganz lange auch darauf hingearbeitet haben. Wir mussten ja auch eine Interimslösung finden in der Stadt, um dieses Bauvorhaben möglich zu machen. Das haben wir aber auch gemeinsam hinbekommen. Ein solcher Anlass, wie wir ihn heute haben, ist, finde ich, immer mehr als ein Baubeginn. Das klingt immer so trivial. Das ist in meinen Augen ein Zeichen der Zuversicht, die man auch mal feiern kann, ein Zeichen der Wertschätzung für die Bewohner, für die Angestellten hier im CJD. Und es ist natürlich auch ein Zeichen, und Sie sagten es bereits, dass wir nicht nur in der Gegenwart leben, sondern auch in die Zukunft schauen und sicher sind, dass es hier eine gute Zukunft haben wird.
0: Dann stellte Architekt Alexander Reinshaus das Projekt näher vor. Im Mittelpunkt der Baumaßnahmen steht die Umgestaltung der bisherigen Wohnstruktur. Dem Wunsch nach mehr Individualität und Privatsphäre wird nachgegangen. Künftig stehen statt bisher 6 Einzel- und 18 Doppelzimmern 36 Einzel- und 2 Doppelzimmer zur Verfügung. Alle Zimmer werden mit eigenen Sanitäreinrichtungen ausgestattet. Darüber hinaus entstehen 2 neue Pflegebäder sowie 3 Gemeinschaftsräume mit Ausgabeküche. Auch die digitale Teilhabe wird im Rahmen des Bauprojektes gestärkt. Dafür erhalten die Zimmer

0: jeweils eigene Internet-, Fernseh- und Telefonanschlüsse. Durch den Erweiterungsbau wird ein Zwei-Milieu-Prinzip geschaffen. Zusätzliche Räumlichkeiten ermöglichen künftig eine klare Trennung von Wohnen und Beschäftigung, sodass auf pandemische und vergleichbare Ausnahmesituationen besser reagiert werden kann. Zudem entstehen neue Räumlichkeiten für die Mitarbeitenden, darunter separate Pausenräume sowie Beratungs- und Sitzungsräume. Die Fertigstellung des Projektes ist für Ende 2028 vorgesehen. Bevor jetzt tatsächlich der erste Spatenstich auf dem Programm stand, übergab Herr Reinshaus noch symbolisch Brot und Salz an Yvonne Kabierske. Aber dann wurde die Baumaßnahme offiziell gestartet durch Yvonne Kabierske, Thorsten Schweiger, Alexander Reinhaus und Annette Riedel-Schmidt von der Hausleitung. Am 1. Juli lud die Polizeiinspektion Halle gemeinsam mit der Kupferstadt Hettstedt sowie dem Volkssolidarität-Kreisverband Mansfeld-Südharz alle Bürgerinnen und Bürger herzlich zum Seniorenpräventionstag Meine sichere Heimat auf den Hettstedter Markt ein. Dort gab es dann ein vielfältiges Programm rund um das Thema Sicherheit im Alltag. Wir sprachen mit der stellvertretenden Leiterin zentraler Aufgaben des Polizeireviers Eisleben, Grit Kilian Moritz.
1: Ja, schönen guten Tag erstmal. Wir haben eine Aktionswoche. Das Thema ist Straftaten gegen ältere Menschen. Und wir haben uns entschieden, gemeinsam mit der Stadt Hettstedt und der Volkssolidarität heute einen Aktionstag diesbezüglich zu machen und versuchen hier auch so an die älteren Menschen heranzutreten, um sie auf die Gefahren, die im Internet, am Telefon, an der Haustür, passieren. Außerdem vor Ort ist das Präventionsmobil des Landeskriminalamtes, die nochmal speziell auf Einbruchsschutz und sicheres Haus und sichere Wohnungen eingehen kann, wo man sich beraten lassen kann. Dies ist eine kostenlose Aktion der Polizei.
0: Stellt sich die Frage, ob das Leben für Senioren und Seniorinnen in den letzten Jahren unsicherer geworden ist?
1: Nein, es ist nicht unsicherer geworden, aber unsere Täter, gerade die Betrugsmaschen, haben immens an Qualität zugelegt, muss man einfach mal so sagen. Die Täter kommen mit immer neuen Maschen, wechseln auch ganz schnell die Geschichten und wir versuchen, die Leute darüber aufzuklären.
0: Und natürlich wollten wir auch wissen, ob dieser Tag eine Fortsetzung finden wird.
1: Tatsächlich wollten wir das in diesem Jahr einmal ausprobieren, ob es von den Menschen angenommen wird. Und wenn wir, und davon gehe ich aus, heute Nachmittag einen Erfolg verzeichnen können, wird es vielleicht, mit Sicherheit vielleicht, im nächsten Jahr eine Fortsetzung geben.
0: Wie erwähnt ja auch der Kreisverband der Volkssolidarität vor Ort, dessen geschäftsführender Vorstand Christian Heidler gerade den Hettstedter Bürgermeister Frank Tallich begrüßt. Gemeinsam mit Polizeioberkommissar Christoph Kindeleit machten sie einen kleinen Rundgang über den Markt. Heiß begehrt die Tipps und Hinweise von Frau Kilian Moritz, die Themen dabei Einbruchschutz oder auch Hinweise zur sicheren Teilnahme am Straßenverkehr zu Fuß, mit dem Fahrrad oder als Autofahrer oder Fahrerin. Schließlich ging es auch um Informationen zu typischen Betrugsmaschen wie dem Enkeltrick und wie man sich davor schützt. Und natürlich auch der sichere Umgang mit Smartphone, Internet und sozialen Netzwerken im Alltag. Neben all dem standen den Besuchern und Besucherinnen an diesem Tag natürlich die ganz normalen Angebote des Hettstedter Wochenmarkts zur Verfügung. 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Am 26. Juli um 17 Uhr beginnt ein Orgelkonzert mit Kirchenmusikdirektor Thomas Ennenbach in der Marktkirche St. Andreas in der Lutherstadt Eisleben. Thema Giganten des Barocks, Bach und Händel sowie Verehrer. Der Eintritt kostet 10 Euro im Vorverkauf. Schüler bis 18 Jahre brauchen nichts bezahlen. Zum Tag des offenen Denkmals lädt der Schmidtschacht Helbra am 13. September von 9.30 Uhr bis 16.30 Uhr ein.
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3: Der DAX notierte am Freitagvormittag bei 25.685,28 Punkten, der TecDAX bei 3.894,21 Zählern und der Euro war 1 US-Dollar 14,49 wert.
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3: In der Nacht zum Samstag ist es meist gering bewölkt und niederschlagsfrei. Die Tiefstwerte fallen auf 12 bis 9 Grad, der Wind weht schwach bis mäßig aus West bis Nordwest. Am Samstag ist es teils wolkig, teils stark bewölkt und meist trocken. Die Höchsttemperaturen erreichen 22 bis 24 Grad, der Wind weht mäßig und böig aus West. In der Nacht zum Sonntag ist es wolkig, im weiteren Verlauf böden sich örtlich Schauer. Die Tiefstemperatur sinkt auf 16 bis 13 Grad, der Wind weht schwach bis mäßig aus West. Am Sonntag gibt es bei wechselnder Bewölkung Schauer. Kurze Gewitter sind nicht ausgeschlossen. Die Höchstwerte erreichen 22 bis 24 Grad, der Wind weht mäßig, vor allem in Schauernähe stark böig aus West bis Nordwest. In der Nacht zum Montag werden viele Wolken erwartet. Die Schauaktivität lässt nach. Die Tiefstwerte sinken auf 15 bis 12 Grad. Der Wind weht schwach bis mäßig aus West. Am Montag wird es stark bewölkt. Erneut treten Schauer, nachmittags auch lokal Gewitter auf. Die Höchstwerte erreichen 21 bis 23 Grad. Der Wind weht mäßig aus Nordwest.
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3: Um 11 Uhr waren es 20 Grad, die Luftfeuchtigkeit betrug 41% und der Luftdruck 1023 Hektopascal.
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3: Im Anschluss sehen Sie von unseren Nachbarn aus Sachsen-Anhalt am Samstag der Punktum Wochenrückblick und am Sonntag Punktum Kompakt vor 10 Jahren und die Mottenkiste.
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0: begeistern Tausende bei Luthers Hochzeit. Die historischen Umzüge zählten auch bei der 30. Ausgabe von Luthers Hochzeit zu den größten Publikumsmagneten. Tausende Besucher säumten am Samstagnachmittag die Straßen der Lutherstadt Wittenberg, als rund 2000 Mitwirkende aus etwa 30 Vereinen, historische Gruppen und Unternehmen in authentischen Gewändern durch die Altstadt zogen. Der große Festumzug gilt seit Jahren als einer der Höhepunkte des traditionsreichen Stadtfestes und bot auch zum 30-jährigen Jubiläum eindrucksvolle Bilder. Wochenlang hatten die Teilnehmer, Vereine und Gruppen ihre Auftritte vorbereitet. Mit historischen Darstellungen, aufwendig gestalteten Kostümen und liebevoll dekorierten Wagen ließen sie die Zeit Martin Luthers und Katharina von Boras für die Zuschauer lebendig werden. Entlang der Strecke wurden die Teilnehmer mit Applaus und zahlreichen begeisterten Zurufen empfangen.
1: Ach, wir haben einen wunderbaren Abend gestern erlebt zum Freitag. Das Wetter ist halt etwas fruchtbar, nicht ganz so sonnig, aber wir brauchen uns überhaupt nicht beklagen, sonst meckern wir mal, es ist so heiß und diesmal ist es schön durchwachsen, der Umzug ist trocken, es ist eine gute Stimmung, wir haben viele Gäste da, also wir freuen uns sehr. Also ich kann nur sagen, von Seiten der Stadt sind wir total zufrieden. Ach, für die Zukunft beim Luthers Hochzeit müssen wir einfach sagen, wir müssen so den Mut haben, uns immer wieder so ein Stückchen neu zu entwickeln. Und das gleichzeitig das, was wirklich gut läuft, das müssen wir bewahren. Und ich glaube, da haben die ganzen Vereine, die das alles mittragen, die haben ein gutes Gespür für das, was man verändern muss. Und so. Also ich bin da eigentlich optimistisch. Ich bin da gar nicht so traurig. Ja, also das wird eigentlich sich gut entwickeln.
2: Jubel!
0: Zu den Besonderheiten des Umzuges gehört erneut die große Vielfalt der Mitwirkenden. Neben traditionellen Vereinen aus der Region beteiligen sich historische Darstellergruppen und Unternehmen, die gemeinsam das Bild eines lebendigen und facettenreichen Festzuges prägten. Die Mischung aus Geschichte, Unterhaltung und regionalem Engagement machte den Umzug zu einem Erlebnis für Gäste jeden Alters.
3: Luthers Hochzeit muss man nicht erst zur Silberhochzeit feiern. Man kann auch warten, bis es 30 Jahre alt wird, wie in diesem Jahr. Und ich finde, es hat an Schönheit nichts verloren. Es sind nur alle ein bisschen älter geworden. 30 Jahre ist ein Grund zum Feiern. Bis zum 50., also bis zur goldenen Hochzeit, würde es ja auch noch mal ein bisschen dauern. Die Umzüge, die Leute, die Jubelmenge ist, finde ich, auch gleich geblieben. Wie gesagt, die einzige Veränderung ist, dass rechts und links und während der Parade die Leute etwas älter geworden sind. Ansonsten ist es immer noch ein Magnet, ein Highlight des Jahres, warum man nach Wittenberg kommen muss. Im Juni, auch wenn das Wetter nicht immer so sonnig ist, aber es braucht nicht immer nur Sonnenschein. Es ist wie in einer normalen Ehe, da kann es auch mal ein bisschen bewölkt sein. Die Party ist trotzdem gut.
4: Also ich bin im Prinzip alle 30 Mal beim Stadtfest Luthers Hochzeit dabei gewesen. Natürlich war ich 97 das erste Mal Martin und dann noch ein, zwei, drei Mal mehr bei diesem Fest. Aber das Fest hat zugenommen an Fröhlichkeit, an Breite der Beteiligung der Menschen. Und das ist das, was das Fest ausmacht. Und mir macht es immer wieder Spaß. Diesmal natürlich bei Katharinas Gesinde, schon seit vielen Jahren, dem Heimatverein von Wittenberg.
0: Ebenso großen Zuspruch erhielt am Sonntag der Kinderfestumzug. Zahlreiche junge Teilnehmer präsentierten mit viel Kreativität ihre historischen Kostüme und sorgten bei den Zuschauern für Begeisterung. Der Familiennachmittag bildete damit einen gelungenen Kontrast zum großen historischen Umzug des Vortages. Viele Besucher nutzten die Gelegenheit, die Umzüge aus nächster Nähe zu verfolgen und Erinnerungsfotos festzuhalten. Besonders Familien und Gäste von außerhalb zeigten sich beeindruckt von der Atmosphäre und dem Engagement der zahlreichen Mitwirkenden, die dem Fest seinen besonderen Charakter verliehen.
5: Nur wir wurden hergeholt, damit wir ein bisschen die Kinder bespaßen können. Wir machen mittelalterliches Handwerk mit den Kindern und solche Sachen wie Bogenschießen, Armbrustschießen. Ja, Kerzen ziehen, solche Dinge.
6: Nee, das ist nicht mein Stand. Ich würde mal ein Stück Eisen verhauen.
7: Das ist der Stand der Metallindustrie Wittenberg, sag ich mal. Ne? So, hier, sag ich mal, Wittenberg mit der Spiele am Markt mit. Ne? Jetzt am Kirchplatz und versuchen den Kindern, sag ich mal, das Berufs- und Metallbau nahezubringen. Und die Berufe, sag ich mal, sind ja irgendwo entstanden, sag ich mal. So, deswegen haben wir gesagt, wir wollen den Kindern mal zeigen, wie aus dem Rohstoff, was hergestellt wird, sag ich mal, verarbeitet wird zum Produkt, sag ich mal, in der Metallbranche. Das ist doch die letzte Branche, die eigentlich aus Rohstoff was herstellt. das wollen wir eigentlich versuchen, den Kindern mitzuteilen.
2: Hauptsächlich Bier trinken. Nein, ich bin der Drechsler und Schnitzer. Und ich zeige das alte Handwerk.
0: Mit rund 50.000 Gästen an drei Veranstaltungstagen erwies sich die Jubiläumsausgabe von Luthers Hochzeit erneut als Besuchermagnet. Trotz wechselhafter Wetterbedingungen und der kurzzeitigen Sperrung eines Veranstaltungsbereiches wegen eines verdächtigen Gegenstandes am Samstag ließen sich die Gäste die Feststimmung nicht nehmen und verfolgten die Umzüge entlang der Straßen und Plätze der historischen Altstadt.

Seit 1886 gibt es den Spielmannszug Ziegerode. Das wurde am 27. Juni ordentlich gefeiert. Zum Musikfest reisten befreundete Gastvereine aus Sachsen-Anhalt und Thüringen an. Gemeinsam marschierten die Spielmannszüge aus Bernburg, Groß-Onnermühlhausen und der Fanfarenzug Hettstedt gemeinsam mit den Gastgebern auf den Festplatz der Waldgaststätte ein. Ein heißer Junitag, der zum Teil im kühlen Schatten gefeiert werden konnte.

0: Im Anschluss daran begrüßte die langjährige Vereinsvorsitzende Steffi Klim die Gäste.
1: Ich freue mich, dass auch der ein oder andere den Weg gefunden hat, trotz des Wetters, aber verschieben war für uns nicht drin, weil wir haben alles organisiert, wir hatten uns Gäste eingeladen, wir haben Sponsoren gefunden, die unser Musikfest unterstützen und deshalb sind wir

0: Heute hier und ich freue mich, dass auch ihr alle da seid. Gleich hier an dieser Stelle möchte ich mich natürlich bei all den bedanken, die uns geholfen haben, unser Fest vorzubereiten, unser Fest durchzuführen und dass es zu einem gelingen wird. Also an dieser Stelle Dank an euch alle. An alle, die heute hier sind, an alle, die mit uns musizieren, an alle, die uns finanziell, materiell unterstützt haben, an alle, die jetzt hier rüberstürmen zu Holz sind und die immer dabei sind, wenn bei uns was los ist. Ich hoffe, der eine oder andere findet nachher noch den Weg. Und dann lasst uns hier beginnen, gemeinsam einen tollen Tag verbringen und feiern. Auf 140 Jahre Siegerröder Spielmann zurück.
1: Danach hieß es Bühne frei für ein erstes gemeinsames Musizieren aller Formationen.

0: Nach dem Ausmarsch der Gastvereine ergriff Landrat André Schröder das Wort.
1: 1886, eigentlich ein Turnverein, der auch mit Musik gemacht hat. 1886, da hat der Kaiser Wilhelm regiert. Da hat die Gewerkschaft gedacht, wir müssen einen 8-Stunden-Tag für einen 8-Stunden-Tag kämpfen. Und da hat so ein komischer Karl Benz ein Patent angemeldet für so ein komisches Ding, das nannte sich Auto. Eine verdammt lange Zeit her. Nächstes Jahr wird der Landkreis Mansfeld-Südharz übrigens 20 Jahre. Landkreise gibt es schon über 200 Jahre, aber der Landkreis selber 20 Jahre nächsten Jahr. Also ordnen Sie diese 140 Jahre bitte gut ein. Wie viele Jahrzehnte, immer wieder gesellschaftliche Umbrüche, immer wieder Nachwuchspflege, immer wieder Vereinsarbeit und immer wieder Erfolg. Zu DDR-Zeiten Vizemeister und nach der Wiedervereinigung, ich glaube, es waren 7-mal deutsche Meisterschaften und 21 Landesmeistertitel. Das ist ein Riesenerfolg, aber dieser Erfolg, der misst sich nicht nur an Titeln, der misst sich vor allen Dingen an gelebter Gemeinschaft, an Zusammenhalt vor Ort. Und das ist etwas, was man hier sieht. Die befreundeten Vereine sind da, die Pfingstburschen sind da, alle sind herzlich gegrüßt. Das ist das, was wir im Landkreis wollen. Kultur, die gelebt wird, Tradition, die gelebt wird. Und liebe Steffi, über 30 Jahre selber auch mit dabei, also auch ein großer Teil des aktuellen Erfolgs dieser vielen Jahre geht auf das Konto der Vorsitzenden. Und noch einmal für Sie einen herzlichen Applaus. Jahre, naja, das macht dann auch nichts mehr.
2: Ja, 20.
1: Gut.

0: Also nochmal ein herzliches Happy Birthday, ein herzlicher Gruß zum Jubiläum. Wir haben hier als Landkreis versucht, trotz schwieriger Kommunalfinanzen auch ein bisschen einen Beitrag zuzusteuern. Ich glaube, das waren die Landesmeisterschaften 18, da hat man ein bisschen mehr geben können. Dieses Jahr waren es 1.500 Euro aus dem Kreishaushalt hier zu geben. Das sage ich hier als Landkreis mal stellvertretend für die Kreistagsfraktion, zumindest für die Kreistagsfraktion, die dem Kreishaushalt auch zugestimmt haben. Also einen herzlichen Gruß. Feiern Sie bitte, lassen Sie das Kaiserwetter, passt ja gut zum Gründungsjahr, lassen Sie das Kaiserwetter ruhig über sich ergehen. Führen Sie gute Gespräche, hören Sie gute Musik und leben Sie bitte über die 140 Jahre diese Gemeinschaft auch weiter fort. In dem Sinne, Glück auf und Gottes Segen für Sie und haben Sie einen schönen Tag.
1: Unter den zahlreichen Gratulanten zum 140-jährigen Jubiläum waren auch die Pfingstgesellschaften aus Greifswald, Hergesdorf, Alsdorf und Ziegelrode vor Ort. Sie überreichten Geschenke und brachten traditionelle Stimmung mit. Einige Burschen ließen dabei die Peitsche knallen.

0: Auch kulinarisch kam niemand zu kurz. Von deftigen Speisen bis zu Kaffee, Kuchen und kühlem Bier war alles dabei. Die Musikformationen gaben alle noch ein Platzkonzert und am Abend übernahm DJ Alex das Kommando. Dabei wurde noch bis spät in die Nacht gefeiert.
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Am 28. Juni fand die Stichwahl zur Verbandsgemeinde Bürgermeisterwahl der Verbandsgemeinde Mansfelder Grund-Helbra statt. Die Wählerinnen und Wähler konnten sich zwischen Gerd Wischkowski, CDU, und Gunther Wakan von der AfD entscheiden. Am Ende konnte sich Gerd Wischkowski mit 54,6% durchsetzen. Die Wahlbeteiligung betrug dabei 46,6%. In absoluten Stimmen bedeutete das, dass sich 2489 Wahlberechtigte für Gunther Wakan entschieden haben und 2999 für Gerd Wischkowski, der damit für die nächsten 7 Jahre als Bürgermeister für die Verbandsgemeinde Mansfelder Grund-Helbra gewählt ist. Die Bergbausiedlung in Bendorf

0: Dorf ist nicht nur für ihre energetische Vorreiterrolle in der Region bekannt, sondern auch als geschlossenes architektonisches Kleinod aus den 50er Jahren. Drei Kunstwerke sollten nun mit Fördermittelunterstützung restauriert werden. Das keramische Wandbild in der Steigerstraße 1, das Putzrelief Unterwasserwelt und die Skulptur Junge mit Ball. Zu diesem freudigen Anlass begrüßte am 26. Juni der Geschäftsführer der Bendorfer Wohnungsbaugesellschaft, Andreas Tomaschek, die Anwesenden.
1: Wir haben uns hier getroffen zu einem schönen, angenehmen Event. Wir bekommen heute Fördermittel übergeben von der Sparkassenstiftung zur Sanierung von drei Denkmälern hier in der Siedlung. Vor dem ersten stehen wir, ein Wandrelief. Alle sind aus den 50er Jahren. Das zweite Objekt ist um die Ecke hier in dem Eingang. Da können wir vielleicht nachher auch mal hinschauen. Und das dritte Objekt, deshalb ist auch ein Vertreter unserer Kindertagesstätte hier, die Frau Gästner, steht im Kindergarten eine kleine Skulptur, ein Junge mit einem Ball, der auch saniert wird.
0: Landrat André Schröder freute sich, dass er in seiner Funktion als Kuratoriumsmitglied der Ostdeutschen Sparkassenstiftung hier an diesem Tag die Fördermittel für die Restauration der Kunstwerke in der Bergarbeitersiedlung mit übergeben konnte. Er gab dann das Wort weiter an Annette Görlich, Vorständin der Sparkasse Mansfeld-Südharz.
2: Was mir ein ganz besonderes Anliegen ist, ich möchte mich bei Herrn Blume bedanken, denn er war es, der uns im Oktober letzten Jahres hier in Bendorf empfangen hat und einfach mal die Kunstwerke auch kurz vor Ort vorgestellt hat. Wir, das sind Frau Dr. Plessing und Frau Werner von der Ostdeutschen Sparkassenstiftung. Und es ist immer gut, wenn man Dinge nicht nur vom Papier kennt, sondern eben auch in Natura gesehen hat. Und umso beeindruckender ist es dann eben auch, wenn man vor Ort sieht, wie hier Handwerk und Kunst miteinander vereinbart sind. Und die Kunst am Bau war ja in den Nachkriegsjahren zu Beginn der DDR ganz wesentlich. Und das kann man ja hier im gesamten Wohngebiet auch sehen und wertschätzen.
0: Dann übergaben Frau Görlich und Herr Schröder den mitgeführten Förderbescheid an Herrn Tomaschek. Gelegenheit auch für den Bendorfer Bürgermeister Matthias Jentsch und der Leiterin der Kita der Gemeinde Nicole Kästner. Dort steht ja die Skulptur Junge mit Ball, ihrer Freude für die anstehenden Renovierungsarbeiten Ausdruck zu geben. Danach sprach der ehemalige Geschäftsführer der Bendorfer Wohnungsbaugesellschaft Gerhard Blume und, wie wir gehört haben, ja Initiator der Aktion, noch einmal zu den Anwesenden.
3: Ich muss mal sagen, wir haben in Bendorf zu DDR-Zeiten nach Eisenhüttenstadt die meisten Wohnungen pro Kopf. Ja, bis kommunale Wohnungen. Ich glaube, jetzt ist es mittlerweile, sind wir da an erster Stelle, wenn wir unsere Einwohnerzahl sehen. Das ist ja leider so. Aber ich würde mich eben auch gerne nicht nur bei euch, sondern auch bei der Denkmalbehörde bedanken, speziell bei der Frau Dr. Rübe Schütte, die bei uns hier ja auch Laudator für unsere beiden Awards war. Und ich denke, es ist schön, dass das so geklappt hat.
4: Glück auf, hieß es am 27. Juni in Helbra. Denn traditionell wurde hier der Tag der Berg- und Hüttenleute gefeiert. In diesem Jahr war es ein sehr warmer Tag mit bis dato Rekordtemperaturen. Aus diesem Grund wurde der Umzug vorverlegt. Punkt um 9 Uhr startete die Formation aus Bergleuten in ihren Trachten zum Schmiedschacht. Musikalisch unterstützt durch das Jugendblasorchester der Kreismusikschule Mansfeld-Südharz.

0: Auf dem Festgelände angekommen, gab es für die sichtlich geschaffenen Teilnehmer erst einmal eine verdiente kühle Erfrischung.
1: Die Hitze verträgt nicht jeder gleich und wir haben alles Mögliche gemacht mit Verschattung. Getränke sind frisch gekühlt und wir hoffen, dass alle sozusagen diesen Bergmannstag doch gut in Erinnerung haben, auch wenn die Hitze ein bisschen stresst. Ne? Eis ist auch da, haben wir jetzt gestern noch kurzfristig besorgt und dann auch ein gutes Gelingen und wie gesagt, erstmal kurz ein Hitzetrunk und dann geht's weiter.
0: Nach der kurzen Eröffnung durch Harald Henke vom Förderverein Schmiedschacht stimmte das Jugendblasorchester der Kreismusikschule Karl Christian Akte das traditionelle Steigerlied Glück auf an.

Neben Ständen mit traditionellen Bergmannsutensilien lockte auch eine Rundfahrt mit dem Haldenexpress entlang über das historische Gelände der ehemaligen August-Bebel-Hütte.

0: Am 29. Juni fand in den Räumen der Begegnungsstätte der Volkssolidarität in der Lutherstadt Eisleben die Auftaktveranstaltung für das Telepflegeprojekt Lift statt. Dieses Projekt soll ein niedrigschwelliges digitales Beratungsangebot im Modellversuch für den Landkreis Mansfeld-Südharz schaffen. Kooperationspartner sind neben der Volkssolidarität Kreisverband Mansfeld-Südharz e.V., die Universität Halle-Wittenberg sowie das Bundesministerium für Forschung, Technologie und Raumfahrt. Begrüßt wurden die Anwesenden vom geschäftsführenden Vorstand des Volkssolidarität-Kreisverbandes Mansfeld-Südharz e.V., Christian Heidler.
1: Ich begrüße Sie ganz herzlich zu unserer Eröffnungsveranstaltung unseres Projekts LIFT. Mein Name ist Christian Heidler, ich bin der geschäftsführende Vorstand der Volkssolidarität und darf Sie ganz herzlich begrüßen.
0: Herr Heidler stellte die vielen Gäste an diesem Tag vor, unter ihnen auch der Leiter des Fachbereiches 2 beim Landkreis Mansfeld-Südharz, Sven Vogler, der als nächstes das Wort ergriff. Herr Vogler erläuterte anhand einiger statistischer Zahlen, wie wichtig das angedachte Projekt LIFT in der Region sei. Denn von den etwa 40.000 sozialversicherungspflichtig Beschäftigten im Landkreis entfallen fast 9.000 auf den Bereich Gesundheit und Pflege. Diese Beschäftigten stellen damit die größte Untergruppe dar. Hintergrund ist auch eine Entwicklung im Land Sachsen-Anhalt. War es zur Jahrtausendwende noch so, dass jeder 40. Einwohner pflegebedürftig war, so hat sich diese Zahl so weit erhöht, dass aktuell jeder 10. im Land pflegebedürftig ist. Vor diesem Hintergrund sind innovative Ansätze zur Bewältigung der Aufgaben in Pflege und Betreuung notwendig. Genau da setzte Professor Dr. Patrick Jahn von der Universitätsmedizin Halle an.
2: Wie können wir denn das, was hier an Bedarfslage ist, wie können wir denen denn innovative Lösungen zuführen? Und wie können wir das auch zum Nutzen der Region, nicht nur als, dass wir hier auch auf neue Lösungsperspektiven einsetzen, dass wir Projekte umsetzen können, sondern wie können wir es auch mit der regionalen Wirtschaft verknüpfen? Das passiert hier mustergültig. Und wir sind natürlich sehr froh, dass auch diese Vermittlung hier vor Ort immer wieder stattfinden kann. Und das, dass wir hier als Universität, die ja eigentlich aus Halle kommt, hier tatsächlich jetzt auch nochmal eine neue Heimstatt gefunden haben. Also das heißt, wir machen nicht nur hier Projekte vor Ort und kommen dann mal mit dem Auto aus Halle, sondern wir haben auch mittlerweile in Sangerhausen eine Außenstelle aufgebaut, die ist dort auch direkt an der Industrie- und Handelskammer, der IHK-Außenstelle angesiedelt, dass man wirklich sagen kann, wir sind dort erreichbar für die Bevölkerung. Und der Landkreis hat hier, und das ist auch eine Besonderheit und bundesweit einmalig, auch tatsächlich auch eine Entscheidungsfähigkeit an den Projekten. Das heißt, es kommt nicht irgendwie abstrakt eine Entscheidung aus dem Bundesministerium zu sagen, ja, mit diesem Projekt beglücken wir jetzt die Region, sondern das wird hier vor Ort diskutiert und verhandelt, sodass wir dann bei Forschung hat man immer auch Risiken, aber dass wir möglichst diese Risiken minimieren, weil wir es vor Ort mit den Akteuren anbinden. Und ich freue mich sehr, ich habe auch vorhin schon gesehen, dass eben nicht nur die Volkssolidarität, sondern dass das ganze Netzwerk auch an Akteuren hier da ist, weil das ist ein Garant für dass die Sachen hier vor Ort auch anwachsen können.
0: Nun ging es darum, das Projekt LIFT den Anwesenden näher zu bringen. Diese Aufgabe übernahmen Dr. Lena Scheiding, die wissenschaftliche Mitarbeiterin Sophie Götz, sowie die Pflegekraft der Volkssolidarität Anja Mosig. LIFT, also die ländliche Innovation für Telepflege, soll ein niedrigschwelliges Beratungsangebot für pflegende Angehörige in ländlichen Regionen entwickeln. Vorhandene Infrastrukturen werden dabei auf innovative Weise genutzt. Begegnungsstätten der Volkssolidarität im Landkreis Mansfeld-Südharz leisten dabei telepflegerische Beratung wohnortnah und erreichbar. So werden pflegende Angehörige gesucht, die sich dafür interessieren, LIFT mitzuentwickeln und zu erproben. Mit den Teilnehmern und Teilnehmerinnen werden Interviews und organisierte Gruppendiskussionen geführt. So können sie aktiv ein Beratungsangebot in der häuslichen Pflege mitgestalten und an persönlichen Bedarfen ausrichten. Auch geht es darum, Kooperations- und Netzwerkpartnerschaften in der Region Mansfeld-Südharz auszubauen und zu entwickeln. Diese Veranstaltung bildet den Auftakt für die Entwicklung des Projektes LIFT. Schon zu diesem Anlass war Gelegenheit, sich auszutauschen, Fragen zu stellen und erste praktikable Tendenzen zu entwickeln. Jetzt geht's darum, dieses Angebot zu entwickeln, und die Volkssolidarität Kreisverband Mansfeld-Südharz wird dabei einen wichtigen Beitrag leisten. Der Sangerhäuser CDU-Landtagsabgeordnete Matthias Redlich

0: organisiert seit 3 Jahren Graffiti-Aktionen. Das diesjährige Projekt überragt die bisherigen an Größe und Herausforderungen. In Zusammenarbeit mit den Stadtwerken Sangerhausen, der Kommunalen Bädergesellschaft und dem Kunstkurs des Geschwister-Scholl-Gymnasiums ging es um die Neugestaltung des Eingangsbereiches des Stadtbades der Berg- und Rosenstadt. Die graue Betonfläche sollte am 29. Juni einen farbenfrohen Graffiti-Anstrich erhalten. Natürlich war Herr Redlich auch vor Ort und stand uns Rede und Antwort.
1: Ich mache seit ein paar Jahren ein Kunstprojekt, nämlich ein Graffiti-Projekt. Und dieses Jahr sind wir am Stadtbad und wollen das neu gestalten. Das sind Schülerinnen und Schüler vom Scholl-Gymnasium aus dem Kunstkurs von Frau Werfling und von Frau Fischer, die hier sich betätigen und die versuchen, diese grauen Wände, diesen Aufgang für die Rollstuhlfahrer schick zu gestalten. Und ich freue mich darauf, was jetzt hier rüberkommt. Dort entstehen jetzt so eine Meereslandschaft, die sozusagen vom Boden nach hoch geht und dann oben ist dann das Stadtbad sozusagen mit den Liegebereichen. Und das soll so von unten nach oben die Meereslandschaft darstellen. Das Projekt ist natürlich immer abhängig, dass man mit mehreren Leuten auch immer gut zusammenarbeitet. Das war eine super tolle Zusammenarbeit mit den Stadtwerken, mit dem Stadtbad und natürlich aber auch mit der Stadt Sangerhausen. Da bin ich immer unserem Oberbürgermeister auch sehr dankbar, denn der ist da sehr kooperativ und ermöglicht da viele Dinge, dass man das auch machen kann, dass man die Genehmigung kriegt. Und es war ein bisschen schwierig zu klären nochmal, ob das denkmalschutzrechtlich möglich ist oder ob der Aufgang nicht in den Denkmalschutz mitfällt. Und da hatten wir Glück, das wurde von den Stadtwerken super gut mit abgeklärt. Ich habe schon mehrere Graffiti-Projekte gemacht. Eins war der Goethe-Schule. Dort haben wir so einen Zuckertütenbaum gestaltet und das alles ein bisschen kindergerecht gemacht. Das andere war auch in der Kindereinrichtung Kinderland 2000. Dort haben wir so eine graue Wand von der MIFA gestaltet. Und das letzte, was im letzten Jahr stattgefunden hat, war in Oberröpping. Da haben wir das Anglerheim neu gestaltet mit so einem schönen Fisch und einer Seelandschaft.
0: Es konnte sich wirklich sehen lassen, was die Schülerinnen an diesem Tag hier produzierten. Für einige von ihnen stellt es auch ihr Abschlussprojekt dar. Und jedes Mal beim Besuch des Stadtbades werden sie sich an diese besondere Aktion erinnern können.
2: In der Klosterkirche in Widerstedt fand am 28. Juni die Verleihung des Ottilienpreises 2026 Starke Frauen statt. Der Ottilienpreis erinnert an Ottilie Münzer, geborene von Gersen, an eine starke Frau aus der Zeit der Reformation und des Bauernkrieges. Viele Frauen dieser Zeit standen nicht im Mittelpunkt der Geschichtsschreibung, obwohl sie mitgetragen, mitgedacht und mitgestaltet haben.

0: Nach einer musikalischen Eröffnung begrüßte Pfarrer Sebastian Bortsch die Anwesenden.
1: Ich darf Sie trotz dieses recht warmen Wetters draußen, einige hatten noch kurzfristig Bescheid gesagt und abgesagt wegen des Wetters. Ja, Sie aber sind ganz mutig und mit viel frischem Geist losgegangen und sind jetzt hier. Ich finde das ganz wunderbar. Wir wollen jemanden ehren und ich denke, das ist immer ein guter Grund, um miteinander zusammenzukommen. Ich grüße also ganz herzlich, dass Sie da sind, die Frau Ministerin Kim-Benne, unsere Altbürgermeisterin aus Eisleben, die Frau Jutta Fischer und die Altlandrätin Frau Angelika Klein. Ich freue mich auch, dass der Altlandrat Herr Sommer, Hans-Peter, mit da ist. Es ist eine schöne Sache, wenn wir so auch ein bisschen spüren, dass wir in der Welt auch wahrnehmbar sind als Kirchengemeinde. Herr Marco Stöckel, freue ich mich, dass er da ist, vom Stadtrat in Hettstedt und natürlich auch der Altbürgermeister von Hettstedt.

0: Jürgen Lautenfeld. Schön, Jürgen, dass du mitgekommen bist. Und dann natürlich unsere Auszeichnete, die Frau Katrin Drechsler.
1: Danach ergriff die Ministerin für Arbeit, Soziales, Gesundheit und Gleichstellung des Landes Sachsen-Anhalt, Petra Grimm-Benne, das Wort.
2: Ich freue mich sehr, heute in der Klosterkirche St. Marien in Osterwiederstedt zu Gast zu sein. Dieser Ort verbindet Geschichte, Erinnerung und Gegenwart auf besondere Weise. Hier begegnen wir den Spuren einer bewegten Zeit, die unser Land bis heute prägt. Und zugleich kommen wir hier zusammen, nicht nur, weil es draußen so heiß ist, sondern heute, um Menschen zu würdigen, die sich mit ihrem Engagement für andere einsetzen und damit unsere Gesellschaft bereichern. Gerade Frauen leisten in unserer Gesellschaft unzählige Beiträge, die oft mehr als selbstverständlich wahrgenommen werden. Sie übernehmen Verantwortung in Familien, Vereinen, Kirchengemeinden, Kommunen und Verbänden. Sie schaffen Zusammenhalt, stiften Gemeinschaft und gestalten das gesellschaftliche Leben vor Ort. Vieles davon geschieht ehrenamtlich und häufig fernab öffentlicher Aufmerksamkeit.
1: Die Laudatio hielt die ehemalige Oberbürgermeisterin der Lutherstadt Eisleben, Jutta Fischer.
3: Wir sind heute an einem besonderen Ort zusammengekommen, in der Klosterkirche Widerstedt. Ein Ort, in der Geschichte atmet. Ein Ort, an dem man spürt, dass Vergangenheit nicht einfach Vergangenheit ist, sondern bis in die Gegenwart hineinwirkt. Der Ottilienpreis, der heute zum zweiten Mal verliehen wird, trägt einen Namen, der uns genau daran erinnert. Er erinnert an Ottilie von Gersen, an eine Frau aus der Zeit der Reformation, an eine Frau an der Seite von Thomas Müntzer. Vieles von ihrem Leben liegt im Dunkeln. Wie so bei vielen Frauen ihrer Zeit ist nur wenig überliefert. Ihre Spuren sind nicht so deutlich in Urkunden, Büchern und Denkmälern erhalten wie die Spuren der Männer, die Geschichte geschrieben haben oder von denen Geschichte geschrieben wurde. Und damit wären wir bei der Frau, die wir heute ehren, Frau Katrin Drechsler. Sie sind eine starke Frau, nicht um der Lautstärke willen, nicht stark, weil sie sich in den Vordergrund gedrängt haben, sondern stark, weil sie über Jahrzehnte verlässlich waren, weil sie aufgebaut haben, weil sie Menschen zusammengeführt haben, weil sie Verantwortung übernommen haben und weil sie nie aufgehört haben, für den ländlichen Raum, für die Landwirtschaft und für die Frauen auf dem Land einzustehen. Sie sind Gründungsmitglied des Landfrauenverbandes Sachsen-Anhalt. Das allein ist schon ein Wort, das Gewicht hat. Gründungsmitglied, das heißt, sie waren da, als vieles noch nicht fertig war, als Strukturen erst entstehen mussten, als man nicht nur verwalten konnte, was vorhanden war, sondern erst einmal schaffen musste, wo andere später aufbauen konnten.

0: Dann war es soweit und Katrin Drechsler, die jahrelang im Orts- und Kreisverein sowie im Landesverband der Landfrauen aktiv war, bekam ihre Würdigung für ihr Engagement überreicht.
1: Ja, ich möchte mich sehr herzlich bei allen bedanken, besonders bei meinen Mitstreiterinnen, bei meinen Landfrauen. Und Frau Fischer gehört dazu, sie ist ja mindestens auch schon 20 Jahre Mitglied im Verein und keiner konnte es eigentlich so professionell in Worte fassen, wie sie das jetzt eben hier für mich getätigt hat. Es ist nichts vergessen worden, auch meine Aufgaben oder meine

0: viele sind heute noch mal so schön von ihr allen nahegebracht worden. Es war wunderbar, was Sie hier gesagt haben. Und ich hoffe, dass es mit dem Verein mit den Landfrauen weitergehen wird, dass Sie immer wieder Frauen finden werden, die genauso wie Sie als meine Nachfolgerin für den Kreisverein die Aufgaben der Landfrauen ernst nehmen und vor allem Verantwortung und Verlässlichkeit und Liebe zu den Frauen und zur Region. Das ist das Haupt, was unserem Verein diese ganzen 36 Jahre getragen hat. Dankeschön.
1: Am Ende wurde noch zu einem kleinen Imbiss geladen und man ließ gemütlich den heißen Nachmittag im kühleren Gotteshaus ausklingen.

Am 30. Juni sollte der symbolische erste Spatenstich für den Umbau und die Erweiterung des CJD Heilpädagogischen Wohnheims in Sangerhausen stattfinden. Zu diesem feierlichen Anlass begrüßte Yvonne Kabierske als Vertretung der CJD Standortleitung Sangerhausen die Gäste. Worte der Besinnung gab es dann von Pastor Mark Schröder. Für die musikalische Umrahmung sorgte Christian Balkenohl.

0: Dann trat Oberbürgermeister Thorsten Schweiger an das Mikrofon.
1: Liebe Damen und Herren, sehr geehrte Bewohnerinnen und Bewohner, Mitarbeiter und Mitarbeiterinnen des CUD, wir stehen heute hier und wollen den symbolischen Spatenstich vollziehen für die Erweiterung und den Umbau des heilpädagogischen Wohnheims. Im Moment ist das eine sehr, sehr gute Nachricht. Ich weiß, dass wir mit Herrn Demuth da ganz lange auch darauf hingearbeitet haben. Wir mussten ja auch eine Interimslösung finden in der Stadt, um dieses Bauvorhaben möglich zu machen. Das haben wir aber auch gemeinsam hinbekommen. Ein solcher Anlass, wie wir ihn heute haben, ist, finde ich, immer mehr als ein Baubeginn. Das klingt immer so trivial. Das ist in meinen Augen ein Zeichen der Zuversicht, den man auch mal feiern kann, ein Zeichen der Wertschätzung für die Bewohner, für die Angestellten hier im CJD. Und es ist natürlich auch ein Zeichen, und Sie sagten es bereits, dass wir nicht nur in der Gegenwart leben, sondern auch in die Zukunft schauen und sicher sind, dass es hier eine gute Zukunft haben wird.
0: Dann stellte Architekt Alexander Reinshaus das Projekt näher vor. Im Mittelpunkt der Baumaßnahmen steht die Umgestaltung der bisherigen Wohnstruktur. Dem Wunsch nach mehr Individualität und Privatsphäre wird nachgegangen. Künftig stehen statt bisher 6 Einzel- und 18 Doppelzimmern 36 Einzel- und 2 Doppelzimmer zur Verfügung. Alle Zimmer werden mit eigenen Sanitäreinrichtungen ausgestattet. Darüber hinaus entstehen 2 neue Pflegebäder sowie 3 Gemeinschaftsräume mit Ausgabeküche. Auch die digitale Teilhabe wird im Rahmen des Bauprojektes gestärkt. Dafür erhalten die Zimmer jeweils eigene Internet-, Fernseh- und Telefonanschlüsse. Durch den Erweiterungsbau wird ein Zwei-Milieu-Prinzip geschaffen. Zusätzliche Räumlichkeiten ermöglichen künftig eine klare Trennung von Wohnen und Beschäftigung, sodass auf pandemische und vergleichbare Ausnahmesituationen besser reagiert werden kann. Zudem entstehen neue Räumlichkeiten für die Mitarbeitenden, darunter separate Pausenräume sowie Beratungs- und Sitzungsräume. Die Fertigstellung des Projektes ist für Ende 2028 vorgesehen. Bevor jetzt tatsächlich der erste Spatenstich auf dem Programm stand, übergab Herr Reinshaus

aus noch symbolisch Brot und Salz an Yvonne Kabierske. Aber dann wurde die Baumaßnahme offiziell gestartet durch Yvonne Kabierske, Thorsten Schweiger, Alexander Reinhaus und Annette Riedel-Schmidt von der Hausleitung.

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0: Positiv ausgedrückt, bei für Leichtathletik nicht ganz so schlechtem Wetter, fand am 16. Juni die Freiluftmeisterschaft in der Leichtathletik der Grundschulen Mansfeld-Südharz auf der Otto-Helm-Kampfbahn in Eisleben statt. Wie in den vergangenen Jahren wollten sich wieder Grundschülerinnen und Schüler in diesem Jahr aus 13 Grundschulen in einem Mannschaftswettkampf bestehender Staffellauf, Weitsprung, Schlagball, Weitwurf, Sprint und 800-Meter-Lauf messen. In gewohnter Weise waren es wieder Thorsten Lehmann von der Grundschule Mansfeld und Thorsten Reinsch von der Grundschule Südwest-Sangerhausen, die die organisatorischen Fäden in den Händen hielten. Herr Lehmann begrüßte dann die Wettkämpfer.
1: So, ihr Lieben, letzter sportlicher Höhepunkt in diesem Schuljahr im Landkreis der Grund oder für die Grundschulen ist unser Freiluftwettkampf. Ihr seht heute, der Wettergott spielt mit, ganz anders als beim Crosslauf, wer mit von euch dabei war. So, wir freuen uns auf spannende Wettkämpfe, auf gute Ergebnisse. Die meisten von euch, denke ich mal, wissen schon, wie das Ganze abläuft. Ansonsten habt ihr eure Betreuer dabei. Es ist ein Mannschaftswettkampf, kein Einzelwettkampf, obwohl wir auch am Ende den sportlichsten Jungen, das sportlichste Mädchen danach auswerten. Aber der Teamgeist, Mannschaftswettbewerb steht im Vordergrund. Okay? Außerdem werden wir am Ende auch die drei schnellsten Staffeln mit einer Urkunde prämieren. Also, auch beim Staffellauf geht es schon um die ersten Urkunden. Einen ersten Sieger können wir, glaube ich, jetzt schon feiern. Und zwar bitte ich mal die Grundschüler der Novalis-Schule nach vorne, die Starter der Novalis-Schule. Stellt euch mal hier auf. Guckt mal dort, den anderen. Fällt euch da was auf? Wem fällt da

0: Ja, pass auf, melden. Anni. Wir sind nur vier. Und das kam nämlich heute Morgen ganz plötzlich. Und wir waren kurz davor, die Fahne einzuholen, zu sagen, ach nee, zu viert, das lohnt nicht. Da haben wir eh keine Chance und da scheiden wir aus und ist alles ganz blöd. Aber die vier haben gesagt, nee, genau anders. Die haben also Teamgeist gewiesen und gesagt, nein, wir stellen es auch zu viert diesen Wettkampf und kommen trotzdem. Und ich finde, das ist schon mal ein riesen Beifall von euch her.
1: Dann gab es noch ein paar organisatorische Hinweise und dann konnte es eigentlich losgehen. Als erster Punkt stand der Staffellauf auf dem Plan. Aufgrund der Tatsache, dass in diesem Jahr 13 Grundschulen gemeldet hatten, gab es 4 Staffelläufe. Einmal mit 4 teilnehmenden Schulen und dreimal mit 3. Die Strecke ging über 4x50 Meter, davon 2 Etappen von Jungs und 2 von Mädchen absolviert. Alles gut organisiert von den Helfern und Helferinnen der Grundschulen und natürlich auch des Kreissportbundes Mansfeld-Südharz. Jede Mannschaft besteht normalerweise aus 6 Schülern, 3 männlich, 3 weiblich. Wir haben es ja gerade gehört, dass die Novalis Grundschule da ein kleines Handicap hatte, aber sich umso mehr einsetzte. Die 5 besten Sportler jeder Mannschaft, gemessen nach der Punktzahl entsprechend den absolvierten Disziplinen, kamen in die Mannschaftswertung. Weitere Laufdisziplinen waren, wie erwähnt, der 50-Meter-Sprint im Hochstart und der abschließende 800-Meter-Lauf. Weitere Disziplinen, Weitsprung und Schlagball-Weitwurf. Überall brachten sich die Starterinnen und Starter nach ihren Fähigkeiten ein und hofften auf ein gutes Ergebnis für ihre Mannschaft. Am Ende hat diesen Freiluftwettkampf die Thomas-Münzer-Schule Eisleben gewonnen auf Platz 2, die Grundschule Südwest aus Sangerhausen und der 3. Platz für die Grundschule Großleinungen. Das sportlichste Mädchen war Paula Banisch von der Grundschule Torgarten aus Eisleben mit 1.351 Punkten und beste Jungen waren Simon Kupfer-Zwingelberg von der Grundschule Großleinungen und Erik Witting ebenfalls von dieser Schule mit jeweils 1.581 Punkten. Staffelsieger war die Grundschule Südwest aus Sangerhausen mit 32,84 Sekunden, vor Großleinungen 32,93 Sekunden und auf dem 3. Platz die Grundschule Mansfeld mit 32,97 Sekunden. Insgesamt waren 76 Starter vertreten und dieser Tag war ein würdiger Abschluss des Schuljahres 25/26.
2: Im Rahmen der Sportförderung des Landkreises Mansfeld-Südharz profitieren auch in diesem Jahr wieder mehrere Sportvereine von einer finanziellen Unterstützung. Den größten Einzelbetrag erhält dabei der SV Eintracht Greifsfeld für den Neubau des Sportlerheims. Am 26. Juni übergab Landrat André Schröder den entsprechenden Fördermittelbescheid an den Präsidenten des SV Eintracht Greifsfeld, Detlef Schade.
3: Ich habe die besondere Freude, hier in Greifsfeld zu sein und einen Zuwendungsbescheid zu übergeben. Das ist Teil der Sportförderung, die wir aus dem Kreishaushalt direkt an die Vereine geben. Ungefähr 30.000 Euro sind das in diesem Jahr. Es war schon mal mehr, aber die Personalzuschüsse an den KSB, Jugend trainiert für Olympia und vor allen Dingen die Betriebskosten für die Turnhallen nehmen natürlich auch einen großen Bereich ein und einen Zuwachs. In der Sportförderung können wir uns leider genehmigungsrechtlich für den Haushalt nicht mehr erlauben, aber wir verstetigen die Sportförderung und wir haben auch mit der Sparkasse, stehen wir in Kontakt, das ist das Sponsoring der Sparkasse, was ja jedes Jahr erhöht wird, das haben wir schon angekündigt, dass auch der Sport davon stärker profitiert. Ja, und vor dem Hintergrund freue ich mich, dass wir haben das heute öffentlich gemacht, welche Vereine die Mittel bekommen, es sind 11 in diesem Jahr, aber der mit Abstand größte Betrag, 10.000 Euro, bekommt Greifsfeld und freue mich, dass ich das hier übergeben kann. Es geht um den Neubau des Sportlerheims an der Sportanlage. Man sieht, dass man das Beste aus der Situation macht, aber man sieht auch, dass man es noch verbessern kann. Und deswegen ist das gut angelegtes Geld. Es ist eine Anteilsfinanzierung. Die tatsächlichen Kosten sind natürlich wesentlich höher. Ich wünsche viel Erfolg dabei, die Anteilsfinanzierung auch erfolgreich einzuwerben, umzusetzen, dann auch ohne bösen Überraschungen das ganze Ding umzusetzen und zu bauen. Ich finde das richtig gut und freue mich, bei welchem Wetter auch immer, auf viele, viele Sportbegeisterte, die es danach nutzen. Ich freue mich ganz besonders, Herr Schade, dass ich es Ihnen überreichen darf. Und ja, allzeit sportfrei. Und bestellen Sie wirklich ganz liebe Grüße an die Vereinsmitglieder. Ja? Und ich wünsche alles Gute. Ja? Übergebe die Förderung. Bitte schön.
4: Vielen Dank.
3: Ich danke mich auch beim Regionalmanagement, dass Sie da sind oder gekommen sind.
4: Ja, Herr Landrat. Vielen Dank. Wir sind natürlich überall glücklich, diesen Bescheid bekommen zu haben. Wir haben über anderthalb Jahre zusammen mit meinen nunmehr guten Freunden vom Liedermanagement gut zusammengearbeitet, um dieses Ziel, was wir heute hier bestätigen können, zu erreichen. Dafür danke ich euch nochmal ganz herzlich für die Hilfe, die ihr uns als Verein zukommen lassen habt. Und ich danke natürlich, Herr Landrat, Ihnen als Vertreter des Kreises sehr herzlich für die Vergabe an unseren Verein, diesen Zuschuss auszugeben. Und ich weiß, es ist Bedarf in allen Ecken. Und desto mehr sind wir stolz, dass wir hier mit 10.000 Euro bedacht wurden. Viele Grüße an alle, die damit zu tun hatten, die uns diesen Zuwendungsbescheid ermöglicht haben. Und ich wünsche Ihnen persönlich auch alles erdenklich gut.
3: Dankeschön.
5: Die Turnhalle Siebigerode, die 1983 als Millionenobjekt für die ortsansässige Polytechnische Oberschule gebaut wurde, ist schon lange nicht mehr für den Schulsport da. Nach Schließung der Schule im Jahr 2005 treffen sich hier Ballsportler, Tischtennisspieler und Line-Dancerinnen, um nur einige zu nennen, zum regelmäßigen Training. Seit vielen Jahren wird im Stadtrat der Einheitsgemeinde Mansfeld, zu der Siebigerode gehört, über die Zukunft des maroden Gebäudes diskutiert. Diese Bilder zum Beispiel stammen aus dem Jahr 2020. Besonders stark für den Erhalt der Turnhalle machte sich schon damals Ortsbürgermeister Reimer Feuerberg. So war er auch dabei, als man sich nun, 6 Jahre später, an der Turnhalle traf, um eine frohe Botschaft zu verkünden.
6: Jetzt haben wir die frohe Botschaft, wir haben den Bewilligungsbescheid von der Investitionsbank erhalten, dass wir nun mit dem Umbau unserer Sporthalle zur Mehrzweckhalle beginnen können. Wir haben gekämpft, mittlerweile 6 Jahre vom Beginn, den ersten Kontakten, die wir geknüpft hatten, bis zum Bewilligungsbescheid. Mit den Vorbereitungen, die noch nötig sind, denke ich mal, kommen wir auch noch ins 7. Jahr, müssen ja noch die Leistungsverzeichnisse erstellt werden, die Ausschreibung muss gemacht werden durch die Verwaltung, da müssen Aufträge vergeben werden und wahrscheinlich Anfang des kommenden Jahres, Februar, März, könnte man anfangen mit bauen.
7: Und wenn das dann mal realisiert ist, was stellen Sie sich vor, was könnte hier so ablaufen?
6: Ja, es soll ja im Prinzip ein kulturelles, sportliches und soziales Zentrum für den Ort
7: werden. Ähnlich wie in Großonner.
6: Ähnlich wie in Großonner, ja. Dass eben das der Treffpunkt für die Einwohner der Ortschaft, auch der umliegenden Orte wird. Ja, weil andere Möglichkeiten haben wir nicht mehr in Siebigerode.
5: Auch Claudia Becker, sportlich aktive Ursiebigeröderin, beschäftigt sich schon lange mit dem Thema Turnhalle.
8: Und zwar hatten wir hier mal eine Zukunftswerkstatt, wo dann genau analysiert werden sollte, was wollen wir denn in Siebigerode? Und unter anderem ging es da schon um die Turnhalle. Also wir sind schon viele Jahre dabei, zu sagen, es muss was passieren und es wäre ja super, wenn es so wäre. Und da waren auch Vorschläge, wo ich jetzt auch erstaunt war, was eigentlich dann auch so werden soll, ne? Was wir alles so machen könnten, Feierlichkeiten, Tanzveranstaltungen, Ausstellungen, Kindergeburtstage, Sitzungsraum, Büro, Ortsbürgermeister, Küche, Ausschank und
7: Kino.
8: Kino, es ist eigentlich alles mal von uns zu sehen. Ich fand das so interessant, weil ja das wirklich auch hochaktuell ist, nur dass es jetzt halt schon

0: Es wurde immer an dem Projekt weitergearbeitet. Wir haben es auch weitere Turnhallen angeguckt, die in derselben Bauform sind. Aber die Herausforderung ist eben immer, es ist eine freiwillige Aufgabe und es mangelt eben immer wieder am Geld. Und das waren eigentlich die großen Herausforderungen. Wir sind dran geblieben, wir haben mehrere Versuche unternommen, das hier umzusetzen. Und jetzt ist es uns gelungen, Fördermittel in einer guten Größenordnung hierfür zu akquirieren. Und jetzt kann es losgehen. Und das freut mich natürlich sehr, dass wir hier wirklich diesen Standort ja ausbauen, verbessern. Es wird ja aus einer Sporthalle auch eine Mehrzweckhalle, die dann auch für Kultur mit geöffnet werden kann. Auch das war ja immer der Wunsch hier aus Siviroth. Und ich glaube, das ist auch eine hervorragende Weiterentwicklung.
1: Und Sie haben ja schon gute Erfahrungen in Ihrem Ortsteil Großonna.
0: Ja, das ist richtig. Dort ist ja auch, eine Halle, die auch, sehr gut ist. Und natürlich haben wir dort auch jetzt Fördermittel, aber natürlich von anderen, zum Beispiel für die Kita. Aber alles das ist wichtig, dass wir Stück für Stück unsere Infrastruktur in allen Ortsteilen weiterentwickeln. Denn wenn wir das nicht tun, ja, dann ist irgendwo auch keine Lebensqualität mehr irgendwo mehr da für die Einwohner.
2: Wie bereits erwähnt, wird wohl trotz des positiven Bescheides noch einige Zeit bis zur Sanierung der Turnhalle ins Land gehen. Das passende Schild für danach ist interessanterweise schon jetzt an der Turnhallentür zu finden.

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0: Am 28. Juni fand die Stichwahl zur Verbandsgemeinde Bürgermeisterwahl der Verbandsgemeinde Mansfelder Grund-Helbra statt. Die Wählerinnen und Wähler konnten sich zwischen Gerd Wischkowski, CDU, und Gunther Wakan von der AfD entscheiden. Am Ende konnte sich Gerd Wischkowski mit 54,6% durchsetzen. Die Wahlbeteiligung betrug dabei 46,6%. In absoluten Stimmen bedeutete das, dass sich 2489 Wahlberechtigte für Gunther Wakan entschieden haben und 2999 für Gerd Wischkowski, der damit für die nächsten 7 Jahre als Bürgermeister für die Verbandsgemeinde Mansfelder Grund-Helbra gewählt ist. Die Bergbausiedlung in Bendorf ist nicht nur für ihre energetische Vorreiterrolle in der Region bekannt, sondern auch als geschlossenes architektonisches Kleinod aus den 50er Jahren. 3 Kunstwerke sollten nun mit Fördermittelunterstützung restauriert werden. Das keramische Wandbild in der Steigerstraße 1, das Putzrelief Unterwasserwelt und die Skulptur Junge mit Ball. Zu diesem freudigen Anlass begrüßte am 26. Juni der Geschäftsführer der Bendorfer Wohnungsbaugesellschaft, Andreas Tomaschek, die Anwesenden.
1: Wir haben uns hier getroffen zu einem schönen, angenehmen Event. Wir bekommen heute Fördermittel übergeben von der Sparkassenstiftung zur Sanierung von 3 Denkmälern hier in der Siedlung. Vor dem ersten stehen wir, ein Wandrelief. Alle sind aus den 50er Jahren. Das zweite Objekt ist um die Ecke hier in dem Eingang, da können wir vielleicht nachher auch mal hinschauen. Und das dritte Objekt, deshalb ist auch ein Vertreter unserer Kindertagesstätte hier, die Frau Gästner, steht im Kindergarten, eine kleine Skulptur, ein Junge mit einem Ball, der auch saniert wird.
0: Landrat André Schröder freute sich, dass er in seiner Funktion als Kuratoriumsmitglied der Ostdeutschen Sparkassenstiftung hier an diesem Tag die Fördermittel für die Restauration der Kunstwerke in der Bergarbeitersiedlung mit übergeben konnte. Er gab dann das Wort weiter an Annette Görlich, Vorständin der Sparkasse Mansfeld-Südharz.
2: Was mir ein ganz besonderes Anliegen ist, ich möchte mich bei Herrn Blume bedanken, denn er war es, der uns im Oktober letzten Jahres hier in Bendorf empfangen hat und einfach mal die Kunstwerke auch kurz vor Ort vorgestellt hat. Wir, das sind Frau Dr. Plessing und Frau Werner von der Ostdeutschen Sparkassenstiftung. Und es ist immer gut, wenn man Dinge nicht nur vom Papier kennt, sondern eben auch in natura gesehen hat. Und umso beeindruckender ist es dann eben auch, wenn man vor Ort sieht, wie hier Handwerk und Kunst miteinander vereinbart sind. Und die Kunst am Bau war ja in den Nachkriegsjahren zu Beginn der DDR ganz wesentlich. Und das kann man ja hier im gesamten Wohngebiet auch sehen und wertschätzen.
0: Dann übergaben Frau Görlich und Herr Schröder den mitgeführten Förderbescheid an Herrn Tomaschek. Gelegenheit auch für den Bendorfer Bürgermeister Matthias Jentsch und der Leiterin der Kita der Gemeinde Nicole Kästner. Dort steht ja die Skulptur Junge mit Ball, ihrer Freude für die anstehenden Renovierungsarbeiten Ausdruck zu geben. Danach sprach der ehemalige Geschäftsführer der Bendorfer Wohnungsbaugesellschaft Gerhard Blume und, wie wir gehört haben, ja Initiator der Aktion, noch einmal zu den Anwesenden.
3: Ich muss mal sagen, wir haben in Bendorf zu DDR-Zeiten nach Eisenhüttenstadt die meisten Wohnungen pro Kopf. Ja, bis kommunale Wohnungen. Ich glaube, jetzt ist es mittlerweile, sind wir da an erster Stelle, wenn wir unsere Einwohnerzahl sehen. Das ist ja leider so. Aber ich würde mich eben auch gerne nicht nur bei euch, sondern auch bei der Denkmalbehörde bedanken, speziell bei der Frau Dr. Rübe Schütte, die bei uns hier ja auch Laudator für unsere beiden Awards war. Und ich denke, es ist schön, dass das so geklappt hat.
4: Glück auf, hieß es am 27. Juni in Helbra. Denn traditionell wurde hier der Tag der Berg- und Hüttenleute gefeiert. In diesem Jahr war es ein sehr warmer Tag mit bis dato Rekordtemperaturen. Aus diesem Grund wurde der Umzug vorverlegt. Punkt um 9 Uhr startete die Formation aus Bergleuten in ihren Trachten zum Schmiedschacht. Musikalisch unterstützt durch das Jugendblasorchester der Kreismusikschule Mansfeld-Südharz.

0: Auf dem Festgelände angekommen, gab es für die sichtlich geschaffenen Teilnehmer erst einmal eine verdiente kühle Erfrischung.
1: Die Hitze verträgt nicht jeder gleich und wir haben alles Mögliche gemacht mit Verschattung. Getränke sind frisch gekühlt und wir hoffen, dass alle sozusagen diesen Bergmannstag doch gut in Erinnerung haben, auch wenn die Hitze ein bisschen stresst. Ne? Eis ist auch da, haben wir jetzt gestern noch kurzfristig besorgt und dann auch ein gutes Gelingen und wie gesagt, erstmal kurz einen Hitzetrunk und dann geht's weiter.
0: Nach der kurzen Eröffnung durch Harald Henke vom Förderverein Schmiedschacht stimmte das Jugendblasorchester der Kreismusikschule Karl Christian Akte das traditionelle Steigerlied Glück auf an.

Neben Ständen mit traditionellen Bergmannsutensilien lockte auch eine Rundfahrt mit dem Haldenexpress entlang über das historische Gelände der ehemaligen August-Bebel-Hütte.

0: Am 29. Juni fand in den Räumen der Begegnungsstätte der Volkssolidarität in der Lutherstadt Eisleben die Auftaktveranstaltung für das Telepflegeprojekt Lift statt. Dieses Projekt soll ein niedrigschwelliges digitales Beratungsangebot im Modellversuch für den Landkreis Mansfeld-Südharz schaffen. Kooperationspartner sind neben der Volkssolidarität Kreisverband Mansfeld-Südharz e.V., die Universität Halle-Wittenberg sowie das Bundesministerium für Forschung, Technologie und Raumfahrt. Begrüßt wurden die Anwesenden vom geschäftsführenden Vorstand des Volkssolidarität-Kreisverbandes Mansfeld-Südharz e.V., Christian Heidler.
1: Ich begrüße Sie ganz herzlich zu unserer Eröffnungsveranstaltung unseres Projekts LIFT. Mein Name ist Christian Heidler, ich bin der geschäftsführende Vorstand der Volkssolidarität und darf Sie ganz herzlich begrüßen.
0: Herr Heidler stellte die vielen Gäste an diesem Tag vor, unter ihnen auch der Leiter des Fachbereiches 2 beim Landkreis Mansfeld-Südharz, Sven Vogler, der als nächstes das Wort ergriff. Herr Vogler erläuterte anhand einiger statistischer Zahlen, wie wichtig das angedachte Projekt LIFT in der Region sei. Denn von den etwa 40.000 sozialversicherungspflichtig Beschäftigten im Landkreis entfallen fast 9.000 auf den Bereich Gesundheit und Pflege.

0: Diese Beschäftigten stellen damit die größte Untergruppe dar. Hintergrund ist auch eine Entwicklung im Land Sachsen-Anhalt. War es zur Jahrtausendwende noch so, dass jeder 40. Einwohner pflegebedürftig war, so hat sich diese Zahl so weit erhöht, dass aktuell jeder 10. im Land pflegebedürftig ist. Vor diesem Hintergrund sind innovative Ansätze zur Bewältigung der Aufgaben in Pflege und Betreuung notwendig. Genau da setzte Professor Dr. Patrick Jahn von der Universitätsmedizin Halle an.
1: Wie können wir denn das, was hier an Bedarfslage ist, wie können wir denen denn innovative Lösungen zuführen? Und wie können wir das auch zum Nutzen der Region, nicht nur als, dass wir hier auch auf neue Lösungsperspektiven einsetzen, dass wir Projekte umsetzen können, sondern wie können wir es auch mit der regionalen Wirtschaft verknüpfen? Das ist hier, das passiert hier mustergültig. Und wir sind natürlich sehr froh, dass auch diese Vermittlung hier vor Ort und wieder stattfinden kann. Und das, dass wir hier als Universität, die ja eigentlich aus Halle kommt, hier tatsächlich jetzt auch nochmal eine neue Heimstatt gefunden haben. Also das heißt, wir machen nicht nur hier Projekte vor Ort und kommen dann mal mit dem Auto aus Halle, sondern wir haben auch mittlerweile in Sangerhausen eine Außenstelle aufgebaut, die ist dort auch direkt an der Industrie- und Handelskammer, an der IHK-Außenstelle angesiedelt, dass man wirklich sagen kann, wir sind dort erreichbar für die Bevölkerung. Und der Landkreis hat hier, und das ist auch eine Besonderheit und bundesweit einmalig, auch tatsächlich auch eine Entscheidungsfähigkeit an den Projekten. Das heißt, es kommt nicht irgendwie abstrakt eine Entscheidung aus dem Bundesministerium zu sagen, ja, mit diesem Projekt beglücken wir jetzt die Region, sondern das wird hier vor Ort diskutiert und verhandelt, sodass wir dann bei Forschung hat man immer auch Risiken, aber dass wir möglichst diese Risiken minimieren, weil wir es vor Ort mit den Akteuren anbinden. Und ich freue mich sehr, ich habe auch vorhin schon gesehen, dass eben nicht nur die Volkssolidarität, sondern dass das ganze Netzwerk auch an Akteuren hier da ist, weil das ist ein Garant dass die Sachen hier vor Ort auch anwachsen können.
0: Nun ging es darum, das Projekt LIFT den Anwesenden näher zu bringen. Diese Aufgabe übernahmen Dr. Lena Scheiding, die wissenschaftliche Mitarbeiterin Sophie Götz, sowie die Pflegekraft der Volkssolidarität Anja Mosig. LIFT, also die ländliche Innovation für Telepflege, soll ein niedrigschwelliges Beratungsangebot für pflegende Angehörige in ländlichen Regionen entwickeln. Vorhandene Infrastrukturen werden dabei auf innovative Weise genutzt. Begegnungsstätten der Volkssolidarität im Landkreis Mansfeld-Südharz leisten dabei telepflegerische Beratung wohnortnah und erreichbar. So werden pflegende Angehörige gesucht, die sich dafür interessieren, LIFT mitzuentwickeln und zu erproben. Mit den Teilnehmern und Teilnehmerinnen werden Interviews und organisierte Gruppendiskussionen geführt. So können sie aktiv ein Beratungsangebot in der häuslichen Pflege mitgestalten und an persönlichen Bedarfen ausrichten. Auch geht es darum, Kooperations- und Netzwerkpartnerschaften in der Region Mansfeld-Südharz auszubauen und zu entwickeln. Diese Veranstaltung bildet den Auftakt für die Entwicklung des Projektes LIFT. Schon zu diesem Anlass war Gelegenheit, sich auszutauschen, Fragen zu stellen und erste praktikable Tendenzen zu entwickeln. Jetzt geht es darum, dieses Angebot zu entwickeln und die Volkssolidarität Kreisverband Mansfeld-Südharz wird dabei einen wichtigen Beitrag leisten. Der Sangerhäuser CDU-Landtagsabgeordnete Matthias Redlich organisiert seit 3 Jahren Graffiti-Aktionen. Das diesjährige Projekt überragt die bisherigen an Größe und Herausforderungen. In Zusammenarbeit mit den Stadtwerken Sangerhausen, der Kommunalen Bädergesellschaft und dem Kunstkurs des Geschwister-Scholl-Gymnasiums ging es um die Neugestaltung des Eingangsbereiches des Stadtbades der Berg- und Rosenstadt. Die graue Betonfläche sollte am 29. Juni einen farbenfrohen Graffiti-Anstrich erhalten. Natürlich war Herr Redlich auch vor Ort und stand uns Rede und Antwort.
2: Ich mache seit ein paar Jahren ein Kunstprojekt, nämlich ein Graffiti-Projekt. Und dieses Jahr sind wir am Stadtbad und wollen das neu gestalten. Das sind Schülerinnen und Schüler vom Scholl-Gymnasium aus dem Kunstkurs von Frau Werfling und von Frau Fischer, die hier sich betätigen und die versuchen, diese grauen Wände, diesen Aufgang für die Rollstuhlfahrer schick zu gestalten. Und ich freue mich darauf.

0: auf, was jetzt hier rüberkommt. Dort entstehen jetzt so eine Meereslandschaft, die sozusagen vom Boden nach hoch geht und dann oben ist dann das Stadtbad sozusagen mit den Liegebereichen. Und das soll so von unten nach oben die Meereslandschaft darstellen. Das Projekt ist natürlich immer abhängig, dass man mit mehreren Leuten auch immer gut zusammenarbeitet. Das war eine super tolle Zusammenarbeit mit den Stadtwerken, mit dem Stadtbad und natürlich aber auch mit der Stadt Sangerhausen. Da bin ich immer unserem Oberbürgermeister auch sehr dankbar, denn der ist da sehr kooperativ und ermöglicht da viele Dinge, dass man das auch machen kann, dass man die Genehmigung kriegt. Und es war ein bisschen schwierig zu klären nochmal, ob das denkmalschutzrechtlich möglich ist oder ob der Aufgang nicht in den Denkmalschutz mitfällt. Und da hatten wir Glück, das wurde von den Stadtwerken super gut mit abgeklärt. Ich habe schon mehrere Graffiti-Projekte gemacht. Eins war der Goethe-Schule. Dort haben wir so einen Zuckertütenbaum gestaltet und das alles ein bisschen kindergerecht gemacht. Das andere war auch in der Kindereinrichtung Kinderland 2000. Dort haben wir so eine graue Wand von der MIFA gestaltet. Und das letzte, was im letzten Jahr stattgefunden hat, war in Oberröpplingen. Da haben wir das Anglerheim neu gestaltet mit so einem schönen Fisch und einer Seelandschaft.
1: Es konnte sich wirklich sehen lassen, was die Schülerinnen an diesem Tag hier produzierten. Für einige von ihnen stellt es auch ihr Abschlussprojekt dar. Und jedes Mal beim Besuch des Stadtbades werden sie sich an diese besondere Aktion erinnern können.
2: In der Klosterkirche in Widerstedt fand am 28. Juni die Verleihung des Ottilienpreises 2026 Starke Frauen statt. Der Ottilienpreis erinnert an Ottilie Münzer, geborene von Gersen, an eine starke Frau aus der Zeit der Reformation und des Bauernkrieges. Viele Frauen dieser Zeit standen nicht im Mittelpunkt der Geschichtsschreibung, obwohl sie mitgetragen, mitgedacht und mitgestaltet haben.

0: Nach einer musikalischen Eröffnung begrüßte Pfarrer Sebastian Bortsch die Anwesenden.
1: Ich darf Sie trotz dieses recht warmen Wetters draußen, einige hatten noch kurzfristig Bescheid gesagt und abgesagt wegen des Wetters. Ja, Sie aber sind ganz mutig und mit viel frischem Geist losgegangen und sind jetzt hier. Ich finde das ganz wunderbar. Wir wollen jemanden ehren und ich denke, das ist immer ein guter Grund, um miteinander zusammenzukommen. Ich grüße also ganz herzlich, dass Sie da sind, die Frau Ministerin Kim-Benne, unsere Altbürgermeisterin aus Eisleben, die Frau Jutta Fischer und die Altlandrätin Frau Angelika Klein. Ich freue mich auch, dass der Altlandrat Herr Sommer, Hans-Peter, mit da ist. Es ist eine schöne Sache, wenn wir so auch ein bisschen spüren, dass wir in der Welt auch wahrnehmbar sind als Kirchengemeinde. Herr Marco Stöckel, freue ich mich, dass er da ist, vom Stadtrat in Hettstedt und natürlich auch der Altbürgermeister von Hettstedt, Jürgen Lautenfeld. Schön, Jürgen, dass du mitgekommen bist. Und dann natürlich unsere Auszuzeichnete, die Frau Katrin Drechsler.
0: Danach ergriff die Ministerin für Arbeit, Soziales, Gesundheit und Gleichstellung des Landes Sachsen-Anhalt, Petra Grimm-Benne, das Wort.
2: Ich freue mich sehr, heute in der Klosterkirche St. Marien in Osterwiederstedt zu Gast zu sein. Dieser Ort verbindet Geschichte, Erinnerung und Gegenwart auf besondere Weise. Hier begegnen wir den Spuren einer bewegten Zeit, die unser Land bis heute prägt. Und zugleich kommen wir hier zusammen, nicht nur, weil es draußen so heiß ist, sondern heute, um Menschen zu würdigen, die sich mit ihrem Engagement für andere einsetzen und damit unsere Gesellschaft bereichern. Gerade Frauen leisten in unserer Gesellschaft unzählige Beiträge, die oft mehr als selbstverständlich wahrgenommen werden. Sie übernehmen

0: Verantwortung in Familien, Vereinen, Kirchengemeinden, Kommunen und Verbänden. Sie schaffen Zusammenhalt, stiften Gemeinschaft und gestalten das gesellschaftliche Leben vor Ort. Vieles davon geschieht ehrenamtlich und häufig fernab öffentlicher Aufmerksamkeit.
1: Die Laudatio hielt die ehemalige Oberbürgermeisterin der Lutherstadt Eisleben, Jutta Fischer.
2: Wir sind heute an einem besonderen Ort zusammengekommen, in der Klosterkirche Widerstedt. Ein Ort, in der Geschichte atmet. Ein Ort, an dem man spürt, dass Vergangenheit nicht einfach Vergangenheit ist, sondern bis in die Gegenwart hineinwirkt. Der Ottilienpreis, der heute zum zweiten Mal verliehen wird, trägt einen Namen, der uns genau daran erinnert. Er erinnert an Ottilie von Gersen, an eine Frau aus der Zeit der Reformation, an eine Frau an der Seite von Thomas Müntzer. Vieles von ihrem Leben liegt im Dunkeln. Wie so bei vielen Frauen ihrer Zeit ist nur wenig überliefert. Ihre Spuren sind nicht so deutlich in Urkunden, Büchern und Denkmälern erhalten wie die Spuren der Männer, die Geschichte geschrieben haben oder von denen Geschichte geschrieben wurde. Und damit wären wir bei der Frau, die wir heute ehren, Frau Katrin Drechsler. Sie sind eine starke Frau, nicht um der Lautstärke willen, nicht stark, weil sie sich in den Vordergrund gedrängt haben, sondern stark, weil sie über Jahrzehnte verlässlich waren, weil sie aufgebaut haben, weil sie Menschen zusammengeführt haben, weil sie Verantwortung übernommen haben und weil sie nie aufgehört haben, für den ländlichen Raum, für die Landwirtschaft und für die Frauen auf dem Land einzustehen. Sie sind Gründungsmitglied des Landfrauenverbandes Sachsen-Anhalt. Das allein ist schon ein Wort, das Gewicht hat. Gründungsmitglied, das heißt, sie waren da, als vieles noch nicht fertig war, als Strukturen erst entstehen mussten, als man nicht nur verwalten konnte, was vorhanden war, sondern erst einmal schaffen musste, wo andere später aufbauen konnten.
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0: Dann war es soweit und Katrin Drechsler, die jahrelang im Orts- und Kreisverein sowie im Landesverband der Landfrauen aktiv war, bekam ihre Würdigung für ihr Engagement überreicht.
1: Ja, ich möchte mich sehr herzlich bei allen bedanken, besonders bei meinen Mitstreiterinnen, bei meinen Landfrauen. Und Frau Fischer gehört dazu, sie ist ja mindestens auch schon 20 Jahre Mitglied im Verein. Und keiner konnte es eigentlich so professionell in Worte fassen, wie sie das jetzt eben hier für mich getätigt hat. Es ist nichts vergessen worden. Auch meine Aufgaben oder meine Ziele sind heute nochmal so schön von ihr allen nahegebracht worden. Es war wunderbar, was Sie hier gesagt haben. Und ich hoffe, dass es mit dem Verein, mit den Landfrauen weitergehen wird, dass Sie immer wieder Frauen finden werden, die genauso wie Sie als meine Nachfolgerin für den Kreisverein die Aufgaben der Landfrauen ernst nehmen und vor allem Verantwortung und Verlässlichkeit und Liebe zu den Frauen und zur Region. Das ist das Haupt, was unserem Verein diese ganzen 36 Jahre getragen hat. Dankeschön.
0: Am Ende wurde noch zu einem kleinen Imbiss geladen und man ließ gemütlich den heißen Nachmittag im kühleren Gotteshaus ausklingen.

Am 30. Juni sollte der symbolische erste Spatenstich für den Umbau und die Erweiterung des CJD Heilpädagogischen Wohnheims in Sangerhausen stattfinden. Zu diesem feierlichen Anlass begrüßte Yvonne Kabierske als Vertretung der CJD Standortleitung Sangerhausen die Gäste. Worte der Besinnung gab es dann von Pastor Mark Schröder. Für die musikalische Umrahmung sorgte Christian Balkenohl.

0: Dann trat Oberbürgermeister Thorsten Schweiger an das Mikrofon.
1: Liebe Damen und Herren, sehr geehrte Bewohnerinnen und Bewohner, Mitarbeiter und Mitarbeiterinnen des CIOD, wir stehen heute hier und wollen den symbolischen Spatenstich vollziehen für die Erweiterung und den Umbau des heilpädagogischen Wohnheims. Im Moment ist das eine sehr, sehr gute Nachricht. Ich weiß, dass wir mit Herrn Demuth da ganz lange auch darauf hingearbeitet haben. Wir mussten ja auch eine Interimslösung finden in der Stadt, um dieses Bauvorhaben möglich zu machen. Das haben wir aber auch gemeinsam hinbekommen. Ein solcher Anlass, wie wir ihn heute haben, ist, finde ich, immer mehr als ein Baubeginn. Das klingt immer so trivial. Das ist in meinen Augen ein Zeichen der Zuversicht, den man auch mal feiern kann, ein Zeichen der Wertschätzung für die Bewohner, für die Angestellten hier im CJD. Und es ist natürlich auch ein Zeichen, und Sie sagten es bereits, dass wir nicht nur in der Gegenwart leben, sondern auch in die Zukunft schauen und sicher sind, dass es hier eine gute Zukunft haben wird.
0: Dann stellte Architekt Alexander Reinshaus das Projekt näher vor. Im Mittelpunkt der Baumaßnahmen steht die Umgestaltung der bisherigen Wohnstruktur. Dem Wunsch nach mehr Individualität und Privatsphäre wird nachgegangen. Künftig stehen statt bisher 6 Einzel- und 18 Doppelzimmern 36 Einzel- und 2 Doppelzimmer zur Verfügung. Alle Zimmer werden mit eigenen Sanitäreinrichtungen ausgestattet. Darüber hinaus entstehen 2 neue Pflegebäder sowie 3 Gemeinschaftsräume mit Ausgabeküche. Auch die digitale Teilhabe wird im Rahmen des Bauprojektes gestärkt. Dafür erhalten die Zimmer jeweils eigene Internet-, Fernseh- und Telefonanschlüsse. Durch den Erweiterungsbau wird ein Zwei-Milieu-Prinzip geschaffen. Zusätzliche Räumlichkeiten ermöglichen künftig eine klare Trennung von Wohnen und Beschäftigung, sodass auf pandemische und vergleichbare Ausnahmesituationen besser reagiert werden kann. Zudem entstehen neue Räumlichkeiten für die Mitarbeitenden, darunter separate Pausenräume sowie Beratungs- und Sitzungsräume. Die Fertigstellung des Projektes ist für Ende 2028 vorgesehen. Bevor jetzt tatsächlich der erste Spatenstich auf dem Programm stand, übergab Herr Reinshaus noch symbolisch Brot und Salz an Yvonne Kabierske. Aber dann wurde die Baumaßnahme offiziell gestartet durch Yvonne Kabierske, Thorsten Schweiger, Alexander Reinhaus und Annette Riedel-Schmidt von der Hausleitung.

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0: Positiv ausgedrückt, bei für Leichtathletik nicht ganz so schlechtem Wetter, fand am 16. Juni die Freiluftmeisterschaft in der Leichtathletik der Grundschulen Mansfeld-Südharz auf der Otto-Helm-Kampfbahn in Eisleben statt. Wie in den vergangenen Jahren wollten sich wieder Grundschülerinnen und Schüler in diesem Jahr aus 13 Grundschulen in einem Mannschaftswettkampf bestehender Staffellauf, Weitsprung, Schlagball-Weitwurf, Sprint und 800-Meter-Lauf messen. In gewohnter Weise waren es wieder Thorsten Lehmann von der Grundschule Mansfeld und Thorsten Reinsch von der Grundschule Südwest-Sangerhausen, die die organisatorischen Fäden in den Händen hielten. Herr Lehmann begrüßte dann die Wettkämpfer.
1: So, ihr Lieben, letzter sportlicher Höhepunkt in diesem Schuljahr im Landkreis der Grund oder für die Grundschulen ist unser Freiluftwettkampf. Ihr seht heute, der Wettergott spielt mit, ganz anders als beim Crosslauf, wer mit von euch dabei war. So, wir freuen uns auf spannende Wettkämpfe, auf gute Ergebnisse. Die meisten von euch, denke ich mal, wissen schon, wie das Ganze abläuft. Ansonsten habt ihr eure Betreuer dabei. Es ist ein Mannschaftswettkampf, kein Einzelwettkampf, obwohl wir auch am Ende den sportlichsten Jungen, das sportlichste Mädchen danach auswerten. Aber der Teamgeist, Mannschaftswettbewerb steht im Vordergrund. Okay? Außerdem werden wir am Ende auch die drei schnellsten Staffeln mit einer Urkunde prämieren. Also, auch beim Staffellauf geht es schon um die ersten Urkunden. Einen ersten Sieger können wir, glaube ich, jetzt schon feiern. Und zwar bitte ich mal die Grundschüler der Novalis-Schule nach vorne, die Starter der Novalis-Schule. Stellt euch mal hier auf. Guckt mal dort den anderen. Fällt euch da was auf? Wem fällt da was auf? Melden. Ah, nee. Es sind nur vier. Und das kam nämlich heute Morgen ganz plötzlich. Und wir waren kurz davor, die Fahne einzuholen, zu sagen, ach nee, zu viert, das lohnt nicht. Da haben wir eh keine Chance und da scheiden wir aus und ist alles ganz blöd. Aber die vier haben gesagt, nee, genau anders. Die haben also Teamgeist bewiesen und gesagt, nein, wir stellen es auch zu viert diesen Wettkampf und kommen trotzdem. Und ich finde, das ist schon mal ein Riesenbeifall von euch her.
0: Dann gab es noch ein paar organisatorische Hinweise und dann konnte es eigentlich losgehen. Als erster Punkt stand der Staffellauf auf dem Plan. Aufgrund der Tatsache, dass in diesem Jahr 13 Grundschulen gemeldet hatten, gab es vier Staffelläufe. Einmal mit vier teilnehmenden Schulen und dreimal mit drei. Die Strecke ging über 4 mal 50 Meter.

0: davon 2 Etappen von Jungs und 2 von Mädchen absolviert. Alles gut organisiert von den Helfern und Helferinnen der Grundschulen und natürlich auch des Kreissportbundes Mansfeld-Südharz. Jede Mannschaft besteht normalerweise aus 6 Schülern, 3 männlich, 3 weiblich. Wir haben es ja gerade gehört, dass die Novalis Grundschule da ein kleines Handicap hatte, aber sich umso mehr einsetzte. Die 5 besten Sportler jeder Mannschaft, gemessen nach der Punktzahl entsprechend den absolvierten Disziplinen, kamen in die Mannschaftswertung. Weitere Laufdisziplinen waren, wie erwähnt, der 50-Meter-Sprint im Hochstart und der abschließende 800-Meter-Lauf. Weitere Disziplinen, Weitsprung und Schlagball-Weitwurf. Überall brachten sich die Starterinnen und Starter nach ihren Fähigkeiten ein und hofften auf ein gutes Ergebnis für ihre Mannschaft. Am Ende hat diesen Freiluftwettkampf die Thomas-Münzer-Schule Eisleben gewonnen auf Platz 2, die Grundschule Südwest aus Sangerhausen und der 3. Platz für die Grundschule Großleinungen. Das sportlichste Mädchen war Paula Banisch von der Grundschule Torgarten aus Eisleben mit 1.351 Punkten und beste Jungen waren Simon Kupfer-Zwingelberg von der Grundschule Großleinungen und Erik Witting ebenfalls von dieser Schule mit jeweils 1.581 Punkten. Staffelsieger war die Grundschule Südwest aus Sangerhausen mit 32,84 Sekunden vor Großleinungen 32,93 Sekunden und auf dem 3. Platz die Grundschule Mansfeld mit 32,97 Sekunden. Insgesamt waren 76 Starter vertreten und dieser Tag war ein würdiger Abschluss des Schuljahres 25/26. Im Rahmen der Sportförderung des Landkreises Mansfeld-Südharz profitieren auch in diesem Jahr wieder mehrere Sportvereine von einer finanziellen Unterstützung. Den größten Einzelbetrag erhält dabei der SV Eintracht Greifsfeld für den Neubau des Sportlerheims. Am 26. Juni übergab Landrat André Schröder den entsprechenden Fördermittelbescheid an den Präsidenten des SV Eintracht Greifsfeld, Detlef Schade.
1: Ich habe die besondere Freude, hier in Greifsfeld zu sein und einen Zuwendungsbescheid zu übergeben. Das ist Teil der Sportförderung, die wir aus dem Kreishaushalt direkt an die Vereine geben. Ungefähr 30.000 Euro sind das in diesem Jahr. Es war schon mal mehr, aber die Personalzuschüsse an den KSB, Jugend trainiert für Olympia und vor allen Dingen die Betriebskosten für die Turnhallen nehmen natürlich auch einen großen Bereich ein und einen Zuwachs. In der Sportförderung können wir uns leider genehmigungsrechtlich für den Haushalt nicht mehr erlauben. Aber wir verstetigen die Sportförderung und wir haben auch mit der Sparkasse, stehen wir im Kontakt, das ist das Sponsoring der Sparkasse, was ja jedes Jahr erhöht wird. Das haben Sie ja schon angekündigt, dass auch der Sport davon stärker profitiert. Ja, und vor dem Hintergrund freue ich mich, dass wir haben das heute öffentlich gemacht, welche Vereine die Mittel bekommen. Es sind 11 in diesem Jahr, aber der mit Abstand größte Betrag, 10.000 Euro, bekommt Greifsfeld und freue mich, dass ich das hier übergeben kann. Es geht um den Neubau des Sportlerheims an der Sportanlage. Man sieht, dass man das Beste aus der Situation macht, aber man sieht auch, dass man es noch verbessern kann. Und deswegen ist das gut angelegtes Geld. Es ist eine Anteilsfinanzierung. Die tatsächlichen Kosten sind natürlich wesentlich höher. Ich wünsche viel Erfolg dabei, die Anteilsfinanzierung auch erfolgreich einzuwerben, umzusetzen, dann auch ohne böse Überraschungen das ganze Ding umzusetzen und zu bauen. Ich finde das richtig gut und freue mich, bei welchem Wetter auch immer, auf viele, viele Sportbegeisterte, die es danach nutzen. Ich freue mich ganz besonders, Herr Schade, dass ich es Ihnen überreichen darf. Und ja, allzeit sportfrei. Und bestellen Sie wirklich ganz liebe Grüße an die Vereinsmitglieder. Ja? Und ich wünsche alles Gute. Ja? Übergebe die Förderung. Bitte schön.
2: Vielen Dank.
1: Ich danke mich auch beim Regionalmanagement, dass Sie da sind heute, ja, gekommen sind.
2: Ja, Herr Landrat, vielen Dank. Wir sind natürlich überaus glücklich, diese Bescheid bekommen zu haben. Wir haben über anderthalb Jahre zusammen mit meinen nunmehr guten Freunden vom Liedermanagement gut zusammengearbeitet, um dieses Ziel, was wir heute hier bestätigen können, zu erreichen. Dafür danke ich euch nochmal ganz herzlich für die Hilfe, die ihr uns als Verein zukommen lassen habt. Und ich danke natürlich, Herr Landrat, Ihnen als Vertreter des Kreises sehr herzlich für die Vergabe an unseren Verein, diesen Zuschuss auszugeben. Und ich weiß, es ist Bedarf in allen Ecken, und desto mehr sind wir stolz, dass wir hier mit 10.000 Euro bedacht wurden. Viele Grüße an alle, die damit zu tun hatten, die uns diesen Zuwendungsbescheid ermöglicht haben. Und ich wünsche Ihnen persönlich auch alles erdenklich gut.
1: Dankeschön.
3: Die Turnhalle Siebigerode, die 1983 als Millionenobjekt für die ortsansässige Polytechnische Oberschule gebaut wurde, ist schon lange nicht mehr für den Schulsport da. Nach Schließung der Schule im Jahr 2005 treffen sich hier Ballsportler, Tischtennisspieler und Leindänzerinnen, um nur einige zu nennen, zum regelmäßigen Training. Seit vielen Jahren wird im Stadtrat der Einheitsgemeinde Mansfeld, zu der Siebigerode gehört, über die Zukunft des maroden Gebäudes diskutiert. Diese Bilder zum Beispiel stammen aus dem Jahr 2020. Besonders stark für den Erhalt der Turnhalle machte sich schon damals Ortsbürgermeister Reimer Feuerberg. So war er auch dabei, als man sich nun, 6 Jahre später, an der Turnhalle traf, um eine frohe Botschaft zu verkünden.
4: Jetzt haben wir die frohe Botschaft. Wir haben den Bewilligungsbescheid von der Investitionsbank erhalten, dass wir nun mit dem Umbau unserer Sporthalle zur Mehrzweckhalle beginnen können. Wir haben gekämpft, mittlerweile 6 Jahre vom Beginn, den ersten Kontakten, die wir geknüpft hatten, bis zum Bewilligungsbescheid. Mit den Vorbereitungen, die noch nötig sind, denke ich mal, kommen wir auch noch ins 7. Jahr. Müssen ja noch die Leistungsverzeichnisse erstellt werden, die Ausschreibung muss gemacht werden durch die Verwaltung, da müssen Aufträge vergeben werden, und wahrscheinlich Anfang des kommenden Jahres, Februar, März, könnten wir anfangen mit Bauen.
5: Und wenn das dann mal realisiert ist, was stellen Sie sich vor, was könnte hier so ablaufen?
4: Ja, es soll ja im Prinzip ein kulturelles, sportliches und soziales Zentrum vom Ort
5: werden. Ähnlich wie in Großonner.
4: Ähnlich wie in Großonner, ja. Dass eben das der Treffpunkt für die Einwohner der Ortschaft, auch der umliegenden Orte wird. Ja, weil andere Möglichkeiten haben wir nicht mehr in Siebigerode.
3: Auch Claudia Becker, sportlich aktive Ur-Siebigeröderin, beschäftigt sich schon lange mit dem Thema Turnhalle.
6: Und zwar hatten wir hier mal eine Zukunftswerkstatt, wo dann genau analysiert werden sollte, was wollen wir denn in Siebigerode? Und unter anderem ging es da schon um die Turnhalle. Also wir sind schon viele Jahre dabei, zu sagen, es muss was passieren, und es wäre ja super, wenn es so wäre. Und da waren auch Vorschläge, wo ich jetzt auch erstaunt war, was eigentlich dann auch so werden soll, ne? Was wir alles so machen könnten. Feierlichkeiten, Tanzveranstaltungen, Ausstellungen, Kindergeburtstage, Sitzungsraum, Büro, Ortsbürgermeister, Küche, Ausschank und
5: Kino.
6: Es ist eigentlich alles mal von uns zu sagen. Ich fand das so interessant, weil ja das wirklich auch hochaktuell ist, nur dass es jetzt halt schon 5 Jahre wieder ins Land gegangen sind, konkret hoffentlich was draus wird.
5: Genau. Es ist ja so, wir wollen ja aber alle was davon haben. Die vielen Sportgruppen, die drin sind, oder unsere Frauen haben auch gesagt, also Line-Dance, Sportgruppe. Ja. Es ist ja, wir haben ja nichts weiter.
4: Hat man vorhin schon angesprochen.
5: Ja.
4: Wir haben keine anderen Möglichkeiten mehr am Ort.
5: Genau so ist es.
4: Die letzte Verbliebene. Und es wäre wirklich traurig, wenn wir die verlieren würden.
5: Ja.
3: Schließlich erschien auch Andreas Koch, Bürgermeister der Einheitsgemeinde Mansfeld, zum Vororttermin, um sich selbst ein Bild vom erbärmlichen Zustand des Gebäudes zu machen, das nun saniert werden soll.
7: Ich glaube, die wesentliche Voraussetzung war einfach, dass hier aus dem Ort, ob vom Ortschaftsrat oder auch von der Bevölkerung, immer für die Halle gekämpft wurde. Und wie gesagt, Ortschaftsrat hatte sich dazu bekannt, es gab hier diese Zukunftswerkstatt vor 5 Jahren.

0: Alles das ist wichtig, dass wir Stück für Stück unsere Infrastruktur in allen Ortsteilen weiterentwickeln. Denn wenn wir das nicht tun, ja, dann ist irgendwo auch keine Lebensqualität mehr irgendwo mehr da für die Einwohner.
1: Wie bereits erwähnt, wird wohl trotz des positiven Bescheides noch einige Zeit bis zur Sanierung der Turnhalle ins Land gehen. Das passende Schild für danach ist interessanterweise schon jetzt an der Turnhallentür zu finden.

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0: Am 28. Juni fand die Stichwahl zur Verbandsgemeinde-Bürgermeisterwahl der Verbandsgemeinde Mansfelder Grund-Helbra statt. Die Wählerinnen und Wähler konnten sich zwischen Gerd Wischkowski, CDU, und Gunther Wakan von der AfD entscheiden. Am Ende konnte sich Gerd Wischkowski mit 54,6% durchsetzen. Die Wahlbeteiligung betrug dabei 46,6%. In absoluten Stimmen bedeutete das, dass sich 2489 Wahlberechtigte für Gunther Wakan entschieden haben und 2999 für Gerd Wischkowski, der damit für die nächsten 7 Jahre als Bürgermeister für die Verbandsgemeinde Mansfelder Grund-Helbra gewählt ist. Die Bergbausiedlung in Bendorf ist nicht nur für ihre energetische Vorreiterrolle in der Region bekannt, sondern auch als geschlossenes architektonisches Kleinod aus den 50er Jahren. 3 Kunstwerke sollten nun mit Fördermittelunterstützung restauriert werden. Das keramische Wandbild in der Steigerstraße 1, das Putzrelief Unterwasserwelt und die Skulptur Junge mit Ball. Zu diesem freudigen Anlass begrüßte am 26. Juni der Geschäftsführer der Bendorfer Wohnungsbaugesellschaft, Andreas Tomaschek, die Anwesenden.
1: Wir haben uns hier getroffen zu einem schönen, angenehmen Event. Wir bekommen heute Fördermittel übergeben von der Sparkassenstiftung zur Sanierung von 3 Denkmälern hier in der Siedlung. Vor dem ersten stehen wir, ein Wandrelief. Alle sind aus den 50er Jahren. Das zweite Objekt ist um die Ecke hier in dem Eingang. Da können wir vielleicht nachher auch mal hinschauen. Und das dritte Objekt, deshalb ist auch ein Vertreter unserer Kindertagesstätte hier. Die Frau Gästner steht im Kindergarten. Eine kleine Skulptur, ein Junge mit einem Ball, der auch saniert wird.
0: Landrat André Schröder freute sich, dass er in seiner Funktion als Kuratoriumsmitglied der Ostdeutschen Sparkassenstiftung hier an diesem Tag die Fördermittel für die Restauration der Kunstwerke in der Bergarbeitersiedlung mit übergeben konnte. Er gab dann das Wort weiter an Annette Görlich, Vorständin der Sparkasse Mansfeld-Südharz.
2: Was mir ein ganz besonderes Anliegen ist, ich möchte mich bei Herrn Blume bedanken, denn er war es, der uns im Oktober letzten Jahres hier in Bendorf empfangen hat und einfach mal die Kunstwerke auch kurz vor Ort vorgestellt hat. Wir, das sind Frau Dr. Plessing und Frau Werner von der Ostdeutschen Sparkassenstiftung. Und es ist immer gut, wenn man Dinge nicht nur vom Papier kennt, sondern eben auch in natura gesehen hat. Und umso beeindruckender ist es dann eben auch, wenn man vor Ort sieht, wie hier Handwerk und Kunst miteinander vereinbart sind. Und die Kunst am Bau war ja in den Nachkriegsjahren zu Beginn der DDR ganz wesentlich. Und das kann man ja hier im gesamten Wohngebiet auch sehen und wertschätzen.
0: Dann übergaben Frau Görlich und Herr Schröder den mitgeführten Förderbescheid an Herrn Tomaschek. Gelegenheit auch für den Bendorfer Bürgermeister Matthias Jentsch und der Leiterin der Kita der Gemeinde Nicole Kästner. Dort steht ja die Skulptur Junge mit Ball, ihrer Freude für die anstehenden Renovierungsarbeiten Ausdruck zu geben. Danach sprach der ehemalige Geschäftsführer der Bendorfer Wohnungsbaugesellschaft Gerhard Blume und, wie wir gehört haben, ja Initiator der Aktion, noch einmal zu den Anwesenden.
3: Ich muss mal sagen, wir haben in Bendorf zu DDR-Zeiten nach Eisenhüttenstadt die meisten Wohnungen pro Kopf. Ja, bis kommunale Wohnungen. Ich glaube, jetzt ist es mittlerweile, sind wir da an erster Stelle, wenn wir unsere Einwohnerzahl sehen. Das ist ja leider so. Aber ich würde mich eben auch gerne nicht nur bei euch, sondern auch bei der Denkmalbehörde bedanken, speziell bei der Frau Dr. Rübe Schütte, die bei uns hier ja auch Laudator für unsere beiden Awards war. Und ich denke, es ist schön, dass das so geklappt hat.
4: Q. Glück auf, hieß es am 27. Juni in Helbra. Denn traditionell wurde hier der Tag der Berg- und Hüttenleute gefeiert. In diesem Jahr war es ein sehr warmer Tag mit bis dato Rekordtemperaturen. Aus diesem Grund wurde der Umzug vorverlegt. Punkt um 9 Uhr startete die Formation aus Bergleuten in ihren Trachten zum Schmiedschacht. Musikalisch unterstützt durch das Jugendblasorchester der Kreismusikschule Mansfeld-Südharz.

0: Auf dem Festgelände angekommen, gab es für die sichtlich geschaffenen Teilnehmer erst einmal eine verdiente kühle Erfrischung.
1: Die Hitze verträgt nicht jeder gleich und wir haben alles Mögliche gemacht mit Verschattung. Getränke sind frisch gekühlt und wir hoffen, dass alle sozusagen diesen Bergmannstag doch gut in Erinnerung haben, auch wenn die Hitze ein bisschen stresst. Ne? Eis ist auch da, haben wir jetzt gestern noch kurzfristig besucht.

0: besorgt und dann auch ein gutes Gelingen. Und wie gesagt, erstmal kurz ein Hitzetrunk und dann geht's weiter.
1: Nach der kurzen Eröffnung durch Harald Henke vom Förderverein Schmiedschacht stimmte das Jugendblasorchester der Kreismusikschule Karl Christian Akte das traditionelle Steigerlied Glück auf an.

Neben Ständen mit traditionellen Bergmannsutensilien lockte auch eine Rundfahrt mit dem Haldenexpress entlang über das historische Gelände der ehemaligen August-Bebel-Hütte.

0: Am 29. Juni fand in den Räumen der Begegnungsstätte der Volkssolidarität in der Lutherstadt Eisleben die Auftaktveranstaltung für das Telepflegeprojekt Lift statt. Dieses Projekt soll ein niedrigschwelliges digitales Beratungsangebot im Modellversuch für den Landkreis Mansfeld-Südharz schaffen. Kooperationspartner sind neben der Volkssolidarität Kreisverband Mansfeld-Südharz e.V., die Universität Halle-Wittenberg sowie das Bundesministerium für Forschung, Technologie und Raumfahrt. Begrüßt wurden die Anwesenden vom geschäftsführenden Vorstand des Volkssolidarität-Kreisverbandes Mansfeld-Südharz e.V., Christian Heidler.
1: Ich begrüße Sie ganz herzlich zu unserer Eröffnungsveranstaltung unseres Projekts LIFT. Mein Name ist Christian Heidler, ich bin der geschäftsführende Vorstand der Volkssolidarität und darf Sie ganz herzlich begrüßen.
0: Herr Heidler stellte die vielen Gäste an diesem Tag vor, unter ihnen auch der Leiter des Fachbereiches 2 beim Landkreis Mansfeld-Südharz, Sven Vogler, der als nächstes das Wort ergriff. Herr Vogler erläuterte anhand einiger statistischer Zahlen, wie wichtig das angedachte Projekt Lift in der Region sei. Denn von den etwa 40.000 sozialversicherungspflichtig Beschäftigten im Landkreis entfallen fast 9.000 auf den Bereich Gesundheit und Pflege. Diese Beschäftigten stellen damit die größte Untergruppe dar. Hintergrund ist auch eine Entwicklung im Land Sachsen-Anhalt. War es zur Jahrtausendwende noch so, dass jeder 40. Einwohner pflegebedürftig war, so hat sich diese Zahl so weit erhöht, dass aktuell jeder Zehnte im Land pflegebedürftig ist. Vor diesem Hintergrund sind innovative Ansätze zur Bewältigung der Aufgaben in Pflege und Betreuung notwendig. Genau da setzte Professor Dr. Patrick Jahn von der Universitätsmedizin Halle an.
2: Wie können wir denn das, was hier an Bedarfslage ist, wie können wir denen denn innovative Lösungen zuführen? Und wie können wir das auch zum Nutzen der Region, nicht nur als, dass wir hier auch auf neue Lösungsperspektiven einzahlen, dass wir Projekte umsetzen können, sondern wie können wir es auch mit der regionalen Wirtschaft verknüpfen? Das ist hier

0: Das passiert hier mustergültig. Und wir sind natürlich sehr froh, dass auch diese Vermittlung hier vor Ort immer wieder stattfinden kann. Und das, dass wir hier als Universität, die ja eigentlich aus Halle kommt, hier tatsächlich jetzt auch nochmal eine neue Heimstatt gefunden haben. Also das heißt, wir machen nicht nur hier Projekte vor Ort und kommen dann mal mit dem Auto aus Halle, sondern wir haben auch mittlerweile in Sangerhausen eine Außenstelle aufgebaut, die ist dort auch direkt an der Industrie- und Handelskammer, an der IHK-Außenstelle angesiedelt, dass man wirklich sagen kann, wir sind dort erreichbar für die Bevölkerung. Und der Landkreis hat hier, und das ist auch eine Besonderheit und bundesweit einmalig, auch tatsächlich auch eine Entscheidungsfähigkeit an den Projekten. Das heißt, es kommt nicht irgendwie abstrakt eine Entscheidung aus dem Bundesministerium zu sagen, ja, mit diesem Projekt beglücken wir jetzt die Region, sondern das wird hier vor Ort diskutiert und verhandelt, sodass wir dann bei Forschung hat man immer auch Risiken, aber dass wir möglichst diese Risiken minimieren, weil wir es vor Ort mit den Akteuren anbinden. Und ich freue mich sehr, ich habe auch vorhin schon gesehen, dass eben nicht nur die volle Solidarität, sondern dass das ganze Netzwerk auch an Akteuren hier da ist, weil das ist ein Garant für dass die Sachen hier vor Ort auch anwachsen können.
1: Nun ging es darum, das Projekt LIFT den Anwesenden näher zu bringen. Diese Aufgabe übernahmen Dr. Lena Scheiding, die wissenschaftliche Mitarbeiterin Sophie Götz, sowie die Pflegekraft der Volkssolidarität Anja Mosig. LIFT, also die ländliche Innovation für Telepflege, soll ein niedrigschwelliges Beratungsangebot für pflegende Angehörige in ländlichen Regionen entwickeln. Vorhandene Infrastrukturen werden dabei auf innovative Weise genutzt. Begegnungsstätten der Volkssolidarität im Landkreis Mansfeld-Südharz leisten dabei telepflegerische Beratung wohnortnah und erreichbar. So werden pflegende Angehörige gesucht, die sich dafür interessieren, LIFT mitzuentwickeln und zu erproben. Mit den Teilnehmern und Teilnehmerinnen werden Interviews und organisierte Gruppendiskussionen geführt. So können sie aktiv ein Beratungsangebot in der häuslichen Pflege mitgestalten und an persönlichen Bedarfen ausrichten. Auch geht es darum, Kooperations- und Netzwerkpartnerschaften in der Region Mansfeld-Südharz auszubauen und zu entwickeln. Diese Veranstaltung bildet den Auftakt für die Entwicklung des Projektes LIFT. Schon zu diesem Anlass war Gelegenheit, sich auszutauschen, Fragen zu stellen und erste praktikable Tendenzen zu entwickeln. Jetzt geht es darum, dieses Angebot zu entwickeln und die Volkssolidarität, Kreisverband Mansfeld-Südharz, wird dabei einen wichtigen Beitrag leisten. Der Sangerhäuser CDU-Landtagsabgeordnete Matthias Redlich organisiert seit 3 Jahren Graffiti-Aktionen. Das diesjährige Projekt überragt die bisherigen an Größe und Herausforderungen. In Zusammenarbeit mit den Stadtwerken Sangerhausen, der Kommunalen Bädergesellschaft und dem Kunstkurs des Geschwister-Scholl-Gymnasiums ging es um die Neugestaltung des Eingangsbereiches des Stadtbades der Berg- und Rosenstadt. Die graue Betonfläche sollte am 29. Juni einen farbenfrohen Graffiti-Anstrich erhalten. Natürlich war Herr Redlich auch vor Ort und stand uns Rede und Antwort.
2: Ich mache seit ein paar Jahren ein Kunstprojekt, nämlich ein Graffiti-Projekt. Und dieses Jahr sind wir am Stadtbad und wollen das neu gestalten. Das sind Schülerinnen und Schüler vom Scholl-Gymnasium aus dem Kunstkurs von Frau Werfling und von Frau Fischer, die hier sich betätigen und die versuchen, diese grauen Wände, diesen Aufgang für die Rollstuhlfahrer schick zu gestalten. Und ich freue mich darauf, was jetzt hier rüberkommt. Dort entstehen jetzt so eine Meereslandschaft, die sozusagen vom Boden nach hoch geht und dann oben ist dann das Stadtbad sozusagen mit den Liegebereichen. Und das soll so von unten nach oben die Meereslandschaft darstellen. Das Projekt ist natürlich immer abhängig, dass man mit mehreren Leuten auch immer gut zusammenarbeitet. Das war eine super tolle Zusammenarbeit mit den Stadtwerken, mit dem Stadtbad und natürlich aber auch mit der Stadt Sangerhausen. Da bin ich immer unserem Oberbürgermeister auch sehr dankbar, denn der ist da sehr kooperativ und ermöglicht da viele Dinge, dass man das auch machen kann, dass man die Genehmigung kriegt. Und es war ein bisschen schwierig zu klären nochmal, ob das denkmalschutzrechtlich möglich ist oder ob der Aufgang nicht in den Denkmalschutz mitfällt. Und da hatten wir Glück, das wurde von den Stadtwerken super gut mit abgeklärt. Ich habe schon mehrere Graffiti-Projekte gemacht. Eins war der Goethe-Schule. Dort haben wir so einen Zuckertütenbaum gestaltet und das alles ein bisschen kindergerecht gemacht. Das andere war auch in der Kindereinrichtung Kinderland 2000. Dort haben wir so eine graue Wand von der MIFA

0: gestaltet. Und das Letzte, was im letzten Jahr stattgefunden hat, war in Oberröpplingen. Da haben wir das Anglerheim neu gestaltet mit so einem schönen Fisch und einer Seelandschaft.
1: Es konnte sich wirklich sehen lassen, was die Schülerinnen an diesem Tag hier produzierten. Für einige von ihnen stellt es auch ihr Abschlussprojekt dar. Und jedes Mal beim Besuch des Stadtbades werden sie sich an diese besondere Aktion erinnern können.
2: In der Klosterkirche in Widerstedt fand am 28. Juni die Verleihung des Ottilienpreises 2026 starker Frauen statt. Der Ottilienpreis erinnert an Ottilie Münzer, geborene von Gersen, an eine starke Frau aus der Zeit der Reformation und des Bauernkrieges. Viele Frauen dieser Zeit standen nicht im Mittelpunkt der Geschichtsschreibung, obwohl sie mitgetragen, mitgedacht und mitgestaltet haben.

0: Nach einer musikalischen Eröffnung begrüßte Pfarrer Sebastian Bortsch die Anwesenden.
1: Ich darf Sie trotz dieses recht warmen Wetters draußen, einige hatten noch kurzfristig Bescheid gesagt und abgesagt wegen des Wetters. Ja, Sie aber sind ganz mutig und mit viel frischem Geist losgegangen und sind jetzt hier. Ich finde das ganz wunderbar. Wir wollen jemanden ehren und ich denke, das ist immer ein guter Grund, um miteinander zusammenzukommen. Ich grüße also ganz herzlich, dass Sie da sind, die Frau Ministerin Kim Benne, unsere Altbürgermeisterin aus Eisleben, die Frau Jutta Fischer und die Altlandrätin Frau Angelika Klein. Ich freue mich auch, dass der Altlandrat Herr Sommer, Hans-Peter, mit da ist. Es ist eine schöne Sache, wenn wir so auch ein bisschen spüren, dass wir in der Welt auch wahrnehmbar sind als Kirchengemeinde. Nach Marco Stöckel freue ich mich, dass er da ist, vom Stadtrat in Hettstedt und natürlich auch der Altbürgermeister von Hettstedt, Jürgen Lautenfeld. Schön, Jürgen, dass du mitgekommen bist. Und dann natürlich unsere Auszuzeichnete, die Frau Katrin Drechsler.
0: Danach ergriff die Ministerin für Arbeit, Soziales, Gesundheit und Gleichstellung des Landes Sachsen-Anhalt, Petra Grimm-Benne, das Wort.
2: Ich freue mich sehr, heute in der Klosterkirche St. Marien in Osterwiederstedt zu Gast zu sein. Dieser Ort verbindet Geschichte, Erinnerung und Gegenwart auf besondere Weise. Hier begegnen wir den Spuren einer bewegten Zeit, die unser Land bis heute prägt. Und zugleich kommen wir hier zusammen, nicht nur, weil es draußen so heiß ist, sondern heute, um Menschen zu würdigen, die sich mit ihrem Engagement für andere einsetzen und damit unsere Gesellschaft bereichern. Gerade Frauen leisten in unserer Gesellschaft unzählige Beiträge, die oft mehr als selbstverständlich wahrgenommen werden. Sie übernehmen Verantwortung in Familien, Vereinen, Kirchengemeinden, Kommunen und Verbänden. Sie schaffen Zusammenhalt, stiften Gemeinschaft und gestalten das gesellschaftliche Leben vor Ort. Vieles davon geschieht ehrenamtlich und häufig fernab öffentlicher Aufmerksamkeit.
0: Die Laudatio hielt die ehemalige Oberbürgermeisterin der Lutherstadt Eisleben, Jutta Fischer.
3: Wir sind heute an einem besonderen Ort zusammengekommen, in der Klosterkirche Widerstedt. Ein Ort, in der Geschichte atmet. Ein Ort, an dem man spürt, dass Vergangenheit nicht einfach Vergangenheit ist, sondern bis in die Gegenwart hineinwirkt. Der Ottilienpreis, der heute zum zweiten Mal verliehen wird, trägt einen Namen, der uns genau

daran erinnert. Er erinnert an Ottilie von Gersen, an eine Frau aus der Zeit der Reformation, an eine Frau an der Seite von Thomas Müntzer. Vieles von ihrem Leben liegt im Dunkeln. Wie so bei vielen Frauen ihrer Zeit ist nur wenig überliefert. Ihre Spuren sind nicht so deutlich in Urkunden, Büchern und Denkmälern erhalten wie die Spuren der Männer, die Geschichte geschrieben haben oder von denen Geschichte geschrieben wurde. Und damit wären wir bei der Frau, die wir heute ehren, Frau Katrin Drechsler. Sie sind eine starke Frau, nicht um der Lautstärke willen, nicht stark, weil sie sich in den Vordergrund gedrängt haben, sondern stark, weil sie über Jahrzehnte verlässlich waren, weil sie aufgebaut haben, weil sie Menschen zusammengeführt haben, weil sie Verantwortung übernommen haben und weil sie nie aufgehört haben, für den ländlichen Raum, für die Landwirtschaft und für die Frauen auf dem Land einzustehen. Sie sind Gründungsmitglied des Landfrauenverbandes Sachsen-Anhalt. Das allein ist schon ein Wort, das Gewicht hat. Gründungsmitglied, das heißt, sie waren da, als vieles noch nicht fertig war, als Strukturen erst entstehen mussten, als man nicht nur verwalten konnte, was vorhanden war, sondern erst einmal schaffen musste, wo andere später aufbauen konnten. Wow.

0: Dann war es soweit und Katrin Drechsler, die jahrelang im Orts- und Kreisverein sowie im Landesverband der Landfrauen aktiv war, bekam ihre Würdigung für ihr Engagement überreicht.
1: Ja, ich möchte mich sehr herzlich bei allen bedanken, besonders bei meinen Mitstreiterinnen, bei meinen Landfrauen. Und Frau Fischer gehört dazu, sie ist ja mindestens auch schon 20 Jahre Mitglied im Verein und keiner konnte es eigentlich so professionell in Worte fassen, wie sie das jetzt eben hier für mich getätigt hat. Es ist nichts vergessen worden, auch meine Aufgaben oder meine Ziele sind heute nochmal so schön von ihr allen nahegebracht worden. Es war wunderbar, was Sie hier gesagt haben und ich hoffe, dass es mit dem Verein, mit den Landfrauen weitergehen wird, dass Sie immer wieder Frauen finden werden, die genauso wie Sie als meine Nachfolgerin für den Kreisverein die Aufgaben der Landfrauen ernst nehmen und vor allem Verantwortung und Verlässlichkeit und Liebe zu den Frauen und zur Region. Das ist das Haupt, was unserem Verein diese ganzen 36 Jahre getragen hat. Dankeschön.
0: Am Ende wurde noch zu einem kleinen Imbiss geladen und man ließ gemütlich den heißen Nachmittag im kühleren Gotteshaus ausklingen.

Am 30. Juni sollte der symbolische erste Spatenstich für den Umbau und die Erweiterung des CJD Heilpädagogischen Wohnheims in Sangerhausen stattfinden. Zu diesem feierlichen Anlass begrüßte Yvonne Kabierske als Vertretung der CJD Standortleitung Sangerhausen die Gäste. Worte der Besinnung gab es dann von Pastor Mark Schröder. Für die musikalische Umrahmung sorgte Christian Balkenohl.

0: Landrat Oberbürgermeister Thorsten Schweiger an das Mikrofon.
1: Liebe Damen und Herren, sehr geehrte Bewohnerinnen und Bewohner, Mitarbeiter und Mitarbeiterinnen des CJD, wir stehen heute hier und wollen den symbolischen Spatenstich vollziehen für die Erweiterung und den Umbau des heilpädagogischen Wohnheims. Im Moment ist das eine sehr, sehr gute Nachricht. Ich weiß, dass wir mit Herrn Demuth da ganz lange auch darauf hingearbeitet haben. Wir mussten ja auch eine Interimslösung finden in der Stadt, um dieses Bauvorhaben möglich zu machen. Das haben wir aber auch gemeinsam hinbekommen. Ein solcher Anlass, wie wir ihn heute haben, ist, finde ich, immer mehr als ein Baubeginn. Das klingt immer so trivial. Das ist in meinen Augen ein Zeichen der Zuversicht, die man auch mal feiern kann, ein Zeichen der Wertschätzung für die Bewohner, für die Angestellten hier im CJD. Und es ist natürlich auch ein Zeichen, und Sie sagten es bereits, dass wir nicht nur in der Gegenwart leben, sondern auch in die Zukunft schauen und sicher sind, dass es hier eine gute Zukunft haben wird.
0: Dann stellte Architekt Alexander Reinshaus das Projekt näher vor. Im Mittelpunkt der Baumaßnahmen steht die Umgestaltung der bisherigen Wohnstruktur. Dem Wunsch nach mehr Individualität und Privatsphäre wird nachgegangen. Künftig stehen statt bisher 6 Einzel- und 18 Doppelzimmern 36 Einzel- und 2 Doppelzimmer zur Verfügung. Alle Zimmer werden mit eigenen Sanitäreinrichtungen ausgestattet. Darüber hinaus entstehen 2 neue Pflegebäder sowie 3 Gemeinschaftsräume mit Ausgabeküche. Auch die digitale Teilhabe wird im Rahmen des Bauprojektes gestärkt. Dafür erhalten die Zimmer jeweils eigene Internet-, Fernseh- und Telefonanschlüsse. Durch den Erweiterungsbau wird ein 2-Milieu-Prinzip geschaffen. Zusätzliche Räumlichkeiten ermöglichen künftig eine klare Trennung von Wohnen und Beschäftigung, sodass auf pandemische und vergleichbare Ausnahmesituationen besser reagiert werden kann. Zudem entstehen neue Räumlichkeiten für die Mitarbeitenden, darunter separate Pausenräume sowie Beratungs- und Sitzungsräume. Die Fertigstellung des Projektes ist für Ende 2028 vorgesehen. Bevor jetzt tatsächlich der erste Spatenstich auf dem Programm stand, übergab Herr Reinshaus noch symbolisch Brot und Salz an Yvonne Kabierske. Aber dann wurde die Baumaßnahme offiziell gestartet durch Yvonne Kabierske, Thorsten Schweiger, Alexander Reinhaus und Annette Riedel-Schmidt von der Hausleitung.

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0: Positiv ausgedrückt, bei für Leichtathletik nicht ganz so schlechtem Wetter, fand am 16. Juni die Freiluftmeisterschaft in der Leichtathletik der Grundschulen Mansfeld-Südharz auf der Otto-Helm-Kampfbahn in Eisleben statt. Wie in den vergangenen Jahren wollten sich wieder Grundschülerinnen und Schüler in diesem Jahr aus 13 Grundschulen in einem Mannschaftswettkampf bestehend aus Staffellauf, Weitsprung, Schlagball, Weitwurf, Sprint und 800-Meter-Lauf messen. In gewohnter Weise waren es wieder Thorsten Lehmann von der Grundschule Mansfeld und Thorsten Reinsch von der Grundschule Südwest-Sangerhausen, die die organisatorischen Fäden in den Händen hielten. Herr Lehmann begrüßte dann die Wettkämpfer.
1: So, ihr Lieben, letzter sportlicher Höhepunkt in diesem Schuljahr im Landkreis der Grund oder für die Grundschulen ist unser Freiluftwettkampf. Ihr seht heute, der Wettergott spielt mit, ganz anders als beim Crosslauf, wer mit von euch dabei war. So, wir freuen uns auf spannende Wettkämpfe, auf gute Ergebnisse. Die meisten von euch, denke ich mal, wissen schon, wie das Ganze abläuft. Ansonsten habt ihr eure Betreuer dabei. Es ist ein Mannschaftswettkampf, kein Einzelwettkampf, obwohl wir auch am Ende den sportlichsten Jungen, das sportlichste Mädchen danach auswerten. Aber der Teamgeist, Mannschaftswettbewerb steht im Vordergrund. Okay? Außerdem werden wir am Ende auch die drei schnellsten Staffeln mit einer Urkunde prämieren. Also, auch beim Staffellauf geht es schon um die ersten Urkunden. Einen ersten Sieger können wir, glaube ich, jetzt schon feiern. Und zwar bitte ich mal die Grundschüler der Novalis-Schule nach vorne, die Starter der Novalis-Schule. Stellt euch mal hier auf. Guckt mal dort den anderen. Fällt euch da was auf? Wem fällt da was auf? Melden. Ah, nee. Das sind nur vier. Und das kam nämlich heute Morgen ganz plötzlich. Und wir waren kurz davor, die Fahne einzuholen, zu sagen, ach nee, zu viert, das lohnt nicht. Da haben wir eh keine Chance und da scheiden wir aus und ist alles ganz blöd. Aber die vier haben gesagt, nee, genau anders. Die haben also Teamgeist bewiesen und gesagt, nein, wir stellen es auch zu viert diesen Wettkampf und kommen trotzdem. Und ich finde, das ist schon mal ein Riesenbeifall von euch her.
0: Dann gab es noch ein paar organisatorische Hinweise und dann konnte es eigentlich losgehen. Als erster Punkt stand der Staffellauf auf dem Plan. Aufgrund der Tatsache, dass in diesem Jahr 13 Grundschulen gemeldet hatten, gab es vier Staffelläufe. Einmal mit vier teilnehmenden Schulen und dreimal mit drei. Die Strecke ging über 4x50 Meter, davon zwei Etappen von Jungs und zwei von Mädchen absolviert. Alles gut organisiert von den Helfern und Helferinnen der Grundschulen und natürlich auch des Kreissportbundes Mansfeld-Südharz. Jede Mannschaft besteht normalerweise aus 6 Schülern, 3 männlich, 3 weiblich. Wir haben es ja gerade gehört, dass die Novalis Grundschule da ein kleines Handicap hatte, aber sich umso mehr einsetzte. Die 5 besten Sportler jeder Mannschaft, gemessen nach der Punktzahl entsprechend den absolvierten Disziplinen, kamen in die Mannschaftswertung. Weitere Laufdisziplinen waren, wie erwähnt, der 50-Meter-Sprint im Hochstart und der abschließende 800-Meter-Lauf. Weitere Disziplinen, Weitsprung und Schlagball-Weitwurf. Überall brachten sich die Starterinnen und Starter nach ihren Fähigkeiten ein und hofften auf ein gutes Ergebnis für ihre Mannschaft. Am Ende hat diesen Freiluftwettkampf die Thomas-Münzer-Schule Eisleben gewonnen auf Platz 2, die Grundschule Südwest aus Sangerhausen und der dritte Platz für die Grundschule Großleiningen. Das sportlichste Mädchen war Paula Banisch von der Grundschule Torgarten aus Eisleben mit 1.351 Punkten und beste Jungen waren Simon Kupfer-Zwingelberg von der Grundschule Großleiningen und Erik Witting ebenfalls von dieser Schule mit jeweils 1.581 Punkten. Staffelsieger war die Grundschule Südwest aus Sangerhausen mit 32,84 Sekunden, vor Großleiningen 32,93 Sekunden und auf dem dritten Platz die Grundschule Mansfeld mit 32,97 Sekunden. Insgesamt waren 76 Starter vertreten. Und dieser Tag war ein würdiger Abschluss des Schuljahres 25-26. Im Rahmen der Sportförderung des Landkreises Mansfeld-Südharz profitieren auch in diesem Jahr wieder mehrere Sportvereine von einer finanziellen Unterstützung. Den größten Einzelbetrag erhält dabei der SV Eintracht Greifsfeld für den Neubau des Sportlerheims. Am 26. Juni übergab Landrat André Schröder den entsprechenden Fördermittelbescheid an den Präsidenten des SV Eintracht Greifsfeld, Detlef Schade.
2: Ich habe die besondere Freude, hier in Greifsfeld zu sein und einen Zuwendungsbescheid zu übergeben. Das ist Teil der Sportförderung, die wir aus dem Kreishaushalt direkt an die Vereine geben. Ungefähr 30.000 Euro sind das in diesem Jahr. Es war schon mal mehr, aber die Personalzuschüsse an den KSB, Jugend trainiert für Olympia, und vor allen Dingen die Betriebskosten für die Turnhallen nehmen natürlich auch einen großen Bereich ein, und einen Zuwachs in der Sportförderung können wir uns leider genehmigungsrechtlich für den Haushalt nicht mehr erlauben. Aber wir verstetigen die Sportförderung und wir haben auch mit der Sparkasse, da stehen wir in Kontakt, dass das Sponsoring der Sparkasse, was ja jedes Jahr erhöht wird, das haben sie ja schon angekündigt, dass auch der Sport davon stärker profitiert. Ja, und vor dem Hintergrund freue ich mich, dass wir haben das heute öffentlich gemacht, welche Vereine die Mittel bekommen. Es sind 11 in diesem Jahr, aber der mit Abstand größte Betrag, 10.000 Euro, bekommt Greifsfeld, und freue mich, dass ich das hier übergeben kann. Es geht um den Neubau des Sportlerheims an der Sportanlage. Man sieht, dass man das Beste aus der Situation macht, aber man sieht auch, dass man es noch verbessern kann. Und deswegen ist das gut angelegtes Geld. Es ist eine Anteilsfinanzierung. Die tatsächlichen Kosten sind natürlich wesentlich höher. Ich wünsche viel Erfolg dabei, die Anteilsfinanzierung auch erfolgreich einzuwerben, umzusetzen, dann auch ohne bösen Überraschungen das ganze Ding umzusetzen und zu bauen. Ich finde das richtig gut und freue mich, bei welchem Wetter auch immer, auf viele, viele Sportbegeisterte, die es danach nutzen. Ich freue mich ganz besonders, Herr Schade, dass ich es Ihnen überreichen darf. Und allzeit sportfrei. Und bestellen Sie wirklich ganz liebe Grüße an die Vereinsmitglieder. Ja? Und ich wünsche alles Gute. Ja? Übergebe die Förderung. Bitte schön.
3: Vielen Dank.
2: Ich danke mich auch beim Regionalmanagement, dass Sie da sind heute, ja, gekommen sind.
3: Ja, Herr Landrat, vielen Dank. Wir sind natürlich überaus glücklich, diese Bescheid bekommen zu haben. Wir haben über anderthalb Jahre zusammen mit meinen nunmehr guten Freunden vom Liedermanagement gut zusammengearbeitet, um dieses Ziel, was wir heute hier bestätigen können, zu erreichen. Dafür danke ich euch nochmal ganz herzlich für die Hilfe, die ihr uns als Verein zukommen lassen habt. Und ich danke natürlich, Herr Landrat, Ihnen als Vertreter des Kreises sehr herzlich für die Vergabe an unseren Verein, diesen Zuschuss auszugeben. Und ich weiß, es ist Bedarf in allen Ecken, und desto mehr sind wir stolz, dass wir hier mit 10.000 Euro bedacht wurden. Viele Grüße an alle, die damit zu tun hatten, die uns diesen Zuwendungsbescheid ermöglicht haben. Und ich wünsche Ihnen persönlich auch alles erdenklich Gute.
2: Dankeschön.
4: Die Turnhalle Siebigerode, die 1983 als Millionenobjekt für die ortsansässige Polytechnische Oberschule gebaut wurde, ist schon lange nicht mehr für den Schulsport da. Nach Schließung der Schule im Jahr 2005 treffen sich hier Ballsportler, Tischtennisspieler und Line-Dancerinnen, um nur einige zu nennen, zum regelmäßigen Training. Seit vielen Jahren wird im Stadtrat der Einheitsgemeinde Mansfeld, zu der Siebigerode gehört, über die Zukunft des maroden Gebäudes diskutiert. Diese Bilder zum Beispiel stammen aus dem Jahr 2020. Besonders stark für den Erhalt der Turnhalle machte sich schon damals Ortsbürgermeister Reimer Feuerberg. So war er auch dabei, als man sich nun, 6 Jahre später, an der Turnhalle traf, um eine frohe Botschaft zu verkünden.
0: Jetzt haben wir die frohe Botschaft. Wir haben den Bewilligungsbescheid von der Investitionsbank erhalten, dass wir nun mit dem Umbau unserer Sporthalle zur Mehrzweckhalle beginnen können. Wir haben gekämpft, mittlerweile 6 Jahre vom Beginn, den ersten Kontakten, die wir geknüpft hatten, bis zum Bewilligungsbescheid. Mit den Vorbereitungen, die noch nötig sind, denke ich mal, kommen wir auch noch ins 7. Jahr. Müssen ja noch die Leistungsverzeichnisse erstellt werden. Die Ausschreibung muss gemacht werden durch die Verwaltung. Da müssen Aufträge vergeben werden. Und wahrscheinlich Anfang des kommenden Jahres, Februar, März, könnten wir anfangen mit bauen.
5: Und wenn das dann mal realisiert ist, was stellen Sie sich vor? Was könnte hier so ablaufen?
0: Ja, es soll ja im Prinzip ein kulturelles, sportliches und soziales Zentrum vom Ort
5: ähnlich
0: werden.
5: Wie in Großonner.
0: Ähnlich wie in Großonner, ja. Dass eben das der Treffpunkt für die Einwohner der Ortschaft, auch der umliegenden Orte wird. Ja, weil andere Möglichkeiten haben wir nicht mehr in Siebigerode.
4: Auch Claudia Becker, sportlich aktive Ursiebigeröderin, beschäftigt sich schon lange mit dem Thema Turnhalle.
6: Und zwar hatten wir hier mal eine Zukunftswerkstatt, wo dann genau analysiert werden sollte, was wollen wir denn in Siebigerode? Und unter anderem ging es da schon um die Turnhalle. Also wir sind schon viele Jahre dabei, zu sagen, es muss was passieren. Und es wäre ja super, wenn es so wäre. Und da waren auch Vorschläge, wo ich jetzt auch erstaunt war, was eigentlich dann auch so werden soll, ne? Was wir alles so machen könnten, Feierlichkeiten, Tanzveranstaltungen, Ausstellungen, Kindergeburtstage, Sitzungsraum, Büro, Ortsbürgermeister, Küche, Ausschank und
5: Kino.
6: Es ist eigentlich alles mal von uns zu sagen. Ich fand das so interessant, weil ja das wirklich auch hochaktuell ist, nur dass es jetzt halt schon 5 Jahre wieder ins Land gegangen sind, konkret hoffentlich was draus wird.
5: Genau. Es ist ja so, wir wollen ja aber alle was davon haben. Die vielen Sportgruppen, die drin sind, oder unsere Frauen haben auch gesagt, also Line Dance, Sportgruppe. Ja. Es ist ja, wir haben ja nichts weiter.
0: Hat man vorhin schon angesprochen.
5: Ja.
0: Wir haben keine anderen Möglichkeiten mehr am Ort.
5: Genau so ist es.
0: Die letzten Verbliebene. Und es wäre wirklich traurig, wenn wir die verlieren würden.
5: Ja.
4: Schließlich erschien auch Andreas Koch, Bürgermeister der Einheitsgemeinde Mansfeld, zum Vororttermin, um sich selbst ein Bild vom erbärmlichen Zustand des Gebäudes zu machen, das nun saniert werden soll.
7: Ich glaube, die wesentliche Voraussetzung war einfach, dass hier aus dem Ort, ob vom Ortschaftsrat oder auch von der Bevölkerung, immer für die Halle gekämpft wurde. Und wie gesagt, Ortschaftsrat hatte sich dazu bekannt, es gab hier diese Zukunftswerkstatt vor 5 Jahren. Und es wurde immer an dem Projekt weitergearbeitet. Wir haben es auch weitere Turnhallen angeguckt, die in derselben Bauform sind. Aber die Herausforderung ist eben immer, es ist eine freiwillige Aufgabe und es mangelt eben immer wieder am Geld. Und das waren eigentlich die großen Herausforderungen. Wir sind dran geblieben, wir haben mehrere Versuche unternommen, das hier umzusetzen. Und jetzt ist es uns gelungen, Fördermittel in einer guten Größenordnung hierfür zu akquirieren. Und jetzt kann es losgehen. Und das freut mich natürlich sehr, dass wir hier wirklich diesen Standort ausbauen, verbessern. Es wird ja aus einer Sporthalle auch eine Mehrzweckhalle, die dann auch für Kultur mit geöffnet werden kann. Auch das war ja immer der Wunsch hier aus Siebigerode. Und ich glaube, das ist auch eine hervorragende Weiterentwicklung.
5: Und Sie haben ja schon gute Erfahrungen in Ihrem Ortsteil Großonner.
7: Ja, das ist richtig. Dort ist ja auch, eine Halle, die auch, sehr gut ist. Und natürlich haben wir dort auch jetzt Fördermittel, aber natürlich von anderen, zum Beispiel für die Kita.

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0: Am 28. Juni fand die Stichwahl zur Verbandsgemeinde-Bürgermeisterwahl der Verbandsgemeinde Mansfelder Grund-Helbra statt. Die Wählerinnen und Wähler konnten sich zwischen Gerd Wischkowski, CDU, und Gunter Wakan von der AfD entscheiden. Am Ende konnte sich Gerd Wischkowski mit 54,6% durchsetzen. Die Wahlbeteiligung betrug dabei 46,6%. In absoluten Stimmen bedeutete das, dass sich 2489 Wahlberechtigte für Gunter Wakan entschieden haben und 2999 für Gerd Wischkowski, der damit für die nächsten 7 Jahre als Bürgermeister für die Verbandsgemeinde Mansfelder Grund-Helbra gewählt ist. Die Bergbausiedlung in Bendorf ist nicht nur für ihre energetische Vorreiterrolle in der Region bekannt, sondern auch als geschlossenes architektonisches Kleinod aus den 50er Jahren. 3 Kunstwerke sollten nun mit Fördermittelunterstützung restauriert werden. Das keramische Wandbild in der Steigerstraße 1, das Putzrelief Unterwasserwelt und die Skulptur Junge mit Ball. Zu diesem freudigen Anlass begrüßte am 26. Juni der Geschäftsführer der Bendorfer Wohnungsbaugesellschaft, Andreas Tomaschek, die Anwesenden.
1: Wir haben uns hier getroffen zu einem schönen, angenehmen Event. Wir bekommen heute Fördermittel übergeben von der Sparkassenstiftung zur Sanierung von 3 Denkmälern hier in der Siedlung. Vor dem ersten stehen wir, ein Wandrelief. Alles sind aus den 50er Jahren. Das zweite Objekt ist um die Ecke hier in dem Eingang. Da können wir vielleicht nachher auch mal hinschauen. Und das dritte Objekt, deshalb ist auch ein Vertreter unserer Kindertagesstätte hier. Die Frau Gästner steht im Kindergarten. Eine kleine Skulptur, ein Junge mit einem Ball, der auch saniert wird.
0: Landrat André Schröder freute sich, dass er in seiner Funktion als Kuratoriumsmitglied der Ostdeutschen Sparkassenstiftung hier an diesem Tag die Fördermittel für die Restauration der Kunstwerke in der Bergarbeitersiedlung mit übergeben konnte. Er gab dann das Wort weiter an Annette Görlich, Vorständin der Sparkasse Mansfeld-Südharz.
2: Was mir ein ganz besonderes Anliegen ist, ich möchte mich bei Herrn Blume bedanken, denn er war es, der uns im Oktober letzten Jahres hier in Bendorf empfangen hat und einfach mal die Kunstwerke auch kurz vor Ort vorgestellt hat. Wir, das sind Frau Dr. Plessing und Frau Werner von der Ostdeutschen Sparkassenstiftung. Und es ist immer gut, wenn man Dinge nicht nur vom Papier kennt, sondern eben auch in Natura gesehen hat. Und umso beeindruckender ist es dann eben auch, wenn man vor Ort sieht, wie hier Handwerk und Kunst miteinander vereinbart sind. Und die Kunst am Bau war ja in den Nachkriegsjahren zu Beginn der DDR ganz wesentlich. Und das kann man ja hier im gesamten Wohngebiet auch sehen und wertschätzen.
0: Dann übergaben Frau Görlich und Herr Schröder den mitgeführten Förderbescheid an Herrn Tomaschek. Gelegenheit auch für den Bendorfer Bürgermeister Matthias Jentsch und der Leiterin der Kita der

0: Gemeinde Nicole Kästner. Dort steht ja die Skulptur Junge mit Ball, ihrer Freude für die anstehenden Renovierungsarbeiten Ausdruck zu geben. Danach sprach der ehemalige Geschäftsführer der Bendorfer Wohnungsbaugesellschaft Gerhard Blume und, wie wir gehört haben, ja Initiator der Aktion, noch einmal zu den Anwesenden.
1: Ich muss mal sagen, wir haben in Bendorf zu DDR-Zeiten nach Eisenhüttenstadt die meisten Wohnungen pro Kopf. Ja, bis kommunale Wohnungen. Ich glaube, jetzt ist es mittlerweile, sind wir da an erster Stelle, wenn wir unsere Einwohnerzahl sehen. Das ist ja leider so. Aber ich würde mich eben auch gerne nicht nur bei euch, sondern auch bei der Denkmalbehörde bedanken, speziell bei der Frau Dr. Rübe Schütte, die bei uns hier ja auch Laudator für unsere beiden Awards war. Und ich denke, es ist schön, dass das so geklappt hat.
2: Glück auf, hieß es am 27. Juni in Helbra. Denn traditionell wurde hier der Tag der Berg- und Hüttenleute gefeiert. In diesem Jahr war es ein sehr warmer Tag mit bis dato Rekordtemperaturen. Aus diesem Grund wurde der Umzug vorverlegt. Punkt um 9 Uhr startete die Formation aus Bergleuten in ihren Trachten zum Schmiedschacht. Musikalisch unterstützt durch das Jugendblasorchester der Kreismusikschule Mansfeld-Südharz.

0: Auf dem Festgelände angekommen, gab es für die sichtlich geschaffenen Teilnehmer erst einmal eine verdiente kühle Erfrischung.
1: Die Hitze verträgt nicht jeder gleich und wir haben alles Mögliche gemacht mit Verschattung. Getränke sind frisch gekühlt und wir hoffen, dass alle sozusagen diesen Bergmannstag doch gut in Erinnerung haben, auch wenn die Hitze ein bisschen stresst. Ne? Eis ist auch da, haben wir jetzt gestern noch kurzfristig besorgt und dann auch ein gutes Gelingen und wie gesagt, erstmal kurz ein Hitzetrunk und dann geht's weiter.
0: Nach der kurzen Eröffnung durch Harald Henke vom Förderverein Schmiedschacht stimmte das Jugendblasorchester der Kreismusikschule Karl Christian Akte das traditionelle Steigerlied Glück auf an.

Neben Ständen mit traditionellen Bergmannsutensilien lockte auch eine Rundfahrt mit dem Haldenexpress entlang über das historische Gelände der ehemaligen August-Bebel-Hütte.

0: Am 29. Juni fand in den Räumen der Begegnungsstätte der Volkssolidarität in der Lutherstadt Eisleben die Auftaktveranstaltung für das Telepflegeprojekt Lift statt. Dieses Projekt soll ein niedrigschwelliges digitales Beratungsangebot im Modellversuch für den Landkreis Mansfeld-Südharz schaffen. Kooperationspartner sind neben der Volkssolidarität Kreisverband Mansfeld-Südharz e.V., die Universität Halle-Wittenberg sowie das Bundesministerium für Forschung, Technologie und Raumfahrt. Begrüßt wurden die Anwesenden vom geschäftsführenden Vorstand des Volkssolidarität-Kreisverbandes Mansfeld-Südharz e.V., Christian Heidler.
1: Ich begrüße Sie ganz herzlich zu unserer Eröffnungsveranstaltung unseres Projekts LIFT. Mein Name ist Christian Heidler, ich bin der geschäftsführende Vorstand der Volkssolidarität und darf Sie ganz herzlich begrüßen.
0: Herr Heidler stellte die vielen Gäste an diesem Tag vor, unter Ihnen auch der Leiter des Fachbereiches 2 beim Landkreis Mansfeld-Südharz, Sven Vogler, der als nächstes das Wort ergriff. Herr Vogler erläuterte anhand einiger statistischer Zahlen, wie wichtig das angedachte Projekt LIFT in der Region sei. Denn von den etwa 40.000 sozialversicherungspflichtig Beschäftigten im Landkreis entfallen fast 9.000 auf den Bereich Gesundheit und Pflege. Diese Beschäftigten stellen damit die größte Untergruppe dar. Hintergrund ist auch eine Entwicklung im Land Sachsen-Anhalt. War es zur Jahrtausendwende noch so, dass jeder 40. Einwohner pflegebedürftig war, so hat sich diese Zahl so weit erhöht, dass aktuell jeder 10. im Land pflegebedürftig ist. Vor diesem Hintergrund sind innovative Ansätze zur Bewältigung der Aufgaben in Pflege und Betreuung notwendig. Genau da setzte Professor Dr. Patrick Jahn von der Universitätsmedizin Halle an.
2: Wie können wir denn das, was hier an Bedarfslage ist, wie können wir denen denn innovative Lösungen zuführen? Und wie können wir das auch zum Nutzen der Region, nicht nur als, dass wir hier auch auf neue Lösungsperspektiven einsetzen, dass wir Projekte umsetzen können, sondern wie können wir es auch mit der regionalen Wirtschaft verknüpfen? Das passiert hier mustergültig. Und wir sind natürlich sehr froh, dass auch diese Vermittlung hier vor Ort immer wieder stattfinden kann. Und dass wir hier als Universität, die ja eigentlich aus Halle kommt, hier tatsächlich jetzt auch nochmal eine neue Heimstatt gefunden haben. Also das heißt, wir machen nicht nur hier Projekte vor Ort und kommen dann mal mit dem Auto aus Halle, sondern wir haben auch mittlerweile in Sangerhausen eine Außenstelle aufgebaut, die ist dort auch direkt an der Industrie- und Handelskammer, an der IHK-Außenstelle angesiedelt, dass man wirklich sagen kann, wir sind dort erreichbar für die Bevölkerung. Und der Landkreis hat hier, und das ist auch eine Besonderheit und bundesweit einmalig, auch tatsächlich auch eine Entscheidungsfähigkeit an dem Projekt. Das heißt, es kommt nicht irgendwie abstrakt eine Entscheidung aus dem Bundesministerium zu sagen, ja, mit diesem Projekt beglücken wir jetzt die Region, sondern das wird hier vor Ort diskutiert und verhandelt, sodass wir dann bei Forschung hat man immer auch Risiken, aber dass wir möglichst diese Risiken minimieren, weil wir es vor Ort mit den Akteuren anbinden. Und ich freue mich sehr, ich habe auch vorhin schon gesehen, dass eben nicht nur die Volkssolidarität, sondern dass das ganze Netzwerk auch an Akteuren hier da ist, weil das ist ein Garant dass die Sachen hier vor Ort auch anwachsen können.
0: Nun ging es darum, das Projekt LIFT den Anwesenden näher zu bringen. Diese Aufgabe übernahmen Dr. Lena Scheiding, die wissenschaftliche Mitarbeiterin Sophie Götz, sowie die Pflegekraft der Volkssolidarität Anja Mosig. LIFT, also die ländliche Innovation für Telepflege, soll ein niedrigschwelliges Beratungsangebot für pflegende Angehörige in ländlichen Regionen entwickeln. Vorhandene Infrastrukturen werden dabei auf innovative Weise genutzt. Begegnungsstätten der Volkssolidarität im Landkreis Mansfeld-Südharz leisten dabei telepflegerische Beratung wohnortnah und erreichbar. So werden pflegende Angehörige gesucht, die sich dafür interessieren, LIFT mitzuentwickeln und zu erproben. Mit den Teilnehmern und Teilnehmerinnen werden Interviews und organisierte Gruppendiskussionen geführt. So können sie aktiv ein Beratungsangebot in der häuslichen Pflege mitgestalten und an persönlichen Bedarfen ausrichten. Auch geht es darum, Kooperations- und Netzwerkpartnerschaften in der Region Mansfeld-Südharz auszubauen und zu entwickeln. Diese Veranstaltung bildete den Auftakt für die Entwicklung des Projektes LIFT. Schon zu diesem Anlass war Gelegenheit, sich auszutauschen, Fragen zu stellen und erste praktikable Tendenzen zu entwickeln. Jetzt geht es darum, dieses Angebot zu entwickeln, und die Volkssolidarität Kreisverband Mansfeld-Südharz wird dabei einen wichtigen Beitrag leisten. Der Sangerhäuser CDU-Landtagsabgeordnete Matthias Redlich organisiert seit 3 Jahren Graffiti-Aktionen. Das diesjährige Projekt überragt die bisherigen an Größe und Herausforderungen. In Zusammenarbeit mit den Stadtwerken Sangerhausen, der Kommunalen Bädergesellschaft und dem Kunstkurs des Geschwister-Scholl-Gymnasiums ging es um die Neugestaltung des Eingangsbereiches des Stadtbades der Berg- und Rosenstadt. Die graue Betonfläche sollte am 29. Juni einen farbenfrohen Graffiti-Anstrich erhalten. Natürlich war Herr Redlich auch vor Ort und stand uns Rede und Antwort.
3: Ich mache seit ein paar Jahren ein Kunstprojekt, nämlich ein Graffiti-Projekt. Und dieses Jahr sind wir am Stadtbad und wollen das neu gestalten. Das sind Schülerinnen und Schüler vom Scholl-Gymnasium aus dem Kunstkurs von Frau Werfling und von Frau Fischer, die hier sich betätigen und die versuchen, diese grauen Wände, diesen Aufgang für die Rollstuhlfahrer schick zu gestalten. Und ich freue mich darauf, was jetzt hier rüberkommt. Dort entstehen jetzt so eine Meereslandschaft, die sozusagen vom Boden nach hoch geht, und dann oben ist dann das Stadtbad sozusagen mit den Liegebereichen. Und das soll so von unten nach oben die Meereslandschaft darstellen. Das Projekt ist natürlich immer abhängig, dass man mit mehreren Leuten auch immer gut zusammenarbeitet. Das war eine super tolle Zusammenarbeit mit den Stadtwerken, mit dem Stadtbad und natürlich aber auch mit der Stadt Sangerhausen. Da bin ich immer unserem Oberbürgermeister auch sehr dankbar, denn der ist da sehr kooperativ und ermöglicht da viele Dinge, dass man das auch machen kann, dass man die Genehmigung kriegt. Und es war ein bisschen schwierig zu klären nochmal, ob das denkmalschutzrechtlich möglich ist oder ob der Aufgang nicht in den Denkmalschutz mitfällt. Und da hatten wir Glück, das wurde von den Stadtwerken super gut mit abgeklärt. Ich habe schon mehrere Graffiti-Projekte gemacht. Eins war der Goethe-Schule. Dort haben wir so einen Zuckertütenbaum gestaltet und das alles ein bisschen kindergerecht gemacht. Das andere war auch in der Kindereinrichtung Kinderland 2000. Dort haben wir so eine graue Wand von der MIFA gestaltet. Und das letzte, was im letzten Jahr stattgefunden hat, war in Oberröpplingen. Da haben wir das Anglerheim neu gestaltet mit so einem schönen Fisch und einer Seelandschaft.
0: Es konnte sich wirklich sehen lassen, was die Schülerinnen an diesem Tag hier produzierten. Für einige von ihnen stellt es auch ihr Abschlussprojekt dar. Und jedes Mal beim Besuch des Stadtbades werden sie sich an diese besondere Aktion erinnern können.
4: In der Klosterkirche in Widerstedt fand am 28. Juni die Verleihung des Ottilienpreises 2026 starker Frauen statt. Der Ottilienpreis erinnert an Ottilie Münzer, geborene von Gersen, an eine starke Frau aus der Zeit der Reformation und des Bauernkrieges. Viele Frauen dieser Zeit standen nicht im Mittelpunkt der Geschichtsschreibung, obwohl sie mitgetragen, mitgedacht und mitgestaltet haben.

0: Nach einer musikalischen Eröffnung begrüßte Pfarrer Sebastian Bortsch die Anwesenden.
1: Ich darf Sie trotz dieses recht warmen Wetters draußen, einige hatten noch kurzfristig Bescheid gesagt und abgesagt wegen des Wetters. Ja, Sie aber sind ganz mutig und mit viel frischem Geist losgegangen und sind jetzt hier. Ich finde das ganz wunderbar. Wir wollen jemanden ehren und ich denke, das ist immer ein guter Grund, um miteinander zusammenzukommen. Ich grüße also ganz herzlich, dass Sie da sind, die Frau Ministerin Kim Benne, unsere Altbürgermeisterin aus Eisleben, die Frau Jutta Fischer und die Altlandrätin Frau Angelika Klein. Ich freue mich auch, dass der Altlandrat Herr Sommer, Hans-Peter, mit da ist. Es ist eine schöne Sache, wenn wir so auch ein bisschen spüren, dass wir in der Welt auch wahrnehmbar sind als Kirchengemeinde. Herr Marco Stöckel, freue ich mich, dass er da ist, vom Stadtrat in Hettstedt und natürlich auch der Altbürgermeister von Hettstedt, Jürgen Lautenfeld. Schön, Jürgen, dass du mitgekommen bist. Und dann natürlich unsere Auszuzeichnete, die Frau Katrin Drechsler.
0: Danach ergriff die Ministerin für Arbeit, Soziales, Gesundheit und Gleichstellung des Landes Sachsen-Anhalt, Petra Grimm-Benne, das Wort.
2: Ich freue mich sehr, heute in der Klosterkirche St. Marien in Osterwiederstedt zu Gast zu sein. Dieser Ort verbindet Geschichte, Erinnerung und Gegenwart auf besondere Weise. Hier begegnen wir den Spuren einer bewegten Zeit, die unser Land bis heute prägt. Und zugleich kommen wir hier zusammen, nicht nur weil es draußen so heiß ist, sondern heute, um Menschen zu würdigen, die sich mit ihrem Engagement für andere einsetzen und damit unsere Gesellschaft bereichern. Gerade Frauen leisten in unserer Gesellschaft unzählige Beiträge, die oft mehr als selbstverständlich wahrgenommen werden. Sie übernehmen Verantwortung in Familien, Vereinen, Kirchengemeinden, Kommunen und Verbänden. Sie schaffen Zusammenhalt, stiften Gemeinschaft und gestalten das gesellschaftliche Leben vor Ort. Vieles davon geschieht ehrenamtlich und häufig fernab öffentlicher Aufmerksamkeit.
0: Die Laudatio hielt die ehemalige Oberbürgermeisterin der Lutherstadt Eisleben, Jutta Fischer.
3: Wir sind heute an einem besonderen Ort zusammengekommen, in der Klosterkirche Wiederstedt. Ein Ort, in der Geschichte atmet. Ein Ort, an dem man spürt, dass Vergangenheit nicht einfach Vergangenheit ist, sondern bis in die Gegenwart hineinwirkt. Der Ottilienpreis, der heute zum zweiten Mal verliehen wird, trägt einen Namen, der uns genau daran erinnert. Er erinnert an Ottilie von Gersen, an eine Frau aus der Zeit der Reformation, an eine Frau an der Seite von Thomas Müntzer. Vieles von ihrem Leben liegt im Dunkeln. Wie so bei vielen Frauen ihrer Zeit ist nur wenig überliefert. Ihre Spuren sind nicht so deutlich in Urkunden, Büchern und Denkmälern erhalten wie die Spuren der Männer, die Geschichte geschrieben haben oder von denen Geschichte geschrieben wurde. Und damit wären wir bei der Frau, die wir heute ehren, Frau Katrin Drechsler. Sie sind eine starke Frau, nicht um der Lautstärke willen, nicht stark, weil sie sich in den Vordergrund gedrängt.

getan, sondern stark, weil sie über Jahrzehnte verlässlich waren, weil sie aufgebaut haben, weil sie Menschen zusammengeführt haben, weil sie Verantwortung übernommen haben und weil sie nie aufgehört haben, für den ländlichen Raum, für die Landwirtschaft und für die Frauen auf dem Land einzustehen. Sie sind Gründungsmitglied des Landfrauenverbandes Sachsen-Anhalt. Das allein ist schon ein Wort, das Gewicht hat. Gründungsmitglied, das heißt, sie waren da, als vieles noch nicht fertig war, als Strukturen erst entstehen mussten, als man nicht nur verwalten konnte, was vorhanden war, sondern erst einmal schaffen musste, wo andere später aufbauen konnten. Wow.

0: Dann war es soweit und Katrin Drechsler, die jahrelang im Orts- und Kreisverein sowie im Landesverband der Landfrauen aktiv war, bekam ihre Würdigung für ihr Engagement überreicht.
1: Ja, ich möchte mich sehr herzlich bei allen bedanken, besonders bei meinen Mitstreiterinnen, bei meinen Landfrauen. Und Frau Fischer gehört dazu. Sie ist ja mindestens auch schon 20 Jahre Mitglied im Verein. Und keiner konnte es eigentlich so professionell in Worte fassen, wie sie das jetzt eben hier für mich getätigt hat. Es ist nichts vergessen worden. Auch meine Aufgaben oder meine Ziele sind heute nochmal so schön von ihr allen nahegebracht worden. Es war wunderbar, was Sie hier gesagt haben, und ich hoffe, dass es mit dem Verein, mit den Landfrauen weitergehen wird, dass Sie immer wieder Frauen finden werden, die genauso wie Sie als meine Nachfolgerin für den Kreisverein die Aufgaben der Landfrauen ernst nehmen und vor allem Verantwortung und Verlässlichkeit und Liebe zu den Frauen und zur Region. Das ist das Haupt, was unserem Verein diese ganzen 36 Jahre getragen hat. Dankeschön.
0: Am Ende wurde noch zu einem kleinen Imbiss geladen und man ließ gemütlich den heißen Nachmittag im kühleren Gotteshaus ausklingen.

Am 30. Juni sollte der symbolische erste Spatenstich für den Umbau und die Erweiterung des CJD Heilpädagogischen Wohnheims in Sangerhausen stattfinden. Zu diesem feierlichen Anlass begrüßte Yvonne Kabierske als Vertretung der CJD Standortleitung Sangerhausen die Gäste. Worte der Besinnung gab es dann von Pastor Mark Schröder. Für die musikalische Umrahmung sorgte Christian Balkenohl.

0: Dann trat Oberbürgermeister Thorsten Schweiger an das Mikrofon.
1: Liebe Damen und Herren, sehr geehrte Bewohnerinnen und Bewohner, Mitarbeiter und Mitarbeiterinnen des CUD, wir stehen heute hier und wollen den symbolischen Spatenstich vollziehen für die Erweiterung und den Umbau des heilpädagogischen Wohnheims. Im Moment ist das eine sehr, sehr gute

0: Gute Nachricht. Ich weiß, dass wir mit Herrn Demuth da ganz lange auch darauf hingearbeitet haben. Wir mussten ja auch eine Interimslösung finden in der Stadt, um dieses Bauvorhaben möglich zu machen. Das haben wir aber auch gemeinsam hinbekommen. Ein solcher Anlass, wie wir ihn heute haben, ist, finde ich, immer mehr als ein Baubeginn. Das klingt immer so trivial. Das ist in meinen Augen ein Zeichen der Zuversicht, den man auch mal feiern kann, ein Zeichen der Wertschätzung für die Bewohner, für die Angestellten hier im CJD. Und es ist natürlich auch ein Zeichen, und Sie sagten es bereits, dass wir nicht nur in der Gegenwart leben, sondern auch in die Zukunft schauen und sicher sind, dass es hier eine gute Zukunft haben wird.
1: Dann stellte Architekt Alexander Reinshaus das Projekt näher vor. Im Mittelpunkt der Baumaßnahmen steht die Umgestaltung der bisherigen Wohnstruktur. Dem Wunsch nach mehr Individualität und Privatsphäre wird nachgegangen. Künftig stehen statt bisher 6 Einzel- und 18 Doppelzimmern 36 Einzel- und 2 Doppelzimmer zur Verfügung. Alle Zimmer werden mit eigenen Sanitäreinrichtungen ausgestattet. Darüber hinaus entstehen 2 neue Pflegebäder sowie 3 Gemeinschaftsräume mit Ausgabeküche. Auch die digitale Teilhabe wird im Rahmen des Bauprojektes gestärkt. Dafür erhalten die Zimmer jeweils eigene Internet-, Fernseh- und Telefonanschlüsse. Durch den Erweiterungsbau wird ein 2-Milieu-Prinzip geschaffen. Zusätzliche Räumlichkeiten ermöglichen künftig eine klare Trennung von Wohnen und Beschäftigung, sodass auf pandemische und vergleichbare Ausnahmesituationen besser reagiert werden kann. Zudem entstehen neue Räumlichkeiten für die Mitarbeitenden, darunter separate Pausenräume sowie Beratungs- und Sitzungsräume. Die Fertigstellung des Projektes ist für Ende 2028 vorgesehen. Bevor jetzt tatsächlich der erste Spatenstich auf dem Programm stand, übergab Herr Reinshaus noch symbolisch Brot und Salz an Yvonne Kabierske. Aber dann wurde die Baumaßnahme offiziell gestartet durch Yvonne Kabierske, Thorsten Schweiger, Alexander Reinhaus und Annette Riedel-Schmidt von der Hausleitung.

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0: Positiv ausgedrückt, bei für Leichtathletik nicht ganz so schlechtem Wetter fand am 16. Juni die Freiluftmeisterschaft in der Leichtathletik der Grundschulen Mansfeld-Südharz auf der Otto-Helm-Kampfbahn in Eisleben statt. Wie in den vergangenen Jahren wollten sich wieder Grundschülerinnen und Schüler in diesem Jahr aus 13 Grundschulen in einem Mannschaftswettkampf bestehender Staffellauf, Weitsprung, Schlagball-Weitwurf, Sprint und 800-Meter-Lauf messen. In gewohnter Weise waren es wieder Thorsten Lehmann von der Grundschule Mansfeld und Thorsten Reinsch von der Grundschule Südwest-Sangerhausen, die die organisatorischen Fäden in den Händen hielten. Herr Lehmann begrüßte dann die Wettkämpfer.
1: So, ihr Lieben, letzter sportlicher Höhepunkt in diesem Schuljahr im Landkreis der Grund oder für die Grundschulen ist unser Freiluftwettkampf. Ihr seht heute, der Wettergott spielt mit, ganz anders als beim Crosslauf, wer mit von euch dabei war. So, wir freuen uns auf spannende Wettkämpfe, auf gute Ergebnisse. Die meisten von euch, denke ich mal, wissen schon, wie das Ganze abläuft. Ansonsten habt ihr eure Betreuer dabei. Es ist ein Mannschaftswettkampf, kein Einzelwettkampf, obwohl wir auch am Ende den sportlichsten Jungen und das sportlichste Mädchen danach auswerten. Aber der Teamgeist, Mannschaftswettbewerb steht im Vordergrund. Okay? Außerdem werden wir am Ende auch die drei schnellsten Staffeln mit einer Urkunde prämieren. Also, auch beim Staffellauf geht es schon um die ersten Urkunden. Einen ersten Sieger können wir, glaube ich, jetzt schon feiern. Und zwar bitte ich mal die Grundschüler der Novalis-Schule nach vorne, die Starter der Novalis-Schule. Stellt euch mal hier auf. Guckt mal dort, den anderen. Fällt euch da was auf? Wem fällt da was auf? Melden. Ah, nee. Das sind nur vier. Und das kam nämlich heute Morgen ganz plötzlich. Und wir waren kurz davor, die Fahne einzuholen, zu sagen, ach nee, zu viert, das lohnt nicht. Da haben wir eh keine Chance und da scheiden wir aus und ist alles ganz blöd. Aber die vier haben gesagt, nee, genau anders. Die haben also Teamgeist gewiesen und gesagt, nein, wir stellen es auch zu viert diesen Wettkampf und kommen trotzdem. Und ich finde, das ist schon mal ein Riesenbeifall von euch her.
0: Dann gab es noch ein paar organisatorische Hinweise und dann konnte es eigentlich losgehen. Als erster Punkt stand der Staffellauf auf dem Plan. Aufgrund der Tatsache, dass in diesem Jahr 13 Grundschulen gemeldet hatten, gab es vier Staffelläufe. Einmal mit vier teilnehmenden Schulen und dreimal mit drei. Die Strecke ging über 4x50 Meter, davon zwei Etappen von Jungs und zwei von Mädchen absolviert. Alles gut organisiert von den Helfern und Helferinnen der Grundschulen und natürlich auch des Kreissportbundes Mansfeld-Südharz. Jede Mannschaft besteht normalerweise aus 6 Schülern, 3 männlich, 3 weiblich. Wir haben es ja gerade gehört, dass die Novalis Grundschule da ein kleines Handicap hatte, aber sich umso mehr einsetzte. Die 5 besten Sportler jeder Mannschaft, gemessen nach der Punktzahl entsprechend den absolvierten Disziplinen, kamen in die Mannschaftswertung. Weitere Laufdisziplinen waren, wie erwähnt, der 50-Meter-Sprint im Hochstart und der abschließende 800-Meter-Lauf. Weitere Disziplinen, Weitsprung und Schlagball-Weitwurf. Überall brachten sich die Starterinnen und Starter nach ihren Fähigkeiten ein und hofften auf ein gutes Ergebnis für ihre Mannschaft. Am Ende hat diesen Freiluftwettkampf die Thomas-Münzer-Schule Eisleben gewonnen auf Platz 2, die Grundschule Südwest aus Sangerhausen und der dritte Platz für die Grundschule Großleiningen. Das sportlichste Mädchen war Paula Banisch von der Grundschule Torgarten aus Eisleben mit 1.351 Punkten und beste Jungen waren Simon Kupfer-Zwingelberg von der Grundschule Großleiningen und Erik Witting ebenfalls von dieser Schule mit jeweils 1.581 Punkten. Staffelsieger war die Grundschule Südwest aus Sangerhausen mit 32,84 Sekunden, vor Großleiningen 32,93 Sekunden und auf dem dritten Platz die Grundschule Mansfeld mit 32,97 Sekunden. Insgesamt waren 76 Starter vertreten und dieser Tag war ein würdiger Abschluss des Schuljahres 25/26. Im Rahmen der Sportförderung des Landkreises Mansfeld-Südharz profitieren auch in diesem Jahr wieder mehrere Sportvereine von einer finanziellen Unterstützung. Den größten Einzelbetrag erhält dabei der SV Eintracht Greifsfeld für den Neubau des Sportlerheims. Am 26. Juni übergab Landrat André Schröder den entsprechenden Fördermittelbescheid an den Präsidenten des SV Eintracht Greifsfeld, Detlef Schade.
2: Ich habe die besondere Freude, hier in Greifsfeld zu sein und einen Zuwendungsbescheid zu übergeben. Das ist Teil der Sportförderung, die wir aus dem Kreishaushalt direkt an die Vereine geben. Ungefähr 30.000 Euro sind das in diesem Jahr. Es war schon mal mehr, aber die Personalzuschüsse an den KSB, Jugend trainiert für Olympia und vor allen Dingen die Betriebskosten für die Turnhallen nehmen natürlich auch einen großen Bereich ein und einen Zuwachs. In der Sportförderung können wir uns leider genehmigungsrechtlich für den Haushalt nicht mehr erlauben. Aber wir verstetigen die Sportförderung und wir haben auch mit der Sparkasse, da stehen wir im Kontakt, das ist das Sponsoring der Sparkasse, was ja jedes Jahr erhöht wird. Das haben sie ja schon angekündigt, dass auch der Sport davon stärker profitiert. Ja, und vor dem Hintergrund freue ich mich, dass wir haben das heute öffentlich gemacht, welche Vereine die Mittel bekommen. Es sind 11 in diesem Jahr. Aber der mit Abstand größte Betrag, 10.000 Euro, bekommt Greifsfeld und freue mich, dass ich das hier übergeben kann. Es geht um den Neubau des Sportlerheims an der Sportanlage. Man sieht, dass man das Beste aus der Situation macht, aber man sieht auch, dass man es noch verbessern kann. Und deswegen ist das gut angelegtes Geld. Es ist eine Anteilsfinanzierung. Die tatsächlichen Kosten sind natürlich wesentlich höher. Ich wünsche viel Erfolg dabei, die Anteilsfinanzierung auch erfolgreich einzuwerben, umzusetzen, dann auch ohne bösen Überraschungen das ganze Ding umzusetzen und zu bauen. Ich finde das richtig gut und freue mich, bei welchem Wetter auch immer, auf viele, viele Sportbegeisterte, die es danach nutzen. Freue mich ganz besonders, Herr Schade, dass ich es Ihnen überreichen darf. Und ja, allzeit sportfrei. Und bestellen Sie wirklich ganz liebe Grüße an die Vereinsmitglieder. Ja? Und ich wünsche alles Gute. Ja? Ich übergebe die Förderung. Bitte schön.
3: Vielen Dank.
2: Ich danke mich auch beim Regionalmanagement, dass Sie da sind, heute gekommen sind.
3: Ja, Herr Landrat, vielen Dank. Wir sind natürlich überaus glücklich, diesen Bescheid bekommen zu haben. Wir haben über anderthalb Jahre zusammen mit meinen nunmehr guten Freunden vom Niedermanagement gut zusammengearbeitet, um dieses Ziel, was wir heute hier bestätigen können, zu erreichen. Dafür danke ich euch nochmal ganz herzlich für die Hilfe, die ihr uns als Verein zukommen lassen habt. Und ich danke natürlich, Herr Landrat, Ihnen als Vertreter des Kreises sehr herzlich für die Vergabe an unseren Verein, diesen Zuschuss auszugeben. Und ich weiß, es ist Bedarf in allen Ecken und desto mehr sind wir stolz, dass wir hier mit 10.000 Euro bedacht wurden. Viele Grüße an alle, die damit zu tun hatten, die uns diesen Zuwendungsbescheid ermöglicht haben. Und ich wünsche Ihnen persönlich auch alles erdenklich gut.
2: Dankeschön.
4: Die Turnhalle Siebigerode, die 1983 als Millionenobjekt für die ortsansässige Polytechnische Oberschule gebaut wurde, ist schon lange nicht mehr für den Schulsport da. Nach Schließung der Schule im Jahr 2005 treffen sich hier Ballsportler, Tischtennisspieler und Line-Dancerinnen, um nur einige zu nennen, zum regelmäßigen Training. Seit vielen Jahren wird im Stadtrat der Einheitsgemeinde Mansfeld, zu der Siebigerode gehört, über die Zukunft des maroden Gebäudes diskutiert. Diese Bilder zum Beispiel stammen aus dem Jahr 2020. Besonders stark für den Erhalt der Turnhalle machte sich schon damals Ortsbürgermeister Reimer Feuerberg. So war er auch dabei, als man sich nun, 6 Jahre später, an der Turnhalle traf, um eine frohe Botschaft zu verkünden.
5: Jetzt haben wir die frohe Botschaft, wir haben den Bewilligungsbescheid von der Investitionsbank erhalten, dass wir nun mit dem Umbau unserer Sporthalle zur Mehrzweckhalle beginnen können. Wir haben gekämpft, mittlerweile 6 Jahre vom Beginn, den ersten Kontakten, die wir geknüpft hatten, bis zum Bewilligungsbescheid. Mit den Vorbereitungen, die noch nötig sind, denke ich mal, kommen wir auch noch ins 7. Jahr. Müssen ja noch die Leistungsverzeichnisse erstellt werden. Die Ausschreibung muss gemacht werden durch die Verwaltung. Da müssen Aufträge vergeben werden. Und wahrscheinlich Anfang des kommenden Jahres, Februar, März, könnten wir anfangen mit bauen.
6: Und wenn das dann mal realisiert ist, was stellen Sie sich vor? Was könnte hier so ablaufen?
5: Ja, es soll ja im Prinzip ein kulturelles, sportliches und soziales Zentrum für den Ort
6: werden. Ähnlich wie in Großonner.
5: Ähnlich wie in Großonner, ja. Dass eben das der Treffpunkt für die Einwohner der Ortschaft, auch der umliegenden Orte wird. Ja, weil andere Möglichkeiten haben wir nicht mehr in Siebigerode.
4: Auch Claudia Becker, sportlich aktive Ursiebigeröderin, beschäftigt sich schon lange mit dem Thema Turnhalle.
7: Und zwar hatten wir hier mal eine Zukunftswerkstatt, wo dann genau analysiert werden sollte, was wollen wir denn in Siebigerode? Und unter anderem ging es da schon um die Turnhalle. Also wir sind schon viele Jahre dabei, zu sagen, es muss was passieren und es wäre ja super, wenn es so wäre. Und da waren auch Vorschläge, wo ich jetzt auch erstaunt war, was eigentlich dann auch so werden soll, ne? Was wir alles so machen könnten, Feierlichkeiten, Tanzveranstaltungen, Ausstellungen, Kindergeburtstage, Sitzungsraum, Büro, Ortsbürgermeister, Küche, Ausschank und
6: Kino.
7: Es ist eigentlich alles mal von uns zu sehen. Ich fand das so interessant, weil ja das wirklich auch hochaktuell ist, nur dass es jetzt halt schon 5 Jahre wieder ins Land gegangen sind, eh konkret hoffentlich was draus wird.
6: Genau.
7: Es ist ja so, wir wollen ja aber alle was davon haben. Die vielen Sportgruppen, die drin sind, oder unsere Frauen haben auch gesagt, also Line Dance, Sportgruppe. Ja. Es ist ja, wir haben ja nichts weiter.
5: Hat man vorhin schon angesprochen.
7: Ja.
5: Wir haben keine anderen Möglichkeiten mehr am Ort.
7: Genau so ist es.
5: Die letzte Verbliebene. Und es wäre wirklich traurig, wenn wir die verlieren würden.
7: Ja.
4: Schließlich erschien auch Andreas Koch, Bürgermeister der Einheitsgemeinde Mansfeld, zum Vororttermin, um sich selbst ein Bild vom erbärmlichen Zustand des Gebäudes zu machen, das nun saniert werden soll.
8: Ich glaube, die wesentliche Voraussetzung war einfach, dass hier aus dem Ort, ob vom Ortschaftsrat oder auch von der Bevölkerung, immer für die Halle gekämpft wurde. Und wie gesagt, Ortschaftsrat hatte sich dazu bekannt, es gab hier diese Zukunftswerkstatt vor 5 Jahren. Und es wurde immer an dem Projekt weitergearbeitet. Wir haben es auch weitere Turnhallen angeguckt, die in derselben Bauform sind. Aber die Herausforderung ist eben immer, es ist eine freiwillige Aufgabe und es mangelt eben immer wieder am Geld. Und das waren eigentlich die großen Herausforderungen. Wir sind dran geblieben, wir haben mehrere Versuche unternommen, das hier umzusetzen. Und jetzt ist es uns gelungen, Fördermittel in einer guten Größenordnung hierfür zu akquirieren. Und jetzt kann es losgehen. Und das freut mich natürlich sehr, dass wir hier wirklich diesen Standort ja ausbauen, verbessern. Es wird ja aus einer Sporthalle auch eine Mehrzweckhalle, die dann auch für Kultur mit geöffnet werden kann. Auch das war ja immer der Wunsch hier aus Siebigerode. Und ich glaube, das ist auch eine hervorragende Weiterentwicklung.
6: Und Sie haben ja schon gute Erfahrungen in Ihrem Ortsteil Großonner.
8: Ja, das ist richtig. Dort ist ja auch, eine Halle, die auch, sehr gut ist. Und natürlich haben wir dort auch jetzt Fördermittel, aber natürlich von anderen, zum Beispiel für die Kita. Aber alles das ist wichtig, dass wir Stück für Stück unsere Infrastruktur in allen Ortsteilen weiterentwickeln. Denn wenn wir das nicht tun, ja, dann ist irgendwo auch keine Lebensqualität mehr irgendwo mehr da für die Einwohner.
4: Wie bereits erwähnt, wird wohl trotz des positiven Bescheides noch einige Zeit bis zur Sanierung der Turnhalle ins Land gehen. Das passende Schild für danach ist interessanterweise schon jetzt an der Turnhallentür zu finden.

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0: Am 28. Juni fand die Stichwahl zur Verbandsgemeinde Bürgermeisterwahl der Verbandsgemeinde Mansfelder Grund-Helbra statt. Die Wählerinnen und Wähler konnten sich zwischen Gerd Wischkowski, CDU, und Gunther Wakan von der AfD entscheiden. Am Ende konnte sich Gerd Wischkowski mit 54,6% durchsetzen. Die Wahlbeteiligung betrug dabei 46,6%. In absoluten Stimmen bedeutete das, dass sich 2489 Wahlberechtigte für Gunther Wakan entschieden haben und 2999 für Gerd Wischkowski, der damit für die nächsten 7 Jahre als Bürgermeister für die Verbandsgemeinde Mansfelder Grund-Helbra gewählt ist. Die Bergbausiedlung in Bendorf ist nicht nur für ihre energetische Vorreiterrolle in der Region bekannt, sondern auch als geschlossenes architektonisches Kleinod aus den 50er Jahren. 3 Kunstwerke sollten nun mit Fördermittelunterstützung restauriert werden. Das keramische Wandbild in der Steigerstraße 1, das Putzrelief Unterwasserwelt und die Skulptur Junge mit Ball. Zu diesem freudigen Anlass begrüßte am 26. Juni der Geschäftsführer der Bendorfer Wohnungsbaugesellschaft, Andreas Tomaschek, die Anwesenden.
1: Wir haben uns hier getroffen zu einem schönen, angenehmen Event. Wir bekommen heute Fördermittel übergeben von der Sparkassenstiftung zur Sanierung von 3 Denkmälern hier in der Siedlung. Vor dem ersten stehen wir, ein Wandrelief. Alle sind aus den 50er Jahren. Das zweite Objekt ist um die Ecke hier in dem Eingang, da können wir vielleicht nachher auch mal hinschauen. Und das dritte Objekt, deshalb ist er ein Vertreter unserer Kindertagesstätte hier. Die Frau Gästner steht im Kindergarten, eine kleine Skulptur, ein Junge mit einem Ball, der auch saniert wird.
0: Landrat André Schröder freute sich, dass er in seiner Funktion als Kuratoriumsmitglied der Ostdeutschen Sparkassenstiftung hier an diesem Tag die Fördermittel für die Restauration der Kunstwerke in der Bergarbeitersiedlung mit übergeben konnte. Er gab dann das Wort weiter an Annette Görlich, Vorständin der Sparkasse Mansfeld-Südharz.
2: Was mir ein ganz besonderes Anliegen ist, ich möchte mich bei Herrn Blume bedanken, denn er war es, der uns im Oktober letzten Jahres hier in Bendorf empfangen hat und einfach mal die Kunstwerke auch kurz vor Ort vorgestellt hat. Wir, das sind Frau Dr. Plessing und Frau Werner von der Ostdeutschen Sparkassenstiftung. Und es ist immer gut, wenn man Dinge nicht nur vom Papier kennt, sondern eben auch in natura gesehen hat. Und umso beeindruckender ist es dann eben auch, wenn man vor Ort sieht, wie hier Handwerk und Kunst miteinander vereinbart sind. Und die Kunst am Bau war ja in den Nachkriegsjahren zu Beginn der DDR ganz wesentlich. Und das kann man ja hier im gesamten Wohngebiet auch sehen und wertschätzen.
0: Dann übergaben Frau Görlich und Herr Schröder den mitgeführten Förderbescheid an Herrn Tomaschek. Gelegenheit auch für den Bendorfer Bürgermeister Matthias Jentsch und der Leiterin der Kita der Gemeinde Nicole Kästner. Dort steht ja die Skulptur Junge mit Ball, ihrer Freude für die anstehenden Renovierungsarbeiten Ausdruck zu geben. Danach sprach der ehemalige Geschäftsführer der Bendorfer Wohnungsbaugesellschaft Gerhard Blume und, wie wir gehört haben, ja Initiator der Aktion, noch einmal zu den Anwesenden.
3: Ich muss mal sagen, wir haben in Bendorf zu DDR-Zeiten nach Eisenhüttenstadt die meisten Wohnungen pro Kopf. Ja, das kommunale Wohnungen. Ich glaube, jetzt ist es mittlerweile, sind wir da an erster Stelle, wenn wir unsere Einwohnerzahl sehen. Das ist ja leider so. Aber ich würde mich eben auch gerne nicht nur bei euch, sondern auch bei der Denkmalbehörde bedanken, speziell bei der Frau Dr. Rübe Schütte, die bei uns hier ja auch Laudator für unsere beiden Awards war. Und ich denke, es ist schön, dass das so geklappt hat.
4: Glück auf, hieß es am 27. Juni in Helbra. Denn traditionell wurde hier der Tag der Berg- und Hüttenleute gefeiert. In diesem Jahr war es ein sehr warmer Tag mit bis dato Rekordtemperaturen. Aus diesem Grund wurde der Umzug vorverlegt. Punkt um 9 Uhr startete die Formation aus Bergleuten in ihren Trachten zum Schmiedschacht. Musikalisch unterstützt durch das Jugendblasorchester der Kreismusikschule Mansfeld-Südharz.

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0: Auf dem Festgelände angekommen, gab es für die sichtlich geschaffenen Teilnehmer erst einmal eine verdiente kühle Erfrischung.
1: Die Hitze verträgt nicht jeder gleich und wir haben alles Mögliche gemacht mit Verschattung. Getränke sind frisch gekühlt und wir hoffen, dass alle sozusagen diesen Bergmannstag doch gut in Erinnerung haben, auch wenn die Hitze ein bisschen stresst. Ne? Eis ist auch da, haben wir jetzt gestern noch kurzfristig besorgt und dann auch ein gutes Gelingen und wie gesagt, erstmal kurz einen Hitzetrunk und dann geht's weiter.
0: Nach der kurzen Eröffnung durch Harald Henke vom Förderverein Schmiedschacht stimmte das Jugendblasorchester der Kreismusikschule Karl Christian Akte das traditionelle Steigerlied Glück auf an.

Neben Ständen mit traditionellen Bergmannsutensilien lockte auch eine Rundfahrt mit dem Haldenexpress entlang über das historische Gelände der ehemaligen August-Bebel-Hütte.

0: Am 29. Juni fand in den Räumen der Begegnungsstätte der Volkssolidarität in der Lutherstadt Eisleben die Auftaktveranstaltung für das Telepflegeprojekt Lift statt. Dieses Projekt soll ein niedrigschwelliges digitales Beratungsangebot im Modellversuch für den Landkreis Mansfeld-Südharz schaffen. Kooperationspartner sind neben der Volkssolidarität Kreisverband Mansfeld-Südharz e.V., die Universität Halle-Wittenberg sowie das Bundesministerium für Forschung, Technologie und Raumfahrt. Begrüßt wurden die Anwesenden vom geschäftsführenden Vorstand des Volkssolidarität-Kreisverbandes Mansfeld-Südharz e.V., Christian Heidler.
1: Ich begrüße Sie ganz herzlich zu unserer Eröffnungsveranstaltung unseres Projekts LIFT. Mein Name ist Christian Heidler, ich bin der geschäftsführende Vorstand der Volkssolidarität und darf Sie ganz herzlich begrüßen.
0: Herr Heidler stellte die vielen Gäste an diesem Tag vor, unter ihnen auch der Leiter des Fachbereiches 2 beim Landkreis Mansfeld-Südharz, Sven Vogler, der als nächstes das Wort ergriff. Herr Vogler erläuterte anhand einiger statistischer Zahlen, wie wichtig das angedachte Projekt LIFT in der Region sei. Denn von den etwa 40.000 sozialversicherungspflichtig Beschäftigten im Landkreis entfallen fast 9.000 auf den Bereich Gesundheit und Pflege. Diese Beschäftigten stellen damit die größte Untergruppe dar. Hintergrund ist auch eine Entwicklung im Land Sachsen-Anhalt. War es zur Jahrtausendwende noch so, dass jeder 40. Einwohner pflegebedürftig war, so hat sich diese Zahl so weit erhöht, dass aktuell jeder 10. im Land pflegebedürftig ist. Vor diesem Hintergrund sind innovative Ansätze zur Bewältigung der Aufgaben in Pflege und Betreuung notwendig. Genau da setzte Professor Dr. Patrick Jahn von der Universitätsmedizin Halle an.
2: Wie können wir denn das, was hier an Bedarfslage ist, wie können wir denen denn innovative Lösungen zuführen? Und wie können wir das auch zum Nutzen der Region, nicht nur als, dass wir hier auch auf neue Lösungsperspektiven einsetzen, dass wir Projekte umsetzen können, sondern wie können wir es auch mit der regionalen Wirtschaft verknüpfen? Das passiert hier mustergültig. Und wir sind natürlich sehr froh, dass auch diese Vermittlung hier vor Ort immer wieder stattfinden kann. Und das, dass wir hier als Universität, die ja eigentlich aus Halle kommt, hier tatsächlich jetzt auch nochmal eine neue Heimstatt gefunden haben. Also das heißt, wir machen nicht nur hier Projekte vor Ort und kommen dann mal mit dem Auto aus Halle, sondern wir haben auch mittlerweile in Sangerhausen eine Außenstelle aufgebaut, die ist dort auch direkt an der Industrie- und Handelskammer, an der IHK-Außenstelle angesiedelt, dass man wirklich sagen kann, wir sind dort erreichbar für die Bevölkerung. Und der Landkreis hat hier, und das ist auch eine Besonderheit und bundesweit einmalig, auch tatsächlich auch eine Entscheidungsfähigkeit an den Projekten. Das heißt, es kommt nicht irgendwie abstrakt eine Entscheidung aus dem Bundesministerium zu sagen, ja, mit diesem Projekt beglücken wir jetzt die Region, sondern das wird hier vor Ort diskutiert und verhandelt, sodass wir dann bei Forschung hat man immer auch Risiken, aber dass wir möglichst diese Risiken minimieren, weil wir es vor Ort mit den Akteuren anbinden. Und ich freue mich sehr, ich habe auch vorhin schon gesehen, dass eben nicht nur die Volkssolidarität, sondern dass das ganze Netzwerk auch an Akteuren hier da ist, weil das ist ein Garant dass die Sachen hier vor Ort auch anwachsen können.
0: Nun ging es darum, das Projekt LIFT den Anwesenden näher zu bringen. Diese Aufgabe übernahmen Dr. Lena Scheiding, die wissenschaftliche Mitarbeiterin Sophie Götz, sowie die Pflegekraft der Volkssolidarität Anja Mosig. LIFT, also die ländliche Innovation für Telepflege, soll ein niedrigschwelliges Beratungsangebot für pflegende Angehörige in ländlichen Regionen entwickeln. Vorhandene Infrastrukturen werden dabei auf innovative Weise genutzt. Begegnungsstätten der Volkssolidarität im Landkreis Mansfeld-Südharz leisten dabei telepflegerische Beratung wohnortnah und erreichbar. So werden pflegende Angehörige gesucht, die sich dafür interessieren, LIFT mitzuentwickeln und zu erproben. Mit den Teilnehmern und Teilnehmerinnen werden Interviews und organisierte Gruppendiskussionen geführt. So können sie aktiv ein Beratungsangebot in der häuslichen Pflege mitgestalten und an persönlichen Bedarfen ausrichten. Auch geht es darum, Kooperations- und Netzwerkpartnerschaften in der Region Mansfeld-Südharz auszubauen und zu entwickeln. Diese Veranstaltung bildet den Auftakt für die Entwicklung des Projektes LIFT. Schon zu diesem Anlass war Gelegenheit, sich auszutauschen, Fragen zu stellen und erste praktikable Tendenzen zu entwickeln. Jetzt geht's darum, dieses Angebot zu entwickeln, und die Volkssolidarität Kreisverband Mansfeld-Südharz wird dabei einen wichtigen Beitrag leisten. Der Sangerhäuser CDU-Landtagsabgeordnete Matthias Redlich organisiert seit 3 Jahren Graffiti-Aktionen. Das diesjährige Projekt überragt die bisherigen an Größe und Herausforderungen. In Zusammenarbeit mit den Stadtwerken Sangerhausen, der Kommunalen Bädergesellschaft und dem Kunstkurs des Geschwister-Scholl-Gymnasiums ging es um die Neugestaltung des Eingangsbereiches des Stadtbades der Berg- und Rosenstadt. Die graue Betonfläche sollte am 29. Juni einen farbenfrohen Graffiti-Anstrich erhalten. Natürlich war Herr Redlich auch vor Ort und stand uns Rede und Antwort.
3: Ich mache seit ein paar Jahren ein Kunstprojekt, nämlich ein Graffiti-Projekt. Und dieses Jahr sind wir am Stadtbad und wollen das neu gestalten. Das sind Schülerinnen und Schüler vom Scholl-Gymnasium aus dem Kunstkurs von Frau Werfling und von Frau Fischer, die hier sich betätigen und die versuchen, diese grauen Wände, diesen Aufgang für die Rollstuhlfahrer schick zu gestalten. Und ich freue mich darauf, was jetzt hier rüberkommt. Dort entstehen jetzt so eine Meereslandschaft, die sozusagen vom Boden nach hoch geht, und dann oben ist dann das Stadtbad sozusagen mit den Liegebereichen. Und das soll so von unten nach oben die Meereslandschaft darstellen. Das Projekt ist natürlich immer abhängig, dass man mit mehreren Leuten auch immer gut zusammenarbeitet. Das war eine super tolle Zusammenarbeit mit den Stadtwerken, mit dem Stadtbad und natürlich aber auch mit der Stadt Sangerhausen. Da bin ich immer unserem Oberbürgermeister auch sehr dankbar, denn der ist da sehr kooperativ und ermöglicht da viele Dinge, dass man das auch machen kann, dass man die Genehmigung kriegt. Und es war ein bisschen schwierig zu klären nochmal, ob das denkmalschutzrechtlich möglich ist oder ob der Aufgang nicht in den Denkmalschutz mitfällt. Und da hatten wir Glück, das wurde von den Stadtwerken super gut mit abgeklärt. Ich habe schon mehrere Graffiti-Projekte gemacht. Eins war der Goethe-Schule. Dort haben wir so einen Zuckertütenbaum gestaltet und das alles ein bisschen kindergerecht gemacht. Das andere war auch in der Kindereinrichtung Kinderland 2000. Dort haben wir so eine graue Wand von der MIFA gestaltet. Und das letzte, was im letzten Jahr stattgefunden hat, war in Oberröpplingen. Da haben wir das Anglerheim neu gestaltet mit so einem schönen Fisch und einer Seelandschaft.
0: Es konnte sich wirklich sehen lassen, was die Schülerinnen an diesem Tag hier produzierten. Für einige von ihnen stellt es auch ihr Abschlussprojekt dar. Und jedes Mal beim Besuch des Stadtbades werden sie sich an diese besondere Aktion erinnern können.
4: In der Klosterkirche in Widerstedt fand am 28. Juni die Verleihung des Ottilienpreises 2026 Starke Frauen statt. Der Ottilienpreis erinnert an Ottilie Münzer, geborene von Gersen, an eine starke Frau aus der Zeit der Reformation und des Bauernkrieges. Viele Frauen dieser Zeit standen nicht im Mittelpunkt der Geschichtsschreibung, obwohl sie mitgetragen, mitgedacht und mitgestaltet haben.

0: Nach einer musikalischen Eröffnung begrüßte Pfarrer Sebastian Bortsch die Anwesenden.
1: Ich darf Sie trotz dieses recht warmen Wetters draußen, einige hatten noch kurzfristig Bescheid gesagt und

0: abgesagt wegen des Wetters. Ja, Sie aber sind ganz mutig und mit viel frischem Geist losgegangen und sind jetzt hier. Ich finde das ganz wunderbar. Wir wollen jemanden ehren und ich denke, das ist immer ein guter Grund, um miteinander zusammenzukommen. Ich grüße also ganz herzlich, dass Sie da sind, die Frau Ministerin Kim-Benne, unsere Altbürgermeisterin aus Eisleben, die Frau Jutta Fischer und die Altlandrätin Frau Angelika Klein. Ich freue mich auch, dass der Altlandrat Herr Sommer, Hans-Peter, mit da ist. Es ist eine schöne Sache, wenn wir so auch ein bisschen spüren, dass wir in der Welt auch wahrnehmbar sind als Kirchengemeinde. Herr Marco Stöckel, freue ich mich, dass er da ist, vom Stadtrat in Hettstedt und natürlich auch der Altbürgermeister von Hettstedt, Jürgen Lautenfeld. Schön, Jürgen, dass du mitgekommen bist. Und dann natürlich unsere Auszuzeichnete, die Frau Katrin Drechsler.
1: Danach ergriff die Ministerin für Arbeit, Soziales, Gesundheit und Gleichstellung des Landes Sachsen-Anhalt, Petra Grimm-Benne, das Wort.
2: Ich freue mich sehr, heute in der Klosterkirche St. Marien in Osterwiederstedt zu Gast zu sein. Dieser Ort verbindet Geschichte, Erinnerung und Gegenwart auf besondere Weise. Hier begegnen wir den Spuren einer bewegten Zeit, die unser Land bis heute prägt. Und zugleich kommen wir hier zusammen, nicht nur, weil es draußen so heiß ist, sondern heute, um Menschen zu würdigen, die sich mit ihrem Engagement für andere einsetzen und damit unsere Gesellschaft bereichern. Gerade Frauen leisten in unserer Gesellschaft unzählige Beiträge, die oft mehr als selbstverständlich wahrgenommen werden. Sie übernehmen Verantwortung in Familien, Vereinen, Kirchengemeinden, Kommunen und Verbänden. Sie schaffen Zusammenhalt, stiften Gemeinschaft und gestalten das gesellschaftliche Leben vor Ort. Vieles davon geschieht ehrenamtlich und häufig fernab öffentlicher Aufmerksamkeit.
1: Die Laudatio hielt die ehemalige Oberbürgermeisterin der Lutherstadt Eisleben, Jutta Fischer.
3: Wir sind heute an einem besonderen Ort zusammengekommen, in der Klosterkirche Wiederstedt. Ein Ort, in der Geschichte atmet. Ein Ort, an dem man spürt, dass Vergangenheit nicht einfach Vergangenheit ist, sondern bis in die Gegenwart hineinwirkt. Der Ottilienpreis, der heute zum zweiten Mal verliehen wird, trägt einen Namen, der uns genau daran erinnert. Er erinnert an Ottilie von Gersen, an eine Frau aus der Zeit der Reformation, an eine Frau an der Seite von Thomas Müntzer. Vieles von ihrem Leben liegt im Dunkeln. Wie so bei vielen Frauen ihrer Zeit ist nur wenig überliefert. Ihre Spuren sind nicht so deutlich in Urkunden, Büchern und Denkmälern erhalten wie die Spuren der Männer, die Geschichte geschrieben haben oder von denen Geschichte geschrieben wurde. Und damit wären wir bei der Frau, die wir heute ehren, Frau Katrin Drechsler. Sie sind eine starke Frau, nicht um der Landstärke willen, nicht stark, weil sie sich in den Vordergrund gedrängt haben, sondern stark, weil sie über Jahrzehnte verlässlich waren, weil sie aufgebaut haben, weil sie Menschen zusammengeführt haben, weil sie Verantwortung übernommen haben und weil sie nie aufgehört haben, für den ländlichen Raum, für die Landwirtschaft und für die Frauen auf dem Land einzustehen. Sie sind Gründungsmitglied des Landfrauenverbandes Sachsen-Anhalt. Das allein ist schon ein Wort, das Gewicht hat. Gründungsmitglied, das heißt, sie waren da, als vieles noch nicht fertig war, als Strukturen erst entstehen mussten, als man nicht nur verwalten konnte, was vorhanden war, sondern erst einmal schaffen musste, wo andere später aufbauen konnten.

0: Dann war es soweit und Katrin Drechsler, die jahrelang im Orts- und Kreisverein sowie im Landesverband der Landfrauen aktiv war, bekam ihre Würdigung für ihr Engagement überreicht.
1: Ja, ich möchte mich sehr herzlich bei allen bedanken, besonders bei meinen Mitstreiterinnen, bei meinen Landfrauen. Und Frau Fischer gehört dazu, sie ist ja mindestens auch schon 20 Jahre Mitglied im Verein und keiner konnte es eigentlich so professionell in Worte fassen, wie sie das jetzt eben hier für mich getätigt hat. Es ist nichts vergessen worden, auch meine Aufgaben oder meine Ziele sind heute nochmal so schön von ihr allen nahegebracht worden. Es war wunderbar, was Sie hier gesagt haben und ich hoffe, dass es mit dem Verein, mit den Landfrauen weitergehen wird, dass Sie immer wieder Frauen finden werden, die genauso wie Sie als meine Nachfolgerin für den Kreisverein die Aufgaben der Landfrauen ernst nehmen und vor allem Verantwortung und Verlässlichkeit und Liebe zu den Frauen und zur Region. Das ist das Haupt, was unserem Verein diese ganzen 36 Jahre getragen hat. Dankeschön.
0: Am Ende wurde noch zu einem kleinen Imbiss geladen und man ließ gemütlich den heißen Nachmittag im kühleren Gotteshaus ausklingen.

Am 30. Juni sollte der symbolische erste Spatenstich für den Umbau und die Erweiterung des CJD Heilpädagogischen Wohnheims in Sangerhausen stattfinden. Zu diesem feierlichen Anlass begrüßte Yvonne Kabierske als Vertretung der CJD Standortleitung Sangerhausen die Gäste. Worte der Besinnung gab es dann von Pastor Mark Schröder. Für die musikalische Umrahmung sorgte Christian Balkenhol.

0: Dann trat Oberbürgermeister Thorsten Schweiger an das Mikrofon.
1: Liebe Damen und Herren, sehr geehrte Bewohnerinnen und Bewohner, Mitarbeiter und Mitarbeiterinnen des CUD, wir stehen heute hier und wollen den symbolischen Spatenstich vollziehen für die Erweiterung und den Umbau des heilpädagogischen Wohnheims. Im Moment ist das eine sehr, sehr gute Nachricht. Ich weiß, dass wir mit Herrn Demuth da ganz lange auch darauf hingearbeitet haben. Wir mussten ja auch eine Interimslösung finden in der Stadt, um dieses Bauvorhaben möglich zu machen. Das haben wir aber auch gemeinsam hinbekommen. Ein solcher Anlass, wie wir ihn heute haben, ist, finde ich, immer mehr als ein Baubeginn. Das klingt immer so trivial. Das ist in meinen Augen ein Zeichen der Zuversicht, den man auch mal feiern kann, ein Zeichen der Wertschätzung für die Bewohner, für die Angestellten hier im CJD. Und es ist natürlich auch ein Zeichen, und Sie sagten es bereits, dass wir nicht nur in der Gegenwart leben, sondern auch in die Zukunft schauen und sicher sind, dass es hier eine gute Zukunft haben wird.
0: Dann stellte Architekt Alexander Reinshaus das Projekt näher vor. Im Mittelpunkt der Baumaßnahmen steht die Umgestaltung der bisherigen Wohnstruktur, dem Wunsch nach mehr Individualität und Privatsphäre.

Privatsphäre wird nachgegangen. Künftig stehen statt bisher 6 Einzel- und 18 Doppelzimmern 36 Einzel- und 2 Doppelzimmer zur Verfügung. Alle Zimmer werden mit eigenen Sanitäreinrichtungen ausgestattet. Darüber hinaus entstehen 2 neue Pflegebäder sowie 3 Gemeinschaftsräume mit Ausgabeküche. Auch die digitale Teilhabe wird im Rahmen des Bauprojektes gestärkt. Dafür erhalten die Zimmer jeweils eigene Internet-, Fernseh- und Telefonanschlüsse. Durch den Erweiterungsbau wird ein 2-Milieu-Prinzip geschaffen. Zusätzliche Räumlichkeiten ermöglichen künftig eine klare Trennung von Wohnen und Beschäftigung, sodass auf pandemische und vergleichbare Ausnahmesituationen besser reagiert werden kann. Zudem entstehen neue Räumlichkeiten für die Mitarbeitenden, darunter separate Pausenräume sowie Beratungs- und Sitzungsräume. Die Fertigstellung des Projektes ist für Ende 2028 vorgesehen. Bevor jetzt tatsächlich der erste Spatenstich auf dem Programm stand, übergab Herr Reinshaus noch symbolisch Brot und Salz an Yvonne Kabierske. Aber dann wurde die Baumaßnahme offiziell gestartet durch Yvonne Kabierske, Thorsten Schweiger, Alexander Reinhaus und Annette Riedel-Schmidt von der Hausleitung.

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0: Positiv ausgedrückt, bei für Leichtathletik nicht ganz so schlechtem Wetter fand am 16. Juni die Freiluftmeisterschaft in der Leichtathletik der Grundschulen Mansfeld-Südharz auf der Otto-Helm-Kampfbahn in Eisleben statt. Wie in den vergangenen Jahren wollten sich wieder Grundschülerinnen und Schüler in diesem Jahr aus 13 Grundschulen in einem Mannschaftswettkampf bestehend aus Staffellauf, Weitsprung, Schlagball, Weitwurf, Sprint und 800 Meter Lauf messen. In gewohnter Weise waren es wieder Thorsten Lehmann von der Grundschule Mansfeld und Thorsten Reinsch von der Grundschule Südwest-Sangerhausen, die die organisatorischen Fäden in den Händen hielten. Herr Lehmann begrüßte dann die Wettkämpfer.
1: So, ihr Lieben, letzter sportlicher Höhepunkt in diesem Schuljahr im Landkreis der Grund oder für die Grundschulen ist unser Freiluftwettkampf. Ihr seht heute, der Wettergott spielt mit, ganz anders als beim Crosslauf, wer mit von euch dabei war. So, wir freuen uns auf spannende Wettkämpfe, auf gute Ergebnisse. Die meisten von euch, denke ich mal, wissen schon, wie das Ganze abläuft. Ansonsten habt ihr eure Betreuer dabei. Es ist ein Mannschaftswettkampf. Kein Einzelwettkampf, obwohl wir auch am Ende den sportlichsten Jungen, das sportlichste Mädchen danach auswerten. Aber der Teamgeist, Mannschaftswettbewerb steht im Vordergrund. Okay? Außerdem werden wir am Ende auch die drei schnellsten Staffeln mit einer Urkunde prämieren. Also, auch beim Staffellauf geht es schon um die ersten Urkunden. Einen ersten Sieger können wir, glaube ich, jetzt schon feiern. Und zwar bitte ich mal die Grundschüler der Novalis-Schule nach vorn, die Starter der Novalis-Schule. Stellt euch mal hier auf. Guckt mal dort, den anderen. Fällt euch da was auf? Wem fällt da was auf? Melden. Ah, nee. Es sind nur vier. Und das kam nämlich heute Morgen ganz plötzlich. Und wir waren kurz davor, die Fahne einzuholen, zu sagen: Ach nee, zu viert, das lohnt nicht. Da haben wir eh keine Chance. Und da scheiden wir aus und ist alles ganz blöd. Aber die vier haben gesagt, nö, genau anders. Die haben also Teamgeist gewiesen und gesagt, nein, wir stellen es auch zu viert diesen Wettkampf und kommen trotzdem. Und ich finde, das ist schon mal ein Riesenbeifall von euch her.
0: Dann gab es noch ein paar organisatorische Hinweise und dann konnte es eigentlich losgehen. Als erster Punkt stand der Staffellauf auf dem Plan. Aufgrund der Tatsache, dass in diesem Jahr 13 Grundschulen gemeldet hatten, gab es vier Staffelläufe. Einmal mit vier teilnehmenden Schulen und dreimal mit drei. Die Strecke ging über 4x50 Meter, davon zwei Etappen von Jungs und zwei von Mädchen absolviert. Alles gut organisiert von den Helfern und Helferinnen der Grundschulen und natürlich auch des Kreissportbundes Mansfeld-Südharz. Jede Mannschaft besteht normalerweise aus 6 Schülern, 3 männlich, 3 weiblich. Wir haben es ja gerade gehört, dass die Novalis Grundschule da ein kleines Handicap hatte, aber sich umso mehr einsetzte. Die 5 besten Sportler jeder Mannschaft, gemessen nach der Punktzahl entsprechend den absolvierten Disziplinen, kamen in die Mannschaftswertung. Weitere Laufdisziplinen waren, wie erwähnt, der 50-Meter-Sprint im Hochstart und der abschließende 800-Meter-Lauf. Weitere Disziplinen, Weitsprung und Schlagball-Weitwurf. Überall brachten sich die Starterinnen und Starter nach ihren Fähigkeiten ein und hofften auf ein gutes Ergebnis für ihre Mannschaft. Am Ende hat diesen Freiluftwettkampf die Thomas-Münzer-Schule Eisleben gewonnen auf Platz 2. Die Grundschule Südwest aus Sangerhausen und der dritte Platz für die Grundschule Großleiningen. Das sportlichste Mädchen war Paula Banisch von der Grundschule Torgarten aus Eisleben mit 1.351 Punkten und beste Jungen waren Simon Kupfer-Zwingelberg von der Grundschule Großleiningen und Erik Witting ebenfalls von dieser Schule mit jeweils 1.581 Punkten. Staffelsieger war die Grundschule Südwest aus Sangerhausen mit 32,84 Sekunden, vor Großleiningen 32,93 Sekunden und auf dem dritten Platz die Grundschule Mansfeld mit 32,97 Sekunden. Insgesamt waren 76 Starter vertreten Und dieser Tag war ein würdiger Abschluss des Schuljahres 25/26. Im Rahmen der Sportförderung des Landkreises Mansfeld-Südharz profitieren auch in diesem Jahr wieder mehrere Sportvereine von einer finanziellen Unterstützung. Den größten Einzelbetrag erhält dabei der SV Eintracht Greifsfeld für den Neubau des Sportlerheims. Am 26. Juni übergab Landrat André Schröder den entsprechenden Fördermittelbescheid an den Präsidenten des SV Eintracht Greifsfeld, Detlef Schade.
2: Ich habe die besondere Freude, hier in Greifsfeld zu sein und einen Zuwendungsbescheid zu übergeben. Das ist Teil der Sportförderung, die wir aus dem Kreishaushalt direkt an die Vereine geben. Ungefähr 30.000 Euro sind das in diesem Jahr. Es war schon mal mehr, aber die Personalzuschüsse an den KSB, Jugend trainiert für Olympia und vor allen Dingen die Betriebskosten für die Turnhallen nehmen natürlich auch einen großen Bereich ein und einen Zuwachs. In der Sportförderung können wir uns leider genehmigungsrechtlich für den Haushalt nicht mehr erlauben. Aber wir verstetigen die Sportförderung und wir haben auch mit der Sparkasse, stehen wir im Kontakt, das ist das Sponsoring der Sparkasse, was ja jedes Jahr erhöht wird. Das haben sie ja schon angekündigt, dass auch der Sport davon stärker profitiert. Ja, und vor dem Hintergrund freue ich mich, dass wir haben das heute öffentlich gemacht, welche Vereine die Mittel bekommen. Es sind 11 in diesem Jahr, aber der mit Abstand größte Betrag, 10.000 Euro, bekommt Greifsfeld und freue mich, dass ich das hier übergeben kann. Es geht um den Neubau des Sportlerheims an der Sportanlage. Man sieht, dass man das Beste aus der Situation macht, aber man sieht auch, dass man es noch verbessern kann. Und deswegen ist das gut angelegtes Geld. Es ist eine Anteilsfinanzierung. Die tatsächlichen Kosten sind natürlich wesentlich höher. Ich wünsche viel Erfolg dabei, die Anteilsfinanzierung auch erfolgreich einzuwerben, umzusetzen. Dann auch ohne bösen Überraschungen das ganze Ding umzusetzen und zu bauen. Ich finde das richtig gut und freue mich, bei welchem Wetter auch immer, auf viele, viele Sportbegeisterte, die es danach nutzen. Ich freue mich ganz besonders, Herr Schade, dass ich es Ihnen überreichen darf. Und ja, allzeit sportfrei. Und wir stellen Sie wirklich ganz liebe Grüße an die Vereinsmitglieder. Ja? Und ich wünsche alles Gute. Ja? Übergebe die Förderung. Bitte schön.
3: Vielen Dank.
2: Ich danke mich auch beim Regionalmanagement, dass wir da sind, heute gekommen sind.
3: Ja, Herr Landrat, vielen Dank. Wir sind natürlich überaus glücklich, diesen Bescheid bekommen zu haben. Wir haben über anderthalb Jahre zusammen mit meinen nunmehr guten Freunden vom Liedermanagement gut zusammengearbeitet, um dieses Ziel, was wir heute hier bestätigen können, zu erreichen. Dafür danke ich euch nochmal ganz, ganz herzlich für die Hilfe, die ihr uns als Verein zukommen lassen habt. Und ich danke natürlich, Herr Landrat, Ihnen als Vertreter des Kreises sehr herzlich für die Vergabe an unseren Verein, diesen Zuschuss auszugeben. Und ich weiß, es ist Bedarf in allen Ecken und desto mehr sind wir stolz, dass wir hier mit 10.000 Euro bedacht wurden. Viele Grüße an alle, die damit zu tun hatten, die uns diesen Zuwendungsbescheid ermöglicht haben. Und ich wünsche Ihnen persönlich auch alles, alles erdenklich gut.
2: Dankeschön.
4: Die Turnhalle Siebigerode, die 1983 als Millionenobjekt für die ortsansässige Polytechnische Oberschule gebaut wurde, ist schon lange nicht mehr für den Schulsport da. Nach Schließung der Schule im Jahr 2005 treffen sich hier Ballsportler, Tischtennisspieler und Line-Dancerinnen, um nur einige zu nennen, zum regelmäßigen Training. Seit vielen Jahren wird im Stadtrat der Einheitsgemeinde Mansfeld, zu der Siebigerode gehört, über die Zukunft des maroden Gebäudes diskutiert. Diese Bilder zum Beispiel stammen aus dem Jahr 2020. Besonders stark für den Erhalt der Turnhalle machte sich schon damals Ortsbürgermeister Reimer Feuerberg. So war er auch dabei, als man sich nun, 6 Jahre später, an der Turnhalle traf, um eine frohe Botschaft zu verkünden.
5: Jetzt haben wir die frohe Botschaft. Wir haben den Bewilligungsbescheid von der Investitionsbank erhalten, dass wir nun mit dem Umbau unserer Sporthalle zur Mehrzweckhalle beginnen können. Wir haben gekämpft, mittlerweile 6 Jahre vom Beginn, den ersten Kontakten, die wir geknüpft hatten, bis zum Bewilligungsbescheid. Mit den Vorbereitungen, die noch nötig sind, denke ich mal, kommen wir auch noch im 7. Jahr. Müssen ja noch die Leistungsverzeichnisse erstellt werden. Die Ausschreibung muss gemacht werden durch die Verwaltung. Da müssen Aufträge vergeben werden. Und wahrscheinlich Anfang des kommenden Jahres, Februar, März, könnten wir anfangen mit Bauen.
6: Und wenn das dann mal realisiert ist, was stellen Sie sich vor? Was könnte hier so ablaufen?
5: Ja, es soll ja im Prinzip ein kulturelles, sportliches und soziales Zentrum vom Ort
6: ähnlich
5: werden.
6: Wie in Großonner.
5: Ähnlich wie in Großonner, ja. Dass eben das der Treffpunkt für die Einwohner der Ortschaft

0: auch der umliegenden Orte wird. Ja, weil andere Möglichkeiten haben wir nicht mehr in Siebigerode.
1: Auch Claudia Becker, sportlich aktive Ur-Siebigeröderin, beschäftigt sich schon lange mit dem Thema Turnhalle.
2: Und zwar hatten wir hier mal eine Zukunftswerkstatt, wo dann genau analysiert werden sollte, was wollen wir denn in Siebigerode? Und unter anderem ging es da schon um die Turnhalle. Also wir sind schon viele Jahre dabei, zu sagen, es muss was passieren und es wäre ja super, wenn es so wäre. Und da waren auch Vorschläge, wo ich jetzt auch erstaunt war, was eigentlich dann auch so werden soll, ne? Was wir alles so machen könnten, Feierlichkeiten, Tanzveranstaltungen, Ausstellungen, Kindergeburtstage, Sitzungsraum, Büro, Ortsbürgermeister, Küche, Ausschank
3: und Kino.
2: Kino. Es ist eigentlich alles mal von uns zu sagen. Ich fand das so interessant, weil ja das wirklich auch hochaktuell ist, nur dass es jetzt halt schon 5 Jahre wieder ins Land gegangen sind, konkret hoffentlich was draus wird.
0: Genau.
2: Es ist ja so, wir wollen ja aber alle was davon haben. Die vielen Sportgruppen, die drin sind, oder unsere Frauen haben auch gesagt, also Line Dance, Sportgruppe. Ja. Es ist ja, wir haben ja nichts weiter.
0: Haben wir vorhin schon angesprochen.
2: Ja.
0: Wir haben keine anderen Möglichkeiten mehr am Ort.
2: Genau so ist es.
0: Die letzte Verbliebene. Und es wäre wirklich traurig, wenn wir die verlieren würden.
2: Ja.
1: Schließlich erschien auch Andreas Koch, Bürgermeister der Einheitsgemeinde Mansfeld, zum Vororttermin, um sich selbst ein Bild vom erbärmlichen Zustand des Gebäudes zu machen, das nun saniert werden soll.
4: Ich glaube, die wesentliche Voraussetzung war einfach, dass hier aus dem Ort, ob vom Ortschaftsrat oder auch von der Bevölkerung, immer für die Halle gekämpft wurde. Und wie gesagt, Ortschaftsrat hatte sich dazu bekannt, es gab hier diese Zukunftswerkstatt vor 5 Jahren. Und es wurde immer an dem Projekt weitergearbeitet. Wir haben es auch weitere Turnhallen angeguckt, die in derselben Bauform sind. Aber die Herausforderung ist eben immer, es ist eine freiwillige Aufgabe und es mangelt eben immer wieder am Geld. Und das waren eigentlich die großen Herausforderungen. Wir sind dran geblieben, wir haben mehrere Versuche unternommen, das hier umzusetzen. Und jetzt ist es uns gelungen, Fördermittel in einer guten Größenordnung hierfür zu akquirieren. Und jetzt kann es losgehen. Und das freut mich natürlich sehr, dass wir hier wirklich diesen Standort ausbauen, verbessern. Es wird ja aus einer Sporthalle auch eine Mehrzweckhalle, die dann auch für Kultur mit geöffnet werden kann. Auch das war ja immer der Wunsch hier aus Siebigerode. Und ich glaube, das ist auch eine hervorragende Weiterentwicklung.
5: Und Sie haben ja schon gute Erfahrungen in Ihrem Ortsteil Großonna.
4: Ja, das ist richtig. Dort ist ja auch, eine Halle, die auch, sehr gut ist. Und natürlich haben wir dort auch jetzt Fördermittel, aber natürlich von anderen, zum Beispiel für die Kita. Aber alles das ist wichtig, dass wir Stück für Stück unsere Infrastruktur in allen Ortsteilen weiterentwickeln. Denn wenn wir das nicht tun, dann ist irgendwo auch keine Lebensqualität mehr irgendwo mehr da für die Einwohner.
1: Wie bereits erwähnt, wird wohl trotz des positiven Bescheides noch einige Zeit bis zur Sanierung der Turnhalle ins Land gehen. Das passende Schild für danach ist interessanterweise schon jetzt an der Turnhallentür zu finden.

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0: Am 28. Juni fand die Stichwahl zur Verbandsgemeinde Bürgermeisterwahl der Verbandsgemeinde Mansfelder Grund-Helbra statt. Die Wählerinnen und Wähler konnten sich zwischen Gerd Wischkowski, CDU, und Gunther Wakan von der AfD entscheiden. Am Ende konnte sich Gerd Wischkowski mit 54,6% durchsetzen. Die Wahlbeteiligung betrug dabei 46,6%. In absoluten Stimmen bedeutete das, dass sich 2489 Wahlberechtigte für Gunther Wakan entschieden haben und 2999 für Gerd Wischkowski, der damit für die nächsten 7 Jahre als Bürgermeister für die Verbandsgemeinde Mansfelder Grund-Helbra gewählt ist. Die Bergbausiedlung in Bendorf ist nicht nur für ihre energetische Vorreiterrolle in der Region bekannt, sondern auch als geschlossenes architektonisches Kleinod aus den 50er Jahren. 3 Kunstwerke sollten nun mit Fördermittelunterstützung restauriert werden. Das keramische Wandbild in der Steigerstraße 1, das Putzrelief Unterwasserwelt und die Skulptur Junge mit Ball. Zu diesem freudigen Anlass begrüßte am 26. Juni der Geschäftsführer der Bendorfer Wohnungsbaugesellschaft, Andreas Tomaschek, die Anwesenden.
1: Wir haben uns hier getroffen zu einem schönen, angenehmen Event. Wir bekommen heute Fördermittel übergeben von der Sparkassenstiftung zur Sanierung von 3 Denkmälern hier in der Siedlung. Vor dem ersten stehen wir, ein Wandrelief. Alle sind aus den 50er Jahren. Das zweite Objekt ist um die Ecke hier in dem Eingang. Da können wir vielleicht nachher auch mal hinschauen. Und das dritte Objekt, deshalb ist auch ein Vertreter unserer Kindertagesstätte hier. Die Frau Gästner steht im Kindergarten, eine kleine Skulptur, ein Junge mit einem Ball, der auch saniert wird.
0: Landrat André Schröder freute sich, dass er in seiner Funktion als Kuratoriumsmitglied der Ostdeutschen Sparkassenstiftung hier an diesem Tag die Fördermittel für die Restauration der Kunstwerke in der Bergarbeitersiedlung mit übergeben konnte. Er gab dann das Wort weiter an Annette Görlich, Vorständin der Sparkasse Mansfeld-Südharz.
2: Was mir ein ganz besonderes Anliegen ist, ich möchte mich bei Herrn Blume bedanken, denn er war es, der uns im Oktober letzten Jahres hier in Bendorf empfangen hat und einfach mal die Kunstwerke auch kurz vor Ort vorgestellt hat. Wir, das sind Frau Dr. Plessing und Frau Werner von der Ostdeutschen Sparkassenstiftung. Und es ist immer gut, wenn man Dinge nicht nur vom Papier kennt, sondern eben auch in natura gesehen hat. Und umso beeindruckender ist es dann eben auch, wenn man vor Ort sieht, wie hier Handwerk und Kunst miteinander vereinbart sind. Und die Kunst am Bau war ja in den Nachkriegsjahren zu Beginn der DDR ganz wesentlich. Und das kann man ja hier im gesamten Wohngebiet auch sehen und wertschätzen.
0: Dann übergaben Frau Görlich und Herr Schröder den mitgeführten Förderbescheid an Herrn Tomaschek. Gelegenheit auch für den Bendorfer Bürgermeister Matthias Jentsch und der Leiterin der Kita der Gemeinde Nicole Kästner. Dort steht ja die Skulptur Junge mit Ball, ihrer Freude für die anstehenden Renovierungsarbeiten Ausdruck zu geben. Danach sprach der ehemalige Geschäftsführer der Bendorfer Wohnungsbaugesellschaft Gerhard Blume und, wie wir gehört haben, ja Initiator der Aktion, noch einmal zu den Anwesenden.
3: Ich muss mal sagen, wir haben in Bendorf zu DDR-Zeiten nach Eisenhüttenstadt die meisten Wohnungen pro Kopf. Ja, bis kommunale Wohnungen. Ich glaube, jetzt ist es mittlerweile, sind wir da an erster Stelle, wenn wir unsere Einwohnerzahl sehen. Das ist ja leider so. Aber ich würde mich eben auch gerne nicht nur bei euch, sondern auch bei der Denkmalbehörde bedanken, speziell bei der Frau Dr. Rübe Schütte, die bei uns hier ja auch Laudator für unsere beiden Awards war. Und ich denke, es ist schön, dass das so geklappt hat.
4: Glück auf, hieß es am 27. Juni in Helbra. Denn traditionell wurde hier der Tag der Berg- und Hüttenleute gefeiert. In diesem Jahr war es ein sehr warmer Tag mit bis dato Rekordtemperaturen. Aus diesem Grund wurde der Umzug vorverlegt. Punkt um 9 Uhr startete die Formation aus Bergleuten in ihren Trachten zum Schmiedschacht. Musikalisch unterstützt durch das Jugendblasorchester der Kreismusikschule Mansfeld-Südharz.

0: Auf dem Festgelände angekommen, gab es für die sichtlich geschaffenen Teilnehmer erst einmal eine verdiente kühle Erfrischung.
1: Die Hitze verträgt nicht jeder gleich und wir haben alles Mögliche gemacht mit Verschattung. Getränke sind frisch gekühlt und wir hoffen, dass alle sozusagen diesen Bergmannstag doch gut in Erinnerung haben, auch wenn die Hitze ein bisschen stresst. Ne? Eis ist auch da, haben wir jetzt gestern noch kurzfristig besorgt und dann auch ein gutes Gelingen und wie gesagt, erstmal kurz einen Hitzetrunk und dann geht's weiter.
0: Nach der kurzen Eröffnung durch Harald Henke vom Förderverein Schmiedschacht stimmte das Jugendblasorchester der Kreismusikschule Karl Christian Akte das traditionelle Steigerlied Glück auf an.

Neben Ständen mit traditionellen Bergmannsutensilien lockte auch eine Rundfahrt mit dem Haldenexpress entlang über das historische Gelände der ehemaligen August-Bebel-Hütte.

Am 29. Juni fand in den Räumen der Begegnungsstätte der Volkssolidarität in der Lutherstadt Eisleben die Auftaktveranstaltung für das Telepflegeprojekt Lift statt. Dieses Projekt soll ein niedrigschwelliges digitales

0: Beratungsangebot im Modellversuch für den Landkreis Mansfeld-Südharz schaffen. Kooperationspartner sind neben der Volkssolidarität Kreisverband Mansfeld-Südharz e.V., die Universität Halle-Wittenberg sowie das Bundesministerium für Forschung, Technologie und Raumfahrt. Begrüßt wurden die Anwesenden vom geschäftsführenden Vorstand des Volkssolidarität-Kreisverbandes Mansfeld-Südharz e.V., Christian Heidler.
1: Ich begrüße Sie ganz herzlich zu unserer Eröffnungsveranstaltung unseres Projekts LIFT. Mein Name ist Christian Heidler, ich bin der geschäftsführende Vorstand der Volkssolidarität und darf Sie ganz herzlich begrüßen.
0: Herr Heidler stellte die vielen Gäste an diesem Tag vor, unter Ihnen auch der Leiter des Fachbereiches 2 beim Landkreis Mansfeld-Südharz, Sven Vogler, der als nächstes das Wort ergriff. Herr Vogler erläuterte anhand einiger statistischer Zahlen, wie wichtig das angedachte Projekt LIFT in der Region sei. Denn von den etwa 40.000 sozialversicherungspflichtig Beschäftigten im Landkreis entfallen fast 9.000 auf den Bereich Gesundheit und Pflege. Diese Beschäftigten stellen damit die größte Untergruppe dar. Hintergrund ist auch eine Entwicklung im Land Sachsen-Anhalt. War es zur Jahrtausendwende noch so, dass jeder 40. Einwohner pflegebedürftig war, so hat sich diese Zahl so weit erhöht, dass aktuell jeder 10. im Land pflegebedürftig ist. Vor diesem Hintergrund sind innovative Ansätze zur Bewältigung der Aufgaben in Pflege und Betreuung notwendig. Genau da setzte Professor Dr. Patrick Jahn von der Universitätsmedizin Halle an.
2: Wie können wir denn das, was hier an Bedarfslage ist, wie können wir denen denn innovative Lösungen zuführen? Und wie können wir das auch zum Nutzen der Region, nicht nur als, dass wir hier auch auf neue Lösungsperspektiven einsetzen, dass wir Projekte umsetzen können, sondern wie können wir es auch mit der regionalen Wirtschaft verknüpfen? Das passiert hier mustergültig. Und wir sind natürlich sehr froh, dass auch diese Vermittlung hier vor Ort wieder stattfinden kann. Und dass wir hier als Universität, die ja eigentlich aus Halle kommt, hier tatsächlich jetzt auch nochmal eine neue Heimstatt gefunden haben. Also das heißt, wir machen nicht nur hier Projekte vor Ort und kommen dann mal mit dem Auto aus Halle, sondern wir haben auch mittlerweile in Sangerhausen eine Außenstelle aufgebaut, die ist dort auch direkt an der Industrie- und Handelskammer, an der IHK-Außenstelle angesiedelt, dass man wirklich sagen kann, wir sind dort erreichbar für die Bevölkerung. Und der Landkreis hat hier, und das ist auch eine Besonderheit und bundesweit einmalig, auch tatsächlich auch eine Entscheidungsfähigkeit an dem Projekt. Das heißt, es kommt nicht irgendwie abstrakt eine Entscheidung aus dem Bundesministerium zu sagen, ja, mit diesem Projekt beglücken wir jetzt die Region, sondern das wird hier vor Ort diskutiert und verhandelt, sodass wir dann bei Forschung hat man immer auch Risiken, aber dass wir möglichst diese Risiken minimieren, weil wir es vor Ort mit den Akteuren anbinden. Und ich freue mich sehr, ich habe auch vorhin schon gesehen, dass eben nicht nur die Volkssolidarität, sondern dass das ganze Netzwerk auch an Akteuren hier da ist, weil das ist ein Garant für dass die Sachen hier vor Ort auch anwachsen können.
0: Nun ging es darum, das Projekt LIFT den Anwesenden näher zu bringen. Diese Aufgabe übernahmen Dr. Lena Scheiding, die wissenschaftliche Mitarbeiterin Sophie Götz, sowie die Pflegekraft der Volkssolidarität Anja Mosig. LIFT, also die ländliche Innovation für Telepflege, soll ein niedrigschwelliges Beratungsangebot für pflegende Angehörige in ländlichen Regionen entwickeln. Vorhandene Infrastrukturen werden dabei auf innovative Weise genutzt. Begegnungsstätten der Volkssolidarität im Landkreis Mansfeld-Südharz leisten dabei telepflegerische Beratung wohnortnah und erreichbar. So werden pflegende Angehörige gesucht, die sich dafür interessieren, LIFT mitzuentwickeln und zu erproben. Mit den Teilnehmern und Teilnehmerinnen werden Interviews und organisierte Gruppendiskussionen geführt. So können sie aktiv ein Beratungsangebot in der häuslichen Pflege mitgestalten und an persönlichen Bedarfen ausrichten. Auch geht es darum, Kooperations- und Netzwerkpartnerschaften in der Region Mansfeld-Südharz auszubauen und zu entwickeln. Diese Veranstaltung bildet den Auftakt für die Entwicklung des Projektes LIFT. Schon zu diesem Anlass war Gelegenheit, sich auszutauschen, Fragen zu stellen und erste praktikable Tendenzen zu entwickeln. Jetzt geht es darum, dieses Angebot zu entwickeln und die Volkssolidarität Kreisverband Mansfeld-Südharz wird dabei einen wichtigen Beitrag leisten. Der Sangerhäuser CDU-Landtagsabgeordnete Matthias Redlich organisiert seit 3 Jahren Graffiti-Aktionen. Das diesjährige Projekt überragt die bisherigen an Größe und Herausforderungen. In Zusammenarbeit mit den Stadtwerken Sangerhausen, der Kommunalen Bädergesellschaft und dem Kunstkurs des Geschwister-Scholl-Gymnasiums ging es um die Neugestaltung des Eingangsbereiches des Stadtbades der Berg- und Rosenstadt. Die graue Betonfläche sollte am 29. Juni einen farbenfrohen Graffiti-Anstrich erhalten. Natürlich war Herr Redlich auch vor Ort und stand uns Rede und Antwort.
3: Ich mache seit ein paar Jahren ein Kunstprojekt, nämlich ein Graffiti-Projekt. Und dieses Jahr sind wir am Stadtbad und wollen das neu gestalten. Das sind Schülerinnen und Schüler vom Scholl-Gymnasium aus dem Kunstkurs von Frau Werfling und von Frau Fischer, die hier sich betätigen und die versuchen, diese grauen Wände, diesen Aufgang für die Rollstuhlfahrer schick zu gestalten. Und ich freue mich darauf, was jetzt hier rüberkommt. Dort entstehen jetzt so eine Meereslandschaft, die sozusagen vom Boden nach hoch geht und dann oben ist dann das Stadtbad sozusagen mit den Liegebereichen. Und das soll so von unten nach oben die Meereslandschaft darstellen. Das Projekt ist natürlich immer abhängig, dass man mit mehreren Leuten auch immer gut zusammenarbeitet. Das war eine super tolle Zusammenarbeit mit den Stadtwerken, mit dem Stadtbad und natürlich aber auch mit der Stadt Sangerhausen. Da bin ich immer unserem Oberbürgermeister auch sehr dankbar, denn der ist da sehr kooperativ und ermöglicht da viele Dinge, dass man das auch machen kann, dass man die Genehmigung kriegt. Und es war ein bisschen schwierig zu klären nochmal, ob das denkmalschutzrechtlich möglich ist oder ob der Aufgang nicht in den Denkmalschutz mitfällt. Und da hatten wir Glück, das wurde von den Stadtwerken super gut mit abgeklärt. Ich habe schon mehrere Graffiti-Projekte gemacht. Eins war der Goethe-Schule. Dort haben wir so einen Zuckertütenbaum gestaltet und das alles ein bisschen kindergerecht gemacht. Das andere war auch in der Kindereinrichtung Kinderland 2000. Dort haben wir so eine graue Wand von der MIFA gestaltet. Und das letzte, was im letzten Jahr stattgefunden hat, war in Oberröpplingen. Da haben wir das Anglerheim neu gestaltet mit so einem schönen Fisch und einer Seelandschaft.
0: Es konnte sich wirklich sehen lassen, was die Schülerinnen an diesem Tag hier produzierten. Für einige von ihnen stellt es auch ihr Abschlussprojekt dar. Und jedes Mal beim Besuch des Stadtbades werden sie sich an diese besondere Aktion erinnern können.
4: In der Klosterkirche in Widerstedt fand am 28. Juni die Verleihung des Ottilienpreises 2026 starker Frauen statt. Der Ottilienpreis erinnert an Ottilie Münzer, geborene von Gersen, an eine starke Frau aus der Zeit der Reformation und des Bauernkrieges. Viele Frauen dieser Zeit standen nicht im Mittelpunkt der Geschichtsschreibung, obwohl sie mitgetragen, mitgedacht und mitgestaltet haben.

0: Nach einer musikalischen Eröffnung begrüßte Pfarrer Sebastian Bortsch die Anwesenden.
1: Ich darf Sie trotz dieses recht warmen Wetters draußen, einige hatten noch kurzfristig Bescheid gesagt und abgesagt wegen des Wetters. Ja, Sie aber sind ganz mutig und mit viel frischem Geist losgegangen und sind jetzt hier. Ich finde das ganz wunderbar. Wir wollen jemanden ehren und ich denke, das ist immer ein guter Grund, um miteinander zusammenzukommen. Ich grüße also ganz herzlich, dass Sie da sind, die Frau Ministerin Kim Benne, unsere Altbürgermeisterin aus Eisleben, die Frau Jutta Fischer und die Altlandrätin Frau Angelika Klein. Ich freue mich auch, dass der Altlandrat Herr Sommer, Hans-Peter, mit da ist. Es ist eine schöne Sache, wenn wir so auch ein bisschen spüren, dass wir in der Welt auch wahrnehmbar sind als Kirchengemeinde. Nach Marco Stöckel freue ich mich, dass er da ist, vom Stadtrat in Hettstedt und natürlich auch der Altbürgermeister von Hettstedt, Jürgen Lautenfeld. Schön, Jürgen, dass du mitgekommen bist. Und dann natürlich unsere Auszuzeichnete, die Frau Katrin Drechsler.
0: Danach ergriff die Ministerin für Arbeit, Soziales, Gesundheit und Gleichstellung des Landes Sachsen-Anhalt, Petra Grimm-Benne, das Wort.
2: Ich freue mich sehr, heute in der Klosterkirche St. Marien in Osterwiederstedt zu Gast zu sein. Dieser Ort verbindet Geschichte, Erinnerung und Gegenwart auf besondere Weise. Hier begegnen wir den Spuren einer bewegten Zeit, die unser Land bis heute prägt. Und zugleich kommen wir hier zusammen, nicht nur, weil es draußen so heiß ist, sondern heute, um Menschen zu würdigen, die sich mit ihrem Engagement für andere einsetzen und damit unsere Gesellschaft bereichern. Gerade Frauen leisten in unserer Gesellschaft unzählige Beiträge, die oft mehr als selbstverständlich wahrgenommen werden. Sie übernehmen Verantwortung in Familien, Vereinen, Kirchengemeinden, Kommunen und Verbänden. Sie schaffen Zusammenhalt, stiften Gemeinschaft und gestalten das gesellschaftliche Leben vor Ort. Vieles davon geschieht ehrenamtlich und häufig fernab öffentlicher Aufmerksamkeit.
0: Die Laudatio hielt die ehemalige Oberbürgermeisterin der Lutherstadt Eisleben, Jutta Fischer.
3: Wir sind heute an einem besonderen Ort zusammengekommen, in der Klosterkirche Widerstedt. Ein Ort, in der Geschichte atmet. Ein Ort, an dem man spürt, dass Vergangenheit nicht einfach Vergangenheit ist, sondern bis in die Gegenwart hineinwirkt. Der Ottilienpreis, der heute zum zweiten Mal verliehen wird, trägt einen Namen, der uns genau daran erinnert. Er erinnert an Ottilie von Gersen, an eine Frau aus der Zeit der Reformation, an eine Frau an der Seite von Thomas Müntzer. Vieles von ihrem Leben liegt im Dunkeln. Wie so bei vielen Frauen ihrer Zeit ist nur wenig überliefert. Ihre Spuren sind nicht so deutlich in Urkunden, Büchern und Denkmälern erhalten wie die Spuren der Männer, die Geschichte geschrieben haben oder von denen Geschichte geschrieben wurde. Und damit wären wir bei der Frau, die wir heute ehren, Frau Katrin Drechsler. Sie sind eine starke Frau, nicht um der Lautstärke willen, nicht stark, weil sie sich in den Vordergrund gedrängt haben, sondern stark, weil sie über Jahrzehnte verlässlich waren, weil sie aufgebaut haben, weil sie Menschen zusammengeführt haben, weil sie Verantwortung übernommen haben und weil sie nie aufgehört haben, für den ländlichen Raum, für die Landwirtschaft und für die Frauen auf dem Land einzustehen. Sie sind Gründungsmitglied des Landfrauenverbandes Sachsen-Anhalt. Das allein ist schon ein Wort, das Gewicht hat. Gründungsmitglied, das heißt, sie waren da, als vieles noch nicht fertig war, als Strukturen erst entstehen mussten, als man nicht nur verwalten konnte, was vorhanden war, sondern erst einmal schaffen musste, wo andere später aufbauen konnten.
2: Wort.

0: Dann war es soweit und Katrin Drechsler, die jahrelang im Orts- und Kreisverein sowie im Landesverband der Landfrauen aktiv war, bekam ihre Würdigung für ihr Engagement überreicht.
1: Ja, ich möchte mich sehr herzlich bei allen bedanken, besonders bei meinen Mitstreiterinnen, bei meinen Landfrauen. Und Frau Fischer gehört dazu, sie ist ja mindestens auch schon 20 Jahre Mitglied im Verein. Und keiner konnte es eigentlich so professionell in Worte fassen, wie sie das jetzt eben hier für mich getätigt hat. Es ist nichts vergessen worden. Auch meine Aufgaben oder meine Ziele sind heute nochmal so schön von ihr allen nahegebracht worden. Es war wunderbar, was Sie hier gesagt haben. Und ich hoffe, dass es mit dem Verein, mit den Landfrauen weitergehen wird, dass Sie immer wieder Frauen finden werden, die genauso wie Sie als meine Nachfolgerin für den Kreisverein die Aufgaben der Landfrauen ernst nehmen und vor allem Verantwortung und Verlässlichkeit und Liebe zu den Frauen und zur Region. Das ist das Haupt, was unserem Verein diese ganzen 36 Jahre getragen hat. Dankeschön.
0: Am Ende wurde noch zu einem kleinen Imbiss geladen und man ließ gemütlich den heißen Nachmittag im kühleren Gotteshaus ausklingen.

Am 30. Juni sollte der symbolische erste Spatenstich für den Umbau und die Erweiterung des CJD Heilpädagogischen Wohnheims in Sangerhausen stattfinden. Zu diesem feierlichen Anlass begrüßte Yvonne Kabierske als Vertretung der CJD-Standortleitung Sangerhausen die Gäste. Worte der Besinnung gab es dann von Pastor Mark Schröder. Für die musikalische Umrahmung sorgte Christian Balkenohl.

0: Dann trat Oberbürgermeister Thorsten Schweiger an das Mikrofon.
1: Liebe Damen und Herren, sehr geehrte Bewohnerinnen und Bewohner, Mitarbeiter und Mitarbeiterinnen des CJD, wir stehen heute hier und wollen den symbolischen Spatenstich vollziehen für die Erweiterung und den Umbau des heilpädagogischen Wohnheims. Im Moment ist das eine sehr, sehr gute Nachricht. Ich weiß, dass wir mit Herrn Demuth da ganz lange auch darauf hingearbeitet haben. Wir mussten ja auch eine Interimslösung finden in der Stadt, um dieses Bauvorhaben möglich zu machen. Das haben wir aber auch gemeinsam hinbekommen. Ein solcher Anlass, wie wir ihn heute haben, ist, finde ich, immer mehr als ein Baubeginn. Das klingt immer so trivial. Das ist in meinen Augen ein Zeichen der Zuversicht, die man auch mal feiern kann, ein Zeichen der Wertschätzung für die Bewohner, für die Angestellten hier im CJD. Und es ist natürlich auch ein Zeichen, und Sie sagten es bereits, dass wir nicht nur in der Gegenwart leben, sondern auch in die Zukunft schauen und sicher sind, dass es hier eine gute Zukunft haben wird.
0: Dann stellte Architekt Alexander Reinshaus das Projekt näher vor. Im Mittelpunkt der Baumaßnahmen steht die Umgestaltung der bisherigen Wohnstruktur. Dem Wunsch nach mehr Individualität und Privatsphäre wird nachgegangen. Künftig stehen statt bisher 6 Einzel- und 18 Doppelzimmern 36 Einzel- und 2 Doppelzimmer zur Verfügung. Alle Zimmer werden mit eigenen Sanitäreinrichtungen ausgestattet. Darüber hinaus entstehen 2 neue Pflegebäder sowie 3 Gemeinschaftsräume mit Ausgabeküche. Auch die digitale Teilhabe wird im Rahmen des Bauprojektes gestärkt. Dafür erhalten die Zimmer jeweils eigene Internet-, Fernseh- und Telefonanschlüsse. Durch den Erweiterungsbau wird ein Zwei-Milieu-Prinzip geschaffen. Zusätzliche Räumlichkeiten ermöglichen künftig eine klare Trennung von Wohnen und Beschäftigung, sodass auf pandemische und vergleichbare Ausnahmesituationen besser reagiert werden kann. Zudem entstehen neue Räumlichkeiten für die Mitarbeitenden, darunter separate Pausenräume sowie Beratungs- und Sitzungsräume. Die Fertigstellung des Projektes ist für Ende 2028 vorgesehen. Bevor jetzt tatsächlich der erste Spatenstich auf dem Programm stand, übergab Herr Reinshaus noch symbolisch Brot und Salz an Yvonne Kabierske. Aber dann wurde die Baumaßnahme offiziell gestartet durch Yvonne Kabierske, Thorsten Schweiger, Alexander Reinhaus und Annette Riedel-Schmidt von der Hausleitung.

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0: Positiv ausgedrückt, bei für Leichtathletik nicht ganz so schlechtem Wetter, fand am 16. Juni die Freiluftmeisterschaft in der Leichtathletik der Grundschulen Mansfeld-Südharz auf der Otto-Helm-Kampfbahn in Eisleben statt. Wie in den vergangenen Jahren wollten sich wieder Grundschülerinnen und Schüler in diesem Jahr aus 13 Grundschulen in einem Mannschaftswettkampf bestehender Staffellauf, Weitsprung, Schlagball, Weitwurf, Sprint und 800-Meter-Lauf messen. In gewohnter Weise waren es wieder Thorsten Lehmann von der Grundschule Mansfeld und Thorsten Reinsch von der Grundschule Südwest Sangerhausen, die die organisatorischen Fäden in den Händen hielten. Herr Lehmann begrüßte dann die Wettkämpfer.
1: So, ihr Lieben, letzter sportlicher Höhepunkt in diesem Schuljahr im Landkreis der Grund oder für die Grundschulen ist unser Freiluftwettkampf. Ihr seht heute, der Wettergott spielt mit, ganz anders als beim Crosslauf, wer mit von euch dabei war. So, wir freuen uns auf spannende Wettkämpfe, auf gute Ergebnisse. Die meisten von euch, denke ich mal, wissen schon, wie das Ganze abläuft. Ansonsten habt ihr eure Betreuer dabei. Es ist ein Mannschaftswettkampf, kein Einzelwettkampf, obwohl wir auch am Ende den sportlichsten Jungen, das sportlichste Mädchen danach auswerten. Aber der Teamgeist, Mannschaftswettbewerb steht im Vordergrund. Okay? Außerdem werden wir am Ende auch die drei schnellsten Staffeln mit einer Urkunde prämieren. Also, auch beim Staffellauf geht es schon um die ersten Urkunden. Einen ersten Sieger können wir, glaube ich,

0: ich jetzt schon feiern. Und zwar bitte ich mal die Grundschüler der Novalis-Schule nach vorn. Die Starter der Novalis-Schule. Stellt euch mal hier auf. Guckt mal dort, den anderen. Fällt euch da was auf? Wem fällt da was auf? Melden. Ah, nee. Es sind nur vier. Und das kam nämlich heute Morgen ganz plötzlich. Und wir waren kurz davor, die Fahne einzuholen, zu sagen, ach nee, zu viert, das lohnt nicht. Da haben wir eh keine Chance und da scheiden wir aus und ist alles ganz blöd. Aber die vier haben gesagt, nee, genau anders. Die haben also Teamgeist bewiesen und gesagt, nein, wir stellen es auch zu viert diesen Wettkampf und kommen trotzdem. Und ich finde, das ist schon mal ein riesen Beifall von euch her.
1: Dann gab es noch ein paar organisatorische Hinweise und dann konnte es eigentlich losgehen. Als erster Punkt stand der Staffellauf auf dem Plan. Aufgrund der Tatsache, dass in diesem Jahr 13 Grundschulen gemeldet hatten, gab es 4 Staffelläufe. Einmal mit 4 teilnehmenden Schulen und dreimal mit 3. Die Strecke ging über 4x50 Meter, davon 2 Etappen von Jungs und 2 von Mädchen absolviert. Alles gut organisiert von den Helfern und Helferinnen der Grundschulen und natürlich auch des Kreissportbundes Mansfeld-Südharz. Jede Mannschaft besteht normalerweise aus 6 Schülern, 3 männlich, 3 weiblich. Wir haben es ja gerade gehört, dass die Novalis Grundschule da ein kleines Handicap hatte, aber sich umso mehr einsetzte. Die 5 besten Sportler jeder Mannschaft, gemessen nach der Punktzahl entsprechend den absolvierten Disziplinen, kamen in die Mannschaftswertung. Weitere Laufdisziplinen waren, wie erwähnt, der 50-Meter-Sprint im Hochstart und der abschließende 800-Meter-Lauf. Weitere Disziplinen Weitsprung und Schlagball-Weitwurf. Überall brachten sich die Starterinnen und Starter nach ihren Fähigkeiten ein und hofften auf ein gutes Ergebnis für ihre Mannschaft. Am Ende hat diesen Freiluftwettkampf die Thomas-Münzer-Schule Eisleben gewonnen auf Platz 2, die Grundschule Südwest aus Sangerhausen und der 3. Platz für die Grundschule Großleiningen. Das sportlichste Mädchen war Paula Banisch von der Grundschule Torgarten aus Eisleben mit 1.351 Punkten und beste Jungen waren Simon Kupfer-Zwingelberg von der Grundschule Großleiningen und Erik Witting ebenfalls von dieser Schule mit jeweils 1581 Punkten. Staffelsieger war die Grundschule Südwest aus Sangerhausen mit 32,84 Sekunden, vor Großleiningen 32,93 Sekunden und auf dem 3. Platz die Grundschule Mansfeld mit 32,97 Sekunden. Insgesamt waren 76 Starter vertreten und dieser Tag war ein würdiger Abschluss des Schuljahres 25/26. Im Rahmen der Sportförderung des Landkreises Mansfeld-Südharz profitieren auch in diesem Jahr wieder mehrere Sportvereine von einer finanziellen Unterstützung. Den größten Einzelbetrag erhält dabei der SV Eintracht Greifsfeld für den Neubau des Sportlerheims. Am 26. Juni übergab Landrat André Schröder den entsprechenden Fördermittelbescheid an den Präsidenten des SV Eintracht Greifsfeld, Detlef Schade.
2: Ich habe die besondere Freude, hier in Greifsfeld zu sein und einen Zuwendungsbescheid zu übergeben. Das ist Teil der Sportförderung, die wir aus dem Kreishaushalt direkt an die Vereine geben. Ungefähr 30.000 Euro sind das in diesem Jahr. Es war schon mal mehr, aber die Personalzuschüsse an den KSB, Jugend trainiert für Olympia und vor allen Dingen die Betriebskosten für die Turnhallen nehmen natürlich auch einen großen Bereich ein und einen Zuwachs. In der Sportförderung können wir uns leider genehmigungsrechtlich für den Haushalt nicht mehr erlauben, aber wir verstetigen die Sportförderung und wir haben auch mit der Sparkasse, stehen wir in Kontakt, das ist das Sponsoring der Sparkasse, was ja jedes Jahr erhöht wird, das haben wir schon angekündigt, dass auch der Sport davon stärker profitiert. Ja, und vor dem Hintergrund freue ich mich, dass wir haben das heute öffentlich gemacht, welche Vereine die Mittel bekommen. Es sind 11 in diesem Jahr. Aber der mit Abstand größte Betrag, 10.000 Euro, bekommt Greifsfeld und freue mich, dass ich das hier übergeben kann. Es geht um den Neubau des Sportlerheims an der Sportanlage. Man sieht, dass man das Beste aus der Situation macht, aber man sieht auch, dass man es noch verbessern kann. Und deswegen ist das gut angelegtes Geld. Es ist eine Anteilsfinanzierung. Die tatsächlichen Kosten sind natürlich wesentlich höher. Ich wünsche viel Erfolg dabei, die Anteilsfinanzierung auch erfolgreich einzuwerben, umzusetzen, dann auch ohne bösen Überraschungen das ganze Ding umzusetzen und zu bauen. Ich finde das richtig gut und freue mich, bei welchem Wetter auch immer, auf viele, viele Sportbegeisterte, die es danach nutzen. Ich freue mich ganz besonders, Herr Schade, dass ich es Ihnen überreichen darf. Und ja, allzeit sportfrei. Und bestellen Sie wirklich ganz liebe Grüße an die Vereinsmitglieder. Ja? Und ich wünsche alles Gute. Ja? Übergebe die Förderung. Bitte schön.
3: Vielen Dank.
2: Ich bedanke mich auch beim Regionalmanagement, dass Sie da sind heute, ja, gekommen sind.
3: Ja, Herr Landrat, vielen Dank. Wir sind natürlich überaus glücklich, diese Bescheid bekommen zu haben. Wir haben über anderthalb Jahre zusammen mit meinen nunmehr guten Freunden vom Liedermanagement gut zusammengearbeitet, um dieses Ziel, was wir heute hier bestätigen können, zu erreichen. Dafür danke ich euch nochmal ganz herzlich für die Hilfe, die ihr uns als Verein zukommen lassen habt. Und ich danke natürlich, Herr Landrat, Ihnen als Vertreter des Kreises sehr herzlich für die Vergabe an unseren Verein, diesen Zuschuss auszugeben. Und ich weiß, es ist Bedarf in allen Ecken, und desto mehr sind wir stolz, dass wir hier mit 10.000 Euro bedacht wurden. Viele Grüße an alle, die damit zu tun hatten, die uns diesen Zuwendungsbescheid ermöglicht haben, und ich wünsche Ihnen persönlich auch alles erdenklich gut.
2: Dankeschön.
4: Die Turnhalle Siebigerode, die 1983 als Millionenobjekt für die ortsansässige Polytechnische Oberschule gebaut wurde, ist schon lange nicht mehr für den Schulsport da. Nach Schließung der Schule im Jahr 2005 treffen sich hier Ballsportler, Tischtennisspieler und Line-Dancerinnen, um nur einige zu nennen, zum regelmäßigen Training. Seit vielen Jahren wird im Stadtrat der Einheitsgemeinde Mansfeld, zu der Siebigerode gehört, über die Zukunft des maroden Gebäudes diskutiert. Diese Böder zum Beispiel stammen aus dem Jahr 2020. Besonders stark für den Erhalt der Turnhalle machte sich schon damals Ortsbürgermeister Reimer Feuerberg. So war er auch dabei, als man sich nun, 6 Jahre später, an der Turnhalle traf, um eine frohe Botschaft zu verkünden.
5: Jetzt haben wir die frohe Botschaft. Wir haben den Bewilligungsbescheid von der Investitionsbank erhalten, dass wir nun mit dem Umbau unserer Sporthalle zur Mehrzweckhalle beginnen können. Wir haben gekämpft, mittlerweile 6 Jahre vom Beginn, den ersten Kontakten, die wir geknüpft hatten, bis zum Bewilligungsbescheid. Mit den Vorbereitungen, die noch nötig sind, denke ich mal, kommen wir auch noch ins 7. Jahr. Wir müssen ja noch die Leistungsverzeichnisse erstellt werden, die Ausschreibung muss gemacht werden durch die Verwaltung, da müssen Aufträge vergeben werden, und wahrscheinlich Anfang des kommenden Jahres, Februar, März, könnte man anfangen mit bauen.
6: Und wenn das dann mal realisiert ist, was stellen Sie sich vor, was könnte hier so ablaufen?
5: Ja, es soll ja im Prinzip ein kulturelles, sportliches und soziales Zentrum für den Ort
6: werden. Ähnlich wie in Großonner.
5: Ähnlich wie in Großonner, ja, dass eben das der Treffpunkt für die Einwohner der Ortschaft, auch der umliegenden Orte wird. Ja, weil andere Möglichkeiten haben wir nicht mehr in Siebigerode.
4: Auch Claudia Becker, sportlich aktive Ursiebigeröderin, beschäftigt sich schon lange mit dem Thema Turnhalle.
7: Und zwar hatten wir hier mal eine Zukunftswerkstatt, wo dann genau analysiert werden sollte, was wollen wir denn in Siebigerode? Und unter anderem ging es da schon um die Turnhalle. Also wir sind schon viele Jahre dabei, zu sagen, es muss was passieren, und es wäre ja super, wenn es so wäre. Und da waren auch Vorschläge, wo ich jetzt auch erstaunt war, was eigentlich dann auch so werden soll, ne? Was wir alles so machen könnten. Feierlichkeiten, Tanzveranstaltungen, Ausstellungen, Kindergeburtstage, Sitzungsraum, Büro, Ortsbürgermeister, Küche, Ausschank
6: und Kino.
7: Kino, es ist eigentlich alles mal von uns zu sagen. Ich fand das so interessant, weil ja das wirklich auch hochaktuell ist, nur dass es jetzt halt schon 5 Jahre wieder ins Land gegangen sind, eh konkret hoffentlich was draus wird.
5: Genau.
7: Es ist ja so, wir wollen ja aber alle was davon haben. Die vielen Sportgruppen, die drin sind, oder unsere Frauen haben auch gesagt, also Line Dance, Sportgruppe. Ja. Es ist ja, wir haben ja nichts weiter.
5: Haben wir vorhin schon angesprochen.
7: Ja.
5: Wir haben keine anderen Möglichkeiten mehr am Ort.
7: Genau so ist es.
5: Die letzte Verbliebene. Und es wäre wirklich traurig, wenn wir die verlieren würden.
7: Ja.
4: Schließlich erschien auch Andreas Koch, Bürgermeister der Einheitsgemeinde Mansfeld, zum Vororttermin, um sich selbst ein Bild vom erbärmlichen Zustand des Gebäudes zu machen, das nun saniert werden soll.
8: Ich glaube, die wesentliche Voraussetzung war einfach, dass hier aus dem Ort, ob vom Ortschaftsrat oder auch von der Bevölkerung, immer für die Halle gekämpft wurde. Und wie gesagt, Ortschaftsrat hatte sich dazu bekannt, es gab hier diese Zukunftswerkstatt vor 5 Jahren. Und es wurde immer an dem Projekt weitergearbeitet. Wir haben es auch weitere Turnhallen angeguckt, die in derselben Bauform sind. Aber die Herausforderung ist eben immer, es ist eine freiwillige Aufgabe und es mangelt eben immer wieder am Geld. Und das waren eigentlich die großen Herausforderungen. Wir sind dran geblieben, wir haben mehrere Versuche unternommen, das hier umzusetzen. Und jetzt ist es uns gelungen, Fördermittel in einer guten Größenordnung hierfür zu akquirieren. Und jetzt kann es losgehen. Und das freut mich natürlich sehr, dass wir hier wirklich diesen Standort ja ausbauen, verbessern. Es wird ja aus einer Sporthalle auch eine Mehrzweckhalle, die dann auch für Kultur mit geöffnet werden kann. Auch das war ja immer der Wunsch hier aus Sivirot. Und ich glaube, das ist auch eine hervorragende Weiterentwicklung.
6: Und Sie haben ja schon gute Erfahrungen in Ihrem Ortsteil Großonner.
8: Ja, das ist richtig. Dort ist ja auch, eine Halle, die auch, sehr gut ist. Und natürlich haben wir dort auch jetzt Fördermittel, aber natürlich von anderen, zum Beispiel für die Kita. Aber alles das ist wichtig, dass wir Stück für Stück unsere Infrastruktur in allen Ortsteilen weiterentwickeln. Denn wenn wir das nicht tun, ja, dann ist irgendwo auch keine Lebensqualität mehr irgendwo mehr da für die Einwohner.
4: Wie bereits erwähnt, wird wohl trotz des positiven Bescheides noch einige Zeit bis zur Sanierung der Turnhalle ins Land gehen. Das passende Schild für danach ist interessanterweise schon jetzt an der Turnhallentür zu finden.

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0: Am 28. Juni fand die Stichwahl zur Verbandsgemeinde Bürgermeisterwahl der Verbandsgemeinde Mansfelder Grund-Helbra statt. Die Wählerinnen und Wähler konnten sich zwischen Gerd Wischkowski, CDU, und Gunther Wakan von der AfD entscheiden. Am Ende konnte sich Gerd Wischkowski mit 54,6% durchsetzen. Die Wahlbeteiligung betrug dabei 46,6%. In absoluten Stimmen bedeutete das, dass sich 2489 Wahlberechtigte für Gunther Wakan entschieden haben und 2999 für Gerd Wischkowski, der damit für die nächsten 7 Jahre als Bürgermeister für die Verbandsgemeinde Mansfelder Grund-Helbra gewählt ist. Die Bergbausiedlung in Bendorf ist nicht nur für ihre energetische Vorreiterrolle in der Region bekannt, sondern auch als geschlossenes architektonisches Kleinod aus den 50er Jahren. 3 Kunstwerke sollten nun mit Fördermittelunterstützung restauriert werden. Das keramische Wandbild in der Steigerstraße 1, das Putzrelief Unterwasserwelt und die Skulptur Junge mit Ball. Zu diesem freudigen Anlass begrüßte am 26. Juni der Geschäftsführer der Bendorfer Wohnungsbaugesellschaft, Andreas Tomaschek, die Anwesenden.
1: Wir haben uns hier getroffen zu einem, ja, schönen, angenehmen

0: Event. Wir bekommen heute Fördermittel übergeben von der Sparkassenstiftung zur Sanierung von drei Denkmälern hier in der Siedlung. Vor dem ersten stehen wir, ein Wandrelief. Alle sind aus den 50er Jahren. Das zweite Objekt ist um die Ecke hier in dem Eingang. Da können wir vielleicht nachher auch mal hinschauen. Und das dritte Objekt, deshalb ist auch ein Vertreter unserer Kindertagesstätte hier. Die Frau Gästner steht im Kindergarten, eine kleine Skulptur, ein Junge mit einem Ball, der auch saniert wird.
1: Landrat André Schröder freute sich, dass er in seiner Funktion als Kuratoriumsmitglied der Ostdeutschen Sparkassenstiftung hier an diesem Tag die Fördermittel für die Restauration der Kunstwerke in der Bergarbeitersiedlung mit übergeben konnte. Er gab dann das Wort weiter an Annette Görlich, Vorständin der Sparkasse Mansfeld-Südharz.
2: Was mir ein ganz besonderes Anliegen ist, ich möchte mich bei Herrn Blume bedanken, denn er war es, der uns im Oktober letzten Jahres hier in Bendorf empfangen hat und einfach mal die Kunstwerke auch kurz vor Ort vorgestellt hat. Wir, das sind Frau Dr. Plessing und Frau Werner von der Ostdeutschen Sparkassenstiftung, und es ist immer gut, wenn man Dinge nicht nur vom Papier kennt, sondern eben auch in natura gesehen hat. Und umso beeindruckender ist es dann eben auch, wenn man vor Ort sieht, wie hier Handwerk und Kunst miteinander vereinbart sind. Und die Kunst am Bau war ja in den Nachkriegsjahren zu Beginn der DDR ganz wesentlich. Und das kann man ja hier im gesamten Wohngebiet auch sehen und wertschätzen.
1: Dann übergaben Frau Görlich und Herr Schröder den mitgeführten Förderbescheid an Herrn Tomaschek. Gelegenheit auch für den Bendorfer Bürgermeister Matthias Jentsch und der Leiterin der Kita der Gemeinde Nicole Kästner. Dort steht ja die Skulptur Junge mit Ball, ihrer Freude für die anstehenden Renovierungsarbeiten Ausdruck zu geben. Danach sprach der ehemalige Geschäftsführer der Bendorfer Wohnungsbaugesellschaft Gerhard Blume und, wie wir gehört haben, ja Initiator der Aktion, noch einmal zu den Anwesenden.
3: Ich muss mal sagen, wir haben in Bendorf zu DDR-Zeiten nach Eisenhüttenstadt die meisten Wohnungen pro Kopf. Ja, das kommunale Wohnungen. Ich glaube, jetzt ist es mittlerweile, sind wir da an erster Stelle, wenn wir unsere Einwohnerzahl sehen. Das ist ja leider so. Aber ich würde mich eben auch gerne nicht nur bei euch, sondern auch bei der Denkmalbehörde bedanken, speziell bei der Frau Dr. Rübe Schütte, die bei uns hier ja auch Laudator für unsere beiden Awards war. Und ich denke, es ist schön, dass das so geklappt hat.
4: Glück auf, hieß es am 27. Juni in Helbra. Denn traditionell wurde hier der Tag der Berg- und Hüttenleute gefeiert. In diesem Jahr war es ein sehr warmer Tag mit bis dato Rekordtemperaturen. Aus diesem Grund wurde der Umzug vorverlegt. Punkt um 9 Uhr startete die Formation aus Bergleuten in ihren Trachten zum Schmiedschacht. Musikalisch unterstützt durch das Jugendblasorchester der Kreismusikschule Mansfeld-Südharz.

0: Auf dem Festgelände angekommen, gab es für die sichtlich geschaffenen Teilnehmer erst einmal eine verdiente kühle Erfrischung.
1: Die Hitze verträgt nicht jeder gleich und wir haben alles Mögliche gemacht mit Verschattung. Getränke sind frisch gekühlt und wir hoffen, dass alle sozusagen diesen Bergmannstag doch gut in Erinnerung haben, auch wenn die Hitze ein bisschen stresst. Ne? Eis ist auch da, haben wir jetzt gestern noch kurzfristig besorgt und dann auch ein gutes Gelingen und wie gesagt, erstmal kurz einen Hitzetrunk und dann geht's weiter.
0: Nach der kurzen Eröffnung durch Harald Henke vom Förderverein Schmiedschacht stimmte das Jugendblasorchester der Kreismusikschule Karl Christian Akte das traditionelle Steigerlied Glück auf an.

Neben Ständen mit traditionellen Bergmannsutensilien lockte auch eine Rundfahrt mit dem Haldenexpress entlang über das historische Gelände der ehemaligen August-Bebel-Hütte.

0: Am 29. Juni fand in den Räumen der Begegnungsstätte der Volkssolidarität in der Lutherstadt Eisleben die Auftaktveranstaltung für das Telepflegeprojekt Lift statt. Dieses Projekt soll ein niedrigschwelliges digitales Beratungsangebot im Modellversuch für den Landkreis Mansfeld-Südharz schaffen. Kooperationspartner sind neben der Volkssolidarität Kreisverband Mansfeld-Südharz e.V., die Universität Halle-Wittenberg sowie das Bundesministerium für Forschung, Technologie und Raumfahrt. Begrüßt wurden die Anwesenden vom geschäftsführenden Vorstand des Volkssolidarität-Kreisverbandes Mansfeld-Südharz e.V., Christian Heidler.
1: Ich begrüße Sie ganz herzlich zu unserer Eröffnungsveranstaltung unseres Projekts LIFT. Mein Name ist Christian Heidler, ich bin der geschäftsführende Vorstand der Volkssolidarität und darf Sie ganz herzlich begrüßen.
0: Herr Heidler stellte die vielen Gäste an diesem Tag vor, unter ihnen auch der Leiter des Fachbereiches 2 beim Landkreis Mansfeld-Südharz, Sven Vogler, der als nächstes das Wort ergriff. Herr Vogler erläuterte anhand einiger statistischer Zahlen, wie wichtig das angedachte Projekt LIFT in der Region sei. Denn von den etwa 40.000 sozialversicherungspflichtig Beschäftigten im Landkreis entfallen fast 9.000 auf den Bereich Gesundheit und Pflege. Diese Beschäftigten stellen damit die größte Untergruppe dar. Hintergrund ist auch eine Entwicklung im Land Sachsen-Anhalt. War es zur Jahrtausendwende noch so, dass jeder 40. Einwohner pflegebedürftig war, so hat sich diese Zahl so weit erhöht, dass aktuell jeder 10. im Land pflegebedürftig ist. Vor diesem Hintergrund sind innovative Ansätze zur Bewältigung der Aufgaben in Pflege und Betreuung notwendig. Genau da setzte Professor Dr. Patrick Jahn von der Universitätsmedizin Halle an.
2: Wie können wir denn das, was hier an Bedarfslage ist, wie können wir denen denn innovative Lösungen zuführen? Und wie können wir das auch zum Nutzen der Region, nicht nur als, dass wir hier auch auf neue Lösungsperspektiven einsetzen, dass wir Projekte umsetzen können, sondern wie können wir es auch mit der regionalen Wirtschaft verknüpfen, dass es hier, das passiert hier mustergültig. Und wir sind natürlich sehr froh, dass auch diese Vermittlung hier vor Ort immer wieder stattfinden kann. Und das, dass wir hier als Universität, die ja eigentlich aus Halle kommt, hier tatsächlich jetzt auch nochmal eine neue Heimstatt gefunden haben. Also das heißt, wir machen nicht nur hier Projekte vor Ort und kommen dann mal mit dem Auto aus Halle, sondern wir haben auch mittlerweile in Sangerhausen eine Außenstelle aufgebaut, die ist dort auch direkt an der Industrie- und Handelskammer, an der IHK-Außenstelle angesiedelt, dass man wirklich sagen kann, wir sind dort erreichbar für die Bevölkerung. Und der Landkreis hat hier, und das ist auch eine Besonderheit und bundesweit einmalig, auch tatsächlich auch eine Entscheidungsfähigkeit an den Projekten. Das heißt, es kommt nicht irgendwie abstrakt eine Entscheidung aus dem Bundesministerium zu sagen, ja, mit diesem Projekt beglücken wir jetzt die Region, sondern das wird hier vor Ort diskutiert und verhandelt, sodass wir dann bei Forschung hat man immer auch Risiken, aber dass wir möglichst diese Risiken minimieren, weil wir es vor Ort mit den Akteuren anbinden. Und ich freue mich sehr, ich habe auch vorhin schon gesehen, dass eben nicht nur die Volkssolidarität, sondern dass das ganze Netzwerk auch an Akteuren hier da ist, weil das ist ein Garant für dass die Sachen hier vor Ort auch anwachsen können.
0: Nun ging es darum, das Projekt LIFT den Anwesenden näher zu bringen. Diese Aufgabe übernahmen Dr. Lena Scheiding, die wissenschaftliche Mitarbeiterin Sophie Götz, sowie die Pflegekraft der Volkssolidarität Anja Mosig. LIFT, also die ländliche Innovation für Telepflege, soll ein niedrigschwelliges Beratungsangebot für pflegende Angehörige in ländlichen Regionen entwickeln. Vorhandene Infrastrukturen werden dabei auf innovative Weise genutzt. Begegnungsstätten der Volkssolidarität im Landkreis Mansfeld-Südharz leisten dabei telepflegerische Beratung wohnortnah und erreichbar. So werden pflegende Angehörige gesucht, die sich dafür interessieren, LIFT mitzuentwickeln und zu erproben. Mit den Teilnehmern und Teilnehmerinnen werden Interviews und organisierte Gruppendiskussionen geführt. So können sie aktiv ein Beratungsangebot in der häuslichen Pflege mitgestalten und an persönlichen Bedarfen ausrichten. Auch geht es darum, Kooperations- und Netzwerkpartnerschaften in der Region Mansfeld-Südharz auszubauen und zu entwickeln. Diese Veranstaltung bildet den Auftakt für die Entwicklung des Projektes LIFT. Schon zu diesem Anlass war Gelegenheit, sich auszutauschen, Fragen zu stellen und erste praktikable Tendenzen zu entwickeln. Jetzt geht's darum, dieses Angebot zu entwickeln, und die Volkssolidarität Kreisverband Mansfeld-Südharz wird dabei einen wichtigen Beitrag leisten. Der Sangerhäuser CDU-Landtagsabgeordnete Matthias Redlich organisiert seit 3 Jahren Graffiti-Aktionen. Das diesjährige Projekt überragt die bisherigen an Größe und Herausforderungen. In Zusammenarbeit mit den Stadtwerken Sangerhausen, der Kommunalen Bädergesellschaft und dem Kunstkurs des Geschwister-Scholl-Gymnasiums ging es um die Neugestaltung des Eingangsbereiches des Stadtbades der Berg- und Rosenstadt. Die graue Betonfläche sollte am 29. Juni einen farbenfrohen Graffiti-Anstrich erhalten. Natürlich war Herr Redlich auch vor Ort und stand uns Rede und Antwort.
3: Ich mache seit ein paar Jahren ein Kunstprojekt, nämlich ein Graffiti-Projekt. Und dieses Jahr sind wir am Stadtbad und wollen das neu gestalten. Das sind Schülerinnen und Schüler vom Scholl-Gymnasium aus dem Kunstkurs von Frau Werfling und von Frau Fischer, die hier sich betätigen und die versuchen, diese grauen Wände, diesen Aufgang für die Rollstuhlfahrer schick zu gestalten. Und ich freue mich darauf, was jetzt hier rüberkommt. Dort entstehen jetzt so eine Meereslandschaft, die sozusagen vom Boden nach hoch geht, und dann oben ist dann das Stadtbad sozusagen mit den Liegebereichen. Und das soll so von unten nach oben die Meereslandschaft darstellen. Das Projekt ist natürlich immer abhängig, dass man mit mehreren Leuten auch immer gut zusammenarbeitet. Das war eine super tolle Zusammenarbeit mit den Stadtwerken, mit dem Stadtbad und natürlich aber auch mit der Stadt Sangerhausen. Da bin ich immer unserem Oberbürgermeister auch sehr dankbar, denn der ist da sehr kooperativ und ermöglicht da viele Dinge, dass man das auch machen kann, dass man die Genehmigungen kriegt. Und es war ein bisschen schwierig zu klären nochmal, ob das denkmalschutzrechtlich möglich ist oder ob der Aufgang nicht in den Denkmalschutz mitfällt. Und da hatten wir Glück, das wurde von den Stadtwerken super gut mit abgeklärt. Ich habe schon mehrere Graffiti-Projekte gemacht. Eins war der Goethe-Schule. Dort haben wir so einen Zuckertütenbaum gestaltet und das alles ein bisschen kindergerecht gemacht. Das andere war auch in der Kindereinrichtung Kinderland 2000. Dort haben wir so eine graue Wand von der MIFA gestaltet. Und das letzte, was im letzten Jahr stattgefunden hat, war in Oberröpping. Da haben wir das Anglerheim neu gestaltet mit so einem schönen Fisch und einer Seelandschaft.
0: Es konnte sich wirklich sehen lassen, was die Schülerinnen an diesem Tag hier produzierten. Für einige von ihnen stellt es auch ihr Abschlussprojekt dar. Und jedes Mal beim Besuch des Stadtbades werden sie sich an diese besondere Aktion erinnern können.
4: In der Klosterkirche in Widerstedt fand am 28. Juni die Verleihung des Ottilienpreises 2026 Starke Frauen statt. Der Ottilienpreis erinnert an Ottilie Münzer, geborene von Gersen, an eine starke Frau aus der Zeit der Reformation und des Bauernkrieges. Viele Frauen dieser Zeit standen nicht im Mittelpunkt der Geschichtsschreibung, obwohl sie mitgetragen, mitgedacht und mitgestaltet haben.

0: Nach einer musikalischen Eröffnung begrüßte Pfarrer Sebastian Bortsch die Anwesenden.
1: Ich darf Sie trotz dieses recht warmen Wetters draußen, einige hatten noch kurzfristig Bescheid gesagt und abgesagt wegen des Wetters. Ja, Sie aber sind ganz mutig und mit viel frischen Geist losgegangen und sind jetzt hier. Ich finde das ganz wunderbar. Wir wollen jemanden ehren und ich denke, das ist immer ein guter Grund, um miteinander zusammenzukommen. Ich grüße also ganz herzlich, dass Sie da sind, die Frau Ministerin Kim-Benne, unsere Altbürgermeisterin aus Eisleben, die Frau Jutta Fischer und die Altlandrätin Frau Angelika Klein. Ich freue mich auch, dass der Altlandrat Herr Sommer, Hans-Peter, mit da ist. Es ist eine schöne Sache, wenn wir so auch ein bisschen spüren, dass wir in der Welt auch wahrnehmbar sind als Kirchengemeinde. Herr Marco Stöckel, freue ich mich, dass er da ist, vom Stadtrat in Hettstedt und natürlich auch der Altbürgermeister von Hettstedt, Jürgen Lautenfeld. Schön, Jürgen, dass du mitgekommen bist. Und dann natürlich unsere Auszuzeichnete, die Frau Katrin Drechsler.
0: Danach ergriff die Ministerin für Arbeit, Soziales, Gesundheit und Gleichstellung des Landes Sachsen-Anhalt, Petra Grimm-Benne, das Wort.
2: Ich freue mich sehr, heute in der Klosterkirche St. Marien in Osterwiederstedt zu Gast zu sein. Dieser Ort verbindet Geschichte, Erinnerung und Gegenwart auf besondere Weise. Hier begegnen wir den Spuren einer bewegten Zeit, die unser Land bis heute prägt. Und zugleich kommen wir hier zusammen, nicht nur, weil es draußen so heiß ist, sondern heute, um Menschen zu würdigen, die sich mit ihrem Engagement für andere einsetzen.

0: setzen und damit unsere Gesellschaft bereichern. Gerade Frauen leisten in unserer Gesellschaft unzählige Beiträge, die oft mehr als selbstverständlich wahrgenommen werden. Sie übernehmen Verantwortung in Familien, Vereinen, Kirchengemeinden, Kommunen und Verbänden. Sie schaffen Zusammenhalt, stiften Gemeinschaft und gestalten das gesellschaftliche Leben vor Ort. Vieles davon geschieht ehrenamtlich und häufig fernab öffentlicher Aufmerksamkeit.
1: Die Laudatio hielt die ehemalige Oberbürgermeisterin der Lutherstadt Eisleben, Jutta Fischer.
2: Wir sind heute an einem besonderen Ort zusammengekommen, in der Klosterkirche Widerstedt. Ein Ort, in der Geschichte atmet. Ein Ort, an dem man spürt, dass Vergangenheit nicht einfach Vergangenheit ist, sondern bis in die Gegenwart hineinwirkt. Der Ottilienpreis, der heute zum zweiten Mal verliehen wird, trägt einen Namen, der uns genau daran erinnert. Er erinnert an Ottilie von Gersen, an eine Frau aus der Zeit der Reformation, an eine Frau an der Seite von Thomas Müntzer. Vieles von ihrem Leben liegt im Dunkeln. Wie so bei vielen Frauen ihrer Zeit ist nur wenig überliefert. Ihre Spuren sind nicht so deutlich in Urkunden, Büchern und Denkmälern erhalten wie die Spuren der Männer, die Geschichte geschrieben haben oder von denen Geschichte geschrieben wurde. Und damit wären wir bei der Frau, die wir heute ehren, Frau Katrin Drechsler. Sie sind eine starke Frau, nicht um der Lautstärke willen, nicht stark, weil sie sich in den Vordergrund gedrängt haben, sondern stark, weil sie über Jahrzehnte verlässlich waren, weil sie aufgebaut haben, weil sie Menschen zusammengeführt haben, weil sie Verantwortung übernommen haben und weil sie nie aufgehört haben, für den ländlichen Raum, für die Landwirtschaft und für die Frauen auf dem Land einzustehen. Sie sind Gründungsmitglied des Landfrauenverbandes Sachsen-Anhalt. Das allein ist schon ein Wort, das Gewicht hat. Gründungsmitglied, das heißt, sie waren da, als vieles noch nicht fertig war, als Strukturen erst entstehen mussten, als man nicht nur verwalten konnte, was vorhanden war, sondern erst einmal schaffen musste, wo andere später aufbauen konnten.

0: Dann war es soweit und Katrin Drechsler, die jahrelang im Orts- und Kreisverein sowie im Landesverband der Landfrauen aktiv war, bekam ihre Würdigung für ihr Engagement überreicht.
1: Ja, ich möchte mich sehr herzlich bei allen bedanken, besonders bei meinen Mitstreiterinnen, bei meinen Landfrauen. Und Frau Fischer gehört dazu, sie ist ja mindestens auch schon 20 Jahre Mitglied im Verein. Und keiner konnte es eigentlich so professionell in Worte fassen, wie sie das jetzt eben hier für mich getätigt hat. Es ist nichts vergessen worden. Auch meine Aufgaben oder meine Ziele sind heute nochmal so schön von ihr allen nahegebracht worden. Es war wunderbar, was Sie hier gesagt haben. Und ich hoffe, dass es mit dem Verein, mit den Landfrauen weitergehen wird, dass Sie immer wieder Frauen finden werden, die genauso wie Sie als meine Nachfolgerin für den Kreisverein die Aufgaben der Landfrauen ernst nehmen und vor allem Verantwortung und Verlässlichkeit und Liebe zu den Frauen und zur Region. Das ist das Haupt, was unserem Verein diese ganzen 36 Jahre getragen hat. Dankeschön.
0: Am Ende wurde noch zu einem kleinen Imbiss geladen.

Am 30. Juni sollte der symbolische erste Spatenstich für den Umbau und die Erweiterung des CJD Heilpädagogischen Wohnheims in Sangerhausen stattfinden. Zu diesem feierlichen Anlass begrüßte Yvonne Kabierske als Vertretung der CJD Standortleitung Sangerhausen die Gäste. Worte der Besinnung gab es dann von Pastor Mark Schröder. Für die musikalische Umrahmung sorgte Christian Balkenhol.

0: Dann trat Oberbürgermeister Thorsten Schweiger an das Mikrofon.
1: Liebe Damen und Herren, sehr geehrte Bewohnerinnen und Bewohner, Mitarbeiter und Mitarbeiterinnen des CUD, wir stehen heute hier und wollen den symbolischen Spatenstich vollziehen für die Erweiterung und den Umbau des heilpädagogischen Wohnheims. Im Moment ist das eine sehr, sehr gute Nachricht. Ich weiß, dass wir mit Herrn Demuth da ganz lange auch darauf hingearbeitet haben. Wir mussten ja auch eine Interimslösung finden in der Stadt, um dieses Bauvorhaben möglich zu machen. Das haben wir aber auch gemeinsam hinbekommen. Ein solcher Anlass, wie wir ihn heute haben, ist, finde ich, immer mehr als ein Baubeginn. Das klingt immer so trivial. Das ist in meinen Augen ein Zeichen der Zuversicht, die man auch mal feiern kann, ein Zeichen der Wertschätzung für die Bewohner, für die Angestellten hier im CJD. Und es ist natürlich auch ein Zeichen, und Sie sagten es bereits, dass wir nicht nur in der Gegenwart leben, sondern auch in die Zukunft schauen und sicher sind, dass es hier eine gute Zukunft haben wird.
0: Dann stellte Architekt Alexander Reinshaus das Projekt näher vor. Im Mittelpunkt der Baumaßnahmen steht die Umgestaltung der bisherigen Wohnstruktur. Dem Wunsch nach mehr Individualität und Privatsphäre wird nachgegangen. Künftig stehen statt bisher 6 Einzel- und 18 Doppelzimmern 36 Einzel- und 2 Doppelzimmer zur Verfügung. Alle Zimmer werden mit eigenen Sanitäreinrichtungen ausgestattet. Darüber hinaus entstehen 2 neue Pflegebäder sowie 3 Gemeinschaftsräume mit Ausgabeküche. Auch die digitale Teilhabe wird im Rahmen des Bauprojektes gestärkt. Dafür erhalten die Zimmer jeweils eigene Internet-, Fernseh- und Telefonanschlüsse. Durch den Erweiterungsbau wird ein Zwei-Milieu-Prinzip geschaffen. Zusätzliche Räumlichkeiten ermöglichen künftig eine klare Trennung von Wohnen und Beschäftigung, sodass auf pandemische und vergleichbare Ausnahmesituationen besser reagiert werden kann. Zudem entstehen neue Räumlichkeiten für die Mitarbeitenden, darunter separate Pausenräume sowie Beratungs- und Sitzungsräume. Die Fertigstellung des Projektes ist für Ende 2028 vorgesehen. Bevor jetzt tatsächlich der erste Spatenstich auf dem Programm stand, übergab Herr Reinshaus noch symbolisch Brot und Salz an Yvonne Kabierske. Aber dann wurde die Baumaßnahme offiziell gestartet. Durch Yvonne Kabierske, Thorsten Schweiger, Alexander Reinhaus und Annette Riedel-Schmidt von der Hausleitung.

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0: Positiv ausgedrückt, bei für Leichtathletik nicht ganz so schlechtem Wetter fand am 16. Juni die Freiluftmeisterschaft in der Leichtathletik der Grundschulen Mansfeld-Südharz auf der Otto-Helm-Kampfbahn in Eisleben statt. Wie in den vergangenen Jahren wollten sich wieder Grundschülerinnen und Schüler in diesem Jahr aus 13 Grundschulen in einem Mannschaftswettkampf bestehender Staffellauf, Weitsprung, Schlagball-Weitwurf, Sprint und 800-Meter-Lauf messen. In gewohnter Weise waren es wieder Thorsten Lehmann von der Grundschule Mansfeld und Thorsten Reinsch von der Grundschule Südwest-Sangerhausen, die die organisatorischen Fäden in den Händen hielten. Herr Lehmann begrüßte dann die Wettkämpfer.
1: So, ihr Lieben, letzter sportlicher Höhepunkt in diesem Schuljahr im Landkreis der Grund oder für die Grundschulen ist unser Freiluftwettkampf. Ihr seht heute, der Wettergott spielt mit, ganz anders als beim Crosslauf, wer mit von euch dabei war. So, wir freuen uns auf spannende Wettkämpfe, auf gute Ergebnisse. Die meisten von euch, denke ich mal, wissen schon, wie das Ganze abläuft. Ansonsten habt ihr eure Betreuer dabei. Es ist ein Mannschaftswettkampf, kein Einzelwettkampf, obwohl wir auch am Ende den sportlichsten Jungen und das sportlichste Mädchen danach auswerten. Aber der Teamgeist, Mannschaftswettbewerb steht im Vordergrund. Okay? Außerdem werden wir am Ende auch die drei schnellsten Staffeln mit einer Urkunde prämieren. Also, auch beim Staffellauf geht es schon um die ersten Urkunden. Einen ersten Sieger können wir, glaube ich, jetzt schon feiern. Und zwar bitte ich mal die Grundschüler der Novalis-Schule nach vorne, die Starter der Novalis-Schule. Stellt euch mal hier auf. Guckt mal dort, den anderen. Fällt euch da was auf? Wem fällt da was auf? Melden. Ah, nee. Es sind nur vier. Und das kam nämlich heute Morgen ganz plötzlich. Und wir waren kurz davor, die Fahne einzuholen, zu sagen, ach nee, zu viert, das lohnt nicht. Da haben wir eh keine Chance und da scheiden wir aus und ist alles ganz blöd. Aber die vier haben gesagt, nee, genau anders. Die haben also Teamgeist gewiesen und gesagt, nein, wir stellen es auch zu viert diesen Wettkampf und kommen trotzdem. Und ich finde, das ist schon mal ein Riesenbeifall von euch her.
0: Dann gab es noch ein paar organisatorische Hinweise und dann konnte es eigentlich losgehen. Als erster Punkt stand der Staffellauf auf dem Plan. Aufgrund der Tatsache, dass in diesem Jahr 13 Grundschulen gemeldet hatten, gab es vier Staffelläufe. Einmal mit vier teilnehmenden Schulen und dreimal mit drei. Die Strecke ging über 4x50 Meter, davon zwei Etappen von Jungs und zwei von Mädchen absolviert. Alles gut organisiert von den Helfern und Helferinnen der Grundschulen und natürlich auch des Kreissportbundes Mansfeld-Südharz. Jede Mannschaft besteht normalerweise aus 6 Schülern, 3 männlich, 3 weiblich. Wir haben es ja gerade gehört, dass die Novalis Grundschule da ein kleines Handicap hatte, aber sich umso mehr einsetzte. Die 5 besten Sportler jeder Mannschaft, gemessen nach der Punktzahl entsprechend den absolvierten Disziplinen, kamen in die Mannschaftswertung. Weitere Laufdisziplinen waren, wie erwähnt, der 50-Meter-Sprint im Hochstart und der abschließende 800-Meter-Lauf. Weitere Disziplinen, Weitsprung und Schlagball-Weitwurf. Überall brachten sich die Starterinnen und Starter nach ihren Fähigkeiten ein und hofften auf ein gutes Ergebnis für ihre Mannschaft. Am Ende hat diesen Freiluftwettkampf die Thomas-Münzer-Schule Eisleben gewonnen auf Platz 2, die Grundschule Südwest aus Sangerhausen und der dritte Platz für die Grundschule Großleiningen. Das sportlichste Mädchen war Paula Banisch von der Grundschule Torgarten aus Eisleben mit 1.351 Punkten und beste Jungen waren Simon Kupfer-Zwingelberg von der Grundschule Großleiningen und Erik Witting ebenfalls von dieser Schule mit jeweils 1.581 Punkten. Staffelsieger war die Grundschule Südwest aus Sangerhausen mit 32,84 Sekunden, vor Großleiningen 32,93 Sekunden und auf dem dritten Platz die Grundschule Mansfeld mit 32,97 Sekunden. Insgesamt waren 76 Starter vertreten und dieser Tag war ein würdiger Abschluss des Schuljahres 25/26. Im Rahmen der Sportförderung des Landkreises Mansfeld-Südharz profitieren auch in diesem Jahr wieder mehrere Sportvereine von einer finanziellen Unterstützung. Den größten Einzelbetrag erhält dabei der SV Eintracht Greifsfeld für den Neubau des Sportlerheims. Am 26. Juni übergab Landrat André Schröder den entsprechenden Fördermittelbescheid an den Präsidenten des SV Eintracht Greifsfeld, Detlef Schade.
2: Ich habe die besondere Freude, hier in Greifsfeld zu sein und einen Zuwendungsbescheid zu übergeben. Das ist Teil der Sportförderung, die wir aus dem Kreishaushalt direkt an die Vereine geben. Ungefähr 30.000 Euro sind das in diesem Jahr. Es war schon mal mehr, aber die Personalzuschüsse an den KSB, Jugend trainiert für Olympia und vor allen Dingen die Betriebskosten für die Turnhallen nehmen natürlich auch einen großen Bereich ein und einen Zuwachs. In der Sportförderung können wir uns leider genehmigungsrechtlich für den Haushalt nicht mehr erlauben. Aber wir verstetigen die Sportförderung und wir haben auch mit der Sparkasse, da stehen wir im Kontakt, das ist das Sponsoring der Sparkasse, was ja jedes Jahr erhöht wird. Das haben Sie ja schon angekündigt, dass auch der Sport davon stärker profitiert. Ja, und vor dem Hintergrund freue ich mich, dass wir haben das heute öffentlich gemacht, welche Vereine die Mittel bekommen. Es sind 11 in diesem Jahr, aber der mit Abstand größte Betrag, 10.000 Euro, bekommt Greifsfeld und freue mich, dass ich das hier übergeben kann. Es geht um den Neubau des Sportlerheims an der Sportanlage. Man sieht, dass man das Beste aus der Situation macht, aber man sieht auch, dass man es noch verbessern kann. Und deswegen ist das gut angelegtes Geld. Es ist eine Anteilsfinanzierung. Die tatsächlichen Kosten sind natürlich wesentlich höher. Ich wünsche viel Erfolg dabei, die Anteilsfinanzierung auch erfolgreich einzuwerben, umzusetzen, dann auch ohne bösen Überraschungen das ganze Ding umzusetzen und zu bauen. Ich finde das richtig gut und freue mich, bei welchem Wetter auch immer, auf viele, viele Sportbegeisterte, die es danach nutzen. Ich freue mich ganz besonders, Herr Schade, dass ich es Ihnen überreichen darf. Und ja, allzeit sportfrei. Und bestellen Sie wirklich ganz liebe Grüße an die Vereinsmitglieder. Ja? Und ich wünsche alles Gute. Ja? Übergebe die Förderung. Bitte schön.
3: Vielen Dank.
2: Ich danke mich auch beim Regionalmanagement, dass Sie da sind, heute gekommen sind.
3: Ja, Herr Landrat, vielen Dank. Wir sind natürlich überaus glücklich, diesen Bescheid bekommen zu haben. Wir haben über anderthalb Jahre zusammen mit meinen nunmehr guten Freunden vom Liedermanagement zusammengearbeitet, um dieses Ziel, was wir heute hier bestätigen können, zu erreichen. Für die Hilfe, die ihr uns als Verein zukommen lassen habt. Und ich danke natürlich, Herr Landrat, Ihnen als Vertreter des Kreises sehr herzlich für die Vergabe an unseren Verein, diesen Zuschuss auszugeben. Und ich weiß, es ist Bedarf in allen Ecken und desto mehr sind wir stolz, dass wir hier mit 10.000 Euro bedacht wurden. Viele Grüße an alle, die damit zu tun hatten, die uns diesen Zuwendungsbescheid ermöglicht haben. Und ich wünsche Ihnen persönlich auch alles, alles erdenklich gut.
2: Dankeschön.
4: Die Turnhalle Siebigerode, die 1983 als Millionenobjekt für die ortsansässige Polytechnische Oberschule gebaut wurde, ist schon lange nicht mehr für den Schulsport da. Nach Schließung der Schule im Jahr 2005 treffen sich hier Ballsportler, Tischtennisspieler und Line-Dancerinnen, um nur einige zu nennen, zum regelmäßigen Training. Seit vielen Jahren wird im Stadtrat der Einheitsgemeinde Mansfeld, zu der Siebigerode gehört, über die Zukunft des maroden Gebäudes diskutiert. Diese Bilder zum Beispiel stammen aus dem Jahr 2020. Besonders stark für den Erhalt der Turnhalle machte sich schon damals Ortsbürgermeister Reimer Feuerberg. So war er auch dabei, als man sich nun, 6 Jahre später, an der Turnhalle traf, um eine frohe Botschaft zu verkünden.
5: Jetzt haben wir die frohe Botschaft, wir haben den Bewilligungsbescheid von der Investitionsbank erhalten, dass wir nun mit dem Umbau unserer Sporthalle zur Mehrzweckhalle beginnen können. Wir haben gekämpft, mittlerweile 6 Jahre vom Beginn, den ersten Kontakten, die wir geknüpft hatten, bis zum Bewilligungsbescheid. Mit den Vorbereitungen, die noch nötig sind, denke ich mal, kommen wir auch noch im 7. Jahr. Müssen ja noch die Leistungsverzeichnisse erstellt werden. Die Ausschreibung muss gemacht werden durch die Verwaltung. Da müssen Aufträge vergeben werden. Und wahrscheinlich Anfang des kommenden Jahres, Februar, März, könnten wir anfangen mit Bauen.
6: Und wenn das dann mal realisiert ist, was stellen Sie sich vor? Was könnte hier so ablaufen?
5: Ja, es soll ja im Prinzip ein kulturelles, sportliches und soziales Zentrum für den Ort
6: werden. Ähnlich wie in Großonner.
5: Ähnlich wie in Großonner, ja. Dass eben das der Treffpunkt für die Einwohner der Ortschaft, auch der umliegenden Orte wird. Ja, weil andere Möglichkeiten haben wir nicht mehr in Siebigerode.
4: Auch Claudia Becker, sportlich aktive Ursiebigeröderin, beschäftigt sich schon lange mit dem Thema Turnhalle.
7: Und zwar hatten wir hier mal eine Zukunftswerkstatt, wo dann genau analysiert werden sollte, was wollen wir denn in Siebigerode, und unter anderem ging es da schon um die Turnhalle. Also wir sind schon viele Jahre dabei, zu sagen, es muss was passieren und es wäre ja super, wenn es so wäre. Und da waren auch Vorschläge, wo ich jetzt auch erstaunt war, was eigentlich dann auch so werden soll, ne? Was wir alles so machen könnten, Feierlichkeiten, Tanzveranstaltungen, Ausstellungen, Kindergeburtstage, Sitzungsraum, Büro, Ortsbürgermeister, Küche, Ausschank und
6: Kino.
7: Es ist eigentlich alles mal von uns zu sagen. Ich fand das so interessant, weil ja das wirklich auch hochaktuell ist, nur dass es jetzt halt schon 5 Jahre wieder ins Land gegangen sind, konkret hoffentlich was draus wird.
6: Genau. Es ist ja so, wir wollen ja aber alle was davon haben. Die vielen Sportgruppen, die drin sind, oder unsere Frauen haben auch gesagt, also Line Dance, Sportgruppe. Ja. Es ist ja, wir haben ja nichts weiter.
5: Haben wir vorhin schon angesprochen.
6: Ja.
5: Wir haben keine anderen Möglichkeiten mehr am Ort.
6: Genau so ist es.
5: Die letzte Verbliebene. Und es wäre wirklich traurig, wenn wir die verlieren würden.
6: Ja.
4: Schließlich erschien auch Andreas Koch, Bürgermeister der Einheitsgemeinde Mansfeld, zum Vororttermin, um sich selbst ein Bild vom erbärmlichen Zustand des Gebäudes zu machen, das nun saniert werden soll.
8: Ich glaube, die wesentliche Voraussetzung

0: umzusetzen, war einfach, dass hier aus dem Ort, ob vom Ortschaftsrat oder auch von der Bevölkerung, immer für die Halle gekämpft wurde. Und wie gesagt, Ortschaftsrat hatte sich dazu bekannt, es gab hier diese Zukunftswerkstatt vor 5 Jahren und es wurde immer an dem Projekt weitergearbeitet. Wir haben es auch weitere Turnhallen angeguckt, die in derselben Bauform sind. Aber die Herausforderung ist eben immer, es ist eine freiwillige Aufgabe und es mangelt eben immer wieder am Geld. Und das waren eigentlich die großen Herausforderungen. Wir sind dran geblieben, wir haben mehrere Versuche unternommen, das hier umzusetzen. Und jetzt ist es uns gelungen, Fördermittel in einer guten Größenordnung hierfür zu akquirieren. Und jetzt kann es losgehen. Und das freut mich natürlich sehr, dass wir hier wirklich diesen Standort ja ausbauen, verbessern. Es wird ja aus einer Sporthalle auch eine Mehrzweckhalle, die dann auch für Kultur mit geöffnet werden kann. Auch das war ja immer der Wunsch hier aus Siviroth. Und ich glaube, das ist auch eine hervorragende Weiterentwicklung.
1: Und Sie haben ja schon gute Erfahrungen in Ihrem Ortsteil Großonna.
0: Ja, das ist richtig. Dort ist ja auch, sag ich mal, eine Halle, die auch, sag ich mal, sehr gut ist. Und natürlich haben wir dort auch jetzt Fördermittel, aber natürlich von anderen, zum Beispiel für die Kita. Aber alles das ist wichtig, dass wir Stück für Stück unsere Infrastruktur in allen Ortsteilen weiterentwickeln. Denn wenn wir das nicht tun, ja, dann ist irgendwo auch keine Lebensqualität mehr irgendwo mehr da für die Einwohner.
2: Wie bereits erwähnt, wird wohl trotz des positiven Bescheides noch einige Zeit bis zur Sanierung der Turnhalle ins Land gehen. Das passende Schild für danach ist interessanterweise schon jetzt an der Turnhallentür zu finden.

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0: Am 28. Juni fand die Stichwahl zur Verbandsgemeinde Bürgermeisterwahl der Verbandsgemeinde Mansfelder Grund-Helbra statt. Die Wählerinnen und Wähler konnten sich zwischen Gerd Wischkowski, CDU, und Gunther Wakan von der AfD entscheiden. Am Ende konnte sich Gerd Wischkowski mit 54,6% durchsetzen. Die Wahlbeteiligung betrug dabei 46,6%. In absoluten Stimmen bedeutete das, dass sich 2489 Wahlberechtigte für Gunther Wakan entschieden haben und 2999 für Gerd Wischkowski, der damit für die nächsten 7 Jahre als Bürgermeister für die Verbandsgemeinde Mansfelder Grund-Helbra gewählt ist. Die Bergbausiedlung in Bendorf ist nicht nur für ihre energetische Vorreiterrolle in der Region bekannt, sondern auch als geschlossenes architektonisches Kleinod aus den 50er Jahren. 3 Kunstwerke sollten nun mit Fördermittelunterstützung restauriert werden. Das keramische Wandbild in der Steigerstraße 1, das Putzrelief Unterwasserwelt und die Skulptur Junge mit Ball. Zu diesem freudigen Anlass begrüßte am 26. Juni der Geschäftsführer der Bendorfer Wohnungsbaugesellschaft, Andreas Tomaschek, die Anwesenden.
1: Wir haben uns hier getroffen zu einem schön angenehmen Event. Wir bekommen heute Fördermittel übergeben von der Sparkassenstiftung zur Sanierung von 3 Denkmälern hier in der Siedlung. Vor dem ersten stehen wir, ein Wandrelief. Alle sind aus den 50er Jahren. Das zweite Objekt ist um die Ecke hier in dem Eingang. Da können wir vielleicht nachher auch mal hinschauen. Und das dritte Objekt, deshalb ist auch ein Vertreter unserer Kindertagesstätte hier. Die Frau Gästner steht im Kindergarten eine kleine Skulptur, ein Junge mit einem Ball, der auch saniert wird.
0: Landrat André Schröder freute sich, dass er in seiner Funktion als Kuratoriumsmitglied der Ostdeutschen Sparkassenstiftung hier an diesem Tag die Fördermittel für die Restauration der Kunstwerke in der Bergarbeitersiedlung mit übergeben konnte. Er gab dann das Wort weiter an Annette Görlich, Vorständin der Sparkasse Mansfeld-Südharz.
2: Was mir ein ganz besonderes Anliegen ist, ich möchte mich bei Herrn Blume bedanken, denn er war es, der uns im Oktober

0: vorletzten Jahres hier in Bendorf empfangen hat und einfach mal die Kunstwerke auch kurz vor Ort vorgestellt hat. Wir, das sind Frau Dr. Plessing und Frau Werner von der Ostdeutschen Sparkassenstiftung. Und es ist immer gut, wenn man Dinge nicht nur vom Papier kennt, sondern eben auch in Natura gesehen hat. Und umso beeindruckender ist es dann eben auch, wenn man vor Ort sieht, wie hier Handwerk und Kunst miteinander vereinbart sind. Und die Kunst am Bau war ja in den Nachkriegsjahren zu Beginn der DDR ganz wesentlich. Und das kann man ja hier im gesamten Wohngebiet auch sehen und wertschätzen.
1: Dann übergaben Frau Görlich und Herr Schröder den mitgeführten Förderbescheid an Herrn Tomaschek. Gelegenheit auch für den Bendorfer Bürgermeister Matthias Jentsch und der Leiterin der Kita der Gemeinde Nicole Kästner. Dort steht ja die Skulptur Junge mit Ball, ihrer Freude für die anstehenden Renovierungsarbeiten Ausdruck zu geben. Danach sprach der ehemalige Geschäftsführer der Bendorfer Wohnungsbaugesellschaft Gerhard Blume und, wie wir gehört haben, ja Initiator der Aktion, noch einmal zu den Anwesenden.
2: Ich muss mal sagen, wir haben in Bendorf zu DDR-Zeiten nach Eisenhüttenstadt die meisten Wohnungen pro Kopf. Ja, das ist kommunale Wohnung. Ich glaube, jetzt ist es mittlerweile, sind wir da an erster Stelle, wenn wir unsere Einwohnerzahl sehen. Das ist ja leider so. Aber ich würde mich eben auch gerne nicht nur bei euch, sondern auch bei der Denkmalbehörde bedanken, speziell bei der Frau Dr. Rübe Schütte, die bei uns hier ja auch Laudator für unsere beiden Awards war. Und ich denke, es ist schön, dass das so geklappt hat.
3: Glück auf, hieß es am 27. Juni in Helbra. Denn traditionell wurde hier der Tag der Berg- und Hüttenleute gefeiert. In diesem Jahr war es ein sehr warmer Tag mit bis dato Rekordtemperaturen. Aus diesem Grund wurde der Umzug vorverlegt. Punkt um 9 Uhr startete die Formation aus Bergleuten in ihren Trachten zum Schmiedschacht. Musikalisch unterstützt durch das Jugendblasorchester der Kreismusikschule Mansfeld-Südharz.

0: Auf dem Festgelände angekommen, gab es für die sichtlich geschaffenen Teilnehmer erst einmal eine verdiente kühle Erfrischung.
1: Die Hitze verträgt nicht jeder gleich und wir haben alles Mögliche gemacht mit Verschattung. Getränke sind frisch gekühlt und wir hoffen, dass alle sozusagen diesen Bergmannstag doch gut in Erinnerung haben, auch wenn die Hitze ein bisschen stresst. Ne? Eis ist auch da, haben wir jetzt.

0: alles gestern noch kurzfristig besorgt und ja, dann auch ein gutes Gelingen. Und wie gesagt, erstmal kurz ein Hitzetrunk und dann geht's weiter.
1: Nach der kurzen Eröffnung durch Harald Henke vom Förderverein Schmiedschacht stimmte das Jugendblasorchester der Kreismusikschule Karl Christian Akte das traditionelle Steigerlied Glück auf an.

Neben Ständen mit traditionellen Bergmannsutensilien lockte auch eine Rundfahrt mit dem Haldenexpress entlang über das historische Gelände der ehemaligen August-Bebel-Hütte.

0: Am 29. Juni fand in den Räumen der Begegnungsstätte der Volkssolidarität in der Lutherstadt Eisleben die Auftaktveranstaltung für das Telepflegeprojekt Lift statt. Dieses Projekt soll ein niedrigschwelliges digitales Beratungsangebot im Modellversuch für den Landkreis Mansfeld-Südharz schaffen. Kooperationspartner sind neben der Volkssolidarität Kreisverband Mansfeld-Südharz e.V., die Universität Halle-Wittenberg sowie das Bundesministerium für Forschung, Technologie und Raumfahrt. Begrüßt wurden die Anwesenden vom geschäftsführenden Vorstand des Volkssolidarität-Kreisverbandes Mansfeld-Südharz e.V., Christian Heidler.
1: Ich begrüße Sie ganz herzlich zu unserer Eröffnungsveranstaltung unseres Projekts LIFT. Mein Name ist Christian Heidler, ich bin der geschäftsführende Vorstand der Volkssolidarität und darf Sie ganz herzlich begrüßen.
0: Herr Heidler stellte die vielen Gäste an diesem Tag vor, unter ihnen auch der Leiter des Fachbereiches 2 beim Landkreis Mansfeld-Südharz, Sven Vogler, der als nächstes das Wort ergriff. Herr Vogler erläuterte anhand einiger statistischer Zahlen, wie wichtig das angedachte Projekt Lift in der Region sei. Denn von den etwa 40.000 sozialversicherungspflichtig Beschäftigten im Landkreis entfallen fast 9.000 auf den Bereich Gesundheit und Pflege. Diese Beschäftigten stellen damit die größte Untergruppe dar. Hintergrund ist auch eine Entwicklung im Land Sachsen-Anhalt. War es zur Jahrtausendwende noch so, dass jeder 40. Einwohner pflegebedürftig war, so hat sich diese Zahl so weit erhöht, dass aktuell jeder Zehnte im Land pflegebedürftig ist. Vor diesem Hintergrund sind innovative Ansätze zur Bewältigung der Aufgaben in Pflege und Betreuung notwendig. Genau da setzte Professor Dr. Patrick Jahn von der Universitätsmedizin Halle an.
2: Wie können wir denn das, was hier an Bedarfslage ist, wie können wir denen denn innovative Lösungen zuführen? Und wie können wir das auch zum Nutzen der Region, nicht nur als, dass wir hier auch auf neue Lösungsperspektiven einzahlen, dass wir Projekte umsetzen können, sondern wie können wir es auch mit der regionalen Wirtschaft verknüpfen? Das passiert hier mustergültig. Und wir sind natürlich sehr froh, dass auch diese Vermittlung hier vor Ort immer wieder stattfinden kann. Und dass wir hier als Universität, die ja eigentlich aus Halle kommt, hier tatsächlich jetzt auch nochmal eine neue Heimstatt gefunden haben. Also das heißt, wir machen nicht nur hier Projekte vor Ort und kommen dann mal mit dem Auto aus Halle, sondern wir haben auch mittlerweile in Sangerhausen eine Außenstelle aufgebaut, die ist dort auch direkt an der Industrie- und Handelskammer, an der IHK-Außenstelle angesiedelt, dass man wirklich sagen kann, wir sind dort erreichbar für die Bevölkerung. Und der Landkreis hat hier, und das ist auch eine Besonderheit und bundesweit einmalig, auch tatsächlich auch eine Entscheidungsfähigkeit an den Projekten. Das heißt, es kommt nicht irgendwie abstrakt eine Entscheidung aus dem Bundesministerium zu sagen, ja, mit diesem Projekt beglücken wir jetzt die Region, sondern das wird hier vor Ort diskutiert und verhandelt, sodass wir dann bei Forschung hat man immer auch Risiken, aber dass wir möglichst diese Risiken minimieren, weil wir es vor Ort mit den Akteuren anbinden. Und ich freue mich sehr, ich habe auch vorhin schon gesehen, dass eben nicht nur die Volkssolidarität, sondern dass das ganze Netzwerk auch an Akteuren hier da ist, weil das ist ein Garant für dass die Sachen hier vor Ort auch anwachsen können.
0: Nun ging es darum, das Projekt Lift den Anwesenden näher zu bringen. Diese Aufgabe übernahmen Dr. Lena Scheiding, die wissenschaftliche Mitarbeiterin Sophie Götz sowie die Pflegekraft der Volkssolidarität Anja Mosig. Lift, also die ländliche Innovation für Telepflege, soll ein niedrigschwelliges Beratungsangebot für pflegende Angehörige in ländlichen Regionen entwickeln. Vorhandene Infrastrukturen werden dabei auf innovative Weise genutzt. Begegnungsstätten der Volkssolidarität im Landkreis Mansfeld-Südharz leisten dabei telepflegerische Beratung wohnortnah und erreichbar. So werden pflegende Angehörige gesucht, die sich dafür interessieren, Lift mitzuentwickeln und zu erproben. Mit den Teilnehmern und Teilnehmerinnen werden Interviews und organisierte Gruppendiskussionen geführt. So können Sie aktiv ein Beratungsangebot in der häuslichen Pflege mitgestalten und an persönlichen Bedarfen ausrichten. Auch geht es darum, Kooperations- und Netzwerkpartnerschaften in der Region Mansfeld-Südharz auszubauen und zu entwickeln. Diese Veranstaltung bildet den Auftakt für die Entwicklung des Projektes Lift. Schon zu diesem Anlass war Gelegenheit, sich auszutauschen, Fragen zu stellen und erste praktikable Tendenzen zu entwickeln. Jetzt geht es darum, dieses Angebot zu entwickeln, und die Volkssolidarität Kreisverband Mansfeld-Südharz wird dabei einen wichtigen Beitrag leisten. Der Sangerhäuser CDU-Landtagsabgeordnete Matthias Redlich organisiert seit 3 Jahren Graffiti-Aktionen. Das diesjährige Projekt überragt die bisherigen an Größe und Herausforderungen. In Zusammenarbeit mit den Stadtwerken Sangerhausen, der Kommunalen Bädergesellschaft und dem Kunstkurs des Geschwister-Scholl-Gymnasiums ging es um die Neugestaltung des Eingangsbereiches des Stadtbades der Berg- und Rosenstadt. Die graue Betonfläche sollte am 29. Juni einen farbenfrohen Graffiti-Anstrich erhalten. Natürlich war Herr Redlich auch vor Ort und stand uns Rede und Antwort.
3: Ich mache seit ein paar Jahren ein Kunstprojekt, nämlich ein Graffiti-Projekt. Und dieses Jahr sind wir am Stadtbad und wollen das neu gestalten. Das sind Schülerinnen und Schüler vom Scholl-Gymnasium aus dem Kunstkurs von Frau Werfling und von Frau Fischer, die hier sich betätigen und die versuchen, diese grauen Wände, diesen Aufgang für die Rollstuhlfahrer schick zu gestalten. Und ich freue mich darauf, was jetzt hier rüberkommt. Dort entstehen jetzt so eine Meereslandschaft, die sozusagen vom Boden nach hoch geht, und dann oben ist dann der Stadtbad sozusagen mit den Liegebereichen. Und das soll so von unten nach oben die Meereslandschaft darstellen. Das Projekt ist natürlich immer abhängig, dass man mit mehreren Leuten auch immer gut zusammenarbeitet. Das war eine super tolle Zusammenarbeit mit den Stadtwerken, mit dem Stadtbad und natürlich aber auch mit der Stadt Sangerhausen. Da bin ich immer unserem Oberbürgermeister auch sehr dankbar, denn der ist da sehr kooperativ und ermöglicht da viele Dinge, dass man das auch machen kann, dass man die Genehmigung kriegt. Und es war ein bisschen schwierig zu klären nochmal, ob das denkmalschutzrechtlich möglich ist oder ob der Aufgang nicht in den Denkmalschutz mitfällt. Und da hatten wir Glück, das wurde von den Stadtwerken super gut mit abgeklärt. Ich habe schon mehrere Graffiti-Projekte gemacht. Eins war der Goethe-Schule. Dort haben wir so einen Zuckertütenbaum gestaltet und das alles ein bisschen kindergerecht gemacht. Das andere war auch in der Kindereinrichtung Kinderland 2000. Dort haben wir so eine graue

0: Wand von der MIFA gestaltet. Und das Letzte, was im letzten Jahr stattgefunden hat, war in Oberröpplingen. Da haben wir das Anglerheim neu gestaltet mit so einem schönen Fisch und einer Seelandschaft.
1: Es konnte sich wirklich sehen lassen, was die Schülerinnen an diesem Tag hier produzierten. Für einige von ihnen stellt es auch ihr Abschlussprojekt dar. Und jedes Mal beim Besuch des Stadtbades werden sie sich an diese besondere Aktion erinnern können.
2: In der Klosterkirche in Widerstedt fand am 28. Juni die Verleihung des Ottilienpreises 2026 starker Frauen statt. Der Ottilienpreis erinnert an Ottilie Münzer, geborene von Gersen, an eine starke Frau aus der Zeit der Reformation und des Bauernkrieges. Viele Frauen dieser Zeit standen nicht im Mittelpunkt der Geschichtsschreibung, obwohl sie mitgetragen, mitgedacht und mitgestaltet haben.

0: Nach einer musikalischen Eröffnung begrüßte Pfarrer Sebastian Bortsch die Anwesenden.
1: Ich darf Sie trotz dieses recht warmen Wetters draußen, einige hatten noch kurzfristig Bescheid gesagt und abgesagt wegen des Wetters. Ja, Sie aber sind ganz mutig und mit viel frischem Geist losgegangen und sind jetzt hier. Ich finde das ganz wunderbar. Wir wollen jemanden ehren und ich denke, das ist immer ein guter Grund, um miteinander zusammenzukommen. Ich grüße also ganz herzlich, dass Sie da sind, die Frau Ministerin Kim-Benne, unsere Altbürgermeisterin aus Eisleben, die Frau Jutta Fischer und die Altlandrätin Frau Angelika Klein. Ich freue mich auch, dass der Altlandrat Herr Sommer, Hans-Peter, mit da ist. Es ist eine schöne Sache, wenn wir so auch ein bisschen spüren, dass wir in der Welt auch wahrnehmbar sind als Kirchengemeinde. Herr Marco Stöckel, freue ich mich, dass er da ist, vom Stadtrat in Hettstedt und natürlich auch der Altbürgermeister von Hettstedt, Jürgen Lautenfeld. Schön, Jürgen, dass du mitgekommen bist. Und dann natürlich unsere Auszuzeichnete, die Frau Katrin Drechsler.
0: Danach ergriff die Ministerin für Arbeit, Soziales, Gesundheit und Gleichstellung des Landes Sachsen-Anhalt, Petra Grimm-Benne, das Wort.
2: Ich freue mich sehr, heute in der Klosterkirche St. Marien in Osterwiederstedt zu Gast zu sein. Dieser Ort verbindet Geschichte, Erinnerung und Gegenwart auf besondere Weise. Hier begegnen wir den Spuren einer bewegten Zeit, die unser Land bis heute prägt. Und zugleich kommen wir hier zusammen, nicht nur weil es draußen so heiß ist, sondern heute, um Menschen zu würdigen, die sich mit ihrem Engagement für andere einsetzen und damit unsere Gesellschaft bereichern. Gerade Frauen leisten in unserer Gesellschaft unzählige Beiträge, die oft mehr als selbstverständlich wahrgenommen werden. Sie übernehmen Verantwortung in Familien, Vereinen, Kirchengemeinden, Kommunen und Verbänden. Sie schaffen Zusammenhalt, stiften Gemeinschaft und gestalten das gesellschaftliche Leben vor Ort. Vieles davon geschieht ehrenamtlich und häufig fernab öffentlicher Aufmerksamkeit.
0: Die Laudatio hielt die ehemalige Oberbürgermeisterin der Lutherstadt Eisleben, Jutta Fischer.
3: Wir sind heute an einem besonderen Ort zusammengekommen, in der Klosterkirche Wiederstedt. Ein Ort, in der Geschichte atmet. Ein Ort, an dem man spürt, dass Vergangenheit nicht einfach Vergangenheit ist, sondern bis in die Gegenwart hineinwirkt. Der Ottilienpreis, der heute zum zweiten Mal verliehen wird, trägt einen Namen, der uns genau daran erinnert. Er erinnert an Ottilie von Gersen, an eine Frau aus der Zeit der Reformation, an eine Frau an der Seite von Thomas Müntzer. Vieles von ihrem Leben liegt im Dunkeln. Wie so bei vielen Frauen ihrer Zeit ist nur wenig überliefert. Ihre Spuren sind nicht so deutlich in Urkunden, Büchern und Denkmälern erhalten wie die Spuren der Männer, die Geschichte geschrieben haben oder von denen Geschichte geschrieben wurde. Und damit wären wir bei der Frau, die wir heute ehren, Frau Katrin Drechsler. Sie sind eine starke Frau, nicht um der Lautstärke willen, nicht stark, weil sie sich in den Vordergrund gedrängt haben, sondern stark, weil sie über Jahrzehnte verlässlich waren, weil sie aufgebaut haben, weil sie Menschen zusammengeführt haben, weil sie Verantwortung übernommen haben und weil sie nie aufgehört haben, für den ländlichen Raum, für die Landwirtschaft und für die Frauen auf dem Land einzustehen. Sie sind Gründungsmitglied des Landfrauenverbandes Sachsen-Anhalt. Das allein ist schon ein Wort, das Gewicht hat. Gründungsmitglied, das heißt, sie waren da, als vieles noch nicht fertig war, als Strukturen erst entstehen mussten, als man nicht nur verwalten konnte, was vorhanden war, sondern erst einmal schaffen musste, wo andere später aufbauen konnten.
2: war.

0: Dann war es soweit und Katrin Drechsler, die jahrelang im Orts- und Kreisverein sowie im Landesverband der Landfrauen aktiv war, bekam ihre Würdigung für ihr Engagement überreicht.
1: Ja, ich möchte mich sehr herzlich bei allen bedanken, besonders bei meinen Mitstreiterinnen, bei meinen Landfrauen. Und Frau Fischer gehört dazu. Sie ist ja mindestens auch schon 20 Jahre Mitglied im Verein. Und keiner konnte es eigentlich so professionell in Worte fassen, wie sie das jetzt eben hier für mich getätigt hat. Es ist nichts vergessen worden. Auch meine Aufgaben oder meine Ziele sind heute noch mal so schön von ihr allen nahegebracht worden. Es war wunderbar, was Sie hier gesagt haben. Und ich hoffe, dass es mit dem Verein, mit den Landfrauen weitergehen wird, dass Sie immer wieder Frauen finden werden, die genauso wie Sie als meine Nachfolgerin für den Kreisverein die Aufgaben der Landfrauen ernst nehmen und vor allem Verantwortung und Verlässlichkeit und Liebe zu den Frauen und zur Region. Das ist das Haupt, was unserem Verein diese ganzen 36 Jahre getragen hat. Dankeschön.
0: Am Ende wurde noch zu einem kleinen Imbiss geladen und man ließ gemütlich den heißen Nachmittag im kühleren Gotteshaus ausklingen.

Am 30. Juni sollte der symbolische erste Spatenstich für den Umbau und die Erweiterung des CJD Heilpädagogischen Wohnheims in Sangerhausen stattfinden. Zu diesem feierlichen Anlass begrüßte Yvonne Kabierske als Vertretung der CJD Standortleitung Sangerhausen die Gäste. Worte der Besinnung gab es dann von Pastor Mark Schröder. Für die musikalische Umrahmung sorgte Christian Balkenohl.

0: Dann trat Oberbürgermeister Thorsten Schweiger an das Mikrofon.
1: Liebe Damen und Herren, sehr geehrte Bewohnerinnen und Bewohner, Mitarbeiter und Mitarbeiterinnen des CUD, wir stehen heute hier und wollen den symbolischen Spatenstich vollziehen für die Erweiterung und den Umbau des heilpädagogischen Wohnheims. Im Moment ist das eine sehr, sehr gute Nachricht. Ich weiß, dass wir mit Herrn Demuth da ganz lange auch darauf hingearbeitet haben. Wir mussten ja auch eine Interimslösung finden in der Stadt, um dieses Bauvorhaben möglich zu machen. Das haben wir aber auch gemeinsam hinbekommen. Ein solcher Anlass, wie wir ihn heute haben, ist, finde ich, immer mehr als ein Baubeginn. Das klingt immer so trivial. Das ist in meinen Augen ein Zeichen der Zuversicht, die man auch mal feiern kann, ein Zeichen der Wertschätzung für die Bewohner, für die Angestellten hier im CJD. Und es ist natürlich auch ein Zeichen, und Sie sagten es bereits, dass wir nicht nur in der Gegenwart leben, sondern auch in die Zukunft schauen und sicher sind, dass es hier eine gute Zukunft haben wird.
0: Dann stellte Architekt Alexander Reinshaus das Projekt näher vor. Im Mittelpunkt der Baumaßnahmen steht die Umgestaltung der bisherigen Wohnstruktur. Dem Wunsch nach mehr Individualität und Privatsphäre wird nachgegangen. Künftig stehen statt bisher 6 Einzel- und 18 Doppelzimmern 36 Einzel- und 2 Doppelzimmer zur Verfügung. Alle Zimmer werden mit eigenen Sanitäreinrichtungen ausgestattet. Darüber hinaus entstehen 2 neue Pflegebäder sowie 3 Gemeinschaftsräume mit Ausgabeküche. Auch die digitale Teilhabe wird im Rahmen des Bauprojektes gestärkt. Dafür erhalten die Zimmer jeweils eigene Internet-, Fernseh- und Telefonanschlüsse. Durch den Erweiterungsbau wird ein Zwei-Milieu-Prinzip geschaffen. Zusätzliche Räumlichkeiten ermöglichen künftig eine klare Trennung von Wohnen und Beschäftigung, sodass auf pandemische und vergleichbare Ausnahmesituationen besser reagiert werden kann. Zudem entstehen neue Räumlichkeiten für die Mitarbeitenden, darunter separate Pausenräume sowie Beratungs- und Sitzungsräume. Die Fertigstellung des Projektes ist für Ende 2028 vorgesehen. Bevor jetzt tatsächlich der erste Spatenstich auf dem Programm stand, übergab Herr Reinshaus noch symbolisch Brot und Salz an Yvonne Kabierske. Aber dann wurde die Baumaßnahme offiziell gestartet. Durch Yvonne Kabierske, Thorsten Schweiger, Alexander Reinhaus und Annette Riedel-Schmidt von der Hausleitung.

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0: Positiv ausgedrückt, bei für Leichtathletik nicht ganz so schlechtem Wetter, fand am 16. Juni die Freiluftmeisterschaft in der Leichtathletik der Grundschulen Mansfeld-Südharz auf der Otto-Helm-Kampfbahn in Eisleben statt. Wie in den vergangenen Jahren wollten sich wieder Grundschülerinnen und Schüler in diesem Jahr aus 13 Grundschulen in einem Mannschaftswettkampf bestehender Staffellauf, Weitsprung, Schlagball, Weitwurf, Sprint und 800-Meter-Lauf messen. In gewohnter Weise waren es wieder Thorsten Lehmann von der Grundschule Mansfeld und Thorsten Reinsch von der Grundschule Südwest-Sangerhausen, die die organisatorischen Fäden in den Händen hielten. Herr Lehmann begrüßte dann die Wettkämpfer.
1: So, ihr Lieben, letzter sportlicher Höhepunkt in diesem Schuljahr im Landkreis der Grund oder für die Grundschulen ist unser Freiluftwettkampf. Ihr seht heute, der Wettergott spielt mit, ganz anders als beim Crosslauf, wer mit von euch dabei war. So, wir freuen uns auf spannende Wettkämpfe, auf gute Ergebnisse. Die meisten von euch, denke ich mal, wissen schon, wie das Ganze abläuft. Ansonsten habt ihr eure Betreuer dabei. Es ist ein Mannschaftswettkampf, kein Einzelwettkampf, obwohl wir auch am Ende den sportlichsten Jungen und das sportlichste Mädchen danach auswerten. Aber der Teamgeist, Mannschaftswettbewerb steht im Vordergrund. Okay? Außerdem werden wir am Ende auch die drei schnellsten Staffeln mit einer Urkunde prämieren. Also, auch beim Staffellauf geht es schon um die ersten Urkunden. Einen ersten Sieger können wir, glaube ich, jetzt schon feiern. Und zwar bitte ich mal die Grundschüler der Novalis-Schule nach vorn, die Starter der Novalis-Schule. Stellt euch mal hier auf. Guckt mal dort, den anderen. Fällt euch da was auf? Wem fällt da was auf? Melden. Ah, nee. Es sind nur vier. Und das kam nämlich heute Morgen ganz plötzlich. Und wir waren kurz davor, die Fahne einzuholen, zu sagen, ach nee, zu viert, das lohnt nicht. Da haben wir eh keine Chance und da scheiden wir aus und ist alles ganz blöd. Aber die vier haben gesagt, nee, genau anders. Die haben also Teamgeist gewiesen und gesagt, nein, wir stellen es auch zu viert diesen Wettkampf und kommen trotzdem. Und ich finde, das ist schon mal ein Riesenbeifall von euch her.
0: Dann gab es noch ein paar organisatorische Hinweise und dann konnte es eigentlich losgehen. Als erster Punkt stand der Staffellauf auf dem Plan. Aufgrund der Tatsache, dass in diesem Jahr 13 Grundschulen gemeldet hatten, gab es vier Staffelläufe. Einmal mit vier teilnehmenden Schulen und dreimal mit drei. Die Strecke ging über 4x50 Meter, davon zwei Etappen von Jungs und zwei von Mädchen absolviert. Alles gut organisiert von den Helfern und Helferinnen der Grundschulen und natürlich auch des Kreissportbundes Mansfeld-Südharz. Jede Mannschaft besteht normalerweise aus 6 Schülern, 3 männlich, 3 weiblich. Wir haben es ja gerade gehört, dass die Novalis-Grundschule da ein kleines Handicap hatte, aber sich umso mehr einsetzte. Die 5 besten Sportler jeder Mannschaft, gemessen nach der Punktzahl entsprechend den absolvierten Disziplinen, kamen in die Mannschaftswertung. Weitere Laufdisziplinen waren, wie erwähnt, der 50-Meter-Sprint im Hochstart und der abschließende 800-Meter-Lauf. Weitere Disziplinen, Weitsprung und Schlag.

0: Kopfballweitwurf. Überall brachten sich die Starterinnen und Starter nach ihren Fähigkeiten ein und hofften auf ein gutes Ergebnis für ihre Mannschaft. Am Ende hat diesen Freiluftwettkampf die Thomas-Münzer-Schule Eisleben gewonnen auf Platz 2, die Grundschule Südwest aus Sangerhausen und der dritte Platz für die Grundschule Großleiningen. Das sportlichste Mädchen war Paula Banisch von der Grundschule Torgarten aus Eisleben mit 1351 Punkten und beste Jungen waren Simon Kupfer-Zwingelberg von der Grundschule Großleiningen und Erik Witting ebenfalls von dieser Schule mit jeweils 1581 Punkten. Staffelsieger war die Grundschule Südwest aus Sangerhausen mit 32,84 Sekunden vor Großleiningen 32,93 Sekunden und auf dem dritten Platz die Grundschule Mansfeld mit 32,97 Sekunden. Insgesamt waren 76 Starter vertreten und dieser Tag war ein würdiger Abschluss des Schuljahres 25/26.
1: Im Rahmen der Sportförderung des Landkreises Mansfeld-Südharz profitieren auch in diesem Jahr wieder mehrere Sportvereine von einer finanziellen Unterstützung. Den größten Einzelbetrag erhält dabei der SV Eintracht Greifsfeld für den Neubau des Sportlerheims. Am 26. Juni übergab Landrat André Schröder den entsprechenden Fördermittelbescheid an den Präsidenten des SV Eintracht Greifsfeld, Detlef Schade.
2: Ich habe die besondere Freude, hier in Greifsfeld zu sein und einen Zuwendungsbescheid zu übergeben. Das ist Teil der Sportförderung, die wir aus dem Kreishaushalt direkt an die Vereine geben. Ungefähr 30.000 Euro sind das in diesem Jahr. Es war schon mal mehr, aber die Personalzuschüsse an den KSB, Jugend trainiert für Olympia und vor allen Dingen die Betriebskosten für die Turnhallen nehmen natürlich auch einen großen Bereich ein und einen Zuwachs. In der Sportförderung können wir uns leider genehmigungsrechtlich für den Haushalt nicht mehr erlauben, aber wir verstetigen die Sportförderung und wir haben auch mit der Sparkasse, da stehen wir im Kontakt, das ist das Sponsoring der Sparkasse, was ja jedes Jahr erhöht wird, das haben wir schon angekündigt, dass auch der Sport davon stärker profitiert. Ja, und vor dem Hintergrund freue ich mich, dass wir haben das heute öffentlich gemacht, welche Vereine die Mittel bekommen, es sind 11 in diesem Jahr, aber der mit Abstand größte Betrag, 10.000 Euro, bekommt Greifsfeld und freue mich, dass ich das hier übergeben kann. Es geht um den Neubau des Sportlerheims an der Sportanlage. Man sieht, dass man das Beste aus der Situation macht, aber man sieht auch, dass man es noch verbessern kann. Und deswegen ist das gut angelegtes Geld. Es ist eine Anteilsfinanzierung. Die tatsächlichen Kosten sind natürlich wesentlich höher. Ich wünsche viel Erfolg dabei, die Anteilsfinanzierung auch erfolgreich einzuwerben, umzusetzen. Dann auch ohne bösen Überraschungen das ganze Ding umzusetzen und zu bauen. Ich finde das richtig gut und freue mich bei welchem Wetter auch immer auf viele, viele Sportbegeisterte, die es danach nutzen. Ich freue mich ganz besonders, Herr Schade, dass ich es Ihnen überreichen darf. Und ja, allzeit sportfrei. Und bestellen Sie wirklich ganz liebe Grüße an die Vereinsmitglieder. Ja? Und ich wünsche alles Gute. Ja? Übergebe die Förderung. Bitte schön.
3: Vielen Dank.
2: Ich danke mich auch beim Regionalmanagement, dass wir da sind oder gekommen sind.
3: Ja, Herr Landrat, vielen Dank. Wir sind natürlich überaus glücklich, diese Bescheid bekommen zu haben. Wir haben über anderthalb Jahre zusammen mit meinen nunmehr guten Freunden vom Liedermanagement gut zusammengearbeitet, um dieses Ziel, was wir heute hier bestätigen können, zu erreichen. Dafür danke ich euch nochmal ganz herzlich für die Hilfe, die ihr uns als Verein zukommen lassen habt. Und ich danke natürlich, Herr Landrat, Ihnen als Vertreter des Kreises sehr herzlich für die Vergabe an unseren Verein, diesen Zuschuss auszugeben. Und ich weiß, es ist Bedarf in allen Ecken und desto mehr sind wir stolz, dass wir hier mit 10.000 Euro bedacht wurden. Viele Grüße an alle, die damit zu tun hatten die uns diesen Zuwendungsbescheid ermöglicht haben. Und ich wünsche Ihnen persönlich auch alles, alles erdenklich Gute.
2: Dankeschön.
4: Die Turnhalle Siebigerode, die 1983 als Millionenobjekt für die ortsansässige Polytechnische Oberschule gebaut wurde, ist schon lange nicht mehr für den Schulsport da. Nach Schließung der Schule im Jahr 2005 treffen sich hier Ballsportler, Tischtennisspieler und Linedancerinnen, um nur einige zu nennen, zum regelmäßigen Training. Seit vielen Jahren wird im Stadtrat der Einheitsgemeinde Mansfeld, zu der Siebigerode gehört, über die Zukunft des maroden Gebäudes diskutiert. Diese Bilder zum Beispiel stammen aus dem Jahr 2020. Besonders stark für den Erhalt der Turnhalle machte sich schon damals Ortsbürgermeister Reimer Feuerberg. So war er auch dabei, als man sich nun, 6 Jahre später, an der Turnhalle traf, um eine frohe Botschaft zu verkünden.
5: Jetzt haben wir die frohe Botschaft. Wir haben den Bewilligungsbescheid von der Investitionsbank erhalten, dass wir nun mit dem Umbau unserer Sporthalle zur Mehrzweckhalle beginnen können. Wir haben gekämpft, mittlerweile 6 Jahre vom Beginn, den ersten Kontakten, die wir geknüpft hatten, bis zum Bewilligungsbescheid. Mit den Vorbereitungen, die noch nötig sind, denke ich mal, kommen wir auch noch ins 7. Jahr. Wir müssen ja noch die Leistungsverzeichnisse erstellt werden, die Ausschreibung muss gemacht werden durch die Verwaltung, da müssen Aufträge vergeben werden und wahrscheinlich Anfang des kommenden Jahres, Februar, März, könnten wir anfangen mit bauen.
6: Und wenn das dann mal realisiert ist, was stellen Sie sich vor, was könnte hier so ablaufen?
5: Ja, es soll ja im Prinzip ein kulturelles, sportliches und soziales Zentrum für den Ort
6: werden. Ähnlich wie in Großonner.
5: Ähnlich wie in Großonner, ja, dass eben das der Treffpunkt für die Einwohner der Ortschaft, auch der umliegenden Orte wird. Ja, weil andere Möglichkeiten haben wir nicht mehr in Siebigerode.
4: Auch Claudia Becker, sportlich aktive Ursiebigeröderin, beschäftigt sich schon lange mit dem Thema Turnhalle.
7: Und zwar hatten wir hier mal eine Zukunftswerkstatt, wo dann genau analysiert werden sollte, was wollen wir denn in Siebigerode? Und unter anderem ging es da schon um die Turnhalle. Also wir sind schon viele Jahre dabei, zu sagen, es muss was passieren und es wäre ja super, wenn es so wäre. Und da waren auch Vorschläge, wo ich jetzt auch erstaunt war, was eigentlich dann auch so werden soll, ne? Was wir alles so machen könnten, Feierlichkeiten, Tanzveranstaltungen, Ausstellungen, Kindergeburtstage, Sitzungsraum, Büro, Ortsbürgermeister, Küche, Ausschank
6: und
7: Kino. Es ist eigentlich alles mal von uns zu sagen. Ich fand das so interessant, weil ja das wirklich auch hochaktuell ist, nur dass es jetzt halt schon 5 Jahre wieder ins Land gegangen sind, eh konkret hoffentlich was draus wird.
6: Genau.
7: Es ist ja so, wir wollen ja aber alle was davon haben. Die vielen Sportgruppen, die drin sind, oder unsere Frauen haben auch gesagt, also Line-Dance, Sportgruppe. Ja. Es ist ja, wir haben ja nichts weiter.
5: Hat man vorhin schon angesprochen.
7: Ja.
5: Wir haben keine anderen Möglichkeiten mehr am Ort.
7: Genau so ist es.
5: Die letzte Verbliebene. Und es wäre wirklich traurig, wenn wir die verlieren würden.
7: Ja.
4: Schließlich erschien auch Andreas Koch, Bürgermeister der Einheitsgemeinde Mansfeld, zum Vororttermin, um sich selbst ein Bild vom erbärmlichen Zustand des Gebäudes zu machen, das nun saniert werden soll.
8: Ich glaube, die wesentliche Voraussetzung war einfach, dass hier aus dem Ort, ob vom Ortschaftsrat oder auch von der Bevölkerung, immer für die Halle gekämpft wurde. Und wie gesagt, Ortschaftsrat hatte sich dazu bekannt, es gab hier diese Zukunftswerkstatt vor 5 Jahren. Und es wurde immer an dem Projekt weitergearbeitet. Wir haben es auch weitere Turnhallen angeguckt, die in derselben Bauform sind. Aber die Herausforderung ist eben immer, es ist eine freiwillige Aufgabe und es mangelt eben immer wieder am Geld. Und das waren eigentlich die großen Herausforderungen. Wir sind dran geblieben, wir haben mehrere Versuche unternommen, das hier umzusetzen. Und jetzt ist es uns gelungen, Fördermittel in einer guten Größenordnung hierfür zu akquirieren. Und jetzt kann es losgehen. Und das freut mich natürlich sehr, dass wir hier wirklich diesen Standort ja ausbauen, verbessern. Es wird ja aus einer Sporthalle auch eine Mehrzweckhalle, die dann auch für Kultur mit geöffnet werden kann. Auch das war ja immer der Wunsch hier aus Siebigerode. Und ich glaube, das ist auch eine hervorragende Weiterentwicklung.
6: Und Sie haben ja schon gute Erfahrungen in Ihrem Ortsteil Großonner.
8: Ja, das ist richtig. Dort ist ja auch, sag ich mal, eine Halle, die auch, sag ich mal, sehr gut ist. Und natürlich haben wir dort auch jetzt Fördermittel, aber natürlich von anderen, zum Beispiel für die Kita. Aber alles das ist wichtig, dass wir Stück für Stück unsere Infrastruktur in allen Ortsteilen weiterentwickeln. Denn wenn wir das nicht tun, ja, dann ist irgendwo auch keine Lebensqualität mehr irgendwo mehr da für die Einwohner.
4: Wie bereits erwähnt, wird wohl trotz des positiven Bescheides noch einige Zeit bis zur Sanierung der Turnhalle ins Land gehen. Das passende Schild für danach ist interessanterweise schon jetzt an der Turnhallentür zu finden.

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0: Am 28. Juni fand die Stichwahl zur Verbandsgemeinde Bürgermeisterwahl der Verbandsgemeinde Mansfelder Grund-Helbra statt. Die Wählerinnen und Wähler konnten sich zwischen Gerd Wischkowski, CDU, und Gunther Wakan von der AfD entscheiden. Am Ende konnte sich Gerd Wischkowski mit 54,6% durchsetzen. Die Wahlbeteiligung betrug dabei 46,6%. In absoluten Stimmen bedeutete das, dass sich 2489 Wahlberechtigte für Gunther Wakan entschieden haben und 2999 für Gerd Wischkowski, der damit für die nächsten 7 Jahre als Bürgermeister für die Verbandsgemeinde Mansfelder Grund-Helbra gewählt ist. Die Bergbausiedlung in Bendorf ist nicht nur für ihre energetische Vorreiterrolle in der Region bekannt, sondern auch als geschlossenes architektonisches Kleinod aus den 50er Jahren. 3 Kunstwerke sollten nun mit Fördermittelunterstützung restauriert werden. Das keramische Wandbild in der Steigerstraße 1, das Putzrelief Unterwasserwelt und die Skulptur Junge mit Ball. Zu diesem freudigen Anlass begrüßte am 26. Juni der Geschäftsführer der Bendorfer Wohnungsbaugesellschaft, Andreas Tomaschek, die Anwesenden.
1: Wir haben uns hier getroffen zu einem schönen, angenehmen Event. Wir bekommen heute Fördermittel übergeben von der Sparkassenstiftung zur Sanierung von 3 Denkmälern hier in der Siedlung. Vor dem ersten stehen wir, ein Wandrelief. Alle sind aus den 50er Jahren. Das zweite Objekt ist um die Ecke hier in dem Eingang, da können wir vielleicht nachher auch mal hinschauen. Und das dritte Objekt, deshalb ist auch ein Vertreter unserer Kindertagesstätte hier, die Frau Gästner, steht im Kindergarten eine kleine Skulptur, ein Junge mit einem Ball, der auch saniert wird.
0: Landrat André Schröder freute sich, dass er in seiner Funktion als Kuratoriumsmitglied der Ostdeutschen Sparkassenstiftung hier an diesem Tag die Fördermittel für die Restauration der Kunstwerke in der Bergarbeitersiedlung mit übergeben konnte. Er gab dann das Wort weiter an Annette Görlich, Vorständin der Sparkasse Mansfeld-Südharz.
2: Was mir ein ganz besonderes Anliegen ist, ich möchte mich bei Herrn Blume bedanken, denn er war es, der uns im Oktober letzten Jahres hier in Bendorf empfangen hat und einfach mal die Kunstwerke auch kurz vor Ort vorgestellt hat. Wir, das sind Frau Dr. Plessing und Frau Werner von der Ostdeutschen Sparkassenstiftung. Und es ist immer gut, wenn man Dinge nicht nur vom Papier kennt, sondern eben auch in natura gesehen hat. Und umso beeindruckender ist es dann eben auch, wenn man vor Ort sieht, wie hier Handwerk und Kunst miteinander vereinbart sind. Und die Kunst am Bau war ja in den Nachkriegsjahren zu Beginn der DDR ganz wesentlich. Und das kann man ja hier im gesamten Wohngebiet auch sehen und wertschätzen.
0: Dann übergaben Frau Görlich und Herr Schröder den mitgeführten Förderbescheid an Herrn Tomaschek. Gelegenheit auch für den Bendorfer Bürgermeister Matthias Jentsch und der Leiterin der Kita der Gemeinde Nicole Kästner. Dort steht ja die Skulptur Junge mit Ball, ihrer Freude für die anstehenden Renovierungsarbeiten Ausdruck zu geben. Danach sprach der ehemalige Geschäftsführer der Bendorfer Wohnungsbaugesellschaft Gerhard Blume und, wie wir gehört haben, ja Initiator der Aktion, noch einmal zu den Anwesenden.
3: Ich muss mal sagen, wir haben in Bendorf zu DDR-Zeiten nach Eisenhüttenstadt die meisten Wohnungen pro Kopf. Ja, bis kommunale Wohnungen. Ich glaube, jetzt ist es mittlerweile, sind wir da an erster Stelle, wenn wir unsere Einwohnerzahl sehen. Das ist ja leider so. Aber ich würde mich eben auch gerne nicht nur bei euch, sondern auch bei der Denkmalbehörde bedanken, speziell bei der Frau Dr. Rübe-Schütte, die bei uns hier ja auch Laudator für unsere beiden Awards war. Und ich denke, es ist schön, dass das so geklappt hat.
4: Quick. Glück auf, hieß es am 27. Juni in Helbra. Denn traditionell wurde hier der Tag der Berg- und Hüttenleute gefeiert. In diesem Jahr war es ein sehr warmer Tag mit bis dato Rekordtemperaturen. Aus diesem Grund wurde der Umzug vorverlegt. Punkt um 9 Uhr startete die Formation aus Bergleuten in ihren Trachten zum Schmiedschacht. Musikalisch unterstützt durch das Jugendblasorchester der Kreismusikschule Mansfeld-Südharz.

0: Auf dem Festgelände angekommen, gab es für die sichtlich geschaffenen Teilnehmer erst einmal eine verdiente kühle Erfrischung.
1: Die Hitze verträgt nicht jeder gleich und wir haben alles Mögliche gemacht mit Verschattung. Getränke sind frisch gekühlt und wir hoffen, dass alle sozusagen diesen Bergmannstag doch gut in Erinnerung haben, auch wenn die Hitze ein bisschen stresst. Ne? Eis ist auch da, haben wir jetzt gestern noch kurzfristig besorgt und dann auch ein gutes Gelingen und wie gesagt, erstmal kurz ein Hitzetrunk und dann geht's weiter.
0: Nach der kurzen Eröffnung durch Harald Henke vom Förderverein Schmiedschacht stimmte das Jugendblasorchester der Kreismusikschule Karl Christian Akte das traditionelle Steigerlied Glück auf an.

Neben Ständen mit traditionellen Bergmannsutensilien lockte auch eine Rundfahrt mit dem Haldenexpress entlang über das historische Gelände der ehemaligen August-Bebel-Hütte.

0: Am 29. Juni fand in den Räumen der Begegnungsstätte der Volkssolidarität in der Lutherstadt Eisleben die Auftaktveranstaltung für das Telepflegeprojekt Lift statt. Dieses Projekt soll ein niedrigschwelliges digitales Beratungsangebot im Modellversuch für den Landkreis Mansfeld-Südharz schaffen. Kooperationspartner sind neben der Volkssolidarität Kreisverband Mansfeld-Südharz e.V., die Universität Halle-Wittenberg sowie das Bundesministerium für Forschung, Technologie und Raumfahrt. Begrüßt wurden die Anwesenden vom geschäftsführenden Vorstand des Volkssolidarität-Kreisverbandes Mansfeld-Südharz e.V., Christian Heidler.
1: Ich begrüße Sie ganz herzlich zu unserer Eröffnungsveranstaltung unseres Projekts LIFT. Mein Name ist Christian Heidler, ich bin der geschäftsführende Vorstand der Volkssolidarität und darf Sie ganz herzlich begrüßen.
0: Herr Heidler stellte die vielen Gäste an diesem Tag vor, unter ihnen auch der Leiter des Fachbereiches 2 beim Landkreis Mansfeld-Südharz, Sven Vogler, der als nächstes das Wort ergriff. Herr Vogler erläuterte anhand einiger statistischer Zahlen, wie wichtig das angedachte Projekt Lift in der Region sei. Denn von den etwa 40.000 sozialversicherungspflichtig Beschäftigten im Landkreis entfallen fast 9.000 auf den Bereich Gesundheit und Pflege. Diese Beschäftigten stellen damit die größte Untergruppe dar. Hintergrund ist auch eine Entwicklung im Land Sachsen-Anhalt. War es zur Jahrtausendwende noch so, dass jeder 40. Einwohner pflegebedürftig war, so hat sich diese Zahl so weit erhöht, dass aktuell jeder Zehnte im Land pflegebedürftig ist. Vor diesem Hintergrund sind innovative Ansätze zur Bewältigung der Aufgaben in Pflege und Betreuung notwendig. Genau da setzte Professor Dr. Patrick Jahn von der Universitätsmedizin Halle an.
2: Wie können wir denn das, was hier an Bedarfslage ist, wie können wir denen denn innovative Lösungen zuführen? Und wie können wir das auch zum Nutzen der Region, nicht nur als, dass wir hier auch auf neue Lösungsperspektiven einzahlen, dass wir Projekte umsetzen können, sondern wie können wir es auch mit der regionalen Wirtschaft verknüpfen? Das passiert hier mustergültig. Und wir sind natürlich sehr froh, dass auch diese Vermittlung hier vor Ort immer wieder stattfinden kann. Und dass wir hier als Universität, die ja eigentlich aus Halle kommt, hier tatsächlich jetzt auch nochmal eine neue Heimstatt gefunden haben. Also das heißt, wir machen nicht nur hier Projekte vor Ort und kommen dann mal mit dem Auto aus Halle, sondern wir haben auch mittlerweile in Sangerhausen eine Außenstelle aufgebaut, die ist dort auch direkt an der Industrie- und Handelskammer, an der IHK-Außenstelle angesiedelt, dass man wirklich sagen kann, wir sind dort erreichbar für die Bevölkerung. Und der Landkreis hat hier, und das ist auch eine Besonderheit und bundesweit einmalig, auch tatsächlich auch eine Entscheidungsfähigkeit an den Projekten. Das heißt, es kommt nicht irgendwie abstrakt eine Entscheidung aus dem Bundesministerium zu sagen, ja, mit diesem Projekt beglücken wir jetzt die Region, sondern das wird hier vor Ort diskutiert und verhandelt, sodass wir dann bei Forschung hat man immer auch Risiken, aber dass wir möglichst diese Risiken minimieren, weil wir es vor Ort mit den Akteuren anbinden. Und ich freue mich sehr, ich habe auch vorhin schon gesehen, dass eben nicht nur die Volkssolidarität, sondern dass das ganze Netzwerk auch an Akteuren hier da ist, weil das ist ein Garant für dass die Sachen hier vor Ort auch anwachsen können.
0: Nun ging es darum, das Projekt Lift den Anwesenden näher zu bringen. Diese Aufgabe übernahmen Dr. Lena Scheiding, die wissenschaftliche Mitarbeiterin Sophie Götz sowie die Pflegekraft der Volkssolidarität Anja Mosig. Lift, also die ländliche Innovation für Telepflege, soll ein niedrigschwelliges Beratungsangebot für pflegende Angehörige in ländlichen Regionen entwickeln. Vorhandene Infrastrukturen werden dabei auf innovative Weise genutzt. Begegnungsstätten der Volkssolidarität im Landkreis Mansfeld-Südharz leisten dabei telepflegerische Beratung wohnortnah und erreichbar. So werden pflegende Angehörige gesucht, die sich dafür interessieren, Lift mitzuentwickeln und zu erproben. Mit den Teilnehmern und Teilnehmerinnen werden Interviews und organisierte Gruppendiskussionen geführt. So können Sie aktiv ein Beratungsangebot in der häuslichen Pflege mitgestalten und an persönlichen Bedarfen ausrichten. Auch geht es darum, Kooperations- und Netzwerkpartnerschaften in der Region Mansfeld-Südharz auszubauen und zu entwickeln. Diese Veranstaltung bildet den Auftakt für die Entwicklung des Projektes Lift. Schon zu diesem Anlass war Gelegenheit, sich auszutauschen, Fragen zu stellen und erste praktikable Tendenzen zu entwickeln. Jetzt geht es darum, dieses Angebot zu entwickeln und die Volkssolidarität Kreisverband Mansfeld-Südharz wird dabei einen wichtigen Beitrag leisten. Der Sangerhäuser CDU-Landtagsabgeordnete Matthias Redlich organisiert seit 3 Jahren Graffiti-Aktionen. Das diesjährige Projekt überragt die bisherigen an Größe und Herausforderungen. In Zusammenarbeit mit den Stadtwerken Sangerhausen, der Kommunalen Bädergesellschaft und dem Kunstkurs des Geschwister-Scholl-Gymnasiums ging es um die Neugestaltung des Eingangsbereiches des Stadtbades der Berg- und Rosenstadt. Die graue Betonfläche sollte am 29. Juni einen farbenfrohen Graffiti-Anstrich erhalten. Natürlich war Herr Redlich auch vor Ort und stand uns Rede und Antwort.
3: Ich mache seit ein paar Jahren ein Kunstprojekt, nämlich ein Graffiti-Projekt. Und dieses Jahr sind wir am Stadtbad und wollen das neu gestalten. Das sind Schülerinnen und Schüler vom Scholl-Gymnasium aus dem Kunstkurs von Frau Werfling und von Frau Fischer, die hier sich betätigen und die versuchen, diese grauen Wände, diesen Aufgang für die Rollstuhlfahrer schick zu gestalten. Und ich freue mich darauf, was jetzt hier rüberkommt. Dort entstehen jetzt so eine Meereslandschaft, die sozusagen vom Boden nach hoch geht und dann oben ist dann der Stadtbad sozusagen mit den Liegebereichen. Und das soll so von unten nach oben die Meereslandschaft darstellen. Das Projekt ist natürlich immer abhängig, dass man mit mehreren Leuten auch immer gut zusammenarbeitet. Das war eine super tolle Zusammenarbeit mit den Stadtwerken, mit dem Stadtbad und natürlich aber auch mit der Stadt Sangerhausen. Da bin ich immer unserem Oberbürgermeister auch sehr dankbar, denn der ist da sehr kooperativ und ermöglicht da viele Dinge, dass man das auch machen kann, dass man die Genehmigung kriegt. Und zwar ein bisschen schwierig zu klären nochmal, ob das denkmalschutzrechtlich möglich ist oder ob der Aufgang nicht in den Denkmalschutz mitfällt. Und da hatten wir Glück, das wurde von den Stadtwerken super gut mit abgeklärt. Ich habe schon mehrere Graffiti-Projekte gemacht. Eins war der Goethe-Schule. Dort haben wir so einen Zuckertütenbaum gestaltet und das alles ein bisschen kindergerecht gemacht. Das andere war auch in der Kindereinrichtung Kinderland 2000. Dort haben wir so eine graue Wand von der MIFA gestaltet. Und das letzte, was im letzten Jahr stattgefunden hat, war in Oberröpping. Da haben wir das Anglerheim neu gestaltet mit so einem schönen Fisch und einer Seelandschaft.
0: Es konnte sich wirklich sehen lassen, was die Schülerinnen an diesem Tag hier produzierten. Für einige von ihnen stellt es auch ihr Abschlussprojekt dar. Und jedes Mal beim Besuch des Stadtbades werden sie sich an diese besondere Aktion erinnern können.
4: In der Klosterkirche in Widerstedt fand am 28. Juni die Verleihung des Ottilienpreises 2026 starker Frauen statt. Der Ottilienpreis erinnert an Ottilie Münzer, geborene von Gersen, an eine starke Frau aus der Zeit der Reformation und des Bauernkrieges. Viele Frauen dieser Zeit standen nicht im Mittelpunkt der Geschichtsschreibung, obwohl sie mitgetragen, mitgedacht und mitgestaltet haben.

0: Nach einer musikalischen Eröffnung begrüßte Pfarrer Sebastian Bortsch die Anwesenden.
1: Ich darf Sie trotz dieses recht warmen Wetters draußen, einige hatten noch kurzfristig Bescheid gesagt und abgesagt wegen des Wetters. Ja, Sie aber sind ganz mutig und mit viel frischem Geist losgegangen und sind jetzt hier. Ich finde das ganz wunderbar. Wir wollen jemanden ehren und ich denke, das ist immer ein guter Grund, um miteinander zusammenzukommen. Ich grüße also ganz herzlich, dass Sie da sind, die Frau Ministerin Kim-Benne, unsere Altbürgermeisterin aus Eisleben, die Frau Jutta Fischer und die Altlandrätin Frau Angelika Klein. Ich freue mich auch, dass der Altlandrat Herr Sommer, Hans-Peter, mit da ist. Es ist eine schöne Sache, wenn wir so auch ein bisschen spüren, dass wir in der Welt auch wahrnehmbar sind als Kirchengemeinde. Herr Marco Steckel, freue ich mich, dass er da ist, vom Stadtrat in Hettstedt und natürlich auch der Altbürgermeister von Hettstedt, Jürgen Lautenfeld. Schön, Jürgen, dass du mitgekommen bist. Und dann natürlich unsere Auszuzeichnete, die Frau Katrin Drechsler.
0: Danach ergriff die Ministerin für Arbeit, Soziales, Gesundheit und Gleichstellung des Landes Sachsen-Anhalt, Petra Grimm-Benne, das Wort.
2: Ich freue mich sehr, heute in der Klosterkirche St. Marien in Osterwiederstedt zu Gast zu sein. Dieser Ort verbindet Geschichte, Erinnerung und Gegenwart auf besondere Weise. Hier begegnen wir den Spuren einer bewegten Zeit, die unser Land bis heute prägt. Und zugleich kommen wir hier zusammen, nicht nur, weil es draußen so heiß ist, sondern heute, um Menschen zu würdigen, die sich mit ihrem Engagement für andere einsetzen und damit unsere Gesellschaft bereichern. Gerade Frauen leisten in unserer Gesellschaft unzählige Beiträge, die oft mehr als selbstverständlich wahrgenommen werden. Sie übernehmen Verantwortung in Familien, Vereinen, Kirchengemeinden, Kommunen und Verbänden. Sie schaffen Zusammenhalt, stiften Gemeinschaft und gestalten das gesellschaftliche Leben vor Ort. Vieles davon geschieht ehrenamtlich und häufig fernab öffentlicher Aufmerksamkeit.
0: Die Laudatio hielt die ehemalige Oberbürgermeisterin der Lutherstadt Eisleben, Jutta Fischer.
3: Wir sind heute an einem besonderen Ort zusammengekommen, in der Klosterkirche Wiederstedt. Ein Ort, in der Geschichte atmet. Ein Ort, an dem man spürt, dass Vergangenheit nicht einfach Vergangenheit ist, sondern bis in die Gegenwart hineinwirkt. Der Ottilienpreis, der heute zum zweiten Mal verliehen wird, trägt einen Namen, der uns genau daran erinnert. Er erinnert an Ottilie von Gersen, an eine Frau aus der Zeit der Reformation, an eine Frau an der Seite von Thomas Müntzer. Vieles von ihrem Leben liegt im Dunkeln. Wie so bei vielen Frauen ihrer Zeit ist nur wenig überliefert. Ihre Spuren sind nicht so deutlich in Urkunden, Büchern und Denkmälern erhalten wie die Spuren der Männer, die Geschichte geschrieben haben oder von denen Geschichte geschrieben wurde. Und damit wären wir bei der Frau, die wir heute ehren, Frau Katrin Drechsler. Sie sind eine starke Frau.

der Lautstärke willen. Nicht stark, weil sie sich in den Vordergrund gedrängt haben, sondern stark, weil sie über Jahrzehnte verlässlich waren, weil sie aufgebaut haben, weil sie Menschen zusammengeführt haben, weil sie Verantwortung übernommen haben und weil sie nie aufgehört haben, für den ländlichen Raum, für die Landwirtschaft und für die Frauen auf dem Land einzustehen. Sie sind Gründungsmitglied des Landfrauenverbandes Sachsen-Anhalt. Das allein ist schon ein Wort, das Gewicht hat. Gründungsmitglied, das heißt, sie waren da, als vieles noch nicht fertig war, als Strukturen erst entstehen mussten, als man nicht nur verwalten konnte, was vorhanden war, sondern erst einmal schaffen musste, wo andere später aufbauen konnten. Wow.

0: Dann war es soweit und Katrin Drechsler, die jahrelang im Orts- und Kreisverein sowie im Landesverband der Landfrauen aktiv war, bekam ihre Würdigung für ihr Engagement überreicht.
1: Ja, ich möchte mich sehr herzlich bei allen bedanken, besonders bei meinen Mitstreiterinnen, bei meinen Landfrauen. Und Frau Fischer gehört dazu, sie ist ja mindestens auch schon 20 Jahre Mitglied im Verein und keiner konnte es eigentlich so professionell in Worte fassen, wie sie das jetzt eben hier für mich getätigt hat. Es ist nichts vergessen worden, auch meine Aufgaben oder meine Ziele sind heute nochmal so schön von ihr allen nahegebracht worden. Es war wunderbar, was Sie hier gesagt haben und ich hoffe, dass es mit dem Verein, mit den Landfrauen weitergehen wird, dass Sie immer wieder Frauen finden werden, die genauso wie Sie als meine Nachfolgerin für den Kreisverein die Aufgaben der Landfrauen ernst nehmen und vor allem Verantwortung und Verlässlichkeit und Liebe zu den Frauen und zur Region. Das ist das Haupt, was unserem Verein diese ganzen 36 Jahre getragen hat. Dankeschön.
0: Am Ende wurde noch zu einem kleinen Imbiss geladen und man ließ gemütlich den heißen Nachmittag im kühleren Gotteshaus ausklingen.

Am 30. Juni sollte der symbolische erste Spatenstich für den Umbau und die Erweiterung des CJD Heilpädagogischen Wohnheims in Sangerhausen stattfinden. Zu diesem feierlichen Anlass begrüßte Yvonne Kabierske als Vertretung der CJD Standortleitung Sangerhausen die Gäste. Worte der Besinnung gab es dann von Pastor Mark Schröder. Für die musikalische Umrahmung sorgte Christian Balkenohl.

0: Dann trat Oberbürgermeister Thorsten Schweiger an das Mikrofon.
1: Liebe Damen und Herren, sehr geehrte Bewohnerinnen und Bewohner, Mitarbeiter und Mitarbeiterinnen des CUD, wir stehen heute hier und wollen den symbolischen Spatenstich vollziehen für die Erweiterung und den Umbau des heilpädagogischen

0: Wohnheims. Im Moment ist das eine sehr, sehr gute Nachricht. Ich weiß, dass wir mit Herrn Demuth da ganz lange auch darauf hingearbeitet haben. Wir mussten ja auch eine Interimslösung finden in der Stadt, um dieses Bauvorhaben möglich zu machen. Das haben wir aber auch gemeinsam hinbekommen. Ein solcher Anlass, wie wir ihn heute haben, ist, finde ich, immer mehr als ein Baubeginn. Das klingt immer so trivial. Das ist in meinen Augen ein Zeichen der Zuversicht, den man auch mal feiern kann, ein Zeichen der Wertschätzung für die Bewohner, für die Angestellten hier im CJD. Und es ist natürlich auch ein Zeichen, und Sie sagten es bereits, dass wir nicht nur in der Gegenwart leben, sondern auch in die Zukunft schauen und sicher sind, dass es hier eine gute Zukunft haben wird.
1: Dann stellte Architekt Alexander Reinshaus das Projekt näher vor. Im Mittelpunkt der Baumaßnahmen steht die Umgestaltung der bisherigen Wohnstruktur. Dem Wunsch nach mehr Individualität und Privatsphäre wird nachgegangen. Künftig stehen statt bisher 6 Einzel- und 18 Doppelzimmern 36 Einzel- und 2 Doppelzimmer zur Verfügung. Alle Zimmer werden mit eigenen Sanitäreinrichtungen ausgestattet. Darüber hinaus entstehen 2 neue Pflegebäder sowie 3 Gemeinschaftsräume mit Ausgabeküche. Auch die digitale Teilhabe wird im Rahmen des Bauprojektes gestärkt. Dafür erhalten die Zimmer jeweils eigene Internet-, Fernseh- und Telefonanschlüsse. Durch den Erweiterungsbau wird ein Zwei-Milieu-Prinzip geschaffen. Zusätzliche Räumlichkeiten ermöglichen künftig eine klare Trennung von Wohnen und Beschäftigung, sodass auf pandemische und vergleichbare Ausnahmesituationen besser reagiert werden kann. Zudem entstehen neue Räumlichkeiten für die Mitarbeitenden, darunter separate Pausenräume sowie Beratungs- und Sitzungsräume. Die Fertigstellung des Projektes ist für Ende 2028 vorgesehen. Bevor jetzt tatsächlich der erste Spatenstich auf dem Programm stand, übergab Herr Reinshaus noch symbolisch Brot und Salz an Yvonne Kabierske. Aber dann wurde die Baumaßnahme offiziell gestartet durch Yvonne Kabierske, Thorsten Schweiger, Alexander Reinhaus und Annette Riedel-Schmidt von der Hausleitung.

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0: Positiv ausgedrückt, bei für Leichtathletik nicht ganz so schlechtem Wetter, fand am 16. Juni die Freiluftmeisterschaft in der Leichtathletik der Grundschulen Mansfeld-Südharz auf der Otto-Helm-Kampfbahn in Eisleben statt. Wie in den vergangenen Jahren wollten sich wieder Grundschülerinnen und Schüler in diesem Jahr aus 13 Grundschulen in einem Mannschaftswettkampf bestehender Staffellauf, Weitsprung, Schlagball, Weitwurf, Sprint und 800-Meter-Lauf messen. In gewohnter Weise waren es wieder Thorsten Lehmann von der Grundschule Mansfeld und Thorsten Reinsch von der Grundschule Südwest-Sangerhausen, die organisatorischen Fäden in den Händen hielten. Herr Lehmann begrüßte dann die Wettkämpfer.
1: So, ihr Lieben, letzter sportlicher Höhepunkt in diesem Schuljahr im Landkreis der Grund oder für die Grundschulen ist unser Freiluftwettkampf. Ihr seht heute, der Wettergott spielt mit, ganz anders als beim Crosslauf, wer mit von euch dabei war. So, wir freuen uns auf spannende Wettkämpfe, auf gute Ergebnisse. Die meisten von euch, denke ich mal, wissen schon, wie das Ganze abläuft. Ansonsten habt ihr eure Betreuer dabei. Es ist ein Mannschaftswettkampf, kein Einzelwettkampf, obwohl wir auch am Ende den sportlichsten Jungen, das sportlichste Mädchen danach auswerten. Aber der Teamgeist, Mannschaftswettbewerb steht im Vordergrund. Okay? Außerdem werden wir am Ende auch die drei schnellsten Staffeln mit einer Urkunde prämieren. Also, auch beim Staffellauf geht es schon um die ersten Urkunden. Einen ersten Sieger können wir, glaube ich, jetzt schon feiern. Und zwar bitte ich mal die Grundschüler der Novalis-Schule nach vorne, die Starter der Novalis-Schule. Stellt euch mal hier auf. Guckt mal dort den anderen. Fällt euch da was auf? Wem fällt da was auf? Melden. Ah, nee. Es sind nur vier. Und das kam nämlich heute Morgen ganz plötzlich. Und wir waren kurz davor, die Fahne einzuholen, zu sagen: Ach nee, zu viert, das lohnt nicht. Da haben wir eh keine Chance. Und da scheiden wir aus und ist alles ganz blöd. Aber die vier haben gesagt: Nö, genau anders. Die haben also Teamgeist gewiesen und gesagt: Nein, wir stellen es auch zu viert diesen Wettkampf und kommen trotzdem. Und ich finde, das ist schon mal ein Riesenbeifall von euch her.
0: Dann gab es noch ein paar organisatorische Hinweise und dann konnte es eigentlich losgehen. Als erster Punkt stand der Staffellauf auf dem Plan. Aufgrund der Tatsache, dass in diesem Jahr 13 Grundschulen gemeldet hatten, gab es vier Staffelläufe. Einmal mit vier teilnehmenden Schulen und dreimal mit drei. Die Strecke ging über 4x50 Meter, davon zwei Etappen von Jungs und zwei von Mädchen absolviert. Alles gut organisiert von den Helfern und Helferinnen der Grundschulen und natürlich auch des Kreissportbundes Mansfeld-Südharz. Jede Mannschaft besteht normalerweise aus 6 Schülern, 3 männlich, 3 weiblich. Wir haben es ja gerade gehört, dass die Novalis-Grundschule da ein kleines Handicap hatte, aber sich umso mehr einsetzte. Die 5 besten Sportler jeder Mannschaft, gemessen nach der Punktzahl entsprechend den absolvierten Disziplinen, kamen in die Mannschaftswertung. Weitere Laufdisziplinen waren, wie erwähnt, der 50-Meter-Sprint im Hochstart und der abschließende 800-Meter-Lauf. Weitere Disziplinen, Weitsprung und Schlagball-Weitwurf. Überall brachten sich die Starterinnen und Starter nach ihren Fähigkeiten ein und hofften auf ein gutes Ergebnis für ihre Mannschaft. Am Ende hat diesen Freiluftwettkampf die Thomas-Münzer-Schule Eisleben gewonnen auf Platz 2, die Grundschule Südwest aus Sangerhausen und der dritte Platz für die Grundschule Großleiningen. Das sportlichste Mädchen war Paula Banisch von der Grundschule Torgarten aus Eisleben mit 1.351 Punkten und beste Jungen waren Simon Kupfer-Zwingelberg von der Grundschule Großleiningen und Erik Witting ebenfalls von dieser Schule mit jeweils 1.581 Punkten. Staffelsieger war die Grundschule Südwest aus Sangerhausen mit 32,84 Sekunden, vor Großleiningen 32,93 Sekunden und auf dem dritten Platz die Grundschule Mansfeld mit 32,97 Sekunden. Insgesamt waren 76 Starter vertreten. Und dieser Tag war ein würdiger Abschluss des Schuljahres 25-26. Im Rahmen der Sportförderung des Landkreises Mansfeld-Südharz profitieren auch in diesem Jahr wieder mehrere Sportvereine von einer finanziellen Unterstützung. Den größten Einzelbetrag erhält dabei der SV Eintracht Greifsfeld für den Neubau des Sportlerheims. Am 26. Juni übergab Landrat André Schröder den entsprechenden Fördermittelbescheid an den Präsidenten des SV Eintracht Greifsfeld, Detlef Schade.
2: Ich habe die besondere Freude, hier in Greifsfeld zu sein und einen Zuwendungsbescheid zu übergeben. Das ist Teil der Sportförderung, die wir aus dem Kreishaushalt direkt an die Vereine geben. Ungefähr 30.000 Euro sind das in diesem Jahr. Es war schon mal mehr, aber die Personalzuschüsse an den KSB, Jugend trainiert für Olympia, und vor allen Dingen die Betriebskosten für die Turnhallen nehmen natürlich auch einen großen Bereich ein, und einen Zuwachs in der Sportförderung können wir uns leider genehmigungsrechtlich für den Haushalt nicht mehr erlauben. Aber wir verstetigen die Sportförderung und wir haben auch mit der Sparkasse, stehen wir in Kontakt, das ist das Sponsoring der Sparkasse, was ja jedes Jahr erhöht wird. Das haben sie ja schon angekündigt, dass auch der Sport davon stärker profitiert. Ja, und vor dem Hintergrund freue ich mich, dass wir haben das heute öffentlich gemacht, welche Vereine die Mittel bekommen. Es sind 11 in diesem Jahr, aber der mit Abstand größte Betrag, 10.000 Euro, bekommt Greifsfeld, und freue mich, dass ich das hier übergeben kann. Es geht um den Neubau des Sportlerheims an der Sportanlage. Man sieht, dass man das Beste aus der Situation macht, aber man sieht auch, dass man es noch verbessern kann. Und deswegen ist das gut angelegtes Geld. Es ist eine Anteilsfinanzierung. Die tatsächlichen Kosten sind natürlich wesentlich höher. Ich wünsche viel Erfolg dabei, die Anteilsfinanzierung auch erfolgreich einzuwerben, umzusetzen, dann auch ohne bösen Überraschungen das ganze Ding umzusetzen und zu bauen. Ich finde das richtig gut und freue mich, bei welchem Wetter auch immer, auf viele, viele Sportbegeisterte, die es danach nutzen. Ich freue mich ganz besonders, Herr Schade, dass ich es Ihnen überreichen darf. Und allzeit sportfrei. Und bestellen Sie wirklich ganz liebe Grüße an die Vereinsmitglieder. Ja? Und ich wünsche alles Gute. Ja? Übergebe die Förderung. Bitte schön.
3: Vielen Dank.
2: Ich danke mich auch beim Regionalmanagement, dass Sie da sind heute, ja, gekommen sind.
3: Ja, Herr Landrat, vielen Dank. Wir sind natürlich überaus glücklich, diese Bescheid bekommen zu haben. Wir haben über anderthalb Jahre zusammen mit meinen nunmehr guten Freunden vom Liedermanagement gut zusammengearbeitet, um dieses Ziel, was wir heute hier bestätigen können, zu erreichen. Dafür danke ich euch nochmal ganz herzlich für die Hilfe, die ihr uns als Verein zukommen lassen habt. Und ich danke natürlich, Herr Landrat, Ihnen als Vertreter des Kreises sehr herzlich für die Vergabe an unseren Verein, diesen Zuschuss auszugeben. Und ich weiß, es ist Bedarf in allen Ecken, und desto mehr sind wir stolz, dass wir hier mit 10.000 Euro bedacht wurden. Viele Grüße an alle, die damit zu tun hatten, die uns diesen Zuwendungsbescheid ermöglicht haben. Und ich wünsche Ihnen persönlich auch alles erdenklich gut.
2: Dankeschön.
4: Die Turnhalle Siebigerode, die 1983 als Millionenobjekt für die ortsansässige Polytechnische Oberschule gebaut wurde, ist schon lange nicht mehr für den Schulsport da. Nach Schließung der Schule im Jahr 2005 treffen sich hier Ballsportler, Tischtennisspieler und Linedancerinnen, um nur einige zu nennen, zum regelmäßigen Training. Seit vielen Jahren wird im Stadtrat der Einheitsgemeinde Mansfeld, zu der Siebigerode gehört, über die Zukunft des maroden Gebäudes diskutiert. Diese Bilder zum Beispiel stammen aus dem Jahr 2020. Besonders stark für den Erhalt der Turnhalle machte sich schon damals Ortsbürgermeister Reimer Feuerberg. So war er auch dabei, als man sich nun, 6 Jahre später, an der Turnhalle traf, um eine frohe Botschaft zu verkünden.
5: Jetzt haben wir die frohe Botschaft. Wir haben den Bewilligungsbescheid von der Investitionsbank erhalten, dass wir nun mit dem Umbau unserer Sporthalle zur Mehrzweckhalle beginnen können. Wir haben gekämpft, mittlerweile 6 Jahre vom Beginn, den ersten Kontakten, die wir geknüpft hatten, bis zum Bewilligungsbescheid. Mit den Vorbereitungen, die noch nötig sind, denke ich mal, kommen wir auch noch ins 7. Jahr. Müssen ja noch die Leistungsverzeichnisse erstellt werden. Die Ausschreibung muss gemacht werden durch die Verwaltung. Da müssen Aufträge vergeben werden. Und wahrscheinlich Anfang des kommenden Jahres, Februar, März, könnten wir anfangen mit bauen.
6: Und wenn das dann mal realisiert ist, was stellen Sie sich vor? Was könnte hier so ablaufen?
5: Ja, es soll ja im Prinzip ein kulturelles, sportliches und soziales Zentrum vom Ort
6: ähnlich
5: werden.
6: Wie in Großonner.
5: Ähnlich wie in Großonner, ja. Dass eben das der Treffpunkt für die Einwohner der Ortschaft, auch der umliegenden Orte wird. Ja, weil andere Möglichkeiten haben wir nicht mehr in Siebigerode.
4: Auch Claudia Becker, sportlich aktive Ursiebigeröderin, beschäftigt sich schon lange mit dem Thema Turnhalle.
7: Und zwar hatten wir hier mal eine Zukunftswerkstatt, wo dann genau analysiert werden sollte, was wollen wir denn in Siebigerode? Und unter anderem ging es da schon um die Turnhalle. Also wir sind schon viele Jahre dabei, zu sagen, es muss was passieren. Und es wäre ja super, wenn es so wäre. Und da waren auch Vorschläge, wo ich jetzt auch erstaunt war, was eigentlich dann auch so werden soll, ne? Was wir alles so machen könnten, Feierlichkeiten, Tanzveranstaltungen, Ausstellungen, Kindergeburtstage, Sitzungsraum, Büro, Ortsbürgermeister, Küche, Ausschank und
6: Kino.
7: Es ist eigentlich alles mal von uns zu sagen. Ich fand das so interessant, weil ja das wirklich auch hochaktuell ist, nur dass es jetzt halt schon 5 Jahre wieder ins Land gegangen sind, konkret hoffentlich was draus wird.
6: Genau. Es ist ja so, wir wollen ja aber alle was davon haben. Die vielen Sportgruppen, die drin sind, oder unsere Frauen haben auch gesagt, also Line Dance, Sportgruppe. Ja. Es ist ja, wir haben ja nichts weiter.
5: Haben wir vorhin schon angesprochen.
6: Ja.
5: Wir haben keine anderen Möglichkeiten mehr am Ort.
6: Genau so ist es.
5: Die letzte Verbliebene. Und es wäre wirklich traurig, wenn wir die verlieren würden.
6: Ja.
4: Schließlich erschien auch Andreas Koch, Bürgermeister der Einheitsgemeinde Mansfeld, zum Vororttermin, um sich selbst ein Bild vom erbärmlichen Zustand des Gebäudes zu machen, das nun saniert werden soll.
8: Ich glaube, die wesentliche Voraussetzung war einfach, dass hier aus dem Ort, ob vom Ortschaftsrat oder auch von der Bevölkerung, immer für die Halle gekämpft wurde. Und wie gesagt, Ortschaftsrat hatte sich dazu bekannt, es gab hier diese Zukunftswerkstatt vor 5 Jahren. Und es wurde immer an dem Projekt weitergearbeitet. Wir haben es auch weitere Turnhallen angeguckt, die in derselben Bauform sind. Aber die Herausforderung ist eben immer, es ist eine freiwillige Aufgabe und es mangelt eben immer wieder am Geld. Und das waren eigentlich die großen Herausforderungen. Wir sind dran geblieben, wir haben mehrere Versuche unternommen, das hier umzusetzen. Und jetzt ist es uns gelungen, Fördermittel in einer guten Größenordnung hierfür zu akquirieren. Und jetzt kann es losgehen. Und das freut mich natürlich sehr, dass wir hier wirklich diesen Standort ausbauen, verbessern. Es wird ja aus einer Sporthalle auch eine Mehrzweckhalle, die dann auch für Kultur mit geöffnet werden kann. Auch das war ja immer der Wunsch hier aus Siebigerode. Und ich glaube, das ist auch eine hervorragende Weiterentwicklung.
6: Und Sie haben ja schon gute Erfahrungen in Ihrem Ortsteil Großonner.
8: Ja, das ist richtig. Dort ist ja auch, eine Halle, die auch, sehr gut ist. Und natürlich haben wir dort auch jetzt Fördermittel, aber natürlich von anderen, zum Beispiel für die Kita. Aber alles das ist wichtig, dass wir Stück für Stück unsere Infrastruktur in allen Ortsteilen weiterentwickeln. Denn wenn wir das nicht tun, dann ist irgendwo auch keine Lebensqualität mehr irgendwo mehr da für die Einwohner.
4: Wie bereits erwähnt, wird wohl trotz des positiven Bescheides noch einige Zeit bis zur Sanierung der Turnhalle ins Land gehen. Das passende Schild für danach ist interessanterweise schon jetzt an der Turnhallentür zu finden.

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